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0: Ja, ich meine, weißt du, damit ich mithalten kann mit dir, ist es schon ganz gut, wenn du ein bisschen beeinträchtigt bist. 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
1: Willkommen bei Headline am Herzen. Jingle ab.

0: gewinnt, glaube ich, den Preis für das komischste Intro.
1: Also glaub, wirklich die Hälfte davon schneiden nichts, wir weg.
0: Nichts zu retten einfach.
1: Wir lassen so die letzten drei Sätze lassen wir drinnen, dann machen wir Jingle und dann ist gut.
0: Aber das gehört hier auch irgendwie mit dazu.
1: Ja, ja, ja. Der weirde Intro-Talk ist Teil des Ganzen.
0: Der komische Musik-Podcast mit mir, Jonas und Robert.
1: Hallo.
0: Mir gegenüber.
1: Ich bin Robert. Willkommen. Okay, jetzt habe ich mich aber wirklich gesammelt. Okay.
0: Weißt du, welchen Gedanken ich letztens hatte?
1: Erzähl.
0: Ich glaube, wir haben uns überlegt, dass, ja, wenn wir die 10. Folge rausbringen, dann machen wir irgendwas Besonderes.
1: Ist das jetzt gerade die 11. oder 12. Folge, die wir jetzt gerade aufnehmen?
0: Wahrscheinlich irgendwie so, ja.
1: Ja, ne?
0: Ich weiß es nicht ganz genau.
1: Mann.
0: Naja. Weißt du, jetzt schon einfach so in der Routine drin.
1: Ja.
0: So alles total abgestumpft und so im Trott, so es wird auch nicht mehr hinterfragt.
1: Jetzt auch nichts mehr
0: einfach. So.
1: Also wenn es euch bis heute nicht gefallen hat mit dem Podcast, die nächsten werden nicht besser.
0: Ja. Nee, das läuft jetzt wirklich so weiter.
1: Oh Mann. Ja, okay, wir haben euch was sehr Spannendes heute mitgebracht. Und zwar nicht nur zwei Songs, sondern auch ein bisschen, naja, ein bisschen Kritik, würde ich sagen. Oder ein bisschen Austausch über einen Guitarfluencer. Also,
0: was passiert in der Social-Media-Welt der Gitarristen?
1: Genau so sieht es nämlich aus. Ich glaube, er ist auch Bassfluencer, nicht nur Gitarre, wenn ich das mal so mitbekommen habe. Ne? Genau, und da ist gerade richtig schön die Kacke am Dampfen. Also wirklich die perfekte Möglichkeit für Gossip.
0: Weil jetzt haben wir alle jetzt schon ein Video rausgehauen. Aber im besten Fall erreichen wir vielleicht noch ein paar Menschen, die jetzt nicht nur Musiker sind.
1: Ja, genau, das hätte ich mir eigentlich auch gewünscht, dass dieses Thema, ich hatte so das Gefühl, dass ich die Klickzahlen gesehen habe und auch die Kommentare, das sind alles halt die Leute, die Guitarfluencer verfolgen.
0: Mhm.
1: Und ich find's eigentlich ganz spannend, weil das doch ein übergreifendes Thema ist.
0: Ja, finde ich auch.
1: So generell über Musik, ja. Dass auch Leute, die einfach Freude und Interesse an Musik haben, dazu mal was mitbekommen, was da so abgeht bei dem Versuch von uns allen Musikern irgendwie Erfolg zu haben bei Social Media, was das mit uns machen kann und wie wir versuchen, diesem Erfolg nachzueifern. Das ist wirklich verrückt, was da passiert ist. Also die Rede ist von Giacomo Tura. Ist dafür bekannt, dass er verschiedene, ich will eigentlich gar nicht sagen Kompositionen, weil das rollen wir gleich auf, das Thema. Er spielt eben Songs oder kleine Soli in Instagram Reels zum Beispiel und hat damit...
0: Ja, das ist sein Hauptmedium, man das, seine Hauptplattform, genau mit 700.000 Followern.
1: Also megamäßig erfolgreich.
0: Und seine Views natürlich teilweise auch im Millionenbereich.
1: Ja.
0: Auf YouTube hat er auch was gemacht, aber ich glaube fast, dass er den Kanal zwischenzeitlich auf Eis jetzt gelegt hat.
1: Jetzt ist vor, lass mich nicht lügen, einem Monat, 6 Wochen oder so, kamen dann plötzlich Vorwürfe ans Licht. Und zwar ziemlich harte Vorwürfe, nämlich einerseits, dass er, was in seinen Reels zu hören ist, nicht live spielt, was aber eher der kleinere Vorwurf ist, weil da muss man an der Stelle einfach sagen, das macht nahezu jeder zweite Musiker. Es ist kaum möglich, in dem Tempo, in dem wir Sachen veröffentlichen möchten, wirklich immer alles neu, frisch zu recorden, und oft wiederholt er einfach die Aufnahmen, die er schon hat.
0: Ja, das können wir vielleicht auch nochmal aufgreifen. Auch das finde ich problematisch, aber das wäre jetzt nicht der Anlass gewesen ich will das gar nicht Shitstorm nennen, weil das klingt dann so, als wäre das so ungerechtfertigt, die Kritik, die da laut geworden ist, das war nicht der Anlass, sondern es geht einfach darum, dass er von kleineren Influencern, die halt nicht 700.000 Follower haben, sondern 1, 2, 3, 4, 5.000, dass er Kompositionen von denen genommen hat und die 1:1 nachgespielt hat für seinen Kanal, ohne dass er sie kenntlich gemacht hat. Ne? Also du kannst ja immer sagen, ey, ich habe hier dieses Solo von dem und dem entdeckt und ich finde es total toll und deswegen spiele ich das jetzt für euch, folgt dem mal oder sowas. Ne? Da kann man ja auch einen Shoutout machen. Es ist ja nicht verboten, Sachen zu covern. Das machen die meisten. Ne? Das wäre nicht der problematische Teil.
1: Aber zu tun, als wäre es die eigene Komposition,
0: genau,
1: ist natürlich eine ganz andere Liga.
0: Und dann geht's dann noch einen Schritt weiter. Die Frage ist ja immer, wie kann man jetzt die Aufrufe auf Social Media in Geld verwandeln? Viele machen das über Patreon und er verkauft diese Transkription von den Songs, die er sich angeeignet hat, und bereichert sich halt mit dem Geld.
1: Das heißt, er schreibt Noten auf von den Songs, die er sozusagen dort einspielt und verkauft diese Noten.
0: Ja.
1: Und das ist natürlich eine ganz schön harte Nummer. Also sich wirklich daran zu bereichern, was andere Menschen komponiert haben, seinen Namen drüber zu schreiben und das zu verkaufen, das geht echt gar nicht. Das ist unter jeglicher Würde, die man als Musiker eigentlich bringen kann. Weil wir auch alle, das finde ich eigentlich so hart an der Sache, weißt du? Es ist nicht so, als wüssten wir nicht, dass irgendwie Betrug oder Urheberrechtsverletzung, das gab schon zu jeder Zeit noch lange vor Instagram. In dieser Branche, wir kämpfen alle so dermaßen hart darum, dass wir mit unseren Songs, mit unserer Musik einfach ein bisschen Erfolg haben. Und da kommt jemand, klaut bewusst Sachen von unbekannten Künstlern oder Unbekannteren, bringt die in ein Social-Media-taugliches Format, das muss man ihm lassen, das hat er gut im Griff, dieses Format ja, zu filmen und entsprechend zu drehen und zu vermarkten, schreibt aber seinen Namen drunter. Und er hat bei einigen, nicht bei allen, manchmal hat er es in den Description-Boxes mit erwähnt, und zwar mit Worten wie zum Beispiel inspiriert von. Die Realität ist aber, es ist nicht nur inspiriert von, es war zum Großteil 90-100%
0: exakt nachgespielt,
1: wirklich. Exakt die gleichen Töne, auch noch in derselben Time, also im selben Tempo vom Song, auch noch in der gleichen Tonart, also das ist zum Kotzen, wirklich.
0: Also ist es ja immer mal wieder Thema, so, wo wurden Leute inspiriert oder wo wurde vielleicht was nachgemacht oder auch mal was geklaut. Und ich finde häufig bei diesen Diskussionen, ne, wenn es um bekannte Bands geht, manchmal ist es wirklich so, dass du dich da reindenken musst und diese Gemeinsamkeiten auch suchen musst.
1: Ja.
0: Dass manchmal auch da ein bisschen vielleicht so rein interpretiert wird. Und in dem Fall ist es aber wirklich zu 99%, wenn du das Gegenüber hörst, ist es das. Also hier ist wirklich, es gibt hier nichts abzustreiten oder zu interpretieren.
1: Richtig. Das ist echt eine Katastrophe, was da passiert ist. Und die Reaktion der Musiker natürlich ist auch entsprechend, als das rausgekommen ist, also beziehungsweise der gesamten Musiker-Community auch. Das ist ziemlich, ziemlich bewegend, gerade für uns alle. Und ich glaube, jeder Musiker hat sich da sehr schnell auch nochmal mit seinen Ängsten konfrontiert gesehen. Ich habe mir oft die Frage gestellt, wenn ich jetzt zum Beispiel einen Song schreibe und der ist noch nicht fertig, der ist nicht produziert, den habe ich noch nicht rausgebracht. Und offensichtlich muss ich mir sogar dann Sorgen machen. Aber ich habe mir oft die Frage gestellt, möchte ich nicht vielleicht mal so einen Kompositionsprozess hochladen, möchte ich nicht
0: oder
1: mal...
0: Oder so ein Snippet, einfach so ein Sneak Peek, wie ich da gerade dran arbeite
1: genau,
0: und wie ich gerade einfach begeistert
1: guck mal,
0: bin
1: das ist
0: und
1: meine
0: Spaß
1: Idee.
0: Dran habe und so, ja.
1: An genau. dem Punkt habe ich ja schon gewisse Urheberrecht daran. Ich habe meine Idee, ich habe die auch schon festgehalten, das ist meine Komposition, auch wenn es nur eine halbe Minute ist, das ist meine Komposition, diese halbe Minute. Und sich jetzt damit anzufreunden, dass es ernsthaft Menschen gibt, auch noch aus der eigenen Community, die genau wissen, wie schwer dieser Job ist, die das dann ernsthaft klauen würden und ihren Namen darunter schreiben? Wie geht das? Das ist mir unbegreiflich, dass Menschen sowas machen.
0: Ich meine, vielleicht nehmen das andere auch anders wahr. Natürlich sind wir in gewisser Weise auch Konkurrenten, aber ich sehe andere Musiker eigentlich immer eher als Kollegen.
1: Natürlich.
0: Also auch andere Bassisten. Natürlich konkurrieren wir potenziell um den gleichen Job, aber ich versuche halt nicht, den anderen jetzt irgendwie einen Stock in die Speichen zu schmeißen, sondern halt einfach lieber zu schauen, okay, was macht mich dann vielleicht aus oder besonders, was kann ich dann machen? Stilistisch, wie kann ich mich von anderen abgrenzen? Was kann ich tun, damit ich vielleicht potenziell einen Job bekomme und nicht, wie kann ich andere Leute sabotieren von den Klauen, um den Job zu bekommen?
1: Die tendenziell Besseren bekommen auch tendenziell die meisten Jobs. Das ist die Realität, in der wir leben. Und in dem Sinne konkurrieren wir ein bisschen darum, wie gut wir uns als Person bekannt machen für unsere Qualität. Und andererseits muss ich auch noch ein kleines bisschen dazu sagen, nach der Erfahrung, die ich als Künstler gemacht habe, es ist nicht nur die Qualität, die man haben muss, sondern auch ein bisschen die Menschlichkeit. Also wenn man empathisch gut mit Menschen zusammenarbeitet, wird man...
0: Er wurde

0: Und daraufhin haben dann halt ganz viele andere Kanäle dieses Thema auch noch aufgegriffen.
1: Naja, alle YouTuber, alle Guitarfluencer, die damit irgendwas in der Szene zu tun haben, haben dazu natürlich ein Video gemacht. Aber das ist ja gerade der Grund, warum wir es hier präsentieren, weil der Großteil unseres derzeitigen Publikums sind keine Guitar-Community-Menschen.
0: Was ja auch gut ist.
1: Genau, und deswegen möchten wir die Gelegenheit auch nutzen, euch das mitzuteilen, was da irgendwie passiert und mit was für Fragen sich alle Musiker ständig konfrontiert sehen.
0: Ich würde mir halt wünschen, dass generell dieses Thema nicht nur von den Musikern oder Gitarristen kritisch gesehen wird, sondern halt auch von den Fans.
1: Ja.
0: Dass das moralisch nicht einfach so geduldet wird, sondern dass man da für sich entscheidet, nee, das finde ich einfach nicht geil, dieses Verhalten. Möchte ich mich von distanzieren. Und es gibt ja so viele andere Leute, die wirklich da auch viel Zeit und Liebe reinstecken und halt ihre eigenen Kompositionen spielen. Oder wenn sie Sachen covern, das halt irgendwie auch entsprechend crediten.
1: Ich denke auch, dass natürlich, weißt du, auf dem Weg nach oben, jeder macht irgendwie hier und da mal einen Fehler. Und jeder erlaubt sich einen Fehltritt. Und keiner ist immer perfekt. Und gerade bei so Urheberrechtssachen, selbst wenn er mal was übersehen hat, weißt du, er wurde darauf aufmerksam gemacht. Es ist nicht so, dass es an ihm vorbeigegangen ist.
0: Genau, einmal den Fehler zu machen.
1: Er hat die Chance, das zu korrigieren.
0: Genau.
1: Es ist nicht so, als könnte man Menschen nicht verzeihen, wenn sie sich Mühe geben, das zu verbessern. Aber dann weiterzumachen, über Jahre hinweg, große Erfolge zu haben, diese Sachen dann noch zu verkaufen, ernsthaft Geld damit zu verdienen und dann keinen Cent an die tatsächlichen Urheber abzugeben.
0: Ich finde, da steckt schon so eine systematische Kriminalität dahinter. Was irgendwie erschreckend ist, und deswegen finde ich, ist es auch wert, darüber mal zu sprechen und nicht einfach zu sagen, ja, da, was, jeder macht ja mal einen kleinen Fehltritt.
1: Ah, eben.
0: Nee.
1: Bedauerlicherweise nicht das. Ist das viel zu systematisch dafür. Interessant fand ich auch Rick Beato, der ist ja generell in der Music-Community sehr großer Name geworden.
0: Macht ja auch wirklich Interviews mit den allergrößten Musikern, die wir so haben.
1: Richtig, genau. Rick Beato hat sich jetzt kürzlich dazu geäußert, nachdem viele aus seiner Community ihn dazu gefragt haben, warum er dann noch nichts dazu sagt. Und sehr interessant, aus seinem Video kam hervor, er hatte Giacomo schon mal bei sich zum Interview eingeladen und hat das Interview dann aber nicht veröffentlicht, weil Giacomo zu schlecht gespielt hat. Er hat tatsächlich gesagt, er hat einen gewissen Anspruch auf seinem Kanal, er möchte nicht unter diesem Anspruch hochladen und Giacomo konnte einfach live nicht gut genug spielen. Und das war aber noch lange, bevor diese Vorwürfe so groß wurden. Er hat das Video einfach nicht veröffentlicht und hat sich jetzt quasi dazu geäußert im Rahmen dieser Vorwürfe. Dachte ich mir dann so, warte mal, okay, aber das Zeug, was er in diesem Video spielt, ist ja gar nicht so easy. Also dafür muss man schon Gitarre spielen können, aber live kann er das nicht. Aber es gibt viele Künstler, die versuchen, langsamer einzuspielen beispielsweise und dann das Tempo hochzudrehen. Oder genau. Die versuchen bestimmte
0: ganz viele Takes einzuspielen.
1: Genau, die versuchen tausend
0: Takes
1: zu machen.
0: Und dann aus den unterschiedlichen Takes. Schneiden.
1: Ich erinnere mich noch, wie mir einer von meinen Gitarrenlehrern mal gesagt hat, Robert, üb bloß nicht zu gut schneiden, sonst hörst du auf zu üben. Fand ich irgendwie ganz cool.
0: Das ist das, was ich bisher gemacht habe und auch weiterhin machen werde, weil ja. Ich finde alles andere einfach irgendwie albern.
1: Ich denke mir immer, wenn ich es nicht spielen kann in einem Take, dann bin ich einfach noch nicht so gut. Dann muss ich es mir eingestehen und dann kommt das in einem halben Jahr. Ich kann es einfach noch nicht. Ist okay. Ich muss nicht alles heute können, weißt du?
0: Ich will noch einen Gedanken auf jeden Fall zu diesem Miming äußern. Also worum es geht, ist quasi, wenn Leute ein Musikvideo sehen, MTV-Musikvideo oder so, dann ist ja völlig klar, dass die Leute in dem Moment nicht wirklich ihre Instrumente spielen. Ja, wenn die Red Hot Chili Peppers irgendwie in der Wüste mit ihren Instrumenten rumhampeln, dann ist es wirklich einfach nur Show. Die spielen nicht diese Instrumente und jeder weiß das und jeder ist cool damit.
1: Ja, na klar.
0: Es geht ums Video. Genau. So, es ist völlig fein. So, da sagt überhaupt niemand was. Aber wenn ich jetzt auf Instagram oder meinetwegen auch YouTube diesen Content sehe und sehe, wie jemand bei sich in der Wohnung sitzt oder auf der Couch oder was weiß ich, so in diesem Setting, dann erwarte ich eigentlich einen authentischen Content.
1: Eigentlich ja.
0: Das ist das, was ich erwarte. Ob ich das bekomme, naja, da ist schon ein großer Spielraum, was du machen kannst, bis Leute das wirklich ganz offensichtlich merken.
1: Das ist natürlich der wesentlich kleinere und unwichtigere Vorwurf an der Stelle gegen Giacomo.
0: Also ja,
1: im Vergleich zu der anderen Sache meine ich.
0: Ja, gut, weißt du? Das schon. Hier ist mein Problem damit. Mach mal einen Vergleich. Ich gehe zu einer Party und es ist eine Mitbringparty. Jeder bringt was zu essen.

0: weil ich weiß, dass vielleicht auch Vegetarier, Veganer dabei sind, sage ich, okay, ich will was mitbringen, was alle essen können. Deswegen bringe ich einen veganen Wurstsalat mit. Alle haben da Spaß dran. Keiner ist ausgeschlossen. Alle finden ihn geil. Alle geben mir gutes Feedback. Einer noch dabei, der ist Publisher und veröffentlicht Kochbücher. Und der ist so begeistert, dass er mich bezahlt dafür, dass er mein Rezept publishen kann. Der bringt es quasi als Kochbuch raus. Ein komisches Kochbuch mit nur einem Rezept. Egal.
1: Eine Kochseite.
0: Genau, eine Kochseite. Aber die ist sehr teuer. Und jetzt stellt sich im Nachgang heraus, dass das kein veganer Wurstsalat war. Ist das moralisch problematisch? Ich finde schon. Ein Veganer, der jetzt Wurst gegessen hat, dem habe ich nicht körperlich wehgetan, aber es ist moralisch hochverwerflich, dass ich das gemacht habe und den betrogen habe.
1: Total.
0: So, wenn er das vorher gewusst hätte oder sie, hätte die Person sich ja anders entschieden.
1: Das ist ein sehr interessanter Vergleich.
0: So, und andersrum geht es ja sogar noch weiter. Ich habe ja sogar dieses Rezept verkauft und damit Geld gemacht. Und das nur aufgrund dessen, weil der Publisher davon ausgegangen ist, dass es veganer Wurstsalat ist.
1: Richtig. Ja.
0: Aber ich habe dem ein falsches Produkt verkauft. Das ist das, was ich ihm gegeben habe, ist nicht das, was er wollte. Und nicht das, wofür er bezahlt hat. Er bekommt durch seine Online-Präsenz und das Spiel, was er zeigt, bekommt er Jobangebote. Und die Standards für diese Jobangebote kann er nicht einhalten, weil er so viel faked.
1: Richtig.
0: Und das ist das, was aus dem Rick Beato-Video ja quasi hervorgeht oder auch aus Live-Snippets, dass da einfach das Spielerische überhaupt nicht auf dem Niveau ist, was er in seinen Videos präsentiert.
1: Ein großes Problem generell in der Musikerszene geworden, seit wir alle so leicht und so schnell cutten und verschönern können. Das hat leider die Auswirkung, dass der Anspruch gefaked nach oben gepimpt wird.
0: Ja.
1: Das heißt, du guckst solche Leute an und von denen gibt's jetzt, sagen wir, noch 10, die faken. Und die faken alle und klingen alle mega gut. Und dann glaubst du, das ist die Normalität. Offensichtlich gibt es nicht nur ein oder zwei helle Sterne, die es wirklich so gut können, sondern irgendwie kann jeder zweite Guitarfluencer plötzlich mega gut spielen. Alle haben das übelst drauf. Zeigt das so eine falsche Vorbildfunktion, weil du arbeitest auf völlig verkehrte Ziele hin. Die wenigen, die tatsächlich in der Gitarrenwelt so herausragend spielen können, auch live so herausragend spielen können, die gibt's, aber die sind bei weitem nicht in der Masse, wie wir es mittlerweile auf Social Media präsentiert bekommen.
0: Das
1: und Giacomo ist einer der Beweise dafür.
0: Das ist natürlich auch ein Trend, der in der Musikindustrie ja generell auch vorhanden ist. Ne, wenn wir jetzt alte Aufnahmen vergleichen, die haben nicht tight gespielt, die haben nicht rhythmisch perfekt gespielt. Es war trotzdem fantastische Musik, aber das würde unter den heutigen Maßstäben, wäre das überhaupt nicht mehr konkurrenzfähig. Ne, also auch dahingehend haben wir natürlich diese Perfektion und teilweise maßlos übertrieben, also wirklich auf 100% Perfektion einfach gegangen. Und das ist halt ein Trend, den wir auf Social Media auch wiederfinden. Ne? Es geht einfach nur um Perfektion und diese Messlatte ist so unfassbar hoch. Ganz ehrlich, das war für mich der Grund, weswegen ich jahrelang kein Social Media gemacht habe, weil ich dachte, ey, ich werde diesem Maßstab nicht gerecht.
1: Das ist auch dieses kranke, gestörte Wettkampfdenken, in das wir alle reingeschoben werden oder uns selber reinschieben mittlerweile. Ich bin ein großer Fan geworden in den letzten Jahren von Imperfektion und von Authentizität und möchte, dass meine Musik genau das vermittelt. Und damit kann ich mich anfreunden, dass ich so meine Videos hochlade, weil wenn ich versuche, in dieser Gitar-Community-Welt mitzuhalten, dann gehe ich verloren. Und ich glaube, ich bin kein so schlechter Gitarrist, aber ich habe trotzdem das Gefühl, ich kann mit diesem Standard nicht mithalten. Aber ich weigere mich ja auch vehement, alles perfekt zu schneiden.
0: Es geht ja auch teilweise gar nicht mehr um die Musik, sondern es ist da einfach nur noch Sport. Es ist einfach nur noch Fingersport. Und ich weiß nicht, wo das hinführen soll. Ich kann natürlich auch so ein bisschen die Seite sehen, dass wenn man sich da jetzt reinbegibt und weiß, ey, so viele Kollegen editieren und ich mache das nicht, dann haben die ja einen unfairen Vorteil. Du bist Bodybuilder. Und du weißt, alle nehmen Stoff und du versuchst es ohne. So, da bist du wahrscheinlich auch geneigt, dann zu sagen, na, wenn es alle anderen machen, dann mache ich es auch. Ich finde halt trotzdem nicht, dass es ein Trend ist, den man da mitgehen sollte.
1: Das sehe ich genauso. Und die Musik wird nicht besser dadurch. Sie wird nicht ästhetischer, sie verliert nur Persönlichkeit.
0: Ich habe gerade meinen Tee gefasst, statt die Tasse zu treffen.
1: In deinen Tee? Wow, das ist neu. Sehr schön. Kurze grüner Teepause.
0: Ich fand das insofern auch spannend oder mich hat es noch ein bisschen mehr mitgenommen, weil Giacomo ja auch viele Collabs gemacht hat und ja auch teilweise mit Leuten, die wir auch kennen.
1: Ja.
0: Also persönlich kennen. Obwohl es irgendwie nur Social Media und Internet ist, ist es doch irgendwie greifbarer und dichter, das ganze Thema.
1: Wir schließen mal das Thema ab, denke ich, an der Stelle.
0: Schluss mit Guacamole Tuna. Shoutout übrigens an Yannick Guistalla, habe ich mir nicht ausgedacht.
1: Aber hast du gehört, Giacomo, so macht man das. Shoutout, hast du es gehört? Nee. Wir haben zwei schöne Musiktipps.
0: Wir müssen ja den Leuten, die hier sich extra die Zeit nehmen, auch ein bisschen was bieten.
1: Ich glaube, ich mache heute mal den Start. Und zwar mit The Little River Bands.
0: Leute, es ist Oldie Party.
1: Naja, Jonas kam mit was Neuem um die Ecke und ich habe mir gedacht, gut, ich möchte gerne mal noch einen Kontrast bringen in die Folge. Little River Bands, eine australische Band. Eigentlich für mich eine der geilsten Bands überhaupt. Little River Band hat sich 1975 gegründet. Und es gab eine lange Zeit in der Musikindustrie, in der das sowas wie der heilige Gral war. Du musst in die Billboard 200 Charts, sonst bist du nichts. Ist das so nach dem Motto. Und die Band hat sich dann mehr oder weniger...
0: Finde ich gut. Lass uns unser Leben bitte ausschließlich darüber definieren.
1: Da ist auch schon wieder auch der Wettbewerbsgedanke. Also das.
0: Und Kapitalismus, Baby.
1: Aber darum soll es nicht gehen. Die Band hat sich also gegründet und hat das Ziel verfolgt, in die US-amerikanischen Charts zu kommen und das auch geschafft. Little River Band ist die erste australische Band, die es in die Top 10 geschafft hat. Und zwar mit dem Song, den ich heute mitgebracht habe. Reminiscing vom 4. Studioalbum Sleeper Catcher. Der Song hat es, ich glaube, auf Platz 3 geschafft. Aber der hat für mich so eine große Bedeutung. Ich liebe wirklich alles an diesem Song. Und ich habe euch auch gleich mal nicht die Originalversion mitgebracht.

0: bei der YouTube-Playlist reinschaut und nicht einfach bei Spotify Reminiscing eingibt. Dann findet ihr ein Video. Und dieses Video ist wichtig. Das ist für mich ein wichtiger Bestandteil dieses Songs. Es ist ein Live-Video und das vereint für mich alles, was ich an diesem Song, an dieser Musik, an dieser Zeit und an den Musikern liebe. Es ist ein lockeres Gefühl, es ist Spaß, es ist in dieser 80er Jahre nebligen Atmosphäre irgendwie gefilmt. Die Künstler sind unvorstellbar gut. Little River Band in meinen Augen neben den Eagles eine der wenigen Soft-Rock- und Rock-Bands, die so unwahrscheinlich guten Satzgesang konnte.
1: In der Live-Aufnahme, die du rausgesucht hast, ist es ja ein anderer Sänger als Richtig. In der Studio-Version, Richtig. Ne? John Farnham.
0: Er hat für eine kurze Zeitperiode mal bei Little River Band mitgesungen. Und ich liebe, wie John Farnham singt. Ich finde, John Farnham ist ein unverhältnismäßig guter Sänger. Also unverhältnismäßig
1: gut. Ja, dachte ich mir auch. Also das war für mich ganz klar das Highlight an der Aufnahme. Ja. Ich habe mir auch die Studio-Version angehört. Passiert im Arrangement noch ein bisschen mehr. Studio kannst du leichter dann nochmal Bläser mit dazu holen. Insofern ist das Arrangement von der Live-Version ein bisschen reduzierter. Aber dafür hat man den Gesang von Farnham, der halt wirklich krass on point ist. Absurd on point.
0: Das bewegt mich jedes Mal aufs Neue. Das ist eins meiner Lieblingsvideos auf YouTube überhaupt. Der Song selbst wurde von Graham Gobble geschrieben, Gitarrist und
1: Gobble ist so ein geiler Nachname. Schon irgendwie.
0: Gitarrist und auch Sänger von der Band. We were just playing our guitars and our lead guitarist David Briggs showed me this chord shape, a jazz-sounding C9 chord. I hadn't previously known the shape at the time, and so I learned the chord as it was a new chord for me, and I really liked the sound of it. Afterwards, when I went home later that afternoon, I got my guitar out again, and I just put my hands on that C9 chord shape, and within half an hour, I had written the whole of Reminiscing. Und für ihn war das in dem Moment was Neues. Ja. Er hat einfach nur diesen einen Akkord gelernt, und der hat ihn so inspiriert, er hat sofort die Melodie gehabt, das erzählt er dann weiter im Interview, er hat sofort zu diesem Akkord eine Melodie im Kopf gehabt, hat das runtergeschrieben, halbe Stunde später ist der Song da. Und jetzt kommt nämlich der spannende Teil, dieser Song hätte es beinahe nicht auf die Platte geschafft. Reminiscing wurde 3-mal neu aufgenommen.
1: Waren die immer nicht zufrieden, oder was?
0: Das erste Mal wollte Graham Gobble Peter Jones. Peter konnte nicht zu der Zeit, er war gerade weg. Also haben sie einen anderen gefragt. Und es hat einfach nicht gevibed. Und sie haben das Ding aufgenommen und haben es beiseite gelegt. Dann hat Graham gesagt, ich muss nochmal, ich kann das so nicht sitzen lassen. Können wir nicht bitte noch einen zweiten Versuch starten? Mit einem anderen Keyboard-Player. Und es hat wieder nicht gevibed. Und es hat einfach nicht geklungen und sie haben es wieder liegen lassen. Dann war das Album fast fertig. Und er hat versucht, die Band zu überreden, dass sie es noch ein drittes Mal versuchen, weil Peter Jones wieder im Lande war. Und die Band hat schon gesagt,
1: Alter, auf mir auf den Keks zu gehen.
0: Mach mal nicht, wir haben viel Gobble. Zeit daran verloren an diesem Song. Und er hat es tatsächlich geschafft, sie zu überreden. Sie haben sich ins Studio gestellt mit Peter Jones. Es hat sofort gewiped und sie haben diese Aufnahme erreicht. Und das ist für mich sowas Inspirierendes, das zu lesen, wenn ich an meine eigenen Aufnahmen denke, wenn ich daran denke, wie ich manchmal im Studio verzweifle, denke, nee, das kann nicht sein, warum funktioniert nichts? Es muss ein Ende finden.
1: Du kannst 1000 Ideen haben, aber wenn du nicht die richtigen Leute hast, ah, sehr gut, jetzt hast du auch grünen Tee über dich gekippt, ja. Wenn du nicht die richtigen Leute hast, dann kannst du diese Idee auch einfach nicht umsetzen. Deswegen ist es halt auch immer sowas Besonderes, wenn du halt die richtigen Leute für Projekt XY findest.
0: Das ist die Reminiscing Story. Übrigens, das Interview, aus dem ich zitiert habe die ganze Zeit, ist mit Goldmine Magazine, The Music Collectors Magazine. Also Bill Giacomo, Zitat.
1: Das machen wir jetzt einfach als Jingle.
0: Oh Gott. Alrighty, there you go.
1: Als ich den Song gehört habe, musste ich direkt an Steely Dan denken.
0: Ja,
1: das schön. Das ist auch eine Band aus dieser Zeit, beziehungsweise vielleicht einen Ticken später. Kommt ein bisschen drauf an, welche Scheibe man jetzt anschaut. Wenn ich jetzt an Gaucho denke, das war 1980 oder Asia dann einen Ticken später, finde ich auf jeden Fall Ähnlichkeiten. Ich finde die Studio-Arrangements sehr, sehr sophisticated, sehr, sehr ausgecheckt bei Steely Dan. Ähnlich, wenn nicht sogar noch ein bisschen mehr als Reminiscing. Ich finde den Gesang aber von Little River Band einfach mehr on point. Das ist bei Steely Dan, ich bin cool damit, aber ich finde den Gesang nicht herausragend. Der ist für mich bestenfalls Mittelfeld, auch wenn ich die Band sonst wirklich sehr, sehr liebe. Und das ist für mich so eine Go-To-Band, so Musik, die ich hören kann, obwohl ich gerade eigentlich gar keine Musik hören will. Deswegen, ich kann das sehr verstehen. Ich glaube, was für dich Little River Band ist, ist für mich Steely Dan.
0: Little River Band, dafür, dass ich sie ganz angenehm nebenbei hören kann, machen sie unfassbar advancedes Zeug.
1: Hinten raus kommt dieses Gitarrensolo. Was sagst du zu dem Gitarrensolo in der Live-Aufnahme?
0: Ich find's einfach mega sweet. Dieses clean Gitarrensolo, eigentlich ist sowas überhaupt nicht mein Ding. Also ich spiele so nicht. Und das wäre auch nichts, was mich jetzt reizen würde, irgendwie zu covern oder nachzuspielen. Wenn ich aber den Song tatsächlich covern würde, ich glaube, ich könnte mir kein schöneres Solo dafür vorstellen. Das ist für mich, es braucht für mich nicht dieses pompöse Solo, es braucht für mich keine Soundgewalt, es braucht für mich keinen großen Klimaxaufbau oder so, sondern dieses Solo ist ein Outro-Solo für mich, das ein bisschen sehr langgezogen ist und wunderschön musikalisch ausläuft. Ich finde es einfach genau spot on, richtig, angenehm zum Zuhören. Es reißt mich nicht aus der Musik raus. Ich krieg keinen neuen Klimax oder sowas, sondern es endet.
1: Bin auch ganz froh, dass du hier gerade keinen Klimax bekommst.
0: Jonas, du bist... Du bist ein erwachsener Mann, ey, wirklich.
1: Also zum Thema rausreißen, ich bin gar kein Fan davon.
0: Ja?
1: Ja, deswegen war ich jetzt neugierig, was du zu dem Solo sagst. Ich find's hinten raus ganz cool, so wie es dann wieder mit der Band interagiert. Aber so der Anfang, also auch der Sound, dieser Clean Sound, ich weiß, jetzt steinigen mich wahrscheinlich die Gitarrengötter irgendwie. Das kann ich mir hier so einen Helm aufsetzen und warten, bis die Steine von oben kommen. Ich kann damit wirklich gar nichts anfangen, muss ich leider sagen. Also weder vom Sound, die Spielweise holt mich nicht so richtig ab. Und mir ist es auch viel zu jazzy. Also der Anfang irgendwie, das ist, es funktioniert, es ist nicht falsch. So, ich kann schon nachvollziehen, was er macht. Für mich ist es halt nur wahnsinnig fehlplatziert.
0: Also ich bin gespannt, was unser Publikum dazu sagt, zu diesem Song, zu dieser Aufnahme. Vielleicht auch zum Gitarrensolo. Vielleicht habt ihr da auch eine eher Jonas tendierende oder zu mir tendierende Meinung, wer weiß. Ich würde sagen, wir machen mal mit deinem Songvorschlag weiter.
1: Machen wir. Loyal Kana.
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0: Könnte es viel anders sein? Ich weiß, es ist schon sehr anders.
1: Es ist, ja, ich würde sagen, Maximum die andere Welt.
0: Ja, ne? Von seiner zweiten Scheibe von 2019, Not Waving But Drowning. Es hat mich sehr gefreut, dass er dann 2022 Hugo rausgebracht hat. Er ist witzigerweise einen Monat jünger als ich.
1: Ach was.
0: Genau, gleiches Jahr. Cool. Guten Monat jünger als ich, 6. Oktober 1994 geboren in South London. Der Lol Kana, also sein Künstlername, ist ein Wortspiel mit seinem Nachnamen, nämlich Coil Lana. Das Ding ist, das ist noch ein bisschen deeper als das, er ist Legastheniker. Deswegen hat er halt dieses Wortspiel gemacht.
1: Cool, das ist ja geil.
0: Genau, da gibt's noch diesen Background. Ich muss ehrlich sagen, jetzt der Song heute, ich mag den sehr gerne, aber es ist wirklich auch so der typische Lol Kana Sound.
1: Künstler ist mir vollkommen neu. Du hast mich richtig erwischt.
0: Bin ich nicht überrascht. Es ist nicht das Genre, wo ich mich wahnsinnig gut auskenne, aber wenn ich gute Sachen finde, freue ich mich immer tierisch und bin immer offen, auch andere Sachen auszuprobieren. Und ich habe halt häufig ein Problem mit diesem stereotypischen Rapper-Bild, so dieser aggressive Rap oder Gangster-Rap ist halt wirklich so null mein Ding. Lol Kana positioniert sich da halt wirklich ganz bewusst tiefgründigen, nachdenklichen Rap beziehungsweise Spoken Word. Und das wiederum ist sehr mein Ding. Wenn man den Track mag, würde ich sagen, dann mögt ihr auch den Rest, den er macht.
1: Cool. Ich bin in dem Sinne jetzt ein bisschen überrascht gewesen. Ich habe weder mit dem Stil gerechnet, noch mit dem Künstlervorschlag. Ich muss sagen, mir gefallen die Texte sehr gut, also mir die sprachlich, weißt du? Im Rap-Kontext hat mir sein Sprachstil sehr gut gefallen.
0: Ist schon so programmiert, ne? Das ist,
1: Im Rock-Kontext.
0: Rock.
1: Ja, Rock.
0: Sehr persönlich, sehr authentisch und irgendwie sehr... Es wirkt irgendwie sehr, sehr natürlich, sehr ungekünstelt.
1: Die Wortwahl auch, ne? Auch, weißt du? Also nicht nur die inhaltlich, sondern auch die Wortwahl war sehr angenehm irgendwie. Das hat für mich sehr gut funktioniert. Er hat einen tierisch schönen Flow. Also tierisch gut. Ich liebe, dass in den letzten 10, 15 Jahren so viele geile neue Künstler auf die Fläche kommen, die so einen eigenen Flow haben, so eine ganz eigene Art, die Worte in der Teilen gegen den Groove zu setzen. Das finde ich so richtig schön. Für mich ist ein kleiner, Wehmutstropfen, der Song hat nicht so den Aufbau. Ich hätte gerne irgendwas, dass noch was anderes passiert.
0: So, Das hat er nicht. Also das zieht sich durch viele seiner Songs, dass die Musik relativ unaufgeregt einfach daherkommt. Es sind so kleine Details, dass es halt mit diesem schwebenden, sphärischen E-Piano-Sound losgeht und dann setzt das Schlagzeug ein. Weißt du, an solchen Sachen geil. Kann man sich freuen.
1: Das ist einfach schön. Also das finde ich auch alles super. Ich denke mir nur so, ab zwei Drittel des Songs irgendwie eine größere Tiefe hätte mich jetzt noch gefreut. Das muss jetzt nicht mehr Krach sein oder so. Das meine ich jetzt nicht mit meinem Rockerbewusstsein, sondern das könnte auch nochmal emotional ein größeres Erwachen oder so sein.
0: Gebe ich dir recht. Also du hast die Strophe gehört, dann kommt der Refrain, da ist ein Gastauftritt von Jordan Reiki und danach ist eigentlich alles passiert.
1: Richtig. Danach geht's mehr oder weniger monoton weiter. Und mein Problem ist ein kleines bisschen, dass der Refrain ist zwar anders, das ist gesungen, ja klar, und eine andere Stimme, aber es ist so sehr im gleichen Gestus wie der Vers, weil wenn ich jetzt nicht auf den Text achte und davon lebt, natürlich Rap, muss man dazu sagen, wäre es keine Musik mehr, die ich hören würde. Aber es ist mir ein Touch zu monoton, einfach ein Touch.
0: Ich glaube, was das Musikalische angeht, ist es auf der nächsten Scheibe ein Ticken ausgecheckter. Das könnte dir vielleicht ein bisschen entgegenkommen. Cool. Es gibt zwei Gründe, warum ich jetzt explizit diesen Song ausgewählt habe. Einmal war das einfach die Scheibe, wodurch ich den Künstler kennengelernt habe, was finde ich irgendwie immer so ein bisschen was Besonderes ist. Und das andere ist das Thema, worum es geht. Einmal greift er häufig auch psychische Gesundheit auf, insbesondere ADHS, weil er das selbst hat. Das andere ist Kochen.
1: Geil.
0: Und er hat ein...
1: Wie oft hört man das?
0: Ja, genau. Und er hat ein Projekt, was... Chili con Carne heißt.
1: Oh Gott, ich lieb's.
0: Ja, ist geil, ne? Zusammen mit Jugendlichen, die auch an ADHS leiden. In diesem Song Otto Lengi geht es um Yotam Otto Lengi, was ein Koch aus Jerusalem ist. Und Kochen ist hier quasi die Metapher für Selbstheilung. Und das fand ich halt cool, weil das irgendwie ein ungewöhnliches Thema ist.
1: Habe ich richtig verstanden? Er hat ein ganzes Projekt, wo es ums Kochen geht?
0: Ja, genau. an ein Kochprojekt mit Jugendlichen.
1: Das heißt Chili con Carne.
0: Ja.
1: Ich grinse hier vor mich hin, das könnt ihr nicht sehen, aber ich lieb's.
0: Ja.
1: Schön. Wieder was Neues gelernt. Und das war jetzt das zweite Album, wo der Song drauf ist?
0: Genau,
1: und zweites Album. Und du sagst, im dritten Album passiert musikalisch noch ein kleines bisschen was.
0: Genau, also er hat sich immer einen Ticken weiterentwickelt mit jeder Scheibe.
1: Cool, dann check ich mal die dritte Scheibe aus. Vielleicht ist das sogar noch ein bisschen mehr für mich.
0: Und ich mag den Vibe einfach wahnsinnig gerne.
1: Absolut, der Vibe ist unfassbar geil.
0: Und er kommt mir generell als Person auch sehr reflektiert und angenehm rüber.
1: Coole Sache, geiler Songpick. Danke dafür. Wir rappen das Ganze jetzt mal.
0: Danke für die Aufmerksamkeit. Danke fürs Zuhören und fürs Dabeisein.
1: Mir haben in der letzten Zeit immer mehr Leute erzählt, dass sie regelmäßig jede einzelne Folge unseres Podcasts verfolgen und das finde ich schon ziemlich cool. Danke dafür.
0: Freut mich.
1: Danke,
0: dass wir versuchen das ja mit wenig Leistungsdruck zu machen. Einfach.
1: Aber so dafür mit ganz viel Liebe.
0: Lust und Spaß. Kurzer Shoutout nochmal, bevor wir dann wirklich Schluss machen. Wir haben eine Instagram-Seite, da findet ihr alle Links, auch den Link zu unserer Playlist, wo ihr ganz entspannt in alle Songvorschläge, die wir bisher hatten, durchhören könnt auf YouTube Music. Genau, alles easy über die Instagram-Seite Headliner im Herzen.
1: Genau so ist es. By the way, ganz kurz noch, unsere Jingles haben wir übrigens selber komponiert.
0: Oh. Alter. So,
1: einer musste jetzt noch. Habt eine schöne Woche. Wir sehen uns nächsten Dienstag wieder. Bye, bye.
0: Bye, bye.

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0: Lissabon stark bewölkt 12. Wien Schneefall 0. 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

0: Lissabon stark bewölkt 12. Wien Schneefall 0. 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
3: Einen wunderschönen guten Morgen zum Morgenmagazin der Freien Radios. Ihr hört uns auf Radio Korax auf der 95,9, auf Radio Blau in Leipzig, bei Coloradio in Dresden, für ganz Sachsen online beim Rundfunkkombinat, hört uns in Swupfort, bei Radio Swupfort in Frankfurt oder auf DAB+, Radio Unerhört Marburg auf der 90,1 und DAB+ oder im Livestream. Und ihr hört uns heute beim Freien Radio für Stuttgart und natürlich fast vergessen bei den Freien Radios in Berlin-Brandenburg auf DAB+. Am Mikrofon heute Roman. Ich kann euch nicht mal sagen, was für ein Wetter heute ist. Es ist einfach dunkel und kalt. Ich hoffe, ihr habt die Möglichkeit, euch tatsächlich noch mal ein Stückchen unter die Bettdecke zu rollen und hier noch mitzuhören. Ich fange erstmal an mit ein bisschen Musik von Sacke mit Symposium. Vielleicht finde ich ungefähr die Temperatur der verschiedenen Sendungen, die hier gerade ausgeklungen sind, die allesamt mit Musik gefüllt waren.

Ja, wenn man heute in die Zeitung schaut, dann und auf die Nachrichtenportale, dann dominiert gar nichts so Richtiges, außer das Gewurstel um die Auseinandersetzung hinter uns liegender Wahlen, die Debatten darum, ob es zu Koalitionen kommt oder auch nicht. Einmischungsversuche von oben wie von unten, ja, eigentlich am heutigen Tag nichts so sehr Neues verglichen mit dem gestrigen. Das, was mir sofort auffällt, ist ein Beitrag, der gestern auf netzpolitik.org erschienen ist. Da geht es darum, dass die Hamburger Polizei Redaktionsräume der Zeit durchsuchen wollte, und die netzpolitik.org schreiben dazu, oder besser gesagt Markus Reuter schreibt dazu: Journalistisches Rohmaterial hat in den Händen von Staatsanwälten und Polizeien nichts verloren. Wenn wir das durchgehen lassen, erschüttern wir das Vertrauen in die Presse. Und eine ausgesprochen gute Nachricht: seit mehr als 5 Jahren existierte in Ungarn ein Gesetz gegen sogenannte Homopropaganda, und gestern hat das ungarische Parlament mit 151 gegen, oh Gott, ich hab's wieder vergessen, nee, 139 gegen 51 Stimmen haben sich für die Abschaffung dieses Einschüchterungsgesetzes gegen Homosexualität und deren Darstellung gewendet. Und ein weiteres Thema: im Antifa-Infoblatt gibt es einen ganz hübschen Artikel: Verlustgeschäfte mit Einfluss, News oder News, wie auch gerne gesagt wird. Also das Julian Reichelt Portal, was irgendwie zu jedem Thema eigentlich nur das Krawalligste irgendwie versucht aufzuführen, wird dort relativ gut porträtiert, gar nicht so sehr undifferenziert gegenüber anderen eher rechtsradikalen Medien. Das, was ich den absoluten Kracher finde, ist, dass sich bei diesem Leak, was News selber zu verantworten hat, rausgestellt hat, wie viel User gibt's denn eigentlich, und danach sind es 46 User, die das Premium-Abo hatten, und 351 haben einen reduzierten Beitrag gezahlt. Es wird dann so ein bisschen orakelt, was eigentlich den Herrn Gotthard, Multimillionär, dazu bringt, sowas zu finanzieren. Aber dem müssen wir jetzt nicht weiter folgen. Das könnt ihr machen, wenn ihr wach seid und euch das interessiert. Hier geht's weiter mit Musik. Chad Erba mit Dreams.

0: viel zu kurz, dieses schöne Stück. Ich hatte da vorhin Space Needle natürlich, Judd Erlebar und Space Needle waren das. Und wir bleiben ungefähr auf derselben Temperatur hier mit Spaceman 3, Things I'll Never Be The Same, Things Will Never Be The Same.
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0: Gipfeltreffen. Gipfeltreffen stehen andauernd an, es gibt ambitionierte Ziele und am Ende passiert selten viel. G7, G20, BRICS und natürlich auch die COPs, also die Klimakonferenzen der UN. Auch wenn diese in den 2000er Jahren massive Aufmerksamkeit bekommen haben und Fokuspunkte von Protesten waren, ziehen sie heute eher an uns vorbei. Oder wann dachtet ihr zuletzt, dieser Gipfel, der hat etwas wirklich Wichtiges erreicht? Im Kontext Klimawandel dürfte das die COP21 in Paris gewesen sein, wo die 1,5-Grad-Grenze festgelegt wurde, die wir erfolgreich dieses Jahr überschritten haben. Doch im November steht in Antalya nun die COP31 an. Hier soll erneut versucht werden, so gut es geht, die Welt auf den Klimawandel und seine Folgen vorzubereiten, aber auch Maßnahmen diskutiert werden, damit dieser möglichst wenig schlimm wird. Doch nicht alle klimaaktivistischen Gruppen glauben daran, dass es sich lohnt, hierhin zu gehen, sich einzubringen oder zu dem Gipfel vor Ort politisch zu arbeiten. Robin Wood zum Beispiel ist eine deutsche Gruppe, welche keine konkreten Pläne einer Beteiligung hat, so die Pressesprecherin Ute Bertrand im Gespräch mit Radio Korax.
1: Also ich würde jetzt nicht sagen, dass wir das für alle Zeiten ausgeschlossen haben. So ist das bei Robin Wood jetzt auch nicht. Wenn Leute kommen und sagen, wir wollen das jetzt unbedingt probieren, dann sollen die das machen. Also unser Verein lebt sozusagen von Aktiven, die ihren eigenen Kopf haben und ihre eigenen Vorstellungen haben. Ich kann nur für mich selber sagen, dass ich das sehr im Kopf behalten habe. 2009 die Erfahrung mit dem Klimagipfel in Kopenhagen. Da waren die Erwartungen ja vorher groß. Die Europäer wollten sich da so als Vorkämpfer für den Klimaschutz profilieren. Rausgekommen ist letztlich nichts. Und es haben über 100.000 Menschen da demonstriert damals. Und viele sind auch Robin Wood Aktivisten mit ihnen vor diesem Konferenzcenter da zusammengehauen worden und zum Teil mit Handfesseln eingesperrt worden und kamen eigentlich frustriert zurück. Und was ich damals sehr gut fand, umgekehrt, wir haben aber auch gesagt, act now und lokal hier vor Ort, nehmen wir wörtlich und haben eine Baumbesetzung gegen das Kohlekraftwerk Moorburg in Hamburg mit unterstützt, mit Anwohnerinnen zusammen. Also konkret ging es da um die Fernwärmetrasse zu dem Kohlekraftwerk, für die auch Bäume hätten gefällt werden müssen. Und das war letztlich ein guter Hebel, weil es uns gelungen ist, diese Trasse zu verhindern. Und damit war auch das ganze Kohlekraftwerk nicht mehr so lukrativ und inzwischen ist es abgeschaltet. Es ist nicht lange gelaufen, war ein sehr, sehr großes Kohlekraftwerk und ich denke, das ist unter dem Stichwort Selbstwirksamkeit und Überprüfbarkeit, was können wir als kleine Umweltorganisation erreichen? Auf jeden Fall ein Punkt, wo ich sage, da haben wir den Unterschied gemacht. Da war es wichtig, dass wir vor Ort waren, während wir bei den Mega-Events oft, glaube ich, nicht so durchschlagend wirken können. Da sind andere wie Greenpeace oder German Watch oder so ganz anders am Start. Ja.

0: Umweltschutz und Naturschutz immer zusammen mit Gerechtigkeitsfragen gesehen werden, dass es nicht nur auf marktwirtschaftliche Instrumente geht, sondern auch ordnungsrechtlich, was passiert.
1: Das ist ja so ein kleiner Einblick, was euch auf jeden Fall wichtig wäre. Ich habe mich auch so ein bisschen gefragt, ob es so aus einer so langjährigen Erfahrung von Aktivismus in dem Bereich, ob ihr da auch so eine Wunschvorstellung hättet, wie eigentlich so eine trans- oder internationale Klimapolitik eigentlich strukturiert sein müsste, damit sie tatsächlich sozial gerecht vorankommt und wir nicht in dieser, also die letzten Jahre waren ja diese COP31-Konferenztreffen, hat man ja eher das Gefühl, hat, das ist zunehmend eine Blockade, beziehungsweise geht in ganz skurrile Richtungen. Also ich erinnere mich noch an die in Aserbaidschan, wo man dann plötzlich gemerkt hat, so die Öllobby finanziert das und das sieht man dann natürlich auch bei den Ergebnissen. Weiß ich nicht, ob ihr da auch eine strukturelle Kritik habt und vielleicht aber auch eine Idee, wie es eigentlich anders laufen müsste.
0: Also ich finde es schon sehr gut, dass es diese Alternativgipfel gibt und da wird ja auch ein anderer Umgang, also eine ganz andere Art von Selbstermächtigung von Ländern aus dem globalen Süden gelebt und auch eine viel stärkere Einbeziehung von allen, die auch die Klimafolgen ausbaden müssen. Und das, finde ich, kommt in den großen Formaten auf jeden Fall zu kurz. Das sind eben vermachtete Events, sage ich mal, wo natürlich auch ja geopolitische ganz große Themen und Koalitionen geschmiedet werden, die an den Betroffenen vorbeigehen, sage ich mal, und wo die Ressourcen, sich da einzubringen, auch ganz unterschiedlich verteilt sind. Und das ist keine gute Grundlage, um ein gerechtes Ergebnis zu erzielen.
2: Klare Forderungen, aber wenig Hoffnung in die Effektivität internationaler Klimakonferenzen in ihrer jetzigen Form. Lieber lokal aktiv sein und handeln, so die Perspektive der Pressesprecherin von Robin Wood, Ute Bertrand. Am 9. November geht die Klimakonferenz, die COP31 in Antalya los. Parallel wird auch der People's Summit als Ergänzungs- und Gegenveranstaltung stattfinden. Radio Korax wird ab dem 9. November jeden Morgen von 7.30 Uhr bis 8 Uhr live von vor Ort berichten.

0: Ach ja, Porridge Radio mit der wunderschönen Stimme von Dana Margolin. Okay, heute am 14. Oktober vor 120 Jahren wurde eine der bedeutendsten Politikphilosophinnen und WissenschaftlerInnen des 19. Jahrhunderts geboren. Hannah Arendt prägt bis heute die politische und philosophische Landschaft. So kurz nach dem Gedenken des 7. und 9. Oktober ist ihr Geburtstag eine gute Möglichkeit, sich mit Hannah Arendts Haltung zu Antisemitismus, Zionismus und Israel zu beschäftigen. Zu diesem Thema sprach Radio Korax mit der Autorin Marie-Louise Knott, die sich seit über 20 Jahren mit Hannah Arendt und deren Lebenswerk beschäftigt. Als erstes beschäftigt sich das Interview mit Hannah Arendts privaten Bezug zum Judentum und ob man sie als assimilierte Jüdin bezeichnen könnte oder nicht.
1: Ja, ich müsste, glaube ich, erst einmal sagen, ich glaube, das mit dem assimiliert ist nicht so ganz korrekt. Ihr Großvater war Rabbiner. Also es ist immer, die jüdische Tradition hat es immer gegeben im Elternhaus, aber nicht als religiöse, feste Tradition. Aber es ist immer präsent gewesen. Das ist das eine. Und das andere ist, natürlich war die Zugehörigkeit zum jüdischen Volk eine Selbstverständlichkeit. Weniger eine Glaubensfrage als vielmehr eine natürliche Gegebenheit, die politisch wurde in dem Moment, wo der Antisemitismus immer weiter aufstieg in Deutschland.
2: Und sie hat sich selbst als Jüdin verstanden oder was für eine Rolle hat das in ihrem Leben gespielt überhaupt?
1: Na, das ist unterschiedlich. Also das spielte wenig eine Rolle während der Zeit, wo der Antisemitismus nicht so virulent war. Da war es einfach eben, wie ich schon sagte, eine Selbstverständlichkeit, dass man Jude war. Und es gibt natürlich die Geschichten, ich weiß nicht, ob Sie das kennen, aus dem Gauss-Interview, da erzählt sie, wie sie als Jüdin in der Schule war und wenn die Lehrer antisemitische Sachen sagten, dann stand sie auf und ging nach Hause. Das hatte ihre Mutter ihr so beigebracht, dass man das nicht dulden soll. Wenn es hingegen antisemitische Äußerungen von Mitschülern waren, dann blieb sie sitzen oder dann wehrte sie sich selber, weil Gleichen gegenüber wehrt man sich, aber in Abhängigkeitsstrukturen muss man das als Kind nicht ertragen. So, das war die Haltung. Und mit diesem Protest am nächsten Tag kriegte sie dann einen Entschuldigungsbrief von ihrer Mutter und hatte einen freien Tag. Und das ging dann auch zum Rektor und so wurde der Antisemitismus auch besprochen, sozusagen.
2: Sie wird 1933 Mitglied in der World Zionist Organization und reist dann 1935 selbst nach Palästina. Warum ist sie nach Palästina gereist und was war der Anlass, dieser World Zionist Organization beizutreten?
1: Also die ist 1900 und ich weiß nicht, Ende der 20er Jahre hat sie viel mit Blumenfeld diskutiert über den steigenden Antisemitismus in Deutschland und hat dann auch 1933, deswegen ist sie auch in Deutschland verhaftet worden, für die antisemitischen Äußerungen in deutschen Vereinsblättern für den zionistischen Weltverband recherchiert in der Bibliothek, ich glaube es war in der Staatsbibliothek in Berlin, und ist dabei da auch verhaftet worden in diesem Zusammenhang und ist dann freigekommen und musste dann fliehen über Prag nach Paris und dort hat sie dann zionistische Politik direkt gemacht und hat sich engagiert für die Jugendalia, die Jugendausreise nach Palästina und mit diesen Jugendlichen, die sie mit vorbereitet hatte auf die Ausreise, ist sie dann 35 nach Palästina gereist.
2: Und sie hat zu dem Zeitpunkt auch den Zionismus vertreten und hat gesagt, das ist eine Lösung für die Zukunft, wir brauchen einen eigenen Staat, oder?
1: Der Zionismus hieß für sie, die Juden müssen sich als Volk organisieren. Der Zionismus bedeutete für sie, wir müssen kämpfen, wir sind die Ersten, die von Hitler angegriffen worden sind und wir müssen uns als Volk selber, als Nation organisieren gegen Hitler. Das ist der Ursprung des Zionismus gegen den Antisemitismus, nicht wie meinetwegen bei Scholem, die dann aus assimilierten Elternhäusern kommen und dann gegen diese Lebenslüge der Assimilation, wie sie das verstehen, Zionisten geworden sind. Das ist eine andere Art, das ist eine politische Reaktion gewesen, sozusagen. Und als solche politische Reaktion ist der Zionismus zunächst mal dieses. Heißt aber immer auch, es muss eine jüdische Heimstätte geben in Palästina.
2: Also doch der Staat.
1: Ja, aber kein jüdischer Staat, sondern ein Staat, in dem die Juden ein Heim haben. Das ist ein Unterschied gewesen, der bis 1947 wichtig gewesen ist für sie. Das heißt, zum Beispiel 1942, wo der große Bruch in Anführungszeichen, wie man oft sagt, mit dem Zionismus erfolgt ist, das war eine Konferenz in New York, auf der die Zionisten beschlossen haben, dass sie, obwohl sie in Palästina in der Minderheit sind, den arabischen Bevölkerungsteilen mehr Minderheitenrechte geben wollen und selber eine Mehrheit stellen und einen jüdischen Staat wollen. Und das ist nicht Arendts politische Vorstellung gewesen. Die wollte eine Föderation dort haben, in der Araber und Juden in nachbarschaftlich miteinander leben. Nennen wir es in politischer Freundschaft, würde sie das genannt haben.
2: Und da hat sie dann mit dieser Zionist Organization gebrochen? Oder gab es, was war Ausdruck des Wandels?
1: Tja, die Frage, wie fest Mitglied und wie fest austretend Hannah Arendt sich verhalten hat, ist nicht bekannt. Es gibt noch lange irgendwie Vorträge, die sie hält vor zionistischen Organisationen. Es gibt auch viele, bekanntlich ja sehr viele Zusammenarbeiten mit Magnus, mit Organisationen, die in Israel dann arbeiten. Das ist, man kann sich das nicht so als Organisation, als festen Eintritt, Austritt vorstellen, sondern es ist immer weiter in der Kritik. Trotzdem, die jüdische Politik ist die zentrale Frage, ja, für sie, immer bis 1950 oder so.
2: Trotz dessen hat sie ja auch weiterhin jüdische Interessen vertreten. Sie war von 48 bis 1952 Direktorin der Jewish Cultural Reconstruction Organization und die hatte das Ziel, jüdisches Kulturgut zu retten. Und schon wieder finden wir sie also in einer Position wieder, die jüdische Belange vertritt. 1948 wurde dann auch der jüdische Staat ausgerufen. Wie hat denn Arendt darauf reagiert, auf das Ereignis?
1: Ja, da auch wieder eine schwierige Frage. Die Frage einer Bleibemöglichkeit in Israel war ganz wesentlich für sie. Die Frage eines Staates, der nur von Juden aus gedacht ist und die Araber zu Bürgern zweiter Klasse macht, dagegen hat sie sehr vehement gekämpft. Das können Sie nachlesen in verschiedenen Schriften. Die Frage mit Jewish Cultural Reconstruction ist eine sehr interessante Geschichte. Sie hat sehr früh die Frage, wie die Deutschen das jüdische Kulturgut rauben, mitverfolgt und wie das Ganze ihnen, also wie sie sich daraus einen eigenen antisemitischen Propagandadienst schaffen. Das hat sie schon sehr früh untersucht und immer wieder gibt es Papiere von ihr darüber und so weiter. Und sie hat dann schon 1944 an einem Projekt Vorläufer von diesem Jewish Cultural Reconstruction mitgearbeitet und hatte immer im Kopf, man muss das jüdische Kulturgut retten, um überhaupt an die jüdische Geschichte immer weiter neu denken zu können. Das ist eine eigene Reflexionsmöglichkeit, die einem genommen ist, wenn die Sachen nicht da sind. Und die Angst war natürlich ganz schrecklich, dass das alles verschwunden ist oder sich auflöst in irgendwelchen Kellern, Archiven, deutscher Bibliotheken. So, ja, das war das wesentliche Moment. Und natürlich war Jewish Cultural Reconstruction zunächst mal eine Sammlungsbewegung, die auch oder wesentlich die Sachen nach Israel brachte.
2: Wie geht das dann zusammen, frage ich mich gerade? Also, dass sie zum einen so ein bisschen kritisch darüber gedacht hat, dass die Juden da einen Staat errichten wollen, wo sie die Mehrheit stellen wollen, auf der anderen Seite dann doch wieder das Jüdische unterstützt hat.
1: Politik ist ja immer auch das Aushalten und das Austragen von Differenzen. Das bedeutet, dass einerseits es ganz wesentlich ist, dass die Dinge gerettet werden. Und das andererseits wesentlich ist zu debattieren, wohin wollen wir? Und da hatte sie eine sehr politische, unversöhnliche Haltung, die aber nie den Staat Israel in Frage gestellt hat. Das heißt, sie nannte das den Preis der Freiheit. Die Freiheit heißt, dass man es aushandeln muss. Und wenn sie unterliegt, dann bleibt ja Israel trotzdem ein wesentlicher Moment, dass es einen Staat gibt, in dem die jüdischen Dinge aufgehoben sind.
2: Der Eichmann-Prozess, der 1961 stattfand in Jerusalem, spielt eine wichtige Rolle im Verhältnis der Israelis zu Arendt. Warum das? Warum spielt es so eine große Rolle?
1: Das Problem mit dem Eichmann-Prozess war ja, dass Arendt danach sehr heftig angegriffen worden ist. Es gibt ja diese berühmte Debatte mit Gershom Scholem, dass sie im Grunde genommen nicht Partei ergriffen hat für das jüdische Volk, sondern die Fragen gestellt hat, was ist eigentlich wirklich geschehen? Was ist das eigentlich für eine Figur? Ich glaube, es gibt ein ganz großes Missverständnis über die Frage, was die Banalität des Bösen anbetrifft. Das wurde so interpretiert, als ob man daran sehen könnte, dass das Böse banal ist. Das ist nicht gemeint, sondern es geht darum, die Frage, diese ganz dringliche Frage, wie eigentlich, die ihr bei Eichmann begegnet ist, wie eigentlich kommt es zustande, dass jemand mordet, ohne ein eigenes Motiv zu haben? Das war ihre Frage, diese Gedankenlosigkeit, wie sie das nennt, ja? Und diese Frage beschäftigte sie, und das ist eine Frage, die so nicht aufgekommen konnte im Prozess, die aber ihr entgegenkam in der Figur von Eichmann, der sich in irgendwelchen Redewendungen ergeht, wenn er nach sich selber gefragt wird. Ja, das ist diese Begegnung gewesen. Das andere ist, dass sie Fragen, die im Prozess gestellt worden sind, so ernst genommen hat, wie sie vielleicht nicht ganz gemeint waren. Das heißt, es wurde gefragt, warum habt ihr euch eigentlich nicht gewehrt? Und dann hat sie über die Handlungsmöglichkeiten von jüdischen Funktionären innerhalb der Vernichtungsgeschichte gesprochen. Und diese Frage zu stellen, war offensichtlich auch nicht möglich, politisch möglich in der Zeit in Israel.
2: Und überhaupt sind nur sehr wenige Werke von ihr übersetzt. Und sie ist irgendwie nach Adolf Hitler die zweitgehasste Person in Israel.
1: Das ist mir noch nicht so vorgekommen. Ich glaube, es ist einfach schwierig, in bedrängten Zeiten mit politischen Divergenzen umzugehen. Und das spielt eine große Rolle in Israel, aber von einer zweitgehassten Person, davon halte ich für.
2: Hätten Sie für überzogen?
1: Völlig überzogen. Nein, so geht es nicht. Ich glaube einfach, es gibt viele Leute, die sie auf Englisch lesen und deswegen es nicht unbedingt brauchen. Es gibt Konferenzen über Hannah Arendt, mehrere hat es gegeben, wo ein großes Interesse dran gewesen ist. Es fängt jetzt wirklich an, seit ein paar Jahren doch ihr Werk übersetzt zu werden. Und die politischen Differenzen bleiben natürlich, ja, und die Angst davor, als Nestbeschmutzerin, sich eine Nestbeschmutzerin ins Heim zu holen, ist immer da. Das ist einfach politisch, die Differenz ist die Differenz. Und die war auch sehr heftig, ja. Also diese Haltung, nur ein Heim, das mein Nachbar anerkennt, ist ein Heim, die sie hatte, ja. Also nur wenn mein Nachbar mit mir reden kann, kann ich auch dort sein, ja. Und sonst kann ich nicht dort sein. Diese Haltung hat immer noch ihre lebendige Seite, auch in Israel heute.
2: Ich bin jetzt erstmal durch mit meinen Fragen. Haben Sie noch eine Anmerkung, die Sie jetzt für wichtig halten in dem Zusammenhang, wo ich jetzt noch gar nicht das angesprochen habe, oder?
1: Ich glaube, es gibt, ich weiß nicht, ob das für Sie jetzt wichtig ist, aber ich glaube, es gibt eine Fixierung auf die Israel-Frage, die uns nicht sehr weit führt. Das heißt, Ihre wirkliche Frage war immer, was kann angesichts des Nationalsozialismus, wie kann man die Möglichkeit zu politischem Handeln retten? Das ist so ein Grundfaden, der sich da durchzieht. Und dann ist es egal, ob man in Israel oder sonst wo ist. Die Frage der Analyse ist immer das politische Handeln möglich machen, die Handlungsräume eröffnen. Und das zieht sich durch als Frage von Elemente des Totalitarismus, über Vita Activa, über das wir gar nicht gesprochen haben, über Eichmann, die Frage, welche Handlungsmöglichkeiten man hat in solchen Momenten, dann auch im Totalitarismus, ist das zentrale Moment, was sich da immer durchzieht. Und das ist, glaube ich, wichtiger als die Frage, geht man nach Israel oder wo ist man eigentlich?
0: Das war die Autorin Marie-Louise Knott im Gespräch, die sich seit über 20 Jahren mit Hannah Arendt und deren Lebenswerk beschäftigt. Anlass, diese Beschäftigung heute zu platzieren, gab der runde 120. Geburtstag der bereits verstorbenen Philosophin Hannah Arendt. Geburtstage prominenter Menschen laden immer zum Gedenken ein und erinnern uns daran, nie die Geschichte zu vergessen. Danke natürlich nach Halle für diesen schönen Beitrag oder guten Beitrag. The Pupils mit I Will Remain Human for Another Day.

0: Ja, die Pew Pews waren das, eine französische Band. Das Impulsfestival für neue Musik Sachsen-Anhalt feiert in diesem Jahr sein 20. Jubiläum. Noch bis in den Herbst hinein gibt es Konzerte, Klanginstallationen und Veranstaltungen für ein breites Publikum. Gleichzeitig steht das Festival in einer Zeit, in der Kulturinstitutionen zunehmend mit politischen Spannungen und möglichen Einschränkungen konfrontiert sind. Wie das Impulsfestival damit umgeht und was das Publikum in diesem Jubiläumsjahr erwartet, darüber sprach Radio Korax mit dem Intendanten Hans Rothmann.
1: Das ist einiges. Das ist, lass dich überraschen. Wir haben die Bandbreite, die wir jetzt beim Impulsfestival anbieten, ist von großen Sinfonieorchester, also das, was man eigentlich von der klassischen Konzerte erwartet, nur dann mit neuer Musik, bis zu, was wir heute im WUK haben und auch morgen Abend im WUK, mit dem Programm Augen auf zum Klänge sehen. Und das sagt schon, dass wir hier wieder ein völlig anderes Format haben als ein Sinfonieorchester. Das sind drei, ich würde sagen, Komponisten-Tüftler, die aus jeder alltägliche Instrument Klänge holen, die man nicht kennt. Und das ist ein Show für Auge und für Ohren und, wie sagt man auf Deutsch, Ohrenschmaus. Es ist eine große Überraschung und es ist sehr humoristisch. Das, was man eigentlich normalerweise bei einem Festival für neue Musik nicht erwartet.
2: Mhm. Auf eurer Webseite liest man von Neues Wagen, Vordenken, Zukunft gestalten. Und das alles zusammengefasst unter dem Motto Hashtag modern denken. Was uns als Frage aufkam, war, warum erschließt man sich denn dem Motto der Landesverwaltung eigentlich so an?
1: Weil ich ein wunderschönes Motto finde. Und ich finde, das ist ein Ziel, was sich Sachsen-Anhalt auch gestellt hat, wovon ich hoffe, dass wir das auch in den kommenden Jahren noch sehen. Und selbstverständlich schließen wir mit Impuls, wenn es um Festival geht, um neue Musik. Es geht um junge Menschen, es geht um Menschen, die Zukunft gestalten mit neuer Musik. Ja, das passt wie ein Faust auf dem Auge. Das fand ich ein sehr guter Leitfaden.
2: Jetzt haben wir bloß in Sachsen-Anhalt ja seit neuestem leider eine stärkste Partei im Landtag, die auf jeden Fall für genau das Gegenteil steht. Gibt es eigentlich Reibungen mit der AfD Sachsen-Anhalt und dem Impulsfestival?
1: Ja, schon seit 2016. Also wir sind nicht überrascht, wir sind auch vorbereitet. 2016 kam der AfD im Landtag und wir sind fast sofort auch in dem Wahlprogramm aufgenommen, als Vorbild von das, was die fanden oder noch finden, das verschwinden soll. Und ich vermute mal, dass es nicht mit neuer Musik zu tun hat. Also ich glaube nicht, dass die sich dafür interessieren. Ich glaube, mehr hat es zu tun, dass wir damals viele Jugendprojekte gemacht haben. Hm. Und viel mit Schule unterwegs waren und sehr viel, wie sagt man auf schön Deutsch, Vermittlung der Musik und neue Musik gemacht haben. Und das wird es schon gewesen sein, weil diese Arbeit, glaube ich, das war nicht erwünscht.
2: Es stand in der MZ, dass der AfD-Landtagsabgeordnete Sebastian Koch zukünftig Prüfungen ankündigt. Und auch schon dem ersten Kulturverein aus der Altmark hat der Herr Koch eine Nachricht verfasst. Nun wird das Ganze von den Grünen unter anderem auch als Einschüchterung eingestuft. Inwiefern beschäftigen Sie sich denn mit der Gefahr der Patriotismusklausel?
1: Ja, das ist eine unsinnige Klausel. Das ist, was die im Prinzip wollen, ist, dass alles, was denen nicht gefällt, darf nicht mehr auf die Bühne. Und was das ist, das wissen wir inzwischen. Das ist eine feindliche, sicherlich kulturfeindliche, rückwärtsgewandte Politik, die die führen müssen, die natürlich wollen. Und das ist natürlich nichts zu tun hat mit das, was das Impulsfestival eigentlich vorhat. Und womit wir, muss ich sagen, Sachsen-Anhalt europaweit schon für die neue Musik und für, sag mal, junge Leute, die noch nicht auf dem Radar waren von den großen internationalen Festivals, sind bei uns auf diesen Radar gekommen. Wir haben die entdeckt, wir haben die weiter gefördert und Sachsen-Anhalt hat für denen den gleichen Wert, wie es vielleicht mal für Händel war. Und das lässt sich auch ohne AfD weiterführen.
2: Es geht ja mit der Musik einher, also das ganze politische Thema als auch das Impulsfestival natürlich. Und Musik und vor allem klassische Musik, allen voran der Komponist Richard Wagner, wird ja zum Beispiel von Neonazis in der rechten Szene verwendet, um nationale Identität zu stärken. Gibt es da auch heute in der Musikkulturlandschaft Überlegungen, die eigenen Inhalte vielleicht vor solchen Narrativumdeutungen zu schützen?
1: Also kannst du nicht schützen. Also ich denke, bei Wagner ist der Fall, dass es eindeutig zurückweist auf den Zweiten Weltkrieg. Und dass das einfach verherrlicht wird und dass das einfach 1:1 übernommen wird. Und das ist gruselig genug natürlich, wenn man sieht, wo das geendet ist, was für Trümmerhaufen. Wir mit der neuen Musik sind natürlich, wir haben einen völlig anderen Horizont, der ist nach vorne gerichtet. Und da wird das nicht auf Zug greifen. Also wir haben die Zukunft und das ist eigentlich das der größte Möglichkeit, die wir haben, ist die Zukunft gestalten zu können. Und ich verstehe, dass man das eigentlich in einer zukünftigen Regierung, dominiert von der AfD, am besten alles reguliert, sodass das läuft nach deren Wünschen. Das ist eine ziemlich unsinnige Sache. So funktioniert die Welt nicht. Das war damals nicht so, das wird heute auch nicht so sein. Und das weiß ich aus meiner Erfahrung in Holland übrigens, wo wir das alles schon hinter uns haben. Weiß ich, dass es nicht funktioniert und es wird weitergehen. Und wir sind diesmal vorbereitet und wenn das Land uns nicht weiter fördert, dann, wie sagt man so, wunderschön Druck organisiert, Gegendruck. Mhm. Es wird, glaube ich, nicht weniger Musik geben, neue Musik geben. Es wird wahrscheinlich am Ende noch mehr neue Musik geben, gerade in Sachsen. Ich bin da sehr zuversichtlich. Das wird natürlich, wenn die Landesförderung wegfallen würde, hätten wir schon ein Problem. Aber ein Problem lässt sich auch lösen. Es ist nicht, dass die Zukunft damit ausradiert wird, was die denken. Im Gegenteil, wir werden das Problem schon lösen.
2: Um jetzt vielleicht von Zukunft auch mal auf die Vergangenheit zu blicken, in dem Zusammenhang, gab es denn schon in Vergangenheit politische Angriffe oder Einschüchterungen jetzt speziell auf das Impulsfestival?
1: Ja, das gab es schon, wie ich gesagt, direkt ab 2016 und das war auch, ich habe persönlich auch Androhungen bekommen, sehr unangenehme Sache. Also mir überrascht nichts mehr. Und aber wir haben ein Ziel und das Ziel ist genau diese Freiheit, die man hat, um zu komponieren, wenn man will und die Möglichkeiten auszuschöpfen und damit eigentlich in der beste Linie zu stehen von Händel, Bach und alle, die hier in Sachsen-Anhalt, sagen wir Mitteldeutschland, in die große Glanzzeit der Barock gegeben haben. Wir haben die beste Bedingungen, um das weiterzuführen. Wenn eine Landesregierung das unterbinden möchte, dann machen die was falsch. Werden wir mal sehen, was da kommt.
2: Sie haben ja auch schon vorhin erwähnt, dass Sie auch mit Jugendlichen viel arbeiten. Und im Rahmen Ihrer Projektarbeit mit Jugendlichen haben Sie ja eben genau auch wieder damit zu tun. Junge Menschen haben bei der Landtagswahl in Sachsen-Anhalt nun ja vermehrt rechts gewählt. Wie begegnen Sie denn aktuell Jugendliche in Ihren Projekten, aber auch bei dem Impulsfestival, welches sich auch mit Newcomers beschäftigt und jungen Menschen vor allem auch unter anderem eine Bühne gibt?
1: Ja, das ist, glaube ich, eine der größten Herausforderungen, die wir alle haben in der Kunst. Wie erreichen wir genau die Leute, die mal mit links die AfD gewählt haben, unter dem Motto, ich weiß nicht, was deren Motto ist oder deren Hoffnung ist, dass man damit was ändert oder was verbessert. Das ist eine der größten Probleme, dass man natürlich die Leute, die gern zu uns kommen, wählen die AfD nicht. Und man kann natürlich hoffen, dass man gerade durch Projekte mit Jugendprojekten, aber auch hier dieses Gespräch, was wir haben, dass man Leute erreichen kann, die neugierig sind, was wir da machen. Und es ist ein winziger Teil, aber es ist Gegengift. Es ist das notwendige Gegengift gegen einheitliche, ich werde nicht sagen Verdummung, aber es ist eine Partei, die im Prinzip eingreifen will in Kunst und Kunst in bestimmte Richtung biegen will. Das haben wir doch überall gesehen. Das endet mit Pressefreiheit, die es nicht mehr gibt. Es fängt immer an bei der Kunst, es fängt immer an bei der Presse und vielleicht auch irgendwo beim Radio. Man sieht es, beim Mitteldeutschen Rundfunk muss weg. Das ist der Anfang und es gibt so zahllos viele Beispiele aus der Vergangenheit, wo das hinführt und auch Beispiele davon, wenn es nicht passiert, dass man doch die Kurve kriegt. Und da müssen wir im Prinzip mal arbeiten noch. Lass uns ein Ding sagen, ich kann nicht den Komponist sagen, es wäre schon sehr schön, wenn man sagen könnte, schreib mir ein Stück, damit die Jugend die AfD vergisst. So funktioniert Kunst nicht. Aber trotzdem kann man den dazu anregen, zu überlegen, wie man es macht. Kunst findet immer Wegen.
2: Mir stellt sich so ein bisschen auch die Frage, also Sie haben ja schon erwähnt, dass es dann halt die Leute, die zu Ihnen, zu dem Festival unter anderem auch kommen, dann halt eben nicht die Gruppe von Menschen sind, die rechts wählen würde. Aber ich meine, Musik beeinflusst ja auch schon irgendwo. Und das wäre, denke ich, auch zu schön gesagt, haben Sie auch schon erwähnt, dass man dann dadurch dann komplett die Denkweisen verändert. Ich weiß eigentlich gar nicht, wohin ich damit will.
1: Ich verstehe das schon. Es geht um die spannende Frage, ist Musik gefährlich? Und ich glaube nicht, dass Musik gefährlich ist. Es ist der Kontext, die Musik gefährlich machen kann. Das Einnehmen von Wagner und seine doch grandiose Musik, der komponiert, um damit genau zu zeigen, wie eine bestimmte Rasse sein sollte oder sowas. Dann hat man schon. Denn das ist schon mal die falsche Richtung. Das hat Wagner auch nie so komponiert. Ob man das mit Heavy Metal genau das gleiche machen kann? Ja, natürlich kann man das. Wenn man einen bestimmten Kontext stellt, dann wird diese Musik vereinheitlicht mit bestimmten Symbolen, die gern haben. Aber das ist alles Drohe. Es ist alles Musik. Es ist ein Habitus von schlechter Laune. Es ist ein Habitus von schlechter Protest, von Alternativlosigkeit. Die sagen, dass die eine Alternative sind, aber ich sehe nur schlechte Laune und schlechte Meinungen. Und ich glaube, damit kann man kein Land verwalten und regieren.
2: Okay, um das vielleicht ein bisschen abschließend rund zu machen, hätten Sie dann vielleicht noch eine letzte Botschaft an unseren Zuhörenden? Also Sie haben ja schon indirekt schon etwas zu allen Zuhörenden gesagt, aber vielleicht, was Sie mitgeben möchten.
1: Also ich würde sagen, bleib neugierig, bleib offen, nimm deine eigene Entscheidung. Und ein Festival für neue Musik braucht neugierige Leute, die nicht sagen, oh, das habe ich alles schon gesehen, will ich nicht mehr, schlechte Laune, gehe ich nicht hin und so weiter. Damit kommst du nie weiter. Und dafür ist das Festival auch da. Dafür sind viele Festivals, aber auch sind auch die Bachtagen in Köthen zum Beispiel. Es ist ein Horizont, es ist was Neues, es setzt an zu denken, es macht die Welt besser.
0: Was für ein schöner Optimismus. Das war unser Gespräch mit Hans Rothmann, dem Intendanten des Impulsfestivals für Neue Musik Sachsen-Anhalt. Noch bis zum 12. September, natürlich bis zum 12. Nein, hier ist irgendwie ein Fehler reingekommen. Gut, dann lassen wir diese Moderation hier weg.
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0: Ja, und das machen schon eine ganze Menge Leute, erfreulich mehr, als wir sprachen vorhin darüber. Für mich so die schöne Nachricht des Tages, wie wenig Leute eigentlich dieses Portal News wirklich abonniert haben. 46 Leute waren das mit einem Premium-Abo. Da kann Radio Korax nur lachen und da freuen wir uns doch alle gemeinsam über viel mehr Rückhalt untereinander. Ihr seid im Morgenmagazin der Freien Radios, wo auch immer ihr gerade hört, der Tag beginnt. Wir haben hier in der nächsten Stunde folgende Themen. Wir werden ein bisschen nach Veranstaltungen gucken, die heute und morgen sind. Und ansonsten gibt es ein kleines Gespräch mit Daniel Ristau, was im Vorfeld ich geführt habe über die Haushaltdebatte in Sachsen, den Haushaltentwurf und seine Bedeutung für die Erinnerungskultur. Und daneben werden wir in dieser Stunde schön viel Platz haben für Musik. Und da hören wir uns jetzt an, Sun Kil Moon mit The Great Meadow.

0: Aktuell, also gestern, ist ein Prozess gestartet, der sich beschäftigt mit der Sprengung der Nord Stream Pipeline. Und da ist ein Ukrainer in Hamburg vor Gericht, dem unterstellt wird, dass er das getan hat. Das Gericht hat nicht nur zu klären, ob der Vorwurf zu Recht besteht, sondern es muss natürlich dabei auch nochmal mit aufgeklärt werden. Und dazu gibt es ein ziemlich gutes Interview gestern in der Taz, was ich empfehlen kann zu lesen, mit Kai Ambos. Kai Ambos ist Staatsrechtler, Völkerrechtler, und es geht sicher um die Frage, ob es sich um eine militärische Einrichtung handelt. Damit würde man sich vielleicht nochmal irgendwie seitlich rausziehen können. Aber eine grundsätzliche Frage ist, wie, in welchem Umfang wir hier eigentlich zusehen, dass zivile Objekte angegriffen werden, dass Turnhallen angegriffen werden, Kaufhäuser angegriffen werden und so weiter. Das sind Aspekte, die üblicherweise mal unter dem Kapitel totaler Krieg mit in die Rubrik gefallen sind, wo man sagen muss, dass da gerade die öffentliche Wahrnehmung nicht besonders gut dafür ist, das immer wieder rauszustellen, dass Krieg sich hier immer tiefer in alltägliches Leben eingräbt. Und da spreche ich nicht nur von diesen neuen Mobilisierungen. Also unbedingte Empfehlung, gestern nochmal in die gestrige Taz reinschauen, ist immer alles online. Kai Ambos. Hier geht's weiter mit Why with a question mark, Nashville.
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Zeit, mal in die Veranstaltungen zu schauen, was heute stattfinden wird. 17 Uhr, Blech, Migra, Flucht, Reisen, Tramps, Diskussion. Wie unterscheiden sich Erfahrungen von erzwungener und freiwilliger Mobilität, moderiert vom Mehr Demokratie e.V., diskutieren geladene Gäste mit verschiedenen Migrationsgeschichten mit dem Publikum über Heimat, Zugehörigkeit, Ausgrenzung und gesellschaftliche Teilhabe. Im Anschluss wird Third Culture Kid von und mit Thomas Brück gezeigt, ein Film über Identität, Erinnerung und Heimatlosigkeit eines Drittkulturen Kindes. Dann gibt es Blech, Raum für Kunst am Steintor heute 17 Uhr. Dann gibt es von Dara Horn von der Liebe zu toten Juden im Kapperhaus auf der Jahnallee in Leipzig heute 18 Uhr, eine Buchvorstellung und Gespräch mit Joel, Ben, Joshua und Ronja Bussmann. Warum erfährt jüdisches Leiden so viel Aufmerksamkeit, während jüdisches Leben in der Gegenwart häufig wenig Beachtung findet oder sogar als störend wahrgenommen wird? Dieser unbequemen Frage geht die US-amerikanische Autorin Dara Horn in ihrem Buch »Von der Liebe zu toten Juden« nach. Horn verbindet historische Beispiele und persönliche Erfahrungen mit einer scharfen Analyse unserer Erinnerungskultur und des Umgangs mit jüdischem Leben. Sie schreibt über den weltweiten Kult um Anne Frank, das jüdische Staatstheater der Sowjetunion, die jüdische Geschichte der chinesischen Stadt Harbin und den Lebensretter Hannah Arendt, Variant Frei. Das also heute im Kapperhaus Jahnallee 61 in Leipzig ab 18 Uhr. Und es gibt noch einen Vortrag heute als Online-Vortrag. Und da bin ich jetzt aber gerade völlig falsch gelandet. Ja, genau. Energiewende als Feindbild, wie Akteure der extremen Rechten die Erneuerbaren bekämpfen und was wir dagegen tun können. Ein scheinbar Nischenthema, aber ganz erstaunlich, was sich dort für Schächtelchen auftun lassen. Referentinnen sind Lou Kern von der Fachstelle Radikalisierungsprävention und Engagement im Naturschutz und Vince von Gönz-Rikowski vom Kulturbüro Sachsen. Ihr müsstet euch beim vee-sachsen.de, dort findet sich die Veranstaltung, noch kurzfristig anmelden. Auf jeden Fall gibt es da noch Möglichkeiten. Und jetzt muss ich mal kurz schauen, was ich... Morgen gibt es von Gerhard Stapelfeld einen Vortrag zu Antisemitismus und Neoliberalismus. Da folgt er einer Diskussion oder einem Hinweis bei Max Horkheimer, wo er meint, der Antisemitismus ist nicht aus dem Judentum zu erklären, sondern aus der antisemitischen Gesellschaft. Sonst erschienen die Juden als Ursache, als Schuldige des Antisemitismus. Die Erkenntnis des Antisemitismus bedarf mithin nach Horkheimer einer Theorie der antisemitischen Gesellschaft. Adorno war da sehr im Zweifel, ob man das eigentlich könnte, weil die Irrationalität der Gesellschaft sich ihrer rationalen Erfassung entgegenstellt. Das ist eine Debatte, die heute Abend irgendwo ein Stück mit anzitiert, morgen Abend mit anzitiert wird, in drei Schritten. Erstens wird die gegenwärtige Form der neoliberalen Verdrängung der Barbarei am Parteiprogramm der AfD vorgestellt. Zweitens folgt im Anschluss an die Studie Studies in Prejudice die Klärung des antisemitischen Vorurteils.
Und drittens kann der Zusammenhang von Neoliberalismus und Antisemitismus exemplarisch skizziert werden an der Revolution von Rechts, Freier 1931, in den USA. Aufzunehmen ist die Frage der Studien zum autoritären Charakter nach den Aussichten eines faschistischen Sieges in den USA. Das Ganze also harter Tobak, aber vermutlich für Leute, die noch gar nicht in dem Thema drinne sind, trotzdem erhellend. Also einfach, die Dispothek ist ein guter Ort, Leipziger Straße 84, morgen 19 Uhr. Und morgen gibt es die anarchistische Bibliothek Kalabalik ist ein Ort, um sich zusammenzutun, sich auszutauschen und zu diskutieren mit einer kleinen Auswahl an Büchern und Zeitschriften zum Ausleihen, Drucken und Vervielfältigen. Wollen wir unsere Analysen schärfen und die Möglichkeit für selbstorganisierte Kämpfe eröffnen? Soweit die offene Einladung heute 17 bis 20 Uhr in der Bibliothek Kabalik in Berlin, Reichenberger Straße 63a, Görlitzer Bahnhof. Soweit erstmal ein Blick auf heutige und morgige Veranstaltung. Hier geht's weiter mit ein bisschen Musik, und zwar The Ravenettes mit Strange.

Für mich immer wieder eine gute Anlaufstelle, um über die gegenwärtigen politisch-rechtlichen Situationen sich umzuschauen, ist Legal Tribune Online. Die haben eine wunderbare Presseschau. Und da würde ich jetzt mal ein paar Sachen noch bringen. Das italienische Wahlgesetz, die italienische Abgeordnetenkammer hat das neue Wahlgesetz Stabilicum mit klarer Mehrheit verabschiedet und zugleich 5 Vertrauensabstimmungen zugunsten von Premierministerin Giorgia Meloni entschieden. Das Wahlsystem kombiniert Verhältniswahl mit einem Mehrheitsbonus für das stärkste Bündnis und wurde trotz parteiinterner Streitpunkte durchgebracht. KritikerInnen sehen autoritäre Tendenzen, warnen vor einem sinkenden Frauenanteil und vor Hürden für kleinere Parteien, die künftig deutlich mehr Unterstützungsunterschriften benötigen. Zudem bestehen verfassungsrechtliche Zweifel, insbesondere an diesem Mehrheitsbonus im Senat. Die Opposition will das neue Gesetz daher vor dem Verfassungsgericht anfechten. Gab es auch einen guten Beitrag von Michael Braun in der Taz dazu. In Sachsen-Anhalt gibt es so eine Äußerung von Siegmund, wo der Siegmund in Sachsen-Anhalt vorgeschlagen hat, Kinder von Geflüchteten und Asylsuchenden unabhängig von Sprachstand oder

Förderbedarf allein nach dem Aufenthaltsstatus ihrer Eltern in Sonderklassen zu unterrichten. Eine solche pauschale Trennung sei weder mit dem gleichberechtigten Zugang zu schulischer Bildung nach Artikel 2 noch mit Artikel 3 Grundgesetz vereinbar, weil der Elternstatus keinen sachlichen Bezug zu den schulischen Voraussetzungen des Kindes habe. Die geplanten Sonderklassen transportierten eine rassistische Botschaft der Nichtszugehörigkeit und verletzten damit auch landesverfassungsrechtliche Vorgaben, so Legal Tribune dazu. Und was ich total spannend fand, das BGH hat sich geäußert, der Bundesgerichtshof hat entschieden, dass ein Transmann die Vaterschaft eines Kindes nicht wirksam anerkennen kann, wenn er bei dessen Geburt rechtlich noch als Frau galt. Für vor Inkrafttreten des Selbstbestimmungsgesetzes geborene Kinder knüpft das Abstammungsrecht die Vaterstellung zwingend an die männliche Geschlechtszugehörigkeit zum Zeitpunkt der Geburt. Eine spätere Änderung des Geschlechtseintrags genügt nicht. Auch die Heilung nach 5 Jahren gemäß 1598 scheide aus, weil sie keine rechtlich ausgeschlossene Vaterstellung schaffen könne. Interessanter Vorgang ja auch, dass beispielsweise die sofortige Anerkennung einer Elternschaft bei lesbischen Paaren zum Beispiel nicht möglich ist, sondern dort eine Adoption erfolgen muss. Auch wenn das ein gemeinsames Wunschkind war. Soweit ein kleiner Blick in LTO. Und hier gibt es jetzt die Subliminals mit Camera Eye.

0: Die sächsische Regierung, die sächsische Landesregierung hat einen Haushaltsentwurf vorgestellt und der löst natürlich wegen seines Kürzungsdrucks massive Proteste sowohl im Bereich von Kultur, Sozialem und so weiter aus. Also man kann eigentlich sagen, okay, dieser läppische Spruch, ist das Kunst oder kann das weg? Es werden an allen Stellen bei so gesehen unnötigen Dingen sollen Gelder eingespart werden. Ich habe letztens mit Daniel Ristau gesprochen. Dr. Daniel Ristau ist Vorsitzender des Beirats der Stiftung Sächsische Gedenkstätten. Was das Ganze eigentlich für eine Bedeutung im Bereich der Erinnerungspolitik hat?
1: Ja, da spreche ich jetzt im Grunde in der doppelten Funktion tatsächlich. Also einerseits als Vorsitzender des Stiftungs. Ja, also es ist natürlich so, dass an vielen verschiedenen Stellen in diesem Haushaltsplan auch immer Erinnerungskultur versteckt ist, auch in verschiedenen Ministerien. Ich will mich jetzt einfach mal auf die Hauptdinge aus meiner Sicht konzentrieren, auch in meiner Funktion natürlich als Beiratsmitglied und Vorsitzender der Stiftung Sächsische Gedenkstätten. Wenn man sich allein anschaut, was bei der Stiftung Sächsische Gedenkstätten jetzt für 2027, 2028 eingestellt ist, so kann man dort schon sehen, dass wir faktisch die bisherigen Zuwendungen des Freistaates Sachsen, das sind knapp 5,7 Millionen, auch für die folgenden Jahre fortgeschrieben haben. Das klingt jetzt erstmal ganz positiv, wenn man es etwa vergleicht mit anderen Akteuren, die in diesem Feld unterwegs sind, etwa die Sächsische Landesarbeitsgemeinschaft Auseinandersetzung mit dem Nationalsozialismus, die sozusagen vor allem Akteure aus dem Themenfeld und der Verfolgungsperiode 1933 bis 1945 zusammenführt und noch relativ jung ist, bei der 30% Kürzung angesetzt sind. Aber wenn man dann überlegt, was das auch angesichts natürlich immer steigender Kosten für Verwaltung und Personal, angesichts der Tatsache, dass auch neue Gedenkstätten perspektivisch in die Stiftung aufgenommen werden sollen. Da spreche ich von der Gedenkstätte KZ Sachsenburg, die ja in Vorbereitung schon seit vielen Jahren ist. Dann muss man ganz klar sagen, haben wir es faktisch auch an dieser Stelle mit einer Kürzung zu tun. Und das wird dann vor allem auf die durchschlagen, die eben als freie Träger, als institutionell geförderte Einrichtung oder eben als Projektmittelantragsteller auf den unteren Ebenen der Gedenkstättenlandschaft unterwegs sind. Also vielleicht einfach noch eine Anmerkung zur Gedenkstättenstiftung selbst, 1994 gegründet, 2003 dann auch gesetzlich verankert. Es ist so ein klein wenig eine Dachorganisation über Gedenkstätten in Sachsen. Es gibt 6 Stiftungsgedenkstätten und mehrere institutionell geförderte Gedenkstätten. Und das ist jetzt das, was ich gerade meinte, die Projekt- und Antragsteller. Die kommen aber aus einer viel, viel reicheren sächsischen Erinnerungskultur. Das sind lokale Vereine, das sind teilweise auch private Initiativen, die einfach sagen, dass an bestimmten Stellen im Freistaat Sachsen etwas für die Erinnerung an die Opfer politischer Verfolgung und Gewaltherrschaft vor 1945 und nach 1945 getan werden muss.
0: Genau, das lässt sich das irgendwie beschreiben, wie viele Projekte das sind, die da über eure Schirmherrschaft, nenne ich es jetzt mal, noch ein bisschen was an Auskommen bekommen?
1: Naja, es gibt ja allein 11 Einrichtungen, die dauerhaft durch die Stiftung Sächsische Gedenkstätten gefördert werden. Das heißt, die bekommen jedes Jahr eine bestimmte Summe Geldes, um ihre Arbeit machen zu können. Und dazu gehören Einrichtungen wie der Lern- und Gedenkort Kassberg-Gefängnis in Chemnitz, der vor allem zu DDR-Zeiten als Abschiebegefängnis Bekanntheit erlangt hat, das ehemalige Frauengefängnis in Hoheneck, aber auch die Runde Ecke. Das sind jetzt Orte für die Zeit nach 45 und dann eben für die Zeit vor 45 beispielsweise die Gedenkstätte Zwangsarbeit in Leipzig. Also da sieht man schon, das sind noch große Player, die sozusagen ein wichtiges Segment und in vielen Fällen auch ein Alleinstellungsmerkmal haben. Das sind sozusagen die Akteure, die jährlich Förderung erhalten sollen und bekommen bislang. Und dann gibt es eine Vielzahl von Projekten und das haben wir, ich kann das tatsächlich zahlenmäßig, kann ich das gar nicht benennen, aber wir sind auf jeden Fall im zweistelligen Bereich unterwegs. Projekte mit kleineren Antragssummen, Projekte mit größeren Antragssummen, mit denen dann auch der Beirat und die Gremien der Stiftung befasst sind, um das zu bewerten. Da gibt es jetzt relativ viele. Also wir hatten jetzt zur letzten Sitzung, das kann man zahlenmäßig ruhig mal sagen, haben wir 9 Projektanträge zu bewerten gehabt. Das heißt, es sind Anträge, die im fünfstelligen Bereich unterwegs sind und zu denen wir Stellung nehmen. Und was merklich ist in der letzten Zeit, ist, dass wir vor allem auch Projekte aus dem Zeitfenster der Verfolgungsperiode 33 bis 45 hier an der Stelle bekommen.
0: Wenn wir jetzt die Haushaltsansätze angucken, wo müsste man jetzt eigentlich anfassen und sagen, nee, dort geht's so nicht weiter?
1: Also tatsächlich, wenn man in den Koalitionsvertrag schaut, da heißt es, dass die Arbeit der Stiftung Sächsische Gedenkstätten jetzt konkret weiterhin unterstützt und bedarfsgerecht fortentwickelt werden soll. Es gibt tatsächlich auch ein Entwicklungskonzept für die Stiftung Sächsische Gedenkstätten, die diese Fortentwicklung bis 2035 in relativ wenige Seiten, die kann man auch im Internet abrufen, wen das interessiert, zusammengefasst hat und die eben zeigt, dass es um moderne Angebote im Bereich Bildung und Vermittlung machen zu können, um die Gedenkstätten auch in ihren Infrastrukturen, also die Orte, die an denen gedacht wird und an denen sozusagen auch die Arbeit dann mit Schulklassen, mit den Besuchern, mit weiteren Akteuren stattfindet, die zu erhalten. Dafür braucht es sozusagen Mittel, aber es braucht natürlich vor allem auch Personalstellen, um auf aktuelle Trends, und da rede ich jetzt einfach auch mal nur von Möglichkeiten digitaler Angebote, innovative Angebote, die sich gerade an Schüler richten, um das zu entwickeln. Und die Personalausstattung ist verglichen auch mit anderen deutschen Gedenkstätten, Stiftungen in anderen Bundesländern in Sachsen relativ überschaubar. Also wir haben eine überschaubare Zahl an Mitarbeitern. Das sind, glaube ich, knapp über 40, für die Zahl lege ich jetzt meine Hand nicht ins Feuer. Ich meine, es sind knapp über 40, die in den unterschiedlichen Gedenkstätten bis hin zu den freiwilligen Dienstleistenden angestellt sind. Das ist, wie gesagt, vergleichsweise wenige. Das machen manche Städte allein für die Erinnerungskultur. Und das ist, wie gesagt, ein Ansatz, das zu machen, und es muss auch Geld eingestellt werden, damit eben die freien Träger, die institutionell gefördert werden, beziehungsweise die durch Projektanträge Dinge zu Wege bringen, dass die auch die Möglichkeit haben, eben ihre Sachen zu entwickeln. Und du hast es schon ganz richtig gesagt, es gibt in den letzten Jahren viele Orte, die in den Blick gerückt sind, da ist viel, viel, viel zivilgesellschaftliches Engagement dahinter. Davon lebt auch die Stiftung, denn sie allein könnte die Erinnerungskultur und Arbeit in Sachsen natürlich nicht machen. Und deswegen ist es auch wichtig, dass für diese Initiativen bedarfsgerecht Mittel eingestellt werden, um das voranzutreiben. Und es sind mittlerweile auch junge Initiativen dabei, etwa in Leipzig, die Riebeckstraße 63, ein Ort der Zwangsunterbringung, der auch epochenübergreifend eine wichtige Rolle gespielt hat und der seit einigen Jahren jetzt von eben einer jungen Initiative vorangebracht wird, die da auch schon eine Ausstellung eingerichtet haben und natürlich auch den Wunsch haben, dass dieser Ort sichtbarer wird. Und er macht eben auch nochmal deutlich, dass auch Erinnerungskultur sich entwickelt, nicht auf der Stelle steht, sondern fortschreiten muss. Und um dieses Fortschreiten zu ermöglichen, bedarf es eben auch einer Ausstattung. Denn wenn man eine Erinnerungskultur nicht nur als irgendein Luxusgut möchte, sondern wenn man sagt, es ist demokratierelevant und aus meiner Sicht ist es das, dann braucht es schlicht und ergreifend auch die Gelder, um das zu fördern. Mhm. Dabei ist mir bewusst, vielleicht noch die Anmerkung, dabei ist mir natürlich bewusst, dass das jetzt kein reines Wunschkonzert sein kann, dass wir in der Situation sind, wo die Haushaltslagen schwierig sind, wo an allen Stellen gespart wird, aber gleichwohl, wenn Erinnerungskultur funktionieren soll, auch in Zukunft, dann müssen hier Gelder bereitgestellt werden. Und wir waren ja im letzten Jahr schon mal an der Stelle, dass wir hingehen mussten als Beirat in die Öffentlichkeit. Und wir sind das auch nicht allein gewesen. Und es gab politische Akteure, die das unterstützt haben, worüber wir uns sehr gefreut haben, wo wir eben genau vor demselben Problem gestanden haben, da einfach mit Forderungen nach außen zu gehen. Denn das Problem ist, wir vertreten die Interessen der Opfer und der Hinterbliebenen. Und das müssen wir auch tun, indem wir unsere Stimme in diesem Feld der Finanzierung miterheben.
0: Wenn man Erinnerung als was sieht, in dem sich auch eine Gesellschaft selbst pflegt, würde ich jetzt mal sagen, wo es nicht nur um so eine Historisierung und so einen Blick auf früher geht, sondern wo man auch sagt, okay, das gehört für mich einfach zu einer Gesellschaft dazu, dass es sich schöpferisch damit auseinandersetzt, dann reichen halt auch nicht die Gebäude. Natürlich müssen wir gucken, dass wir die Orte erhalten, aber eben das Diskursive, das Dialogische, was in sowas drinsteckt. Du sprachst von der Rebeckstraße. Ich denke bei solchen Geschichten auch immer an Remembering Leipzig, so ein Projekt, was dann also wirklich mit Verkörperung der Dinge zu tun hat. Dann braucht es einfach wirklich Personal, was das begleitet und anleitet. Ne?
1: Also genau so ist es. Auch gerade, also Leipzig ist nur ein Beispiel für so einen großen urbanen Raum, aber es geht natürlich auch darum, dass wir im ländlichen Raum die Akteure stärken, die noch teilweise viel mehr unter Druck sind. Und das hat die Stiftung in den letzten Jahren auch schon gemacht. Also es gab Projektanträge, die gefördert worden sind, die eben auch diese Arbeit und Erinnerungskultur im ländlichen Raum stärkt. Ja, also vielleicht, um es nochmal zusammenzufassen und in zwei Sätze zu bringen, die Stiftung Sächsische Gedenkstätten muss stark sein, damit auch die Akteure im Feld, die freien Akteure, die Einzelakteure, die sich in diesem Bereich beschäftigen, damit die ihre Arbeit machen können und damit die Unterstützung, Beratung, Support in jeglicher Form bekommen können und eben auch Anträge stellen können, die bewilligt werden. Und gleichzeitig brauchen wir auch ein starkes Feld der freien Initiativen und Träger, um diese Erinnerungskultur lebendig zu halten. Denn es ist ja, wie gesagt, eben nichts, was starr sein sollte. Um sie lebendig zu halten, um neue Formate zu entwickeln und eben auch in die Fläche zu kommen.
0: Ja, soweit erstmal Daniel Ristau zur Einstufung des Haushaltentwurfes. Wir hören ein paar Takte Musik und dann würde ich wahrscheinlich noch einen zweiten Teil hinterherwerfen. Mal gucken, ob ich das zeitlich noch hinbekomme. Das ist Le Volume Curb von This and That.

0: So, zeitlich schaffe ich es nicht mehr. Doch, ich schaff's noch. Ich habe nämlich Daniel auch noch gefragt, wie er jetzt so das allgemeine Bild der Erinnerungskultur in Sachsen oder insgesamt einschätzt. Also will diese Gesellschaft sich eigentlich erinnern oder womit haben wir es hier zu tun? Hintergrund ist, dass wir ja im schönen sächsischen Städtchen Heidenau einen Stadtratsbeschluss haben, der nicht etwa von AfD und die anderen haben nur mitgemacht, sondern die anderen haben sich gewünscht, mit der AfD zusammenarbeiten zu dürfen bei diesem Verbot weiterer Stolpersteine. Und das war so ein bisschen der Anlass, mal reinzufragen, weil Daniel halt auch ein Akteur in dem Bereich ist, selber Stolpersteine verlegt. Und dann wollte ich einfach mal so ein bisschen wissen, wo stecken wir da eigentlich gerade?
1: Ja, da spreche ich jetzt im Grunde in der doppelten Funktion tatsächlich. Also einerseits als Vorsitzender des Stiftungsgremiums Beirat, wo ich nur sagen kann, wir haben im Beirat das auch auf die Tagesordnung genommen. Wir waren im Archiv Bürgerbewegung Leipzig, wo die mit dem Achim Bayer, der dortige Akteur für die Stolpersteine in Leipzig auch angesiedelt ist, und haben ein klein wenig da den Austausch auch gepflegt. Ich kann auch aus der Perspektive des Historikers, der sich im eigenen Heimatort, nämlich in dem Fall im Radebeul, mit Stolpersteinen befasst. Wir haben letzte Woche erst 4 Stück hier verlegt. Auch nur sagen, es ist einfach erschreckend, wenn man sieht, dass mit vorgeblichen Argumenten politische Entscheidungen getroffen werden, die man früher für ja eher nicht möglich gehalten hätte in den Konstellationen. Also man sieht, es gibt Situationen, in denen der bisherige Grundkonsens in der Erinnerungskultur, wo es immer viel Streit auch gegeben hat zwischen verschiedenen Akteuren, zwischen Akteuren und Politik, und davon hat das auch gelebt und hat sich auch weiterentwickelt. Aber wir erleben momentan, dass bisherige Akteure, politische Akteure, die eigentlich diesen Grundkonsens mitgetragen haben, teilweise anfangen, auf der kommunalen Ebene diesen Konsens zu hinterfragen. Dafür ist Heidenau ein Beispiel. Dafür ist im letzten Jahr beispielsweise Wurzen ein Beispiel gewesen, wo auch ein Projekt von zivilgesellschaftlichen Akteuren verhindert worden ist, weil der Stadtrat eben eine Annahme einer Spende da verhindert hat.
0: Ja, das Netzwerk Demokratische Kultur in Wurzen. Wir haben bei uns im Radio auch darüber gesprochen. Es wurde zunächst gesagt, wir tragen den Selbstanteil der Kommune für eine überregionale Förderung nicht. Und als das Geld per Spende beigebracht wurde, wurde diese Spende nicht angenommen, um tatsächlich aktiv zu verhindern, dass das NDK eine Förderung bekommt, weil sie in der Gegend als Nestbeschmutzung gelten, die zu oft daran erinnern, dass es eben tatsächlich heute nationalsozialistische Umtriebe gibt. Wie gehen wir damit um, dass es offensichtlich den Wunsch gibt, sich von Geschichte abzutrennen? Stichwort Geschichtsvermittlung.
1: Ja, also ich sehe tatsächlich viele positive Bemühungen im Feld. Und da sind wir wieder bei der Frage, die müssen halt einfach auch unterstützt werden. Also wenn das gewollt ist, es gibt diese Ansätze. Es gibt Remembering Leipzig ist ein schönes Beispiel dafür, das hast du ja vorhin schon erwähnt. Es gibt Versuche, andere Formen zu finden, kartenbasierte Formate, wo man entdecken kann. Es gibt auch alternative Veranstaltungsformen mittlerweile. Die Akteure im Feld wissen auch, dass die künstliche Intelligenz ihnen an manchen Stellen unglaublich wertvolle Handwerkzeuge mit an die Hand geben kann, um aus etwas vermeintlich für Schüler mit 13, 14 beispielsweise eher langweiligen etwas zu machen, was lebendig ist. Und also auch was die Gedenkstätten und auch was die kleineren Akteure angeht. Ich nehme an vielen Stellen eher wahr, dass die gar nicht den Bedarf abdecken können, der angefragt ist. Also gerade aus dem Bereich von Schulen und Bildung. Also das trifft sowohl für die Gedenkstätten der Stiftung Sächsische Gedenkstätten zu. Das trifft aber auch für kleinere Akteure in Dresden, etwa für Hatikva, die sich mit jüdischer Geschichte und Kultur auseinandersetzen und Führungen über den alten jüdischen und neuen jüdischen Friedhof anbieten, zu, wo einfach die Herausforderung ist, dass die absagen müssen, wenn Schulklassen anfragen, weil sie vollkommen überlastet sind, in ihren personellen Strukturen das sozusagen abzudecken. Das ist das eine. Dann erlebe ich, da muss ich auch wieder das Radebeuler-Beispiel bringen, auch die Akteure in Heidenau, die in Pirna angesiedelt sind. Ich erlebe aktive zivilgesellschaftliche Bemühungen, die oft getragen sind, auch von einer unglaublichen Breite gesellschaftlicher Akteure. Ich komme nochmal nach Radebeul, weil das sozusagen ganz nahe lag und gleichzeitig auch Licht und Schatten deutlich macht. Wir hatten zu dieser Stolpersteinverlegung am letzten Dienstag, also mittlerweile vorletzten Dienstag, letzte Woche Dienstag, hatten wir ungefähr 180 bis 200 Personen aller Altersgruppen mit dabei und vor Ort. Und es war eine tolle Veranstaltung, wo sich auch der Oberbürgermeister dann hinstellt und sagt, das ist uns wichtig, wir wollen das für Radebeul machen. Dieser Teil der Geschichte ist wichtig. Ich erlebe bei den Schülern, Grundschülern, die da dabei sind, ein großes Interesse für dieses Zeitfenster von Geschichte und eben auch die Verfolgungsperiode. Und gleichzeitig gibt es halt Akteure, die diese Veranstaltung, diese Form des Gedenkens in Frage stellen. Wir hatten ja, wie man der Polizeipressemeldung auch entnehmen konnte, dann am Tag danach schon eine Schändung der Verlegestelle. Glücklicherweise sind die Steine ganz geblieben. Und das ist genau dieser Spagat, der in Radebeul sicher noch einfacher zu handhaben ist als etwa in Pirna und anderen Orten, gerade in der ländlichen Region, wo gerade die Konfrontation der Erinnerungskultur in Bezug auf 1933 bis 1945 eben sehr, sehr groß ist.
0: Ich glaube ja, dass das, worum es da ein ganzes Stück geht, ist, wenn ich so eine Gedenkstätte habe, ich habe auf dem Dresdner Heidefriedhof irgendwie so eine Stele, die erinnert an alle, denen es irgendwann mal schlecht ging, so ungefähr, und hat eben genau nie die Spezifizität und sie hat so eine Ortlosigkeit. Also man geht dahin und beteiligt sich eigentlich an einem Diskurs, der sofort 45 begonnen hat. Wir haben von all dem nichts gewusst. Und diese Stolpersteine, die signalisieren ja schon einfach mal ganz, ganz unkompliziert. Auf meiner Straße, wo ich wohne, sind an 10 verschiedenen Stellen Leute abtransportiert worden. Und die sind von dem Moment an, wo sie in dem sogenannten Judenhaus gelebt haben, dann tagtäglich in ihre Zwangsarbeitsstellen gelaufen mit klappernden Holzschuhen und die sind gesehen und gehört worden. Und ich denke, diese Selbstlüge möchte man gerne aufrechterhalten und dagegen ist sozusagen diese Benennung von Orten, an denen was passiert ist und das Wissen um diese Orte ein ganz wichtiges Gegengift.
1: Ja, und vor allem das Projekt Stolpersteine ist eben nicht nur schön, weil es deutlich macht, die Verfolgung, die ist dezentral passiert, die ist ja auch nicht nur irgendwie an 3 Tagen in diesem Zeitraum 1933 bis 1945 gewesen, sondern das ist ja ein permanenter Prozess mit Phasen, wo vielleicht der Verfolgungsdruck geringer gewesen ist, aber eben auch mit Phasen, wo er sich erhöht hat, wo es auch Übergriffe gegeben hat, wo auch in Wohnungen beispielsweise dann eingedrungen ist, etwa im Rahmen der Novemberpogrome von 1938. Und das ist ja auch ein Projekt, was zeigt, es sind ganz unterschiedliche gesellschaftliche Gruppen attackiert wurden, politisch verfolgte, als jüdisch verfolgte Menschen, die sich nicht unbedingt alle als jüdisch verstanden haben, Zeugen Jehovas, Menschen, die gesagt haben, sie wollen keinen Anteil an Krieg haben, Opfer, die im Rahmen der Euthanasieaktion ermordet worden sind. Und das ist dann plötzlich im Stadtbild eben auch an den Stellen, wo sie ihre letzten frei gewählten Wohn- bzw. Arbeitsorte hatten, präsent. Und das macht was. Also wie gesagt, ich erlebe das in Radebeul an vielen Stellen höre das aber auch von anderen Akteuren, die im Stolpersteinbereich aktiv sind, dass diese Markierungen ein unglaublich wichtiger Punkt sind. Und man sieht sie ja dann auch in anderen Orten und sieht eben, okay, das ist jetzt auch nicht nur ein Phänomen von meiner Stadt, sondern das ist auch was, was in anderen Orten passiert. Das eröffnet noch eine andere Perspektive auch auf die Frage, wie wir uns dieser Zeit zuwenden sollten. Das ist nämlich die Frage, und was haben die anderen gemacht? Also wir haben jetzt sehr stark auf die Verfolgten, auf die Opfer rekurriert. Aber die Frage ist natürlich auch immer, wer hat auf der anderen Seite gestanden? Wer hat zugeschaut? Und wer ist möglicherweise eben auch Täter gewesen, der jene Menschen, die an einem bestimmten Ort gelebt haben, überhaupt erst zu Opfer gemacht haben? Und da haben wir ja jetzt mit denen seit dem Frühjahr auch online für jedermann zugänglichen NSDAP-Mitgliedskarteikarten nochmal eine ganz andere Chance, auch diese persönliche, individuelle Auseinandersetzung anzustreben. Und ich denke, das ist tatsächlich was, was in den ganzen letzten Jahrzehnten erst im Ansätzen gemacht worden ist, und zwar vor allem für Menschen, die zwischen 1933 und 1945 diesen Schwerpunkt ihre Arbeit etwa für die NSDAP als Kreisleiter oder als Gauleiter oder in irgendeiner anderen verantwortlichen Funktion hatten und die auch nachweislich an Verbrechen beteiligt gewesen sind. Aber wie gesagt, dass sowas funktioniert, dass eine Partei so stark wird, das hat natürlich auch damit zu tun, dass es Wählerinnen und Wähler gab und dass es dann auch Menschen gegeben hat, die bereit waren zu schändlichen Taten an anderen Menschen. Und dass es viele, viele, viele Menschen gegeben hat, die aus ganz unterschiedlichen Motiven heraus an dieser Stelle nicht gesagt haben, halt, stopp, nein, das darf nicht sein. Das ist sozusagen auch immer ein Ziel. Ne? Es geht nicht darum, in der Gedenkstättenarbeit, und das betrifft auch die Zeit nach 45, zu sagen, wir müssen unglaublich massiv Wissen vermitteln. Und das muss dann allen klar sein und jedes historische Datum muss irgendwie gemerkt werden, sondern es geht tatsächlich darum, dass die Menschen, die diese Orte besuchen, dass die Menschen, die Bildungsveranstaltungen in den unterschiedlichen Formaten besuchen, dass die Menschen, die sich mit dieser Geschichte beschäftigen, weil es eine virtuelle Karte beispielsweise gibt, dass die einfach die Möglichkeit haben, sich selber zu positionieren und sich zu fragen, okay, was hat das mit meinem Leben zu tun? Was ist meine Haltung zu den Dingen? Denn das ist genau das, was ich vorhin sagte. Ne? Auf der Stelle wird dann Erinnerungskultur und Erinnerungsarbeit demokratierelevant, weil eben Menschen für sich erkennen, dass sie vielleicht bestimmte Situationen, die es historisch gegeben hat, so nicht wieder in der Gegenwart erleben möchten.
0: Soweit Daniel Ristau, ist Vorsitzender des Beirats Stiftung Sächsischer Gedenkstätten. Und hier gibt es ein paar Takte Musik vom nächsten Interview und Kat Reiner mit Optimistically.

0: So, wenn ich nichts falsch gemacht habe, bin ich jetzt mit Eva verbunden am Telefon.
1: Ja, vielen Dank für die Einladung.
0: Wunderbar. Eva, du bist tätig für den Rechtsanwältinnen und republikanischen Anwältinnen und Anwälteverein. Ich breche mir immer die Zunge dran. Tätig warst du unterwegs als ehrenamtliche Rechtsanwältin auf der Einheitsfeier in Bremen, richtig?
1: Genau, also nur nochmal zur Einordnung. Also der Verein, da bin ich einfach Mitglied und das ist so eine berufliche Sammelorganisation. Also ich arbeite jetzt nicht gezielt für die, aber das ist quasi meine Interessenvertretungsorganisation. Und genau, ich war einfach ehrenamtlich hier in Bremen im Einsatz.
0: Ja, Presselage zum Thema ist relativ wirr. Wir werden sprechen wollen darüber, wie sich die Polizei da benommen hat, wie sich für verschiedene Leute dort an diesem Tag der Einheit das Demonstrationsgeschehen gestaltet hat und was sie da für persönliche Erfahrungen gesammelt haben. Die Informationslage war relativ seltsam. Man hörte also einerseits von Kesseln, darüber werden wir jetzt miteinander sprechen wollen, hörte andererseits davon, dass irgendwo PolizistInnen angegriffen worden wären. Habt ihr bei euch im Verbund irgendwie eine gemeinsame Informationslage, die man verstehen kann?
1: Also ich war tatsächlich nur bei einem Kessel vor Ort, aber habe mich natürlich mit anderen Kollegen noch über andere Lagen ausgetauscht. Ich kann aber jetzt nicht für alle Situationen in Bremen an dem Wochenende sprechen.
0: Ihr beklagt, dass Menschen eigentlich ohne verständlichen Grund längerfristig festgehalten worden sind und dass ihr eure Arbeit nicht machen konntet, was also schon mal mindestens zwei nennenswerte Probleme sind. Wovon sprechen wir da? Von was für Zeiträumen? Was waren das für Demonstrationen, die da aufgehalten worden sind und gekesselt worden?
1: Ich kann ja einfach mal von der Situation vor allen Dingen erzählen, wo ich auch vor Ort war. Da wurde ich dann, oder habe ich eher auch eigentlich die Situation zufällig entdeckt. Eigentlich sollte ich zu einer anderen Maßnahme kommen. Und dann ist mir aber auf dem Weg ein sehr, sehr großer Polizeikessel aufgefallen, wo sich irgendwie so um die 50 Leute ungefähr befunden haben sollen. Und die Situation vor Ort war eigentlich von Seiten der Personen, die da festgehalten worden sind, sehr entspannt. Die waren sehr ruhig, teilweise aber auch schon erschöpft. Also als ich da eingetroffen bin, sind die Personen wahrscheinlich schon so um eine Stunde lang festgehalten worden. Bisher war da überhaupt kein rechtlicher Beistand vor Ort. Es gab halt Leute, die Kontakt hatten zu den Leuten im Kessel. Also die konnten schon auch nahe Angehörige anrufen. Aber die Polizei war sehr unkoordiniert, ist immer wieder, hat auch die Einheit getauscht oder die Hundertschaft, die da jetzt gerade im Einsatz war. Und dann habe ich quasi vor Ort versucht, Kontakt zu den Leuten aufzunehmen. Das hat auch funktioniert, also zu den Demonstrierenden. Und die haben sich dann auch eine anwaltliche Vertretung durch mich ausdrücklich gewünscht. Aber dann war es halt sehr schwierig, an Informationen bei der Polizei zu kommen, insbesondere, weil sich niemand zuständig gefühlt hat.
0: Teilweise ist die Rede gewesen davon, dass nach 2-3 Stunden das erste Mal die Leute irgendwie zu essen und zu trinken hereingebracht bekommen durften. Also erhebliche Zeiträume. Nur ist es ja eigentlich ein Grundverständnis, dass man in jeder Situation eigentlich Zugang zu einem zu anwaltlicher Vertretung haben muss. Wie hat sich das jetzt so gestaltet, dass du da gar nicht durchgehen konntest oder durftest du durch, hast dann aber bei der Polizei oder in der Polizei niemanden gefunden, der sich dazu irgendwie bereit erklärt hätte, zu erklären, was jetzt los ist?
1: Genau, also zu den Leuten, die da festgehalten wurden, hatte ich schon Kontakt. Also standen halt mehrere Polizeibeamtinnen um die Person rum, aber das war weiterhin möglich, mit denen Kontakt aufzunehmen. Und wie gesagt, die konnten auch Familienangehörige oder Freunde waren, es war denen auch möglich, mit den Leuten dort vor Ort zu sprechen. Es war eher schwierig, mit der Polizei zu sprechen. Und zwar hatte ich schon wirklich das Gefühl, es fühlte sich niemand zuständig und dann kommuniziert halt auch niemand mit uns Anwältin. Ich habe dann trotzdem versucht, irgendwie die Problemlage aus meiner Sicht gegenüber den Polizeibeamten zu erläutern. Da wurde mir dann mitgeteilt, man selber wäre jetzt nicht zuständig für die Maßnahme, aber es würde dann irgendwann jemand vom Landeskriminalamt kommen, der auch rechtliche Expertise hätte. Und das ist dann aber tatsächlich den ganzen Abend lang nie passiert. Also ich habe nie mit einer wirklich zuständigen Person sprechen können. Und es gipfelte dann irgendwann darin, dass sich einer der Polizeibeamten mir gegenüber suggeriert hat, er wäre jetzt zuständig. Im Nachhinein stellte sich aber raus, er war nicht zuständig. Und er hat eher versucht, mich einzuschüchtern und mir klar bekannt gegeben, dass ich ja auch nicht mit anderen Kollegen mehr sprechen dürfte. Und daraufhin habe ich mich dann erstmal auch alleine aus der Situation zurückgezogen und genau, habe dann gewartet, bis KollegInnen von mir kamen.
0: Ja, das klingt einerseits erschreckend, andererseits vertraut. Auch uns als JournalistInnen geschieht das regelmäßig, dass wir keine Ansprechperson finden. Interessant ist aber eben wirklich so ein Aspekt der Einschüchterung oder des Versuchs der Einschüchterung von Leuten, die da eigentlich mit einem ganz klaren professionellen Auftrag da sind durch die Polizei. Was wird das jetzt oder nochmal, lässt sich abschätzen, wie groß die Dimension ist? Von wie vielen Personen insgesamt werden wir sprechen?
1: Meinen Sie jetzt, die sich in Polizeikesseln befunden haben?
0: Richtig, so, wovon ihr Nachricht habt, ja.
1: Also Nachricht, es melden sich natürlich immer nur einzelne Personen, die dann im Nachhinein auch rechtlich gegen die Maßnahme vorgehen wollen, weil das natürlich auch viel mit finanziellen Ressourcen zu tun hat. Aber wenn wir das, wir haben mal versucht, das ein bisschen zusammenzutragen und wir gehen mittlerweile von bis zu 100 Personen aus, die sich an dem Tag des 3.10. In Polizeigewahrsam befunden haben.
0: Nun kann das Ganze rechtliche Folge haben in zwei verschiedenen Richtungen. Zum einen kann es passieren, dass DemonstrantInnen damit rechnen müssen, von der Polizei, die sie ja erkennungsdienstlich behandelt hat, irgendwelche Anzeigen bekommen. Zum anderen habt ihr angekündigt, Rechtsmittel einzulegen gegen die Behandlung dort, und wird es sicherlich auch die eine oder andere Demonstrantin geben, die da versuchen, tätig zu werden.
1: Genau, es gibt verwaltungsrechtlich im Nachgang die Möglichkeit, gezielt auch gegen eine polizeiliche Maßnahme zu klagen, um feststellen zu lassen, dass der Einsatz an sich rechtswidrig war. Das ist sehr schön für Personen auch, um sich zu rehabilitieren. Also man muss sich das ja auch mal so vorstellen, da war ein immenses Aufkommen von anderen Personen, die halt dachten, dass dort irgendwelche StraftäterInnen festgehalten werden würden, irgendwelche Leute, die randaliert hätten. Aber das wurde ja den Personen auch zu keinem Zeitpunkt vorgeworfen. Denen wurde nur vorgeworfen, hier besteht ein Versammlungsverbot und ihr habt hier gemeinsam eure Meinung kundgetan. Ob das jetzt wirklich rechtlich so war, das prüfen wir aktuell. Dazu kann ich leider noch nichts sagen. Also ob die Ermächtigungsgrundlage rechtmäßig gewesen ist oder ob die Personen auch tatsächlich dann dagegen verstoßen haben. Genau. Das ist gerade so ein bisschen das, wo wir planen, auf jeden Fall gegen vorzugehen, wenn es denn, also es gab schon auf jeden Fall das Interesse von Mandantin, das dann auch auf diesem Wege zu tun.
0: Hat es nochmal irgendwie sagst du, hat sich erst einmal niemand dazu herabgelassen zu sagen, was die da jetzt eigentlich machen? Es gab keine Information. Gibt es im Nachfeld, also ich hörte davon, dass es mehrere kleinere Demo-Versuche gab gegen das Auftauchen der AfD dort und dass aus diesem Feld von Leuten da Leute gekesselt wurden oder von diesen Leuten. Gab es noch mal irgendwie eine Erklärung, die über irgendwas hinausgeht, wo die Polizei erklärt, das war der logische Grund, warum wir sowas tun?
1: Ja, ich habe das bisher auch nur aus der Presse gehört und wie gesagt, also das war auch die Situation, wo ich im Einsatz war. Zu den anderen kann ich leider nichts sagen. Dass halt gesagt wurde, wir haben eine Allgemeinverfügung bekannt gegeben. Das ist quasi ein Verwaltungsakt, der sich an einen Großteil von Menschen richtet, der muss aber ordentlich bekannt gegeben werden. Und der besagte halt, dass generell da eine Versammlungsverbotszone bestehe in dem Bereich, wo das Fest stattgefunden hat. Das Problem ist aber, dass viele bis keiner bisher von dieser Allgemeinverfügung gehört hat. Und dann ist natürlich auch die zweite Frage, ist das, was da passiert ist, war das überhaupt eine Störung, war das überhaupt eine gemeinsame Meinungskundgabe? Das sind alles so Fragen, die wir jetzt im Nachhinein erläutern. Die Polizei sagt auf jeden Fall, es gab diese Allgemeinverfügung, ihr habt dagegen verstoßen und ihr hättet euch nicht versammeln dürfen und das ist dann ein Verstoß gegen das, also es ist quasi eine Ordnungswidrigkeit, es ist ein Verstoß gegen das Versammlungsgesetz. Und deswegen waren wir gezwungen, eure Identität feststellen zu lassen, um dann diese Ordnungswidrigkeiten auch verfolgen zu können. Das ist das, was ich bisher aus einer Pressemitteilung der Polizei entnommen habe. Aber dazu habe ich noch keine individuellen Informationen bisher.
0: Ja, okay. Also Menschen haben sich versammelt in einer Versammlung zum Tag der Deutschen Einheit. Ihr habt das Ganze beobachtet vom Republikanischen Anwältinnen und Anwälteverein. Danke, Eva, für dieses Gespräch am Morgen und einen schönen Tag.
1: Vielen Dank, ebenso. Tschüss.
0: Tschüss. So, hier geht es mit Musik weiter. Rhizomes mit Effie Priest.

Dort greift die Pressefreiheit frontal an. Das Bundesverfassungsgericht hat klargemacht, dass Durchsuchung in Redaktionsräumen nicht vorrangig dem Zweck dienen darf, den Verdacht von Straftaten durch Informationen aufzuklären, sondern dass dann schon die PressevertreterInnen selbst beschuldigt sein müssen. Das ist bei der Zeit ausdrücklich nicht der Fall. Das Gericht will mit der Maßnahme neues Beweismaterial erheben und nebenbei die Glaubwürdigkeit der Zeugen überprüfen. Wenn wir, und das finde ich den schönen Satz, der Polizei solche Maßnahmen durchgehen lassen, erschüttern wir das Vertrauen in die Presse und das schadet der Demokratie als Ganzes. Nur weil es sich beim Blockprozess um ein Verfahren mit maximaler Medienaufmerksamkeit handelt, heißt das nicht, dass Polizei und Staatsanwaltschaft hier rechtsstaatliche Prinzipien mit Füßen treten dürfen. Ja, es gab natürlich in der Vergangenheit schon mehrfach solche Sachen, dass beispielsweise Wohnungen durchgesucht worden sind von Fotografen, um Bildmaterial für die Identifikation eines Straftäters auf einer Demo zu finden. Oder beispielsweise bei Radio Dreieckland ist die Polizei auch eingeritten und hat zwei Privatwohnungen noch mit durchsucht, was ja dann durch das Bundesverfassungsgericht auch als rechtswidrig erklärt worden ist in diesem Jahr. Hier geht's weiter mit Television Personalities, mit dem schönen Lied Part-Time Punks.

Ja, eigentlich hätte ich jetzt gleich einen Beitrag noch, der mir aber irgendwie unterwegs versagt ist, zur Pushbar, der wir natürlich gemeinsam gerne gratulieren wollen zu 2 Jahren. Ich hoffe, das kommt noch reingeflattert. Ansonsten könnten wir auch dem Morphonic Lab gratulieren zum 25. Jahr. Das werden wir dann gleich sehen. Das

unterscheidet sich und ich schieb jetzt erstmal nochmal ein paar Veranstaltungshinweise rein. Heute findet im Blechraum für Kunst und Kunsthalle e.V. findet von 17 bis 20 Uhr eine Diskussion statt. Migra, Flucht, Reisen, Tramps. Wie unterscheiden sich Erfahrungen von erzwungener und freiwilliger Mobilität? Moderiert vom Mehr Demokratie e.V. diskutieren geladene Gäste mit verschiedenen Migrationsgeschichten mit dem Publikum über Heimat, Zugehörigkeit, Ausgrenzung und gesellschaftliche Teilhabe. Im Anschluss wird Third Culture Kid von und mit Thomas Brück gezeigt. Ein Film über Identität, Erinnerung und Heimatlosigkeit eines Drittkulturkindes. Heute im Kappa-Haus in Leipzig auf der Jahnallee 61, Dara Horn von der Liebe zu toten Juden, Buchvorstellung und Gespräch mit Joel Ben Jehoshua und Ronja Bussmann. Warum erfährt jüdisches Leiden so viel Aufmerksamkeit, während jüdisches Leben in der Gegenwart häufig wenig Beachtung findet oder sogar als störend wahrgenommen wird? Dieser unbequemen Frage geht die US-amerikanische Autorin Dara Horn in ihrem Buch »Von der Liebe zu toten Juden« nach. Horn verbindet historische Beispiele und persönliche Erfahrungen mit einer scharfen Analyse unserer Erinnerungskultur und des Umgangs mit jüdischem Leben. Sie schreibt über den weltweiten Kult um Anne Frank, das jüdische Staatstheater der Sowjetunion, die jüdische Geschichte der chinesischen Stadt Harbin und den Lebensretter Hannah Arendts variantfrei. So, weiter geht es mit das Ganze heute nochmal 18 bis 20 Uhr im Kappa-Haus Jahnallee in Leipzig. Morgen gibt es in der Dispothek in Dresden auf der Leipziger Straße 84 von 19 bis 21 Uhr einen Vortrag zu Antisemitismus und Neoliberalismus von Gerhard Stapelfeld. Er geht dort aus von einem Hinweis von Max Horkheimer, der Antisemitismus ist nicht aus dem Judentum zu erklären, sondern aus der antisemitischen Gesellschaft. Sonst erschienen die Juden als Ursache, als Schuldige des Antisemitismus. Die Erkenntnis des Antisemitismus bedarf mithin nach Horkheimer einer Theorie der antisemitischen Gesellschaft. Gerade über solche war Adorno wiederum ziemlich skeptisch, ob das überhaupt geht, weil er meint, dass sich die Irrationalität der antisemitischen Gesellschaft einer rationalen Analyse entziehe. Die Theorie dieser antisemitischen Gesellschaft, so Stapelfeld nach Auschwitz, hat allgemein die vergangene Geschichte zu erinnern durch die Aufklärung der zeitgenössischen Geschichte. Die Theorie hat die Erinnerung der Barbarei zu vollbringen durch die Aufklärung der Verdrängung, durch die Aufklärung der Verdrängung von Auschwitz. Das Ganze wird morgen Abend 19 Uhr bis 21 Uhr in der Dispothek stattfinden, Leipziger Straße 84. Und es gibt die Einladung, heute doch mal reinzuschauen in die anarchistische Bibliothek Kalabalik in Berlin auf der Reichenberger Straße 63a in der Nähe U-Bahnhof, Görlitzer Bahnhof. Und von 17 Uhr an bis irgendwann bis 20 Uhr oder so ist diese Bibliothek geöffnet, Kalabalik in Berlin. Soweit, hier geht's mit Musik weiter. Und zwar nehmen wir die Pale Saints mit Kinky Love.

0: So, jetzt haben wir das Thema der Pushbar. Schöne Bars machen sich rar. Umso schöner, dass in Halle die Pushbar in der Puschkinstraße 22 nun den zweiten Geburtstag feiert. Was vor 2 Jahren begonnen hat, ist mittlerweile nicht nur ein Ort zum gemeinsamen Trinken, sondern auch ein Treffpunkt für Kultur, Musik und gesellschaftlichen Austausch geworden. Ob Konzerte, Lesungen oder politische Veranstaltungen, im Pusch ist einiges los. Und davon auch jetzt ab heute bis morgen ein volles Programm rund um den dritten Geburtstag der Pushbar. Dazu wurde Merit von der Pushbar gestern im Abendmagazin von Radio Korax gefragt, wie es sich anfühlt, auf diese 2 Jahre zurückzublicken.
1: Ja, wie fühlt es sich an, diese 2 Jahre zurückzublicken?
2: Irgendwie total spannend. Ich habe gestern, also am 12. Oktober, vor 2 Jahren haben wir das allererste Mal unsere Türen geöffnet. Deswegen haben wir gestern in so interner Runde ein bisschen zusammengesessen und so ein bisschen zurückgeguckt. Und es war irgendwie total krass. Es fühlt sich gar nicht an wie 2 Jahre irgendwie. Auf eine Art ein bisschen länger, aber auf eine andere Art auch eigentlich viel kürzer.
1: So ist das manchmal mit der Zeit. Wie ist eigentlich die Idee zur Pushbar ursprünglich entstanden? Was wollt ihr damals so an dem Ort schaffen?
2: Ja, also diese Bar ist so ein bisschen aus einem Kollektiv entstanden, das sich über einen Open Call so zusammengefunden hat. Wir wollten eigentlich genau das schaffen, was es jetzt im Endeffekt auch irgendwie ist. Eine Bar, aber auch ja, einen Ort für Kultur, einen Ort für Zusammenkommen, einen Ort für die Nachbarschaft, für alle, die den gerne nutzen wollen, was man sich teilen kann. Genau, der aber auch Veranstaltungen bietet und eben auch einfach eine Bar, in die man sich setzen kann und eine gute Zeit haben kann.
1: Oh ja, da kenne ich ein paar Orte wie Wederpush. Was unterscheidet aber der Pushbar zu anderen Kneipen, deiner Meinung nach, in Halle?
2: Ja, eigentlich genau diesen Punkt, dass wir auch als Kollektiv organisiert sind zum einen und auch als Kollektiv eben andere Sachen anbieten, als nur irgendwie einen Gastronomiebetrieb, sondern auch, ja eben genau, Veranstaltungen, Kultur, politische Bildung. Ja, das macht, glaube ich, so den Hauptunterschied aus, zumindest zu den Bars in der Umgebung, würde ich sagen.
1: Und wie ist das für dich persönlich, sich deine Beziehung zu diesem Ort in den vergangenen 2 Jahren verändert?
2: Ja, auf jeden Fall. Es ist ja mittlerweile kein Geheimnis mehr, dass wir finanziell nicht so super gut dastehen. Ich würde sagen, das hat auf jeden Fall schon was verändert für uns alle, weil man dadurch irgendwie auch immer wieder mit so einem lächelnden und irgendwie auch mit einem weinenden Auge auf das Push und irgendwie unsere Organisation dahinter guckt. Die ist natürlich noch mal viel mehr zu einem Stück so zu Hause geworden auch über diese 2 Jahre, aber ja eben auch zu einem sehr, sehr großen so Punkt, an dem man sich immer wieder abarbeitet und immer wieder merkt, Sachen klappen gar nicht so, wie man sich das vorgestellt hat. Genau, so eine kleine Hassliebe auch irgendwo.
1: Scheint nicht zu laufen, aber bei euch läuft's, glaube ich doch. Wie du erzählt hast, da gibt's auch außer dem normalen Kneipenbetrieb Konzerte, Lesungen und politische Veranstaltungen. Ich glaube, du hast schon ein bisschen darüber erzählt. Kannst du ein bisschen vertiefen, welche Rolle spielt dieser kulturelle und gesellschaftliche Austausch?
2: Ja, auf jeden Fall eine sehr entscheidende Rolle. Ohne das können wir uns auf jeden Fall gar nicht vorstellen, überhaupt diese Bar zu machen. Uns ist es total wichtig, dass wir uns irgendwie ja einbringen können in so die Kulturlandschaft in Halle und einen Ort bieten können, der irgendwie viele Sachen vereint. Ja, das ist irgendwie für uns auf jeden Fall so auch der Grund, dass es diese Bar gibt. Also wir können uns gar nicht vorstellen, eine Bar rein irgendwie eine wirtschaftliche Gastro in dem Sinne zu haben, sondern das ist für uns total essentiell, dass wir uns auch engagieren können und anderen Leuten den Raum bieten können, sich auch zu engagieren und auch irgendwie ihre eigenen Sachen umzusetzen. Ja, und halt diesen Raum zu nutzen, der auch gut gelegen ist irgendwie für so diese Kultur in der nördlichen Innenstadt oder in Halle generell.
1: Und speaking of people, hast du das Gefühl, es gibt da so wie eine Community, gibt es so Runde von Menschen, die immer wieder da ihre Projekte machen, wie hat sich das in den 2 Jahren entwickelt mit der Gemeinschaft rund um das Push?
2: Voll gut, ja. Also es gibt total viele Gruppen, mit denen wir irgendwie regelmäßig zusammenarbeiten und auch mit Einzelpersonen. Das ist irgendwie richtig toll und hat sich auf jeden Fall sehr verändert über die letzten 2 Jahre. Zum Beispiel sind da auch Gruppen dabei, wie zum Beispiel Fio aus Halle, die auch jetzt in unserer Geburtstagswoche eine Rolle spielen. Aber auch einzelne Personen, wie zum Beispiel Bashir, der für uns immer das kurdische oder mit uns immer das kurdische Konzert organisiert. Also wir sind in sehr enger Zusammenarbeit, nicht nur mit denen, sondern auch mit noch ganz vielen anderen Leuten, die verstanden haben, genauso wie wir, was dieser Ort irgendwie für eine Bedeutung hat und gerne mit uns da Sachen gestalten. Und das ist natürlich was, was am Anfang, ja, wo wir uns am Anfang erstmal so ein bisschen reinfinden mussten und so auch die Gruppen irgendwie finden mussten und irgendwie erstmal so etablieren. Aber das ist auf jeden Fall, ja, voll das Ding geworden über die letzten 2 Jahre.
1: Ja, und jetzt ist Feier angesagt. Ich habe mir das Programm ein bisschen angeschaut und ich bin echt gespannt, was ihr auf die Beine gestellt hat. Das heißt, das auch schon erwähnt, das mit dem kurdischen Konzert. Ich habe auch was von einem Karaoke gesehen. Heute gibt's auch einen Infovortrag von Fio, wenn ich richtig bin. Wie ist dieses Programm entstanden? Was war für euch wichtig bei der Planung?
2: Bei der Planung haben wir uns so ein bisschen auf so eine Mischung aus unseren Allzeitklassikern und einer Zusammenarbeit eben mit den Leuten, mit denen wir gerade eh viel zu tun haben, gestützt, sowohl als auch noch ein paar Anfragen, die wir eh irgendwie noch mit drin hatten. Genauso ist dieses Programm irgendwie entstanden. So eine schöne, gute Mischung aus allem. Vielleicht auch ganz gut, um uns so kennenzulernen, so um die so Bandbreite an den Sachen, die wir irgendwie im Push organisieren. Finde ich, das spiegelt es schon ziemlich gut wider eigentlich.
1: Super. Gibt's etwas, worauf du dich besonders freust? Etwas, was du die Leute empfehlen willst von das ganze Programm?
2: Ich kann alles auf jeden Fall total empfehlen, aber ich persönlich freue mich richtig doll auf Donnerstag. Da machen wir mal wieder Karaoke. Das ist richtig cool immer und hat irgendwie eine total gute Stimmung. Und ich kann richtig doll den Sonntag empfehlen. Es wird einen Flohmarkt geben, an dem wir sogar eigenes Merch verkaufen zum ersten Mal. Das wird auf jeden Fall ein absolutes Highlight und dafür lohnt es sich sehr, vorbeizukommen.
0: Das war Merit aus der Pushbar. Heute um 18 Uhr fängt es an mit den Feierlichkeiten. Als erstes ein Infovortrag zur ehemaligen Tripperburg in Halle. Dann um 19.30 Uhr wird es einen Austausch geben, gemeinsam mit einem Collagenbasteln und schließlich einer Küfer. Morgen wird ab 20 Uhr ein Karaoke stattfinden und Freitag ab 19 Uhr ein Pub-Quiz, der von der Ende Gelände Halle Saale organisiert wird. Weitere Veranstaltungen, die Samstag und Sonntag stattfinden, sowie Öffnungszeiten und mehr, findet ihr auf den Social-Media-Kanälen der Pushbar oder geht einfach spontan vorbei. Ab abends ist bis Sonntag da jeden Tag was zu erleben. Herzlichen Glückwunsch der Pushbar zum 2. Geburtstag. Und hier geht es mit Musik weiter, The Sick Man of Europe mit Moderate Air Quality.

0: Ja, so eine Lumperei geht hier einfach die Musik zwischendrin aus. Gut, aber das gibt Wichtigeres.
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0: Genau, über 1000 Leute haben schon sich dort eingestellt, was ja ganz großartig ist, unter den Bedingungen, wo momentan sehr in Frage gestellt wird, die Förderung freier Radios und insbesondere natürlich in Sachsen-Anhalt. Wir wünschen uns allen mal das Beste und freuen uns gemeinsam drüber, dass bei dem Datenleak von News sich herausgestellt hat, dass es 2025 nur 46 User für das Premium-Abo gab und dazu 351 User mit einem reduzierten Beitrag. Spannend, wie leicht sich Meinung kaufen lässt und wie gut man eigentlich damit halluzinieren kann, für die Mehrheit der Bevölkerung zu sprechen, die an der Kandare einer linken Elite steckt. Ich habe noch ein Thema, das schiebe ich hier noch, ich muss das erstmal rausholen. In the Aeroplane Over the Sea von Neutral Milk Hotel.

Noch eine kleine Lektüre-Empfehlung. Ich werde das in der ganzen Breite jetzt nicht darstellen können. Auf netzpolitik.org gibt es einen guten Beitrag zu PIMEyes. PIMEyes ist so eine Gesichtssuchmaschine, die schon seit 2020 oder so in der Diskussion ist. Da haben Leute die Möglichkeit, Bilder hochzuladen mit einem Gesicht und darüber weitere Fundstellen zu finden. Und das Interessante ist, dass PIMEyes auf der einen Seite nach EU-Recht verboten ist, auf der anderen Seite gibt es die Bundesnetzagentur wäre dafür zuständig, das eigentlich durchzusetzen, und sie tut es nicht. Sie müssten ja erst einmal klären, ist das nach EU-Recht nun eigentlich tatsächlich was zu Verbietendes oder nicht, aber sie sind schlicht und einfach untätig, so zumindest die Darstellung innerhalb derer, des Kreises derer, die sich mit dem Thema auseinandersetzen. Und nur ist es relativ schwierig, da PIMEyes aktuell in Dubai residiert, aber also Möglichkeiten gibt es da schon, weil Zahlungsdienstleister da mit eingebunden sind, über die man dann durchaus irgendwie die Kohle einfrieren könnte. Ja. Vielleicht hängt es auch damit zusammen, lasst uns einfach orakeln, dass die Polizei das auch ganz hübsch findet, weil Daniela Klette gefunden worden ist über PIMEyes, und damit wollen die natürlich ganz gerne solche Mittel nutzen für die Polizei. Keine Ahnung, wie viele Accounts sie dort schon haben. Auf jeden Fall gibt es ja die Diskussion, eben mehr solche technischen Möglichkeiten der Polizei zugänglich zu machen. Gut, soweit glaube ich schon fast vom Morgenmagazin. Wo geht es hier jetzt eigentlich wie weiter? Das muss ich ganz schnell schauen. Das hier hängt es wieder mal. Also bei Coloradio gibt es dann anschließend das Musiktaxi in der direkten Folge, und hier geht es bei Korax, geht's weiter mit Korax Intim. Das sind Einblicke aus dem Innersten des freien Radios, eine Sendung über den Sender. Okay, mir hat es soweit so Freude gemacht. Wir hören noch 3 Takte Musik von Ring of Fire, hören wir zusammen von Blondie, eine Uraltaufnahme. Und damit verabschiede ich mich. Wir hören uns wieder. Habt einen schönen Tag.

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kannst zeigen, was das Schlechte ist und versuchen, es zu überwinden. Das Ende jedoch ist zugleich völlige Ernüchterung, das Erlöschen von Geist, soweit er vom Verstand als Werkzeug sich unterschied. Ja, da stimmt etwas an diesem Optimismus nicht.

Menschen, der sein Schicksal in der Realität real bestimmen kann. Und das bedeutet eine Gestaltung, eine Einrichtung der Realität so, dass in ihr mündige Menschen leben können.

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0: Hallo und herzlich willkommen. Hier ist Radio DARC, das spannende Technikmagazin rund um die Funktechnik, zu dem wir Sie wie jede Woche wieder recht herzlich begrüßen. Heute hören Sie die Ausgabe Nummer 609. Das Datum der Erstveröffentlichung ist Freitag, der 9. Oktober 2026. Ich bin Cody Farrin und werde Sie durch die kommende Sendestunde führen. Hier bei uns hören Sie allerlei Interessantes aus Wissenschaft und Technik. Heute geht es unter anderem um einige Physiker, die Bahnbrechendes geleistet haben und die man unbedingt kennen sollte. Und um die Ursprünge der internationalen Raumstation ISS. Starten wir aber erstmal mit einem Musikwunsch in diese Sendung. Bernie Delta Lima 6 X-Ray Bravo aus Hamburg wünscht sich die niederländische Band Long Tall Ernie and the Shakers mit Witches. Gute Wahl, Bernie, denn dieser Titel aus dem Jahr 1979 ist ein richtiger Show-Opener. Und wir sind uns sicher, der lief schon Jahrzehnte nicht mehr im Radio.
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1: Heute mit diesen Themen. Bundesrat beschließt Änderung der Frequenznutzungsverordnung. Warnung vor Einfuhr von russischen Geräten. Sanktionen beachten. Historischer Maschinensender SAQ geht wieder auf Sendung. Und DARC beging Weltraumwoche. Am Mikrofon Conny Farren. In seiner turnusmäßigen Sitzung am 25. September hat der Bundesrat die 5. Verordnung zur Änderung der Frequenzverordnung beschlossen. Damit ist nun ein weiterer Schritt getan, eine rechtliche Basis für den erneuten Sendebetrieb deutscher Funkamateure im 4-Meter-Band zu schaffen. Dieser Beschluss des Bundesrats bedeutet jedoch nicht automatisch, dass etwa ab dem 1. Januar 2027 wieder im 4-Meter-Band gefunkt werden darf. Auf der Zeitschiene stehen erst einmal die formale Ausfertigung der Verordnung durchs zuständige Ministerium und die Verkündung im Bundesgesetzblatt. Daran anschließend folgen die notwendige Aktualisierung des Frequenzplans durch die Bundesnetzagentur und die Anpassung der Nutzungsbestimmungen. Danach kann eine Zuteilung durch die BNetzA erfolgen. Erst nach Veröffentlichung einer entsprechenden Verfügung, also an dem dort genannten Stichtag, dürfen Funkamateure diese Frequenzen legal nutzen. Wenn all diese Prozesse zügig ablaufen, könnte es bis zum Beginn der Sporadic E-Saison 2027 klappen. Vor dem Hintergrund der aktuellen geopolitischen Ereignisse ist generell Vorsicht bei der Einfuhr von Geräten aus Russland geboten. Dem DARC ist ein Fall bekannt geworden, bei dem ein Funkamateur im Jahr 2023 eine russische UKW-Endstufe für das 23-Zentimeter-Band gekauft und bezahlt hat. Nun hat sich das Zollfahndungsamt an den Käufer gewandt. Dass der Hardware-Kauf für die hobbymäßige Ausbildung des Amateurfunkdienstes diente, wird als nebensächlich behandelt. Die Pressestelle des Zolls äußerte sich auf unsere Anfrage nicht zum konkreten Fall. Stattdessen informiert sie darüber, dass die EU-Sanktionen gegenüber Russland nicht ausschließlich sogenannte Dual-Use-Güter betreffen. Damit sind solche Güter gemeint, die zivil und militärisch verwendet werden können. Die Pressestelle weiter: Auch andere zahlreiche Waren und verschiedene Produktgruppen sind erfasst, unter anderem Elektronik. Maßgeblich sind die jeweiligen Anhänge der EU-Sanktionsverordnung Nummer 833/2014 sowie hinsichtlich der Dual-Use-Güter die Verordnung 2021/821. Darüber hinaus ist zu beachten, dass die einschlägigen Verbote und Beschränkungen grundsätzlich bei der Einfuhr, Ausfuhr und Durchfuhr von Waren gelten. Für die sanktionsrechtliche Einstufung von Waren bzw. die Prüfung, ob eine Ware unter die Verordnung fällt, ist in Deutschland das Bundesamt für Wirtschaft und Ausfuhrkontrolle zuständig. Der Zoll überwacht die Einhaltung der EU-Sanktionen beim grenzüberschreitenden Warenverkehr und stimmt sich hierbei bei Fragen zur Erfassung bestimmter Güter eng mit anderen Behörden ab. Darüber hinaus ist der Zollfahndungsdienst bei Verdacht auf Sanktionsverstöße für strafrechtliche Ermittlungen unter Sachleitung der jeweiligen Staatsanwaltschaft zuständig. Verstöße gegen die Russland-Sanktionen werden als Straftat oder Ordnungswidrigkeit nach dem Außenwirtschaftsgesetz verfolgt. Die Pressestelle des Zolls rät Funkamateuren daher dringend, vor einem Kauf russischer Produkte zu prüfen, ob sie auf den Sanktionslisten der EU stehen und damit Einfuhrverboten unterliegen. Das ist für elektronische Produkte in der Regel der Fall, so auch für Amateurfunk. Hierfür stehen unter anderem auf der Webseite der EU, des Bundesamts für Wirtschaft und Ausfuhrkontrolle und des Zolls umfangreiche Informationen zur Verfügung. Darüber hinaus ist zu beachten, dass generell jede Warensendung aus einem oder in ein Drittland elektronisch beim Zoll angemeldet werden muss. Im Rahmen der Zollabfertigung wird risikoorientiert nach geltendem Unionsrecht und nationalen Rechtsvorschriften geprüft, ob die Ein- oder Ausfuhr zulässig ist. Der Längstwellensender SAQ im schwedischen Grimeton geht zum Tag der Vereinten Nationen am 24. Oktober wieder auf Sendung. Die Signale auf 17,2 Kilohertz werden dabei durch einen historischen Maschinensender elektromagnetisch erzeugt. Um 12.30 Uhr UTC erfolgt die Inbetriebnahme und die Abstimmung des Senders. Die eigentliche Nachricht wird um 12.45 Uhr UTC gesendet. Um 13 Uhr UTC erfolgt eine Friedensnachricht von SAQ. Neben der Aussendung auf HF kann das Geschehen vor Ort über einen YouTube-Livestream verfolgt werden. Weiterhin lohnt es sich, bereits am 23. Oktober den Empfänger einzuschalten. Hier erfolgen in der Zeit von 11 bis 14 Uhr UTC Testsendungen. Für Empfangsbestätigungen gibt es ein Online-Formular. Am Aktionstag ist weiterhin die auf dem Gelände befindliche Clubstation SK6SAQ aktiv. Sie sendet auf 80, 40 und 20 Metern. QSL-Karten gehen via Büro. Die Anlage aus dem Jahr 1924 ist der letzte noch voll funktionsfähige Maschinensender der Welt. Er steht unter dem Schutz der UNESCO als technisches Weltkulturerbe. Der sogenannte Alexanderson-Alternator erzeugt seine Hochfrequenz auf mechanische Art und Weise und sendet auf Längstwelle 17,2 kHz mit einer Sendeleistung von 200 kW. Zu besonderen Anlässen wird er nach wie vor von einer Gruppe schwedischer Funkamateure angeworfen und für Grußbotschaften in alle Welt verwendet, so zum Beispiel

1957, da wurde mit Sputnik 1 der erste künstliche Erdsatellit gestartet, und dem 10. Oktober 1967. An diesem Tag trat der Weltraumvertrag in Kraft. Viele der ersten Satellitenexperimente wurden von Funkamateuren aufmerksam verfolgt. Heute betreiben Funkamateure weltweit eigene Amateurfunksatelliten, die sogenannten OSCAR-Satelliten. AMSAT OSCAR 7 ist dafür ein gutes Beispiel. Dieser Amateurfunksatellit ist trotz seines hohen Alters noch immer aktiv, nach mehr als 50 Jahren. Er wurde am 15. November 1974 von der Vandenberg Air Force Base aus gestartet. So bietet auch die Weltraumwoche Gelegenheit zu zeigen, dass Funkamateure nicht nur auf Kurzwelle arbeiten, sondern auch über Satelliten kommunizieren können. Genannt seien etwa QO-100 oder die LEO-Satelliten. Das zeigt, Amateurfunk ist Teil von Weltraumforschung, Bildung und Kommunikation geworden. Ein Höhepunkt sind häufig Amateurfunkaktivitäten von Bord der Internationalen Raumstation. Es werden immer wieder Fernsehbildaussendungen oder Funkkontakte mit Schulen und Universitäten organisiert. Zudem liefern Satelliten und Raumsonden Daten zum Weltraumwetter. Sonnenflecken, Flares und geomagnetische Störungen beeinflussen die Ausbreitung auf Kurzwelle direkt. Diese Daten dienen auch als Grundlage für die Erstellung unserer wöchentlichen Funkwettervorhersage, die Sie wie immer am Ende jeder Sendung von Radio DARC hören. Das waren unsere heutigen Meldungen aus der Funkwelt für Sie. Unser Hörer Bert, Delta Mike 1 Bravo Mike aus der Nähe von Hamburg, schreibt uns, dass er begeisterter Hörer von Radio DARC sei. Er würde sich gerne einen Titel von Santiano wünschen, und zwar »Könnt ihr mich hören?« Na klar, die Band Santiano aus dem hohen Norden sollte man kennen, noch besser mal auf einem Konzert erlebt haben. Und das Motto, könnt ihr mich hören, passt doch so zu 100% auf den Amateurfunk, oder?

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1: Die internationale Raumstation schwebt nun schon seit mehr als 25 Jahren über unseren Köpfen. Der permanente Außenposten der Menschheit im Weltall wird seit November 2000 ununterbrochen von Menschen bewohnt. In Summe 276 Astronauten aus 24 Ländern konnten bisher von dort aus auf die Erde hinabsehen und ihre wissenschaftlichen Experimente durchführen. Was kaum jemand weiß, fast alle Astronauten sind auch Funkamateure. Sie bieten über das sogenannte ARIS-Programm regelmäßig geplante Amateurfunkverbindungen mit Schulen und Universitäten an. Ein Grund, uns die ISS und ihre Anfänge von einem Vierteljahrhundert mal etwas genauer anzuschauen. Ein Beitrag von Uwe Gradwohl.
2: Die ISS wurde ja aus Einzelstücken, den Modulen, zusammengebaut. Diese Module wurden von russischen Proton-Raketen und amerikanischen Space Shuttles ins All gebracht. Das allererste Modul wurde von einer russischen Proton-Rakete transportiert, das zweite dann 14 Tage später von einem amerikanischen Space Shuttle. In dem Shuttle saßen damals auch 6 Menschen, die diese ersten beiden Module zusammenbauen sollten, zu einer ersten Mini-ISS sozusagen. Der Kommandant des Shuttles, das war Bob Cabana, und er hatte nach mehreren Tagen anstrengender Arbeit im All eigentlich das Recht, als erster Mensch durch die Luke in die ISS hineinzuschweben. Aber er hat uns Folgendes erzählt.
3: As we opened the hatch and got it open, I said, Sergey, come here. And I pulled him up alongside me. Sergey and I enter through the hatch side by side. I felt it really important.
2: Cabana hat damals also seinen russischen Kollegen Sergei Krikalev an seine Seite geholt und sie sind gemeinsam Seite an Seite in die neu entstandene ISS hineingeschwebt und haben sie für die Raumfahrt in Besitz genommen. Und Krikalev ergänzt in einem Interview mit der SWR-Wissenschaftsredaktion, dass er und Cabana einfach eines nicht haben wollten, nämlich
4: мы вместе с Бобом Кабаной приняли решение входить вместе, чтобы не было потом вопросов, кто первый, кто второй, почему.
2: Sie wollten nicht, dass es später heißt, dass eine der beiden Nationen ja doch die erste in der ISS drin gewesen sei. Cabana und Krikalev haben uns beide diese Geschichte erzählt und wirkten dabei noch sehr zufrieden mit dieser Entscheidung von vor 25 Jahren. Über die Jahre ist die ISS dann enorm gewachsen, von 2 Modulen auf 19 Wohn- und Arbeitsbereiche. Einer davon ist der absolute Lieblingsplatz aller Menschen geworden, die sich je da oben aufgehalten haben, die Cupola. Das ist so eine Art Aussichtskuppel, große Scheiben, nicht wie an den anderen Modulen kleine Bullaugen. Und das ist der Traum aller Astros, da oben in der Cupola zu sitzen und auf die Erde herunterzuschauen. Oder wie es NASA-Astronautin Dorothy Metcalf-Lindenberger formulierte. Es sei schwer, jemanden wieder herauszuzerren aus der Cupola, weil man sich von dem Anblick der Erde kaum lösen könne, so die frühere NASA-Astronautin. Aber die Besatzungsmitglieder haben ja einen eng gesteckten Zeitplan für ihre Forschungsarbeiten. Da bleibt für den Blick auf die Erde leider wenig Zeit. Nachdem in Russland der Chef der Raumfahrtbehörde ausgetauscht wurde, wird von dort auch jetzt nicht mehr mit dem Abkoppeln der russischen Module gedroht. Stattdessen will Russland nun doch das ISS-Projekt bis 2028 mitfinanzieren. Die USA würden die Station sogar bis 2030 nutzen, möchten den Betrieb aber schon zuvor in die Verantwortung kommerzieller Raumfahrtunternehmen übergeben. Nach mehr als 30 Jahren Nutzungszeit dürften sich aber die technischen Probleme schnell häufen und ein weiterer Betrieb unrentabel werden. So wird das ISS-Projekt vermutlich zu Beginn der 2030er Jahre in einem Feuerball über dem Südpazifik enden, mit einem gezielten Absturz in die Erdatmosphäre, bei dem ein großer Teil der Station verglühen wird und die restlichen Trümmer dann auf den Grund des Pazifiks sinken.

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1: Aelita, Funkspruch vom Mars. Vom Mars? Nee, Ellen ist noch nicht oben. Leider. Aber die Frage, wie es wäre, wenn der Mars bewohnt wäre, die stellt sich die Menschheit schon seit mehr als 100 Jahren. Marconi glaubte einst bereits, Funksignale vom Mars zu empfangen. Und dann gibt es ja den Roman Krieg der Welten von H.G. Wells von 1898. Da kommen die Marsianer in höchst unfriedlichen Absichten auf die Erde und wollen die Menschheit unterjochen. Orson Welles brachte die Erzählung dann 1938 als Hörspiel ins Radio und löste damit eine Massenpanik aus. Und 1953 wurde das Drama eines militärischen Angriffs auf die Erde dann erstmals als Kampf der Welten verfilmt und 2005 als Krieg der Welten unter anderem mit Tom Cruise, der ist ja mit Militärstücken vertraut, erneut. Kaum mehr bekannt ist jedoch, dass der Regisseur Jakov Protasanov, zum Thema ist der Mars bewohnt, mit Aelita schon 1924 einen Meilenstein des Science-Fiction-Films schuf. Dieser Stummfilm erzählt von dem Moskauer Ingenieur Loss, der geheimnisvolle Signale aus dem All empfängt und von einer Reise zum Mars träumt. In seinen Visionen begegnet er der Marskönigin Aelita und gerät in einen Konflikt zwischen Liebe, Macht und Revolution. Ja, es ist ja ein sowjetischer Film gewesen. Und in diesem verschmelzen Realität, Fantasie und der gesellschaftliche Umbruch der damaligen Zeit zu einem ungewöhnlichen und faszinierenden Filmerlebnis. Ja, ich habe schon mal reingeschaut in eine Pressekopie und die Bilder des Films sind wirklich beeindruckend. Sie erinnern an das Kabinett des Dr. Caligari von Robert Wiene. Der ist tatsächlich vorher entstanden und könnte als Vorbild gedient haben. Doch auch an die erst 1927 und 1928 entstandenen berühmten Filme Metropolis und Die Frau im Mond von Fritz Lang. Und man erkennt auch viele englischsprachige Klassiker wieder, ob jetzt Flash Gordon oder die Rocky Horror Picture Show, also das ganze Design der Figuren in dem Film ist für diese späteren Filme Pate gestanden. Die futuristischen Kostüme und Bühnenräume, die die Avantgarde-Künstlerin Alexandra Exter entworfen hatte, haben die Weltraumästhetik auf den Plan gebracht, die das Science-Fiction-Kino ab da prägte. Und inzwischen gehört auch noch der Ton dazu. Wie gesagt, es ist ja ein Stummfilm. Die haben dann meistens ein Klaviergeklimper zur Begleitung. Aber die finnische Band Cleaning Woman, also Putzfrau, toller Name für eine Band, die macht da sauber. Die hat den Film neu vertont mit selbstgebauten Instrumenten aus Alltagsgegenständen. Die Band ist international für ihre Neuvertonungen von Stummfilmklassikern bekannt und veröffentlichte bereits 2004 ihre Musik zu Aelita als eigenes Album. Die Musik liegt zwischen Industrial Rock, elektronischen Grooves und Avantgarde, ist also sehr modern, sowie auch der Film, der über ein Jahrhundert nach seiner Entstehung immer noch modern wirkt, als utopisches Weltraummärchen, politisches Gleichnis und eben Triumph filmischer Fantasie. Da hat man ja meistens das Problem, dass ein Buch die Fantasie spielen lässt und ein Film, da muss alles real sein und da wird es viel schwieriger. Hier ist das nicht so. Das Ganze ist also höchst empfehlenswert. Arte TV strahlt das am 12. Oktober um 23.45 Uhr nachts aus. Und wem das zu spät ist, das Ganze ist dann auch bis April in der Mediathek von Arte. Ein Beitrag von Wolf Dieter, Delta Lima 2, Mike Charlie Delta.

Dokumentationen über historische Wissenschaftler und Forscher, von Galilei bis Newton, gibt es viele. Über Physiker des letzten Jahrhunderts findet sich schon weit weniger. Das hat natürlich damit zu tun, dass einige davon uns nicht unbedingt so gute Sachen gebracht haben. Die ganze Atomtechnik sieht man ja heute nicht mehr so positiv und speziell diesen Teil nicht, der uns die Atombombe gebracht hat. Das sehen auch die betreffenden Physiker nicht mehr so positiv. Die haben sich dann oft davon distanziert. Als Genies unumstritten sind jedoch Albert Einstein und Stephen Hawking. Über die beiden gibt es jetzt zwei Dokus auf Arte. Und der eine kümmerte sich mit seinen Relativitätstheorien um die großen Dinge, der andere mit der Quantenphysik auch um die ganz kleinen. Zum Verständnis der heutigen Technik mit Lasern und LEDs sind beide Theorien notwendig. Ohne Relativitätstheorien und Quantenphysik wären diese nicht möglich geworden. Der 14. März ist der Tag, an dem Albert Einstein 1879 geboren wurde und an dem Stephen Hawking 2018 verstarb. Die beiden Physikgenies sind sich nie begegnet, prägten aber unsere Sicht auf das Universum mit der Relativitätstheorie für das unendlich Große und der Quantenmechanik für das unendlich Kleine. Wobei natürlich die Quantenmechanik und die Quantenphysik von anderen entdeckt wurde, aber Stephen Hawking hat versucht, beides, Relativitätstheorien und Quantentheorien, unter einen Hut zu bringen. Ganz gelungen ist das bis heute nicht, die beiden Welten ergänzen sich, lassen sich aber nicht ganz in Einklang bringen. Einsteins IQ lag bei 180 und Hawkings bei 160. Also man darf sie tatsächlich Genies nennen. Albert Einstein fand heraus, dass sich das Universum als Raum-Zeit-Kontinuum verstehen lässt und Anziehungskraft durch eine von Sternen und Planeten hervorgerufene Verzerrung der Raumzeit entsteht. In der Doku kommen Astrophysiker zu Wort, die heute versuchen, ein neues Verständnis von Einsteins Voraussagen zu gewinnen. Im Fokus steht dabei das Laser-Interferometer-Gravitationswellen-Observatorium, kurz LIGO genannt. In diesem arbeiten 900 Forschende aus aller Welt und ihr Auftrag ist es, kosmische Gravitationswellen zu untersuchen. Erstmals vorausgesagt wurden diese Wellen 1916 durch die allgemeine Relativitätstheorie Einsteins. Die Technik zu ihrer Erfassung gab es damals noch nicht. Die allgemeine Relativitätstheorie war ja die zweite. Ihr zuvorgegangen war die spezielle Relativitätstheorie, die noch nicht ganz so große Auswirkungen hatte. Stephen Hawking verbrachte dann den größten Teil seiner Forscherkarriere damit, herauszufinden, wo Einstein sich vielleicht doch geirrt haben könnte. In den 60er Jahren des letzten Jahrhunderts empfingen Radioteleskope auf der ganzen Welt seltsame Signale aus dem All, die von winzigen Objekten mit enormer Dichte auszugehen schienen, von Neutronensternen. Diese mysteriösen Sterne hatte Einstein in seiner Relativitätstheorie vorausgesagt. Das bedeutete, dass auch andere Phänomene, die er beschrieb, sich bewahrheiten könnten. Schwarze Löcher beschrieb er etwa als Körper im Weltall, deren Dichte so hoch ist, dass ihr Gravitationsfeld das Entweichen jeglicher Materie oder Strahlung verhindert. Sie besser zu verstehen, war der Forschungsauftrag einer jungen Gruppe von Physikern, zu denen auch Stephen Hawking zählte. Mitte der 70er Jahre stellte Hawking an der Universität von Cambridge die Hypothese auf, dass schwarze Löcher nicht vollständig schwarz sind. Sind sie jetzt grau oder braun? Na, so wörtlich ist das nicht gemeint, aber sie lösen sich langsam auf und verschwinden irgendwann, wobei sie eine Strahlung abgeben, die zu einer Verringerung ihrer Masse führt. Also die Theorie, dass einem schwarzen Loch nichts mehr irgendwann entkommt, stimmt dann nicht ganz, es dauert nur eine Weile. Und da kamen dann eben die Quantenmechanik und die Relativitätstheorie in Berührung. 2016 simulierte der Experimentalphysiker Jeff Steinhauer vom Israel Institute of Technology in Haifa ein schwarzes Loch, bei dem dann tatsächlich die nach Hawking benannte Hawking-Strahlung gemessen werden konnte. Die Dokumentation heißt Einstein und Hawking, das Geheimnis von Zeit und Raum und ist auf Arte TV zu finden. Und sie befasst sich außerdem noch mit der Frage, inwiefern Einstein während des Zweiten Weltkriegs an der Entwicklung der Atombombe in den USA mitwirkte. Nein, das tat er nicht wirklich. Aber er hatte an Präsident Roosevelt einen Brief geschrieben, in dem er vor der Gefahr warnte, dass die Nazis eine Atombombe bauen könnten und deshalb anregte, dass die USA ihnen zuvorkommen sollte. Das hat er natürlich später bereut, als sich herausstellte, dass die Nazis keine Atombombe zustande gebracht hatten. Da ließ sich die Sache aber nicht mehr ändern. Zu den Wissenschaftlern, die die Atombombe gebaut haben,
gibt es natürlich auch Dokus. Dazu gleich mehr.

Ja, welche Physiker haben tatsächlich an der Atombombe gebastelt? Na klar, an einen denken wir alle, Robert Oppenheimer. Das war der Leiter des Manhattan-Projekts, an dem Hunderte von Wissenschaftlern daran gearbeitet haben, die erste Atombombe zu bauen. Er war federführend und das natürlich sehr bereut und deswegen auch viel Ärger bekommen. Also nicht, weil er die Atombombe gebaut hat, sondern weil er das bereut hat. Damit war er dann gleich verdächtig, ein Kommunist zu sein. Es hatten andere die Geheimnisse an die Russen verraten, nicht Oppenheimer, aber das FBI hat ihm das jahrelang unterstellt. Das beschattete ihn bereits seit seiner Zeit als Professor in Berkeley und setzte dies auch in Los Alamos, im Manhattan-Projekt und in den Jahren danach fort, als er sich für eine internationale Kontrolle der Atomwaffen einsetzte. In der Anhörung durch die Atomenergiekommission, die damit endete, dass Oppenheimer der Zugang zu atomaren Geheimnissen entzogen wurde, versorgte das FBI die Anklage mit über 7000 Seiten Abhörprotokollen und verwanzte obendrein während des gesamten Verfahrens das Telefon seiner Anwälte. Die Gegenseite hat ihn natürlich auch abgehört, die tatsächlich die Sachen an die Russen gegeben haben. Der deutsche Physiker Klaus Fuchs, ein enger Mitarbeiter Oppenheimers, spionierte für die Sowjetunion in Los Alamos und außer ihm waren noch drei weitere Spione am Manhattan-Projekt beteiligt. Theodor Alwin Hall, Deckname Emlat, übergab schon 1944, also vor dem ersten Atombombentest, wichtiges Material über die verwendete Implosionsmethode und andere Aspekte der Konstruktion an die Sowjetunion. Er wurde bereits 1950 verdächtigt, bestritt aber zu jener Zeit alle Anschuldigungen und wurde nie verurteilt. Und der letzte der russischen Spione, Oskar Sebora, wurde erst vor wenigen Jahren enttarnt. Als Spielfilm war Oppenheimer im letzten Jahr gemeinsam mit Barbie ein Kinosommerhit. Ob dieser historisch korrekt ist, das wird in der Arte-Doku Couchwissen Best of zu Oppenheimer, wie realistisch ist der Film, behandelt. Über das ganze Theater um die Spionage und dass Oppenheimer Zeit seines Lebens verdächtigt wurde, Geheimnisse an die Russen gegeben zu haben, gibt es die Miniserie Oppenheimer und die Bombe auf ZDF Info und die Dokumentation Spionagefall Robert Oppenheimer ebenfalls beim ZDF sowie bei Arte. Nicht ganz so bekannt geworden ist der polnische Physiker Josef Rotblat, der auch am Manhattan-Projekt beteiligt war, aber ausstieg, als klar wurde, dass die Nazis keine funktionsfähige Atombombe hatten. Das war ja der Grund für das Manhattan-Projekt gewesen. Er wurde dann zu einer zentralen Figur der Pugwash-Konferenzen in Kanada, die sich zum Ziel setzten, die Gefahr, die von Atomwaffen ausgeht, einzudämmen. Dafür wurde er 1995 mit dem Friedensnobelpreis ausgezeichnet. Die Doku »Ein Physiker und die tödliche Macht«, ebenfalls auf Arte, porträtiert ihn und seine Arbeit. Sind also eine ganze Menge Filme, die eigentlich sehenswert sind, und die man in der Arte-Mediathek findet, beziehungsweise bei ZDF Info. Ich wiederhole es noch einmal. Das Geheimnis von Zeit und Raum, Albert Einstein und Stephen Hawking, das sind zwei Teile, jeweils 45 Minuten, zu finden auf Arte. Dann eine dreiteilige Miniserie Oppenheimer und die Bombe auf ZDF Info und die Dokumentation Spionagefall Robert Oppenheimer wieder bei Arte, sowie die Doku Ein Physiker und die tödliche Macht, über Josef Rotblat, ebenfalls bei Arte. Naja, viel Vergnügen kann man da jetzt nicht unbedingt wünschen, zumindest bei den letzteren Filmen, aber ist auf jeden Fall hochinteressant. Ein Beitrag von Wolf Dieter, Delta Lima 2, Mike Charlie Delta.

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1: Der Herbst ist jetzt in vollem Gange, damit auch die Primetime des Jahres auf der Kurzwelle. Auch das Wetter draußen wird regnerischer, kälter und windiger. Alles Gründe, um mal wieder in die Funkbude zu gehen, die Funkgeräte abzustauben, die Endstufen anzuheizen und sich auf die Jagd nach rarem DX zu machen. Und von dem gibt es momentan so einiges. Diverse Großexpeditionen elektrisieren gerade die DX-Jäger und bieten reichlich Abwechslung im Geschäft. Und für die aktuelle Ausbreitungsprognose sorgt dafür nun wieder unser Funkwetterspezialist Christian Reiber, Delta Lima 8, Mike, Delta Whisky, vom HF-Referat des DARC mit einem genauen Blick auf die Verhältnisse in der Ionosphäre.
2: Oh ja, im Moment findet man die Expeditionen vor allem im Norden und Süden. Auf dem afrikanischen Kontinent arbeiten Charlie 5 Romeo aus Gambia und 9 Tango 0 Mike Delta aus der Demokratischen Republik Kongo. Dann aktivieren 3 südafrikanische OMs unter 7 Papa 8 Rufzeichen den höchstgelegenen Staat der Erde. Das ist weder Nepal oder Bhutan, sondern das Königreich Lesotho, weit im Süden des Kontinents. Und die OM planen daher auch SOTA- und POTA-Aktivierungen. In der zweiten Monatshälfte ist dann ein deutsches Team unter 7 Papa 8 Golf Echo angekündigt und vom Inselstaat São Tomé e Príncipe im Golf von Guinea soll sich Sierra 9 Romeo melden. Im hohen Norden aktiviert ein norwegisches Team aktuell Spitzbergen unter Juliet Whisky 5 X-Ray und aus dem Nordosten kommen die Signale von Hotel 49 Alpha. Nur haben die mit 15.000 Kilometer die fünffache Strecke hinter sich, denn das sind die nordöstlich von Australien gelegenen Solomonen. Es ist also jede Menge los und dazu kommen noch diverse OM und YL, die im Holiday-Style ihren Urlaub mit dem Funkhobby verbinden. Da trifft es sich, dass die Sonne Mitte letzter Woche wieder aufgewacht ist mit den ersten M-Flares seit nunmehr einem Monat, am Donnerstagabend sogar mit einem M7. Der Solare Flux liegt wieder über 100 Einheiten und erreichte am Donnerstag 119. Der Verursacher trägt die Nummer 4549 und ist die komplexeste von insgesamt 4 aktiven Regionen. Sie baut weiter auf und wandert nun in die Westhemisphäre der Sonne. 2 weitere aktive Regionen kommen von der Sonnenrückseite dazu und werden den solaren Flux auf 110 bis 140 Einheiten halten. Das Erdmagnetfeld war letzten Sonntag und Montag schon sehr turbulent. Da war es ein koronales Loch. Danach wurde es ruhiger. Nun wird aber erneut ein recht stürmisches Wochenende vorhergesagt. Mehrere M-Flares der Region 4549 haben 3 Plasmawolken in Richtung Erde geschickt. Welche davon uns tatsächlich treffen und wie heftig, ist aber unsicher. In mittleren Breiten sieht es mindestens nach einem G1-Magnetsturm aus und die Aurora-Wahrscheinlichkeit ist hoch. Nach dem Wochenende stehen wir dann unter dem schwachen Einfluss eines koronalen Lochs. Ein weiteres wird sich nach der Wochenmitte etwas lauter zu Wort melden. Vor allem wird es aber das M7-Flair vom Donnerstag nochmal krachen lassen und es können noch weitere starke Flares auftreten. Gerade die rasche Abfolge der Plasmawolken kann die Dinge auch aufschaukeln und zu einem wirklich starken Magnetsturm führen, dann auch mit Aurora bis weit nach Süden. Es sieht also nach einer magnetisch ungemütlichen Woche aus, allerdings haben solche Vorhersagen leider auch eine hohe Unsicherheit. Anfang letzter Woche wagte sich die Muff über Mitteleuropa bereits kurzzeitig über 30 MHz, bevor die unruhige Magnetik dem ein Ende setzte. Mit den erwarteten Magnetstürmen dürfte nun spätestens bei 15 Meter Schluss sein. Sollte es dagegen ruhiger sein, dann sind längere Öffnungen des 12 Meter Bandes zu erwarten und mit etwas Glück wird auch einiges auf 10 Meter los sein. Wäre schön, denn nächstes Wochenende steht der Worked All Germany Contest an, bei dem immer viele DX-Stationen den Kontakt mit deutschen Rufzeichen suchen. Good DX!

Das war's nun für heute. Wir sind leider schon wieder am Ende von Radio DARC angelangt. Die Sendung der vergangenen Stunde war ein Programmbeitrag des gemeinnützigen Deutschen Amateur-Radio-Clubs im Rahmen der Sendefolgen unserer Übernahmepartner. Redaktion und Musikauswahl hatte Rainer Englert, Delta Foxtrot 2, November Uniform. Wir hoffen, die Sendung hat Spaß gemacht. Wenn ja, sagen Sie es doch einfach weiter. Wenn Sie wollen, hören wir uns nächste Woche wieder. Gleiche Zeit, gleiche Frequenz. 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Auf Wiederhören, moin, tschüss, servus und 73, gut DX, bis zum nächsten Mal.

So, lang, lang ist her die letzte Sendung mit mir, die letzte Live-Sendung, deswegen heute auf jeden Fall mal wieder ein bisschen Action hier mit dem Besten aus den 80er, 90ern, 2000ern und von heute. Und das Ganze hier live auf Radio Z.

Ich hoffe, ihr habt alle ein bisschen gute Laune auch mitgebracht. Für diesen wunderschönen Donnerstagabend ist ein richtig schönes Wetter heute. Wir hatten heute, glaube ich, so um die 20 Grad. Ja, das war schon recht angenehm.

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1: So, und wir gehen mal zurück ins Jahr 1997. Da gab es eine Gruppe namens Sash und die haben gespielt Ecuador. Und das Ganze hier für euch bei Border Beats jetzt auf Radio Z. Viel Spaß.
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So, und wir sind immer noch bei Border Beats hier live auf Radio Z mit eurem East Pulse. Das Ganze von 19 bis 21 Uhr an diesem wunderschönen sonnigen Donnerstag.

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1: Wir trinken ein Bier.
0: Semmelknödeln.
2: Habt ihr einen Käse in der Flasche?
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0: Alsat. Zum Kotzen ist es.
1: Ja, erlauben Sie mir.
0: Ein schönes Lied, aber wenn man so oft hört.
2: Und kleine Nummer.
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So, wir haben ja im Studio hier die Gisela. Die Gisela guckt immer zu, wie wir schön Sendung machen. Und die Gisela guckt irgendwie so ein bisschen hungrig und durstig. Sieht nicht mehr so ganz gesund aus hier.

0: was Füße tun können, ist tanzen. Und was Füße noch tun können, das finde ich das Allerschönste. Ihr werdet sehen. Also das Allerschönste, was Füße tun können, ist tanzen.
1: Okay.

Radio Z mit Bono Beats mit eurem East Puls. Noch eine gute Stunde. Habt mich auf den Ohren. An diesem, wie gesagt, heute wunderschönen Donnerstagabend.

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Jetzt sind wir völlig losgelöst hier mit dem Major Tom. Und ich möchte noch grüßen an die Mixdog. Claudia hat geschrieben, sie hört jetzt zu. Das ist wunderbar. Und jetzt machen wir weiter.

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1: Immer zweimal mehr wie du.
2: Ei. Fonsi! Diwa!
3: Oh, oh no! So, jetzt kommt für euch der Luis Fonsi. Mit Despacito. Die letzte halbe Stunde ist angebrochen, meine lieben Freunde. Gleich ist Schluss hier im Bus. Ende im Gelände.

0: diese Raucherpause, ja?
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1: Ja, mach, was du willst, egal.

So, liebe Freunde, es ist jetzt fast 10 vor 9. Der vorletzte Titel, dann kommt nochmal ein bisschen ein Outro, ein längeres in die Nacht hinein. Damit ihr alle gut schlafen könnt.

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Und dann will ich immer wieder reinhören, über die Woche Sendeplan schauen. Da gibt es immer ein paar lustige Sendungen, ja, ein paar lustige, schöne, interessante Sendungen.

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1: So, liebe Freunde, das war der letzte Titel. Jetzt kommt noch mein Outro für heute. Das ist We Envy Nation mit Nova, Shine a Light on Me. Gleich kommt noch eine Wiederholung für euch von Border Beats aus, glaube ich, dem Februar. Und da könnt ihr auch noch ein bisschen zuhören. Genau, ich wünsche euch viel Spaß jetzt mit dem Outro. Bye, bye, bis zum nächsten Mal.

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0: 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Ah, hi ihr beiden. Wie geht es euch denn heute?
1: Hey du, also ich schlaf gleich ein.
2: Ja, ich auch.
0: Und was wollen wir dann machen?
2: Ins Kino gehen?
0: Nee.
2: Spazieren gehen?
0: Nee.
2: Okay, dann lasst uns gucken, was in den Nachrichten kommt.
1: Dann machen wir das. Wo ist denn die Fernbedienung?
2: Ach, hier.

0: die neuesten Nachrichten. In der Bäckerei Brezelboiler wurde ein neues Brötchen im Ofen von Bäcker Matthias um 11 Uhr gebacken.
1: Gestern in China regnete es und ein Regenschirm von einem Opa in der chinesischen Reisstraße um 12 Uhr ging kaputt.
2: Gestern in der Hechtschule ist ein Stuhl umgekippt, weil ein Kind dran gestoßen ist.
3: Die Bahn hatte gestern 10 Sekunden Verspätung, weil der Fahrer müde war. Ein Kunde regte sich auf.
4: Am Montag regte sich Harry über sein Schulbrot auf, weil seine Salami geknickt war.
5: Gestern hat ein Bauarbeiter auf einer Baustelle kräftig mit einem Vorschlaghammer einen Ziegelstein zerdrescht.
6: Vor 3 Tagen sind 4 Menschen in den 4. Eingang der S-Bahn mit 2 Bierkästen gegangen.
7: Gestern schmierte ein Junge durchsichtigen Honig ans Fenster. Der Honig lief das Fenster herunter und eine Fliege klebte fest.
8: Heute fiel ein Blatt vom Baum und ein Käfer setzte sich blindlings drauf und machte es sich gemütlich.
5: Vor 30 Minuten ist in Dresden der Blumenladen Clohidris vorhersehbar pleite gegangen aufgrund von mangelnder Kundschaft.
9: In Hamburg kam eine Frau und kaufte 9 Uhr eine Blume bei Clohidris Blumenladen.
10: Achtung, Achtung, ein Mann namens Hong Li hat einen Reissack in Hongkong fallen lassen.
5: Vor 2 Wochen ist ein älterer Herr mit einem Rollator mit einer Geschwindigkeit von 2 km/h gegen eine Straßenlaterne gefahren.
11: Heute um 8.33 Uhr in Dresden, Laubigast-Hermann-Seidel-Straße 15, ist ein VW Golf mit 23 km/h lang gefahren. Gestern in Kalifornien, USA, 23.02 Uhr, ist eine Banane verkauft worden.
5: In einem Gymnasium ist dem Lehrer nachmittags im Unterricht die Kreide rasch ausgegangen.
12: Das waren die coolsten und neuesten Nachrichten, nicht?

0: Hallo Leute, uns ist so öde. Was sollen wir nur machen? Lego spielen haben wir schon.
1: Comics lesen kenne ich auswendig. Fußball spielen, der Platz ist von Jugendlichen besetzt.
0: Es ist so öde.
1: Lass uns im Internet suchen nach irgendetwas Spannendem.
0: Ich habe meinen Test gefunden. Wir könnten dorthin gehen.
1: Bist du dir da sicher? Das könnte richtig öde werden.
0: Wir könnten es mal ausprobieren.
1: Na gut.
2: Ja, also wir sind jetzt auf dem Weg zu meinen Tests. Wir gehen jetzt bergab auf der Rudolf-Leonhardt-Straße. Bis zur Rudolf-Leonhardt-Straße 35.
3: Und da sehen wir ein buntes Haus mit einem krassen Muster, wo drauf steht AZ Conny.
2: Also wir stehen jetzt vorm Eingang zu diesem bunt bemalten Haus.

0: Also hier sind sehr viele PCs aufgebaut auf Tischen. Hier gibt es auch sehr viele Kinder, die alle meinen Test sozusagen spielen. Dann gibt es anscheinend noch oben eine Erhöhung, wo auch noch Computer draufstehen, wahrscheinlich so eine Art Server, wo das alles drüber läuft. Der Raum an sich ist sehr, sehr dunkel. Einige Fenster sind geöffnet. Und hier gibt es auch sehr viele Plakate und Poster. Hier hängt auch ein Beamer, der das Ganze auf eine Leinwand projiziert.
1: Was ist das, was du spielst? Ja,
2: genau, wir spielen hier Mindtest, das Ganze in dem Projekt Mindtest for Kids. Normalerweise treffen wir uns immer in der Schulzeit montags und spielen dann nachmittags zusammen. Und jetzt sind wir hier im Ferienprojekt. Wir haben gestern schon gespielt, spielen quasi heute nochmal und morgen haben wir dann noch eine große Abschlusssitzung, wo wir auch nochmal gemeinsam spielen.
1: Und wie funktioniert das Spiel hier?
2: Ach, das ist im Prinzip ganz einfach. Wir haben einen Rechner, auf dem wir einen Server bereitstellen und auf dem können sich dann alle Leute hier im Raum, alle 13 Mann, die heute da sind, einloggen und sich dann auf dieser Welt treffen und genau, dann gemeinsam Teams bilden und die Welt erkunden und ja, unsere düstere Welt ein bisschen aufhübschen. Du musst dir vorstellen, wir haben angefangen mit einer Welt, die nur aus Sand und Erde bestand und die Aufgabe war es, das Ganze grüner zu gestalten und wieder bewohnbar zu machen, damit man eine gemütliche Umwelt hat.
1: Ja.

0: Ihr werdet euch jetzt am Anfang einloggen.
1: Danger.
0: So, und dann rechts unten auf Verbinden klicken.
2: So.
1: Oh, also hier habe ich. Hier habe ich Weizen.
0: Ich sehe schon, ihr seid völlig drin.
1: Hier kann ich Dinge essen, also was ich zum Beispiel brauche. Hier habe ich ein Schild. Das ist schon mal sehr gut. Hier habe ich Stöcke. Hier habe ich Sand.
3: Hier ist Lava überall. Wenn man sich der Lava nähert, kriegt man Schaden. An sich ist das Spiel ganz okay. Ist nur halt ein bisschen anders. Es ist gewöhnungsbedürftig gegenüber Minecraft. Weil das eine andere Grafik ist mit anderen Regeln. Also zum Beispiel, dass man hier mit einem gewissen Abstand bei einer Lava Schaden kriegt. Das ist noch gewöhnungsbedürftig. Und ja, der Rest ist eigentlich komplett gleich. Ich sehe eine Landschaft aus Sand und trockenem Gras. Überall mit Lava. Wo man Schaden nimmt. Man sieht eine Lava mit Kohle, man sieht eine Landschaft mit Kohleblöcken. Also sehr verwüstet die Landschaft. Allerdings gibt es ja auch grüne Stellen mit Häusern. Und ja, ist halt nicht überall alles verwüstet.
1: Hier ist gerade ein Typ im Haus, den ich nicht kenne.
4: Klaus und lässt sich schon wegkillen.
1: Und man kann ihn eben schlagen. Man kann ihn schlagen.
0: Ihr macht so die ganz klassischen Dinge ganz am Anfang, nämlich gebraten Löschen.
1: Ja, also ich spiele das jetzt auf dem Computer das erste Mal, sonst immer auf Tablet oder noch irgendwie. Die Steuerung ist relativ simpel und sonst, erster Eindruck ist ja auch ganz gut. Ja.
5: Also, wir sprechen hier jetzt mit dem Mann, der den Mindtest führt. Hallo, wer bist du?
6: Einen schönen guten Tag, mein Name ist Sandro.
5: Und was tust du hier?
6: Ich habe diesen Workshop, Dark Mindtest, organisiert, zusammen mit noch zwei Kollegen, dem Nack und der Steffi. Und wir spielen hier mit den Ferienkindern Mindtest.
5: Okay, und wie geht dieses Spiel?
6: Viele von den Zuhörern werden vielleicht Minecraft-Gedenk kennen, also ein sogenanntes Open-World-Game, ein Spiel, wo die Welt ganz offen ist und es eigentlich kein Ziel gibt in diesem Spiel. Und die Grundidee ist, du kannst Blöcke abbauen, und das ist ja verpixelte Grafik im ganzen Spiel, und du kannst Blöcke wieder bauen. Und daraus kann man dann Häuser bauen, man kann ganze Welten bauen, man kann Raumschiffe bauen, man kann sich tief in die Erde graben und Gold und Diamanten finden. Das, was deine Fantasie mit zulässt, das kann man hier in meinen Test bauen und spielen.
5: Und wie machst du das?
6: Der Blick, also wenn sich das Spiel einloggt, dann sieht man aus den Augen einer virtuellen Spielfigur und die sieht vor sich verschiedene Blöcke, die eine Welt darstellen. Da gibt es so Steinblöcke und Erdblöcke oder irgendwelche Erze, die da rumstehen oder Bäume und auch andere Lebewesen und auch andere Mitspielerinnen, wie hier bei uns, wo wir halt mit ganz vielen Leuten gemeinsam in einer Welt spielen. Und dann kann ich immer, je nachdem, bei einfachen Blöcken kann ich die einfach mit der Hand abbauen, sowas wie Erde oder Dreck oder Sand. Und bei komplizierteren wie Stein muss ich mir erst eine Spitzhacke bauen. Und dazu brauche ich wieder Holz, was ich irgendwie aus den Bäumen gewinnen kann. Dann brauche ich irgendwie Stein, wo ich die Spitze von der Hacke machen kann. Dann muss ich das zusammencraften, sagt man, also zusammenbauen, zusammenbasteln. Und dann habe ich eine Spitzhacke und mit der kann ich dann zum Beispiel dann den Stein abbauen. Oder später dann noch Eisen, Gold und Diamanten.
5: Spielt ihr hier alle zusammen in einer Welt oder spielt jeder für sich in einer anderen?
6: Hier spielen wir alle in einer gemeinsamen Welt. Das ist genau die Idee davon, dass nicht alle alleine irgendwo in der Welt herumgucken und irgendwas für sich bauen, sondern unsere große Herausforderung ist, dass wir wirklich gemeinsam da sind und miteinander klarkommen müssen. Und alle wollen ein bisschen anders spielen, müssen also viel miteinander reden, müssen vielleicht irgendwelche Ressourcen, irgendwelche Dinge teilen, müssen sich helfen. Manchmal gibt es auch Monster, die nachts erscheinen, da kommt man alleine gar nicht an, da muss man auch gemeinsam kämpfen. Also ja, wir spielen gemeinsam in einer Welt.
5: Und was war der Anlass zu diesem Spiel?
6: Unsere Gruppe hier gibt es schon seit vielen Jahren. Wir spielen seit 4 Jahren hier im Conny jeden Montag Mindtest mit einer offenen Gruppe, wo Leute dazukommen können oder auch irgendwann wieder gehen. Und wir hatten die Idee, wir wollen das auch in den Ferien machen. Das gab es bisher noch nicht. Und zwar mal zusammenhängend. Also nicht jeden Montag und dann wieder eine Woche warten, sondern mal 3 Tage am Stück. Ich glaube, so 6 Stunden am Tag spielen wir dann hier und mal richtig ein größeres Projekt machen. Und das haben wir diesmal einfach gesagt, okay, hier bauen wir mal was ganz Spezielles. Wir machen keine offene Welt, sondern wir haben ein ganz konkretes Spiel des Ziels.
5: Und was ist das Ziel des Spiels?
6: Das Ziel des Spiels ist es, wir leben in einer Zukunft, also das sozusagen die Geschichte um diese Welt ist, dass wir ungefähr 100 Jahre in der Zukunft sind und die ökologische Katastrophe ist eingetreten, es gab einen großen Krieg über der Menschheit, fast alle Menschen sind gestorben oder wurden getötet und es gibt nur wenige Überlebende, die Umwelt ist komplett zerstört, es gibt kaum noch Tiere, es gibt kaum Pflanzen, alles ist ganz öd und es gibt überall nur Lava und Säure und alles ist furchtbar und wir hier in der Welt sind die letzten Überlebenden und werden jetzt versuchen, Stück für Stück die Welt wieder lebbar und schön zu machen, indem wir wieder Pflanzen setzen, indem wir wieder Farmen aufbauen, Tiere heranzüchten und die ganze Lava beseitigen und langsam wieder einen lebenswerten Raum gestalten.
5: Aha, und wie gefällt es dir hier?
6: Ach, es macht Riesenspaß. Es ist wirklich eine sehr, sehr schöne Gruppe. Am Anfang mussten wir uns finden, weil die meisten Kinder kennen sich ja überhaupt nicht. Also 2, 3 kennen sich mal, aber der Rest der ganzen Gruppe kennt sich sonst so nicht. Und das ist natürlich immer schwierig bei so einer großen Gruppe, dass die Leute sich erstmal irgendwie kennenlernen und alle sind ja verschieden und trotzdem möchte man ja gemeinsam spielen. Da muss man am Anfang schon viel miteinander reden und sich austauschen, wie man das Spiel jetzt spielen möchte. Und das ist aber jetzt die Gruppe schon sehr schön zusammengewachsen und heute spielen sie wirklich schon in größeren Gruppen gemeinsam und bewältigen wirklich auch die großen Herausforderungen, die diese Welt bietet.
1: Wie kamen Sie auf die Idee Mindtest?
6: Ich selber unterrichte unter anderem an Schulen auch Mindtest als Unterrichtsfach. Das tue ich schon seit 7 Jahren. Und die Idee kam mir, weil also das Spielen mit Videospielen ist eigentlich immer so verpönt. Gerade bei Älteren wird gesagt, ja, ihr verzockt nur euer Leben, ihr spielt einfach nur, anstatt in der echten Welt zu sein. Während man aber bei den sogenannten Offline-Spielen, also den normalen Spielen, Kartenspielen oder Ballspielen oder was man einfach sonst so normalerweise spielt, dort wird immer gesagt, das ist ganz wertvoll, das ist wichtig, dass das Kind dort lernen, damit die Welt kennenlernen. Bei Videospielen wird dann gesagt, das ist falsch. Das fand ich irgendwie komisch. Ich dachte, nee, das kann doch nicht sein. Klar, es ist ein bisschen was anderes, aber eigentlich geht es ums Spielen. Und da habe ich gesagt, das probiere ich jetzt aus. Ich gehe direkt an die Schule, ich gehe dahin und unterrichte dieses Fach und lerne ganz viel, was das Spielen mit Videospielen eigentlich mit Kindern macht und habe festgestellt, es ist ganz, ganz wichtig, dass Kinder lernen, auch miteinander Computerspiele zu spielen. Und da habe ich dann gedacht, das kann ich auch nur auch außerhalb der Schule und dann habe ich hier dieses Projekt gegründet und bin auch an vielen anderen Orten und spiele dort mit Kindern und Jugendlichen Mindtest. Und weil du gefragt hast, Mindtest, am Anfang habe ich verschiedene andere Spiele ausgetestet. Das Problem ist, dass es immer von dem Alter stark abhängt. Ne? Es gibt einige Spiele, die sind definitiv für Größere und andere wieder für Jüngere und manchmal habe ich aber Gruppen, die wirklich sehr weit auseinander gehen. Da habe ich 7-Jährige und 14-Jährige. Was können die denn gemeinsam spielen? Und dieses Spiel ist wirklich für fast alle Altersgruppen genau das Richtige. Da finden die Großen was, da finden die Kleinen was und können trotzdem gemeinsam miteinander spielen.
1: Wie haben Sie Mindtest programmiert?
6: Ich habe Mindtest überhaupt nicht programmiert. Ich bin kein Programmierer, also ich bin Systemadministrator, also ich kann so Server aufsetzen und die betreuen, aber ich bin kein Programmierer, das kann ich überhaupt nicht, sondern Mindtest ist ein sogenanntes Open-Source-Programm oder Software, das heißt, sie steht komplett frei zur Verfügung und kann von allen weiterentwickelt werden und gibt es auch komplett kostenlos im Internet, können sich alle runterladen für alle möglichen Plattformen, für Windows, für Linux, für Mac und für Android und können dann darauf spielen.
5: Okay, also wenn ich wollte, könnte ich mir das jetzt einfach auf meinen PC installieren.
6: Ganz genau, du kannst einfach auf die Seite mindtest.net, würde ich sagen, ja, da auf den Download-Bereich gehen und da kannst du es, je nachdem, was für ein Betriebssystem du nutzt, kannst du es herunterladen, einfach installieren und schon kannst du losspielen.
5: Okay, und was ist der Unterschied zwischen Mindtest und Minecraft, was ja eigentlich alle kennen?
6: Der große Unterschied ist, dass Mindtest tatsächlich ein sogenanntes Open-Source-Programm ist, während Minecraft ein sogenanntes proprietäres Programm ist. Proprietäres Programm heißt, dass man den Quellcode, also so wie es programmiert ist, nicht einsehen kann. Das heißt, man muss der Firma glauben, die das herstellt und dem Programmieren, dass sie das, was sie versprechen, was das Programm tut, auch wirklich tut und nicht heimlich hintenrum noch was anderes tut. Das ist bei Open-Source-Software ganz anders. Da liegt der komplette Quellcode, wie man sagt, also wie es programmiert ist, liegt komplett offen vor. Alle können da immer reingucken und somit kann man nichts drin verstecken. Und das Programm macht nur das, was wirklich die Programmierer sagen, weil sie können eh nichts drin verstecken, weil alle können reingucken. Das ist der große Unterschied. Und Minecraft kostet zum einen noch Geld. Das ist das große Problem. Also Minecraft, wenn man es alleine zu Hause spielt, nicht mehr, aber oder noch nie. Aber wenn man eigentlich mit anderen Gruppen zusammen auf Internetservern spielen möchte, dann kostet es Geld und auch nicht wenig. Dementsprechend sind Leute ja ausgeschlossen, die einfach jetzt nicht 30 Euro kostet es, glaube ich, gerade der Account, das nicht bezahlen können. Die können nicht mitspielen und das finde ich blöd. Ich möchte, dass alle spielen können, egal wie viel Geld sie haben. Und meint, das ist komplett kostenlos.
5: Okay, die Idee finde ich sehr gut. Und wenn ich jetzt Lust habe, außerhalb der Ferien zu eurem Mindtest-Kurs zu kommen, wo soll ich dann hingehen und wie mache ich das dann?
6: Wir haben keine offizielle Webseite, also wir haben eine E-Mail-Adresse, das nennt sich mindtest4kids@azconi.de, da kann man eine E-Mail schreiben. Aber bis jetzt haben wir die letzten Jahre ganz gut damit gelebt, dass es einfach von Mund-zu-Mund-Propaganda weitergetragen wurde und wir haben immer genügend Leute da gehabt, die das einfach erfahren haben. Einfach vorbeikommen, montags in der Schulzeit, also bei ganz regulären Schultagen, montags von 15 bis 19 Uhr sind wir hier im Azconi im Saal. Einfach mal vorbeikommen und mal reinschnuppern, mal zuschauen, vielleicht auch gleich mitspielen. Und dann kann man mit uns quatschen und dann kann man auch einfach wieder vorbeikommen, wenn man Lust und Laune hat. Jeden Montag 15 bis 19 Uhr.
5: Okay. Danke fürs Interview.
6: Ja, recht herzlichen Dank.

0: Okay, was hältst du davon?
1: Also ich finde, das ist ein gutes Spiel. Man kann richtig viel bauen in dem Spiel. Und ja, man kann coole Sachen da ausbauen aus den Steinen, die es gibt.

0: Das war ein Song von
1: DJ Maxim,
0: DJ Love,
1: Erik
2: und Arne.
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0: Was finden Sie langweilig?
1: Was finde ich langweilig? Den ganzen Tag bloß zu Hause rumsitzen. Das ist langweilig.
2: Zu lernen meistens zu Hause, ja.
3: Wenn ich nichts zu tun habe.
4: Oh, das ist eine schwierige Frage.
5: Wir haben gar keine Langeweile. Hey.
6: Was finden Sie langweilig? Bloß dumm rumsitzen und sich nicht beschäftigen. Das ist doch langweilig, ne? Aber ich hatte in meinem Leben nie Langeweile.
4: Ich kann auch nie über Langeweile klagen. Das ist schwierig.
2: Was finden Sie langweilig?
3: Was ich langweilig finde? Langweilige Umfragen.
2: Okay.
7: Langweilig, das ist so ein dehnbarer Begriff. Also es kann auch mal ganz schön sein, einfach mal auf der Couch rumzuliegen und gar nichts zu tun. Aber wenn das ständig ist, dann finde ich das langweilig.
8: Arbeit.
3: Vor der Klotze rumhängen ist langweilig.
0: Was finden Sie langweilig?
9: Was finde ich langweilig?
10: Ich finde Zugfahren langweilig.
9: Ich finde Autofahren langweilig.

0: Was machen Sie, während es langweilig ist?
1: Chillen. Okay.
2: Ach, mir ist eigentlich nie langweilig. Ich gehe meistens spazieren oder lese was Feines. Oder ich mache Handarbeiten. Mir ist nicht langweilig. Kenne ich nicht. Ansonsten Tipp von mir, ihr müsst auch mal Langeweile aushalten. Das setzt Kreativität frei. Wenn

0: mir Spaß macht?
1: Ich treffe mich mit Freunden.
2: Was machen Sie gegen Langeweile?
3: Also ich bin ja jetzt ganz alt schon. Ich will noch lesen, Bücher lesen, Kreuzworträtsel lesen und ein bisschen Fernsehen. Dann haben wir einen Balkon, da kümmere ich mich um die ganzen Pflanzen. Und ums Essen für meinen Mann und für mich, solange wir nur so weit das alles machen können.
2: Was machen Sie gegen Langeweile?
1: Rausgehen, die Sonne genießen.
0: Was machen Sie gegen Langeweile?
4: Ich versuche ganz, ganz viel zu malen. Ansonsten gehe ich auch ganz gerne raus spazieren, einfach so an die frische Luft. Ja, Hauptsache irgendwas unternehmen gegen die Langeweile. Also nie irgendwo rumsitzen und gar nichts tun, weil davon wird es nicht besser, sondern sich irgendwelche schönen Hobbys suchen.
5: Sport zum Beispiel oder Computerspielen.
1: Ja, Sport und Computerspielen, das stimmt.
6: Podcast hören.
7: Ich mache dann meistens Musik. Also wenn mir langweilig ist, wenn ich rumsitze, dann kriege ich meistens Lust, irgendwas anderes zu machen und dann mache ich das.
2: Was machen Sie gegen Langeweile?
8: Mich beschäftigen, an meinem Notebook arbeiten vielleicht.
9: Ich nehme mir meistens was zu spielen mit.
10: Was machen Sie gegen Langeweile?
11: Nichts. Langeweile ist schön manchmal.

0: Jetzt kommt ein Hörspiel vom Weltraum. Ich freue mich schon so sehr. Ihr könnt es an meiner Stimme hören. Weltraum ist so toll. Mir ist so langweilig. Was soll ich tun? Eine Rakete bauen? Nein. Ein Spiel spielen? Nein. Ah, ich schlaf gleich ein. Egal, jetzt kommt endlich das Hörspiel.
1: Apollo 1, 2, 3.

0: Apollo 1, 2, 3 hebt sich in die Höhe.
1: 10, 9, 8, 7, 6, 5, 4, 3, 2, 1, 0.
0: Als das Umlaufbahnmodell und das Landemodell gekoppelt waren, schaltete der Astronaut die restliche Luft von Tank 1 zu Tank 2. Nach wenigen Sekunden explodierte Tank 1. Der Astronaut erschrak.
2: Wir haben ein Problem, Husten.
3: Dann müsst ihr zurückkommen.
2: Aber wie?
0: Der Astronaut hatte eine Idee.
2: Ich nutze den Mond als Katapult. So können wir zur Erde zurückkommen.
0: Ob das reichen wird? Nach ein paar Stunden erreichte die Apollo 1, 2, 3 den Mond. Hinter dem Mond war Funkstille. Das Team um Houston hoffte auf keine größeren Probleme. Sie konnten den Astronaut nicht mehr hören und sehen. Der Mond funktionierte gut als Katapult. So schleuderte das Raumschiff Richtung Mutterplanet Erde. Als die Raumfähre zur Erde zurückkam und in die Erdumlaufbahn eintrat, koppelte der Astronaut das Hinterteil vom Low Orbit Rocket ab. Nach 4 endlosen Minuten ertönt endlich die Stimme des Astronauten.
2: Hört ihr mich husten?
0: Das Team atmete auf. Die Fallschirme lösten sich und er landete sicher auf der Erde. Die Freude um Houston war riesig, denn es war so eine große Gefahr für das Leben des Astronauten und oft ist dies schon schiefgegangen. Ein Hoch auf die moderne Raumfahrttechnik.

0: Oh, mir ist so langweilig. Was soll ich nur machen? Ich kann ins Kino gehen. Nein, das sind auch nur langweilige Filme. Was mache ich jetzt nur? Ich kann im Internet nachsuchen. Was ist denn das? Mokost Animationsstudio. Das könnte gegen Langeweile helfen. Naja, ich versuche es mal.
1: Wir befinden uns gerade hier bei Kraftwerk Mitte am Eingang. Direkt vor dem Haupteingang ist zu sehen, wie zwei Backsteinhäuser hier stehen. Und dazwischen ist eine weiße Straße mit einem, sozusagen wie ein Triumphbogen, nur halt ohne Person obendrauf. Weiter sieht man dann Schienen. Und ja, ist ja eine relativ angenehme... ein angenehmer Ort mit Cafés, Stühlen und Tischen.
2: Ja, wir sind hier gerade vor der Tür. Wir sind am Ziel angekommen. Ja, hier ist auch so ein kleines Café.
3: Wir gehen jetzt hier in die Räume vom Mokost-Studio. Und hier gibt es viele verschiedene Figuren. Die sind meistens aus Filmen, zum Beispiel Spock und Captain Kirk oder der Joker. Und so riesige Monitore. Und dann ist hier so eine kleine Kuschelecke mit Sofa. Und
4: da hängt ein Fernsehen. Da kann man die kleinen Filme, die machen, gucken. Es gibt da noch so eine Wand, da hängen ganz viele bunte Zettel. Da stehen verschiedene Dinge drauf.
3: In Arbeit
4: und fertig steht auf einem Zettel.
3: Gemeinsam oder einsam.
4: Aufgaben.
3: Nein. Projekt.
5: Wer seid ihr denn?
6: Ich bin der Robert und
7: ich bin der Jens.
6: Und zusammen sind wir Mokost.
5: Was heißt denn Mokost?
6: Mokost ist die Abkürzung für Motion- und Kommunikationsdesign-Studio. Das ist aber zu lang und kann sich auch mal keiner merken.
8: Das hier ist unser Showreel, nennt sich das Ganze. Das ist quasi ein Zusammenschnitt aus unserer Arbeit. The Best Of, sozusagen. Da haben wir uns Sachen rausgesucht, die uns am besten gefallen, wie wir uns den Kunden quasi präsentieren wollen. Das können die sich angucken im Internet. Und dann zu uns kommen und vielleicht auch sowas haben wollen. Das sind unterschiedliche Firmen, für die wir gearbeitet haben. Die kommen zu uns und wollen irgendwie einen Film für ihr Unternehmen, dass das Unternehmen vorstellt. Ja, wir können ja allgemein mal was zur Animation sagen. Es gibt da so ein paar Grundprinzipien von Animationen. Die hat hier jemand mal ganz lustig in dem Film zusammengefasst, wie man Sachen cooler machen kann und wie Sachen besser wirken.
7: Genau. So nicht, sondern so. Unsere Aufgabe ist es halt, unbewegte Sachen halt mit Leben zu befüllen. Im Prinzip so ein bisschen wie Frankenstein, dass wir halt Sachen in Bewegung bringen und das aber auch lebendig aussehen lassen.
0: Braucht man eine bestimmte Ausbildung?
6: Also es wäre, glaube ich, von Vorteil, wenn man sich schon mal mit Gestaltungsregeln beschäftigt hat vorher. Also wir zum Beispiel sind Medien- und Kommunikationsgestalter, aber das hat uns jetzt für die Filme jetzt auch nicht so viel genutzt. Da muss man uns vieles selber beibringen.
7: Also als wir das angefangen haben zu lernen, sage ich mal, gab es dafür nicht wirklich eine Ausbildung oder eine schulische Ausbildung. Wir haben uns viel selbst beigebracht, wobei das Internet dort sehr viele Möglichkeiten bietet und sehr viel Lehrmaterial gibt.
0: Wie viel kostet es, einen Film zu machen?
6: Wenn uns Leute anfragen, was kostet ein Film, sagen wir mal 1 Million US-Dollar, weil das unspezifisch ist. Also ein Film kann sehr viel Geld kosten, und aber auch es kommt darauf an, was wir machen müssen quasi.
7: Das hat sehr viel damit zu tun, wie lang soll der Film sein, wie soll der Film aussehen, ist das 2D oder 3D, kommen da Charaktere drin vor oder nicht, weil mit Charakteren ist es wieder aufwendiger und mehr Arbeit. Dann brauchen wir einen Sprecher, brauchen wir bestimmte Musik. Sprecher sind an sich zum Beispiel auch sehr unterschiedlich teuer. Wenn du eine berühmte Stimme nimmst, wie die, weiß ich, vom Captain Blaubeer, dann ist die teurer als
6: im Spiel.
9: Unbezahlbar.
7: Ja, die ist unbezahlbar. Dann ist sowas halt teurer als eine unbekannte Stimme, die vielleicht aber auch genauso gut ist. Es gibt sehr viele Faktoren, wovon das abhängt und ja.
6: Aber ich habe, glaube ich, mal eine Grafik gesehen, eine Sekunde Pixar-Film war irgendwie 1,5 Millionen oder so. Das war unfassbar.
7: Sehr viel, ja.
6: Aber bei uns kostet nicht so viel.
10: Wo spielt ihr die Filme?
6: Wo spielen wir die Filme? Also wir spielen die Filme selber gar nicht, sondern das entscheidet quasi der Kunde. Also der zu uns kommt und die Filme haben will, meistens stellt er die einfach ins Netz. Bei Facebook, Instagram, was auch immer. Manchmal kommen sie ins Kino als Kinowerbung. Also einer von uns läuft gerade bei den Filmnächten am Elbufer für die Kulturhauptstadtbewerbung.
7: Ab und zu kommen sie als Werbung auch ins Fernsehen, ganz schlicht. Das passiert auch. Oder der Kunde zeigt das auf Messen oder einfach bloß bei sich im Haus, im Eingangsbereich, auf einem Monitor, wo die dann abgespielt werden. Also es ist sehr unterschiedlich, überall eigentlich.
11: Und wo macht ihr die Filme? Ob ihr die nur am Computer macht oder auch draußen oder so?
6: Ja, also hauptsächlich sitzen wir hier an unseren PCs und bewegen uns nicht so viel. Aber wenn wir eine richtige Filmproduktion machen, also mit einem Kamerateam, dann buchen wir uns einen Kameramann und so und mit dem gehen wir dann raus und müssen dann zum Kunden, stehen in irgendwelchen Werkhallen rum oder filmen in der Natur. Das kommt dann drauf an.
0: Wie lange arbeitet ihr schon in dem Bereich?
6: Also die Firma Mokost gibt es seit 8 Jahren. Und wie lange machen wir es insgesamt? Seit 13 Jahren.
12: Wie lange dauert es, einen Film zu produzieren?
7: Das hängt von dem Geld ab, das der Film kostet. Es kommt sehr darauf an, wie umfangreich die ganze Arbeit ist. Also, ich sage mal so, du hast sehr viele verschiedene Aufgaben. Du musst einen Film planen, du musst ja erstmal eine Geschichte ausdenken, dann musst du dazu Grafiken machen, dann müssen die bewegt werden und dann müssen die ja halt noch in einen Film umgewandelt werden. Und wenn du einen 3D-Film mit sehr aufwendigen Bildern hast, dann dauert das alles sehr viel länger, als wenn du eine Silhouettengrafik oder so machst. Von daher kann ich dir das so genau nicht beantworten.
6: Also bei uns in der Regel, wir rechnen immer so mit 3 Monaten, das ist schon relativ lang. Das liegt aber daran, dass wir ja mit Kunden zu tun haben. Also jemand kommt zu uns und will den Film. Und dann müssen wir jedes Stück, was wir gemacht haben, müssen wir den immer zeigen. Also wir schreiben ein Konzept, das kriegt er, dann sagt er ja oder nein. Okay, dann malen wir die Bilder dazu, dann kriegt er die Bilder, sagt ja oder nein, dann kommen die wieder zu uns. Dann fangen wir an, die zu animieren, dann kommt der Ton dazu und der muss jedes Mal, muss er diesen Schritt sehen und sagen ja oder nein. Und diese Abstimmungsphase, die dauert einfach immer unfassbar lang. Deswegen so um die 3 Monate, dann hast du auf jeden Fall einen Film bei uns.
12: Was war das Witzigste, was euch bei eurer Arbeit passiert ist?
6: Uns passiert ganz selten was Witziges. Wir sitzen ja total in diesem Büro rum. Und fällt dir was Witziges ein?
7: Auf Schlag nicht, nee.
6: Nö, also ja, wir haben Spaß bei der Arbeit, aber jetzt so ein witziges Ereignis, dass hier irgendwas umgefallen ist und alles beeinflusst hat, was danach passiert ist, sowas würde mir jetzt nichts einfallen tatsächlich.
7: Was ich ganz witzig fand, ist, dass wir einen Kunden hatten, oder da gab es ein Entscheidungsteam, bestehend aus 5 Leuten. 4 Leute fanden super, was wir gemacht haben, und einer da von denen hat gesagt, ich werde alles dafür tun, dass wir nie wieder mit ihnen zusammenarbeiten, und wir arbeiten immer noch mit denen zusammen.
1: Was für Filme machen Sie meistens?
6: Ich glaube, in letzter Zeit ist am häufigsten machen wir Erklärfilme. Also, dass Kunden ihre Dienstleistungen oder ihre Produkte erklären wollen, dass wir erklären müssen, was das Tolle an seiner Firma ist.
12: Ja, wir laufen wieder zurück. Wir sind so Mini-Büros. Sie geht durchs Fenster. Hier sind Gemälde.
13: Hier sind Achtungsschilder.
12: Ja, hier sind Warnschilder. Hier ist ein großer Kran. Da hier ist eine Baustelle wieder bei diesem Gebäude. Und ja.

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0: 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Wie herrlich ist doch im Winter.
1: Hören Sie doch auf, ist ja egal. Mit dem Winter wollen wir gar nicht mehr wissen. Das ist ja doch lächerlich. Hören Sie doch auf.
0: Wieso? Und gerade der Winter wäre so interessant gewesen.
2: Oh, mir ist immer noch so langweilig. Lass uns doch noch ein Hörspiel anhören.
3: Ja, komm, das machen wir.

0: Die Langeweile auf der Suche nach einem Freund. Vor langer Zeit lebte die Familie der Langeweile in einem Regenwald in Südamerika. Da gab es die kleine Langeweile 1001, die unbedingt einen Freund haben wollte. Eines Tages beschloss sie, dass sie wissen wollte, was hinter dem großen Wald war.
1: Ich bin die kleine Langeweile 1001 mit dem runden, muskulösen Körper. Ich werde herausfinden, was hinter diesem großen Wald ist.
0: Und das tat sie auch. Als Nacht geworden war, marschierte sie los. Nach einer ganzen Nacht marschieren kam die Langeweile 101 endlich am Ende des großen Regenwalds an und sah ein kleines Dorf. Es war gerade Morgen geworden. Ein Opa öffnete sein Fenster. Schnell schlüpfte die Langeweile in das Fenster hinein, weil sie ja so klein war, bemerkte sie niemand. Als erstes sah sie einen Papageien.
1: Wow, was ist denn das?
0: Da krähte der Papagei.
2: Gra, gra, wer bist denn du?
1: Ich bin die kleine Langeweile auf der Suche nach einem Freund.
0: Na, was willst du hier?
2: Na, ich suche nach einem Freund, wie schon gesagt.
0: Ich suche auch nach einem Freund, aber ich und mein Herrchen ziehen morgen nach Europa.
1: Darf ich mitkommen?
0: Am nächsten Morgen ging es schon um 6 Uhr los. Die Langeweile war schon über alles informiert, was auf sie zukam, und sie freute sich schon riesig. Nach einem 10-stündigen Flug kamen sie endlich an. Doch am Flughafen verirrte sich schon die Langeweile.
1: Mann, wo bin ich denn hier? Wo ist denn mein Freund geblieben? Oh, ich sehe den gar nicht. Oh, Hilfe!
0: Sie marschierte raus und da kam sie schon eine Straßenbahn sehen. Schnell sprang sie rauf und bei der Haltestelle, wo sie den Namen schön fand, stieg sie aus. Weil ihr Freund, der Papagei, es auch immer so getan hatte, rechts, rechts, links zu laufen, machte sie es heute auch so. Da kam ein großes Haus. Es gefiel ihr das Haus. Über der Haustür stand groß mit großen Buchstaben Coloradio mit farbigen Zeilen. Das gefiel ihr, also ging sie hinein. Dann kam ein langer Gang. Sie ging in eine Tür und dann erschrak sie höllisch. Sie sah einen großen Tisch mit vielen bunten Knöpfen. An diesem Tisch standen 2 Stühle. Auf beiden Stühlen saß jemand. Sie kannte sie nicht, aber das war ihr egal. Sie sah auch viele bunte Knöpfe. Da sah sie ein Mädchen, das ein Namensschild auf sich hatte und auf dem Namensschild stand Lea Klein. Das Mädchen sagte,
3: Chloritres Blumenladen, hier in der Neustadt, nebenan.
1: Das Mädchen gefällt mir,
0: sagte sie ganz leise. Auf einmal blinkte ein großer roter Knopf und das Mädchen hörte auf zu sprechen. Auf einmal guckten alle die kleine Langeweile 101 an. Das war ja richtig unangenehm. Da sagte die kleine Langeweile mit einer sehr piepsigen Stimme,
1: Willst du meine Freundin sein?
0: Und das wollte Lea Klein auch. Und da die Sendung noch lief, kamen sie in die Sendung.
1: Ende.

0: Das waren ja die besten Nachrichten. Da musste ich gleich dranbleiben.
1: Aber da war ja noch viel mehr, zum Beispiel Reportagen, Hörspiele, Interviews.
2: Und vor allem ganz viel Spaß.
0: Ja, das stimmt.
1: Also dann, habt noch schöne Ferien und einen schönen Tag. Das war's von uns und tschüss.
0: Tschüss.

0: Hallo Kinder, ich bin Bob. Heute wollen wir das Alphabet lernen. Der erste Buchstabe, den wir suchen, ist das A. Los, suchen wir A. Kinder, könnt ihr A sehen? Er versteckt sich hinter dem Laternenpfahl.
1: Ich weiß nicht, was ich...

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10: Einen wunderschönen guten Abend. Hier ist das Mittwochsmagazin. Redaktionell für die erste Stunde ist Tim Thaler verantwortlich, für die zweite Olaf. Wir teilen uns heute rein. Ich wünsche einen schönen Abend und viel Spaß beim Magazin und bei den weiteren Sendungen auf Coloradio. 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Jetzt gibt es erstmal die Musik und wir ist ständig danach, die Erde zu verlassen.

0: Festival fast forward, Europäisches Festival für junge Regie. Der Preis der Jury, also der Hauptpreis des Festivals, besteht darin oder bestand darin, muss man leider sagen, weil es das Festival seit diesem Jahr nicht mehr gibt, in einer Aufführung hier am Staatsschauspiel Dresden, dass also das Siegerensemble eine eigene Arbeit hier inszenieren kann. Und das Brüderpaar Guillaume und Clément Papachristou hat 2024 gewonnen mit dem Stück Ein Versuch, fast wie jeder andere auch. Und jetzt steht auf dem Plan des Staatsschauspiels im Kleinen Haus ein neuer Versuch. Die Dramaturgin dieses Stückes ist Lea Auperle und ich freue mich, dass sie ein bisschen Zeit hat, uns davon zu erzählen. Hallo Lea.
1: Hallo, ich freue mich auch.
0: Die Namensähnlichkeit ist sicher nicht willkürlich.
1: Also neuer Versuch setzt natürlich den Versuch fast wie jeden anderen auch fort. Und in der ersten Produktion der beiden Brüder beschäftigen sie sich eben sehr viel mit sich selbst, also mit ihrer eigenen Geschichte als Zwillingsbrüder und mit ihren eigenen Unterschieden und Gemeinsamkeiten. Und jetzt bei neuer Versuch wird der Fokus quasi nochmal mehr ausgeweitet und es geht allgemeiner auch um Unterschiede und Gemeinsamkeiten, nicht nur in so einer sehr spezifischen Brüderkonstellation, sondern eben strukturell auch. Und bei den beiden Brüdern ist es ja so, dass Guillaume im Rollstuhl sitzt infolge von einer Zerebralparese, seit seiner Geburt. Und Clément eben nicht. Und dadurch waren Clément sehr viele Dinge möglich, die das für Guillaume nicht waren. Er konnte zum Beispiel einen akademischen Werdegang absolvieren, der relativ klassisch ist, war im Konservatoire in Liège. Und Guillaume musste quasi auf anderen Wegen, auf Umwegen eigentlich zum Theater und zu diesem Metier finden und hat in inklusiven Tanz- und Theatergruppen auch in Marseille dann gearbeitet und macht jetzt eben einige Produktionen mit seinem Bruder zusammen. Und darum ging es eben viel in Versuch, wie fast wie jeder andere auch, um diese unterschiedlichen Voraussetzungen, mit denen sie ins Leben gestartet sind und natürlich auch darum, wie es bei Zwillingen eben immer ist, wie man sich miteinander vergleicht, wie man sich abheben kann voneinander, obwohl man eben sehr, sehr viele Dinge teilt, quasi nochmal verschärft durch diese Situation der Behinderung. Und jetzt beim neuen Versuch ist es so eigentlich ein größer angelegtes Laboratorium, wo wir schauen, was uns unsere Ensemblemitglieder und die GastkünstlerInnen verbindet und wo eben unterschiedliche Wahrnehmungen und Lebenserfahrungen auch da sind. Und das ist alles ein relativ heikles Themenfeld, weil man natürlich oft Gefahr läuft, entweder zu sehr die Differenzen rauszustellen und dann in Richtung von so einem Othering zu rutschen, also von einer Markierung des anderen als irgendwie fremd und wirklich grundlegend anders. Oder man dazu tendiert, dann das Verbindende zu sehr zu betonen und dann ist es oft so, dass man Dinge relativiert oder pauschalisiert. Und das ist wirklich eine Art von Parcours um Fallen herum, wie die beiden Brüder auch sagen. Und sie sagen auch, für sie ist das genau das, das Spannende eigentlich daran. Aber das ist so das Spannungsfeld, in dem wir uns bewegen.
0: Bei dem Stück 2024 war es auch so, dass interessanterweise auch das Publikum mit einbezogen wurde. Und ich habe ein paar Stimmen gehört, auch damals, ich habe mir das auch angesehen, die also total begeistert waren, wie anders, aber wie trotzdem wie empathisch das war, wie die Emotionen sehr stark waren. Habt ihr auch vor, in diesem Stück das Publikum mit einzubeziehen?
1: Ja, das haben wir tatsächlich geplant. Also ich habe es auch gesehen damals live in Hellerau wurde das gezeigt und ich fand das auch extrem spannend und sehr, sehr klug auch konstruiert, weil es sehr viel beispielsweise um Zugänglichkeiten ging und um Barrieren und auch um Blicke von Menschen auf Menschen mit Behinderung unter anderem. Und das war aber alles, wurde gar nicht explizit verbalisiert, sondern es lag alles quasi zwischen den Zeilen. Und ich weiß noch, dass das Stück anfing damit, dass Clément eben Guillaume im Rollstuhl eine Treppe runtergerollt hat und ihn wirklich bugsieren musste in diesen Theatersaal und damit schon so eben indirekt verhandelt wurde, wer hat Zugang zu einer Bühne, wer hat keinen. Und dann war es auch so, dass das Publikum eben auch insofern integriert wurde, als sie immer wieder ihre Plätze wechseln mussten und Guillaume sich immer wieder mit seinem Rollstuhl umpositioniert hat. Dadurch wurde das auch auf eine sehr clevere Art gespiegelt, diese Notwendigkeit, die er eigentlich hat in seinem Leben, eben immer mit diesem doch relativ sperrigen Rollstuhl zu hantieren, weil die Welt eben immer noch eine voller Barrieren ist. Und in dem Fall war es dann das Publikum, das eben damit einen Umgang finden musste und für das es eine Weile lang relativ unkomfortabel wurde. Und bei diesen Vorgängen, bei diesen Umzügen durch den Raum mussten sie auch immer wieder sich dann dem Scheinwerferlicht exponieren, sind dann immer vor die Blicke der anderen getreten. Und auch das fand ich sehr klug, dass es eben das Publikum war, das dann auf eine Weise hervorgehoben war und nicht Guillaume, dem das sonst immer passiert in seinem Leben, dass er markiert ist als jemand, der anders ist durch diesen Rollstuhl und die Behinderung. Und bei uns wird das auch so sein, dass wir am Schluss das Publikum einladen wollen zu uns an einen Tisch. Wir haben ein Schreibdispositiv, bei dem die SchauspielerInnen und die GastkünstlerInnen miteinander eben in ein Gespräch treten und dann Dinge, die sie abtippen, die ihnen sehr wichtig sind, quasi in Form von einem Text behalten können und auch ausdrucken können. Da geht es uns darum, dass sich die Stimmen von diesen Leuten, eben von den vier Beteiligten, materialisieren können auf eine Art und dass man auch AutorInnenschaft über das eigene Leben beanspruchen kann. Und am Schluss ist es eben so, dass die ZuschauerInnen reingeholt werden und gebeten werden, auch noch was abzutippen, wenn sie Lust haben, was ihnen am Herzen liegt oder was sie beitragen wollen zu diesem Abend, weil wir eben eine Einladung aussprechen wollen und unsere Bühne auch absichtlich so konstruiert haben, dass es einen fließenden Übergang gibt zwischen Zuschauerraum und eben der Bühne selbst und man diese beiden Welten auch da in Kontakt bringen kann und ein bisschen verschmelzen lassen kann.
0: Das Stück hat keinen Beititel nach oder Text von. Wer hat das Stück entwickelt? Wer hat die Texte geschrieben?
1: Genau, es ist eine Stückentwicklung. Das heißt, wir haben alle selbst im Ensemble die Texte erarbeitet. Eben unsere zwei Ensemblemitglieder, Karina Plachitka und Viktor Tremmel und Lisa Zocher und Pierre Zinke, die unsere beiden GastkünstlerInnen sind. Und wir sind so vorgegangen, dass wir wirklich diese Duos, wir haben immer in Duos gearbeitet, die beiden Frauen zusammen und die beiden Männer zusammen, die haben wir an den Tisch gesetzt und sie haben sich wirklich unterhalten und hatten auch einen Fragenkatalog vorliegen, den sie einander dann gestellt haben. Und daraus sind dann wirklich ziemlich natürliche Gespräche entstanden, auch mit sehr tiefen Auseinandersetzungen zu so großen Lebensthemen wie Körperlichkeiten, unterschiedliche Mobilitäten, auch Begehren, der Blick der anderen auf einen selbst. Und diese Gespräche, die haben wir dann eben verschriftlicht wirklich mit diesem Schreibdispositiv und haben daraus dann einen riesigen Materialpool generiert und daraus wiederum dann Texte ausgewählt und versucht, die dann zu verflechten, sodass verschiedene Motive wiederkehren und es eben quasi ein Ganzes ergibt mit einer roten Linie, die sich durch den Abend zieht. Und das war relativ anspruchsvoll tatsächlich, weil wir eben gemerkt haben, dass die Form dieses Prozesses auch eigentlich der Inhalt ist. Also dass das Aufeinandertreffen, die Begegnung auch wirklich den Inhalt des Abends darstellen. Aber natürlich braucht man dann auch noch andere inhaltliche Schwerpunkte. Und wir haben uns zum Beispiel viel eben mit Selbst- und Fremdbildern auseinandergesetzt. Wie ist es als schauspielender Mensch auf der Bühne zu stehen und exponiert zu sein? Wie ist es als Mensch mit Behinderung, das immer im Alltag zu erfahren? Und haben uns dann auf eine spielerische und theatrale Art und Weise da reingeworfen. Aber der Text ist aus unserem Ensemble raus entstanden und dann eben zusammengestellt worden von mir und den beiden Brüdern in der Regie.
0: Jetzt interessiert mich natürlich auch, wie ihr die vier SchauspielerInnen gewonnen habt, weil das ist sicher nicht ein Stück für jeder Mensch.
1: Ja, genau, das ist eine interessante Frage. Wir haben in unserem Ensemble einige SpielerInnen, die sich sehr für das Fast Forward Festival schon immer interessiert haben, weil das natürlich auch wahnsinnig toll war, dass so die Welt zu uns nach Dresden gekommen ist, junge europäische Theaterschaffende. Und beispielsweise Karina Plachitka war da immer sehr engagiert und hat sich viele Produktionen auch angeschaut. Dadurch wurde dann ihr Interesse auch schon mal geweckt. Das sind einfach immer ganz andere künstlerische Handschriften und ja auch andere Systeme, die dann mit unserem quasi auch in einen Clash oft geraten, so, wo sich dann beide Systeme so ein bisschen anpassen müssen. Und wir haben in unserem Ensemble rumgefragt, wer sich vorstellen kann, eben bei dieser Stückentwicklung dabei zu sein, weil es wirklich anspruchsvoll ist, weil man sich eben mit dem eigenen Körper auseinandersetzt, auch mit Themen wie Sexualität, darüber haben wir viel gesprochen. Das ist ja durchaus heikel auch und nicht alle haben Lust, sich da reinzubegeben. Und dann ist dieser inklusive Aspekt natürlich auch sehr ungewohnt für die SchülerInnen in unserem Haus. Und genau, wir haben dann Gespräche geführt, haben auch unsere beiden GastkünstlerInnen bei Castings dann ausgewählt, weil wir da auch eine Professionalität eben vorausgesetzt haben, haben dann Lisa Zocher mit ihrem Tanzhintergrund gewinnen können und Pierre Zinke, der auch schon sehr viel tätig war, auch für Theaterproduktion von Farbwerk und anderen vereinen und haben dann diese vier Menschen miteinander zusammengebracht und dann hat sich relativ schnell herausgestellt, dass die einfach extrem gut passen und dass beispielsweise Pierre und Victor sich auf einer Humorebene sehr, sehr gut verbinden können und Carina und Lisa einfach eine extrem große Sensibilität haben füreinander und eine sehr große Offenheit und Neugierde. Und wir fanden, dass sich das einfach wahnsinnig gut ergänzt und dann hatten auch alle vier Beteiligten Lust, dabei zu sein und sich da zu öffnen für dieses Zusammentreffen.
0: Das Theaterstück lebt ja nicht nur vom Text allein, sondern klar, es wird geschauspielert, aber es werden auch irgendwie andere tänzerische Momente vorhanden sein?
1: Ja, wir haben einen ganz tollen Choreografen, Julien Rossin, der auch Teil des französischen Teams ist, französisch-belgisch. Die arbeiten in Liège und auch in Marseille. Und er hat auch eine Art von Pool entwickelt, Materialpool mit unseren KünstlerInnen, mit tänzerischen, choreografischen Elementen. Auch da wurde ganz viel improvisiert auf den Proben. Einerseits haben wir die Texte so generiert, aber auch Bewegungssequenzen und haben uns dann immer Elemente rausgepickt, die uns interessiert haben und Bilder, die wir schön fanden und spannend mit ihm zusammen, weil diese Begegnung sich eben nicht nur auf einem sprachlichen Niveau vollziehen soll, sondern auch auf einem körperlichen. Und man da natürlich nochmal auf eine ganz andere Art Verbindungen herstellen kann und sich da auch nochmal zeigt, wie unterschiedlich eben Körper sein können und wie man sich da gegenseitig bereichern kann. Und wir haben jetzt unter anderem einen Fokuspunkt Schwansee, weil eben Lisa Zocher erzählt hat aus ihrem Werdegang und sich eben immer interessiert hat dafür, dass auch schon mal in der Produktion getanzt hat und das natürlich verbunden ist mit ganz spannenden Themenkomplexen, mit Körpernormen, mit so dem klassischen Ballett und das fanden wir spannend und haben das dann mit einfließen lassen in unsere Choreografien.
0: Wer hat die Regie und die Dramaturgie mit unterstützt?
1: Wir haben ein riesiges Team, auch deswegen, weil es eben viele Herausforderungen gibt, weil wir Übersetzungsprozesse haben, die eben immer parallel laufen. Es ist ja ein bilinguales Team, das ist also Französisch und Deutsch waren unsere Arbeitssprachen, dann wurde aber auch immer wieder noch Englisch gesprochen und Spanisch. Und dafür haben wir dann Übersetzerinnen noch an Bord geholt, die auch die Texte, die eben entstanden sind, ins Französische übertragen haben, wirklich auf einem literarischen Niveau. Dann haben wir eine Produktionsleiterin, das ist Charlotte Orti, die das Fast Forward Festival immer kuratiert hat und jetzt eben in dieser Funktion für uns tätig ist, weil es einfach ein wahnsinniger organisatorischer und logistischer Mehraufwand ist und wir auch merken, dass wir bei uns im Haus einfach wirklich Dinge strukturell jetzt angehen müssen, um inklusiv arbeiten zu können. Ganz profane Dinge auch, wie dass wir einfach barrierefreie Toiletten zum Beispiel konstruieren mussten erstmals. Und dafür haben wir sie dann an Bord geholt für den organisatorischen Part und die Probenplanung. Dann natürlich der übliche Stab, den man hat, RegieassistentInnen. Wir haben eine Bühnenbildnerin und Kostümbildnerin, die eben diesen Raum geschaffen hat, wo so ein Zusammentreffen auch mit dem Publikum möglich ist und der so modular funktioniert mit vielen Elementen wie Spiegelrampen oder mit Tüchern, mit Kleidern, die von der Decke kommen, die so theatrale Effekte eben ermöglichen und Verwandlungsprozesse. Von unserem Choreografen habe ich ja schon erzählt. Und dann haben wir auch verschiedene Arbeitsassistenzen für unsere KünstlerInnen mit Behinderung. Zum Beispiel Guillaume Papacristo, der ja eben auch Regie führt, hat verschiedene Arbeitsassistenzen. Und das sind Menschen, die einerseits ihm in seinem Alltag helfen, ihn da unterstützen und andererseits aber auch wirklich künstlerisch tätig sind und beispielsweise immer parallel zum Probenprozess mit ihm nochmal durchgehen, was erarbeitet wurde, weil er teilweise auch nicht immer mit dabei sein kann. Er braucht dann Pausen, hat einfach einen anderen Zeitrhythmus und dann sprechen sie das nochmal durch, damit er in den Prozess involviert bleiben kann und wirklich auch Teil von diesem Leitungsteam bleiben kann, das Mixed Abled Led ist, also ein Regisseur mit Behinderung und einer ohne. Das ist sehr wichtig.
0: Jetzt hast du das gut illustriert, wie groß der Mehraufwand ist gegenüber einer normalen Theaterinszenierung. Wer unterstützt das Stadtschauspiel? Das kann das sicher nicht alleine stemmen.
1: Ja, wir haben ganz viele UnterstützerInnen zum Glück, denen wir sehr dankbar sind. Unter anderem haben wir einen Inklusionscoach vom Rambazamba-Theater, den Leiter Jakob von Wienskowski. Dann wurden wir vom Quabis-Team der Technischen Universität Dresden unterstützt. Die haben Proben besucht und uns auch Rückmeldung gegeben, unter anderem zu einer Hauptprobe und zum Programmheft und uns nochmal auf Dinge hingewiesen, die einfach ihrer Expertise angehören. Dann haben wir mit dem Rolli-Team zusammengearbeitet, die uns auch unterstützt haben durch Infrastruktur quasi. Und wir hatten verschiedene Menschen, die auch beispielsweise Dinge gemacht haben wie Bühnenbegehungen mit einem Rollstuhl, um einmal zu testen, ob das Bühnenbild dafür wirklich tauglich ist. Also es war wirklich ein breiter Stab an UnterstützerInnen beteiligt. Das Institut Français hat uns subventioniert. Das war sehr vielseitig.
0: Jetzt ist das Stück natürlich nicht nur für Menschen mit oder auch nur für Menschen ohne Behinderung, sondern für beide Bevölkerungsgruppen. Wie werden Menschen, die also Unterstützungsbedarf benötigen, ermutigt, in das Stück zu gehen?
1: Also wir haben jetzt wirklich darauf geachtet, dass es auch zugänglich ist, dass es natürlich muss sein, wenn man eine solche Produktion macht, dass Menschen dann auch wirklich real eingeladen sind, da teilzunehmen. Und deswegen haben wir Übertitel in leichter Sprache entwickelt. Dann begleiten wir das auch durch Gebärdendolmetscherinnen und haben Rollstuhlplätze geschaffen. Das heißt, wir haben unsere Stuhl quasi Sitzordnung auch wirklich so angepasst, dass in den ersten Reihen einige Menschen mit Rollstühlen sitzen können. Das muss trotzdem angemeldet werden, wie das hier üblich ist, damit wir uns darauf einstellen können, weil wir auch verschiedene Aufzüge haben, um die Leute dann in den Saal zu bringen. Aber es gibt wirklich genügend Platz für die Menschen und wir wollen natürlich dezidiert auch Leute einladen, mit Behinderung sich das Stück anzuschauen.
0: Meine abschließende Frage, wer sollte das Stück besuchen?
1: Alle sollten das Stück besuchen, natürlich. Vielleicht um unsere Performerin Lisa zu zitieren, sie hat gesagt, dass ihre große Hoffnung ist, Menschen mit Behinderung, die im Publikum sitzen, zu empowern und ihnen auch das Gefühl zu geben, dass auf der Bühne vielleicht die Dinge gesagt werden, die sie auch gerne mal sagen würden und zu denen sie nicht die Möglichkeit haben. Sie hat schon ganz oft formuliert, dass ihr eben wahnsinnig wichtig ist, dass wir so ein Mixed-Abled-Regie-Team haben, weil sie den Eindruck hat, dass dadurch einfach Erfahrungen, die sie gemacht hat in der Gesellschaft, wie sie angeschaut wird, wie Zugänglichkeit ist für Orte oder eben auch nicht, dass die geteilt werden von Guillaume und dass dadurch einfach ein größeres Verständnis da ist, als man das sonst voraussetzen kann in anderen Produktionen oder Zusammenhängen. Und sie sagt, dass Guillaume eben oft von Komplizinnenschaft spricht und sie wirklich das Gefühl hat, er ist ihr Komplize. Und genau das möchte sie eigentlich auch sein für die Menschen im Publikum. Dementsprechend ist das auf jeden Fall eine Zielgruppe. Aber natürlich genauso auch Menschen ohne Behinderung oder ohne sichtbare Behinderung. Man kann ja auch viel mehr Menschen in diesen Pool reinzählen, als man oftmals denkt. Auch Menschen mit psychischen Krankheiten zum Beispiel oder alte Menschen einfach. Es sind ja wirklich 10% der Bevölkerung von Behinderungen betroffen, mindestens. Das wird oft unterschätzt und aber auch die Leute, die das nicht sind, wollen wir natürlich einladen und ich finde persönlich auch jetzt gerade nach den Wahlen, wo eine Partei ja jetzt sehr viele Stimmen erhalten hat, die sich eben dezidiert gegen Inklusion ausspricht, sollten sich wirklich alle Menschen dieses Stück anschauen, weil es extrem wichtig ist, da was dagegen zu setzen, dass so an diesen Säulen unserer Gesellschaft gerade gesägt wird, die ja Teilhabe am kulturellen und sozialen Leben für alle Menschen garantieren. Und ich glaube, wir sind da gerade dabei, einige Dinge über Bord zu werfen, die ganz existenziell sind. Und wenn das passiert, dann wird unsere ganze Gesellschaft verarmen und nicht nur die marginalisierten Gruppen, die davon direkt betroffen sind. Deswegen denke ich, ist es ganz, ganz wichtig, sich das ins Bewusstsein zu holen und auch wirklich einfach Kontakt aufzunehmen mit Menschen mit Behinderungen, die ja leider in unserer Gesellschaft oft noch so einer getrennten Sphäre angehören und mit denen man oft nicht so viel Berührung hat. Aber ich glaube, die Inszenierung kann sehr viel Empathie schaffen und so einladen in andere Welten quasi als die eigene. Und das ist sehr, sehr wichtig.
0: Ein neuer Versuch, ein Theaterstück in der Regie von Guillaume und Clément Papacristo steht auf dem Spielplan des Kleinen Hauses. Die Dramaturgie liegt in den Händen von Lea Auperle und mit ihr habe ich gesprochen und bedanke mich ganz herzlich.
1: Vielen Dank.
2: Ja, das danke Olaf für das Interview. Das Stück wird diese Woche am Freitag aufgeführt im Stadtschauspiel, also im Kleinen Haus. Ich glaube auch noch mal am Sonntag. Müsst ihr mal schauen auf Stadtschauspiel, Suchmaschine eures Vertrauens, Stadtschauspiel Dresden eingeben und dann werdet ihr fündig. Jetzt gibt es erstmal die Musik und dann schauen wir nach Lateinamerika, die Onda Infos.

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3: Hallo zum neuen Onda Info, Ausgabe 653, zu dem euch diesmal Markus aus Mexiko-Stadt begrüßt. Am Sonntag, dem 4. Oktober, hat Brasilien gewählt. Die linken und progressiven Kräfte um den amtierenden Präsidenten Lula da Silva, ihr habt es sicherlich mitbekommen, haben deutlich schlechter abgeschnitten als erhofft. Wir haben dazu mit unserer Kollegin Jules Giesler gesprochen. Und Jules hören wir in diesem Onda Info noch ein zweites Mal. Da berichtet sie nämlich in unserer Reportage über ein Frauen- und Mädchenfußballprojekt in einem armen Viertel in Costa Rica. Vor einer guten Woche hatten wir Companeros von Radio Corax zu Gast. Stefan und Radio Matraca und

0: Fall unserer Kollegin Nekane Chapategi von Radio Lora aus Zürich, der die Einreise nach Argentinien verwehrt wurde. Wir wünschen euch eine interessante halbe Stunde.
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2: Aktuelles aus Lateinamerika. Am 4. Oktober wurde Journalistin und Aktivistin Nekane Chapategi am Flughafen von Ezeiza in Buenos Aires an ihrer Einreise nach Argentinien gehindert und direkt wieder abgeschoben. Radio Lora vermutet, dass dort mit den Listen der USA gearbeitet wird, in denen Nekane aufgeführt ist, und dass dies den Alarm ausgelöst hat. Aufgrund der Äußerungen des Beamten der Nationalen Migrationsbehörde DNM verstand Nekane, dass die Entscheidung mit ihrer politischen Vergangenheit und ihrem politischen Engagement zusammenhing. Ihr wurde die Einreise nach Argentinien verweigert, weil sie eine politische Gefangene und im Exil lebende Baskin gewesen sei und weiterhin in politischen Bewegungen aktiv sei und feministischen Journalismus betreibe, schreibt Radio Lora. Nekane Chapategi ist Koordinatorin der feministischen Redaktion von Radio Lora aus Zürich. Die Redaktion von Radio Lora war eingereist, um am 39. plurinationalen Treffen von Frauen, Lesben, Trans und Interpersonen teilzunehmen, das dieses Jahr in Cordoba stattfindet. Ziel der Reise war es in erster Linie, über das Treffen zu berichten, Strategien und Widerstand kennenzulernen und anschließend in der Schweiz und in Europa darüber zu berichten, wie sich die feministische Bewegung in Argentinien und im übrigen globalen Süden derzeit angesichts des Vormarsches rechtsextremer Regierungen organisiert. Nekane ist nicht die einzige Aktivistin, die unter der Regierung Milei von Abschiebung und Einreiseverboten betroffen ist. In den letzten 2 Jahren nahm diese Art von Abschiebungen wohl extrem zu. Richten tun sich diese Verbote insbesondere gegen politische Aktivistinnen oder ehemals politische Gefangene.
3: Ecuador. Am 17. September verhängte die ecuadorianische Regierung eine nächtliche Ausgangssperre über die 4 Provinzen Guayas, Los Ríos, Manabí und El Oro. Nach 2 Wochen zog die ecuadorianische Armee eine positive Bilanz. 8 Tonnen Drogen seien beschlagnahmt und 2400 Personen festgenommen worden, teilte das Innenministerium stolz mit. Knapp 700 der inhaftierten Personen wurde allerdings nur vorgeworfen, gegen die Ausgangssperre verstoßen zu haben. Die übrigen wurden mit Erpressung, organisiertem Verbrechen und Waffenbesitz in Verbindung gebracht. In diesen und 4 weiteren Provinzen, zu denen auch die Hauptstadt Quito gehört, wurde zudem ein Ausnahmezustand für 60 Tage verhängt. Trotz der außerordentlichen Maßnahmen, die in den letzten Jahren ergriffen wurden, gab es zwischen Januar und August 2026 in Ecuador über 5000 Mordopfer.
4: Lateinamerika. Für die Andenregion wird aufgrund des Klimaphänomens

0: ExpertInnengruppe sagt voraus, dass an der Küste ab November überdurchschnittliche Niederschläge zu erwarten sind. In der südlichen Andenregion und im Amazonasgebiet ist dagegen mit geringen Niederschlägen und Wassermangel zu rechnen. Die Wasserknappheit aufgrund von unterdurchschnittlichen Niederschlägen werde sich auf die Landwirtschaft, die Viehzucht und die Energieerzeugung auswirken.
1: Kolumbien. Zahlreiche Waldbrände haben in Kolumbien eine Umweltkatastrophe ausgelöst. Die Brände haben insgesamt im ganzen Land über 30.000 Hektar Land verwüstet und bereits die Naturschutzgebiete Ihuaque, Los Nevados und Las Hermosas erreicht. Ein Feuer zerstörte rund 1.200 Hektar in Boyacá, darunter auch Flächen im Naturschutzgebiet Ihuaque, das unter anderem die Wasserversorgung des Touristenortes Villa de Leyva sicherte. Zu den Ursachen der Brände gibt es keine Angaben. Der Abgeordnete Christian Avendaño behauptet, bei den Feuern handle es sich um eine Form der Bodenspekulation. Durch das Abbrennen tausender Hektar Land, die aufgrund ihres Status als Naturschutzgebiet keinen wirtschaftlichen Wert hätten, könnte der Schutzstatus aufgehoben werden. Avendaño mutmaßte, dass mögliche Landbesitzer die Brände selbst verursacht haben könnten, um dadurch den Wert der Ländereien zu steigern.
0: Brasilien. Den ersten Wahlgang der Präsidentschaftswahlen in Brasilien hat, etwas überraschend, der rechte Herausforderer Flávio Bolsonaro gewonnen. Er kam mit 47% der Stimmen auf den ersten Platz, gefolgt vom amtierenden Präsidenten Lula da Silva von der Sozialdemokratischen Arbeiterpartei mit 45%. Da keiner der Kandidaten eine absolute Mehrheit erreicht hat, wird am 25. Oktober ein zweiter Wahlgang stattfinden. Weitere 8% der WählerInnen haben für kleinere rechte Kandidaten gestimmt. Es ist also wahrscheinlich, dass viele von ihnen am 25. Oktober für Bolsonaro stimmen werden und damit dem Bolsonaro-Clan zurück an die Macht verhelfen. Inmitten der massiven Offensive der reaktionären Rechten findet der Progressismus keinen Ausweg aus seinem Labyrinth, stellt der linke Kolumnist Aram Aharonian resigniert fest. Und der britische Guardian bezeichnet die brasilianischen Wahlen als eine entscheidende Schlacht im Kampf gegen die rechtsextreme Bewegung.
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3: Am Sonntag, dem 4. Oktober, hat Brasilien gewählt, unter anderem das Parlament, das in Brasilien Nationalkongress heißt, vor allem aber auch den nächsten Präsidenten. Die Wahl gilt als richtungsweisend und es sieht nach einem Rechtsruck aus. Flávio Bolsonaro, der Sohn von Ex-Präsident Jair Bolsonaro, schnitt für viele überraschend knapp besser ab als Amtsinhaber Lula von der Arbeiterpartei. 47% gegen 45,2. Für die beiden geht es damit am 25. Oktober in die Stichwahl. Und wir unterhalten uns mit unserer Kollegin Jules Giesler. Die ist zurzeit in Brasilien und beobachtet die Wahlen. Jules, hallo.
4: Hallo, lieber Markus. Schön, mit dir zu sprechen.
3: Für Lula-AnhängerInnen und einen Großteil der linken und progressiven Kräfte dürften diese Ergebnisse die Erwartungen ja nicht erfüllt haben, beziehungsweise sogar ein Schock gewesen sein. Wie ordnest du die Ergebnisse vom Sonntag ein? Zunächst mal mit Blick auf die Stichwahl in 2 Wochen.
4: Also Markus, wenn wir uns die Woche vor der ersten Wahlrunde einmal nochmal anschauen und die ganzen Umfragen, die auch rumgegangen sind, dann war von vornherein klar, dass das eine unheimlich knappe Nummer wird. Die Rede von Lula nach dem ersten Ergebnis hat ein bisschen gezeigt, dass, ich glaube, er am allermeisten überrascht davon war. Denn er meinte, er ist eigentlich noch davon ausgegangen, dass sie die Wahl in der ersten Wahlrunde gewinnen können. Was ein bisschen zeigt, dass er in den letzten Wochen irgendwie nicht mehr so sehr up to date war, wie die Stimmung auch gerade im Land eigentlich ist. Ich glaube, der Schock war eher, dass viele Leute noch davon ausgegangen sind, dass er zumindest in der ersten Wahlrunde eventuell knapp vorne liegen wird. Und was wir sehen, und das vielleicht auch mit Blick jetzt auf die zweite Runde, in der Geschichte Brasiliens seit Redemokratisierung hat bisher noch kein Kandidat, der in der ersten Wahlrunde quasi als Zweiter aus der ersten Wahlrunde rausgegangen ist, die zweite Wahlrunde gewonnen. Was es für Lula jetzt natürlich schwieriger macht und gleichzeitig auch ein bisschen die Frage stellt, wo soll Lula jetzt überhaupt die Stimmen herbekommen?
3: Ganz genau. Und wo soll

0: da die herbekommen?
1: Also wenn wir jetzt nochmal die Kandidaten anschauen, die sonst zur Wahl standen, wo Lula eventuell noch Stimmen herbekommen könnte, dann sind das vorwiegend Kandidaten aus dem rechten Spektrum. Dann haben wir noch Kandidaten wie Augusto Cury, der eher Centro Direita, also eher Zentrum rechts gerichtet ist, wo es noch eine gemäßigte Rechte im Endeffekt gibt, wo noch Stimmen herkommen könnten. Aber der Großteil wird nicht für Lula stimmen. Viele Menschen haben sich halt auch eher gegen die andere Seite entschieden, ne? Haben sich gegen Lula entschieden oder haben sich gegen Flavio Bolsonaro entschieden, anstatt wirklich für ein Programm. Das heißt, die einzigen Stimmen, die Lula jetzt noch bekommen könnte, ist aus einer gemäßigteren Rechten, die sagen, okay, wir wollen die Bolsonaro-Familie nicht mehr, aus NichtwählerInnen, die in der ersten Wahlrunde nicht gegangen sind, oder von WählerInnen, die in der ersten Wahlrunde quasi ungültig gestimmt haben. Aber was klar ist, das wird absolut nicht einfach. Und die Präsidentschaftswahl ist ja auch nur die eine Sache.
0: Ganz genau, am Sonntag waren ja nämlich auch noch Kongresswahlen und da hat das rechte Lager, man könnte sogar sagen, triumphiert. Kannst du das vielleicht noch mal ein bisschen aufdröseln und was bedeutet das diesmal nicht nur mit Blick auf die Stichwahl, sondern überhaupt für die nächsten Jahre? Rückt Brasilien wieder stark nach rechts?
1: Auf jeden Fall. Also es wurde im Endeffekt, der Kongress wurde neu gewählt, es wurden auch 2/3 des Senats neu gewählt, Gouverneure wurden gewählt und wir konnten dabei zuschauen, wie sämtliche Staaten und gerade im Senat an die PL gegangen sind, also an Partido Liberal, die Partei von Flavio Bolsonaro. Das war wirklich, also du hast es gesagt, es war wie so ein Erdrutsch eigentlich. Wir sehen, dass damit der Kongress ganz klar weiter nach rechts gerutscht ist. Wir sehen auch, dass der Senat ganz klar nach rechts gerutscht ist. Und ich glaube, das ist das, was Leute noch mal überrascht hat, mit welcher Masse doch im Endeffekt jetzt Kongress und Senat weiter nach rechts gerutscht sind. Und das bedeutet halt auch für Lula, selbst wenn er das jetzt in der zweiten Runde noch schaffen sollte, diese Stimmen irgendwo herzubekommen, dann werden die nächsten 4 Jahre unheimlich hart und quasi, eigentlich kann er nicht regieren.
0: Gibt es denn dafür aus deiner Sicht oder aus den Analysen aus Brasilien Gründe, warum das linke progressive Lager so schwach abgeschnitten hat und Bolsonaro so stark?
1: Zum einen sind verschiedene Faktoren natürlich. Lula hat vor 4 Jahren versprochen, dass es das letzte Mal ist, dass er Kandidat sein wird. Und er hat es in 4 Jahren nicht geschafft, die Partei auch zu reformieren und neue KandidatInnen aufzustellen und daran zu führen. Gleichzeitig hat er es auch nicht geschafft, all die Sachen, die umgesetzt wurden, Inflation, die jetzt geringer ist, Brasilien auch wieder von der Karte des Hungers runterzunehmen, all diese Errungenschaften hat er nicht geschafft, gut zu kommunizieren. Und jetzt kann man sagen, okay, liegt es jetzt daran, dass er halt bis heute kein Smartphone hat und mittlerweile Kommunikation auch einfach anders funktioniert? Ich glaube schon, dass gerade Social Media eine Riesenrolle gespielt hat in diesem Wahlkampf. Und die Linke, auch in dem Fall hier, hing ganz, ganz lange hinterher. Die fangen jetzt an. Und hier spielt auch ein ganz großer Faktor eine Rolle und das ist Sicherheit und wie das Ganze verkauft wird. Dann hat sich der Diskurs der Rechten einfach mehr verfangen und bietet schnelle Lösungen, kurzzeitige Lösungen, die langfristig keine Substanz haben, aber sie bieten schnelle Lösungen.
0: Ja, Brasilien hat gewählt, Brasilien steht vor einer Stichwahl, Brasilien steht vor einem Rechtsruck. Darüber sprachen wir mit Jules Giesler, die gerade in Brasilien ist und die Wahlen beobachtet. Jules, ganz herzlichen Dank für deine Einschätzung.
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4: Bei Radio Korax in Halle arbeiten ungefähr 400 aktive Mitglieder und senden tut das Radio alle 7 Tage die Woche mit unterschiedlichen Redaktionen. Von Kinderradio über migrantische, Studierendenredaktionen bis hin zur tagesaktuellen Redaktion, die sogar 2-mal täglich erscheint. Wir sprachen mit Ayosha, der seit mehreren Jahren in der Bildungsarbeit und bei der tagesaktuellen Redaktion bei Radio Korax arbeitet, über das Wahlergebnis in Sachsen-Anhalt und das, was das für Radio Korax und die freie Medien bedeutet.
5: Im Kern ist das, was die AfD in ihrem Wahlprogramm verspricht, ein auf der einen Seite extrem neoliberaler Umbau der Gesellschaft. Also da geht es darum, Reiche zu entlasten, finanziell von Steuerlasten und sonst was. Und aber dann zusätzlich auch eine komplette Streichung der Finanzierung von allem, was allgemein in diesem zivilgesellschaftlichen Bereich auch staatlich unterstützt oder ermöglicht wird. Ich sage wirklich alles, weil das heißt von den Kirchen über die Landeszentrale für politische Bildung, also ein bisschen staatsnähere Sachen, bis hin zu logischerweise politisch arbeitenden NGOs. Und dann geht es weiter bis in einfach Theater- und Kunstszene rein. Da geht es vor allem darum, Finanzen zu streichen, dass da keine angeblichen Steuergelder hingehen, um die Arbeit von der Zivilgesellschaft unmöglich zu machen.
4: Angekündigt hat die AfD im Wahlprogramm Radio Korax staatliche Förderung zu streichen. Im Gegensatz zu anderen Bundesländern gibt es in Sachsen-Anhalt eine mediengesetzliche Regelung, demnach die Medienanstalt Medienprojekte finanziell unterstützt. Das sind für Radio Korax ungefähr 2/3 eurer Finanzmittel. Warum dieser direkte Angriff auf euch als freies Medium?
5: Rundfunkstaatsvertrag kündigen, den MDR loswerden, einen irgendwie gearteten Heimatgrundfunk einzuführen, den sie inhaltlich kontrollieren können und aber auch eben Radio Korax anzugreifen, die Finanzierung zu entziehen. Da geht es natürlich darum, die Räume für Widerspruch, die Räume für Diskussion zu schließen, weil natürlich, wenn man ein autoritäres Regime etablieren möchte, will man keine Räume, wo Leute Widerspruch formulieren können. Also eigentlich auch ein Angriff auf Meinungsfreiheit.
4: Wie reagiert Radio Korax? Und wie geht ihr damit um?
5: Ich meine, Korax macht eh weiter, das ist klar. So, wir werden nicht aufhören zu senden, das sagen wir schon seit über einem Jahr. Radio ist, bleibt und wird ein wichtiges Medium sein für Halle, für die Umgebung, für südliche Sachsen-Anhalt, vielleicht sogar auch für darüber hinaus. Trotzdem löst so eine Ankündigung natürlich auch diverse Sachen aus. Also vor allem migrantisierte Menschen bei uns müssen sich gerade ganz grundlegende Gedanken machen über, wie lange sie noch sicher sind im Bundesland. Und damit steht und fällt, wie lange sie auch bei uns noch Radio machen können, logischerweise. Aber es gab halt auch sehr, sehr viele starke, tolle Momente. Also das letzte Dreivierteljahr hatten wir eine Sendereihe Platz der Republik, wo wir in diverse Dörfer und Orte gefahren sind, mit zivilgesellschaftlichen Initiativen gesprochen haben und wo wir gesehen haben, wie krass die Zivilgesellschaft in Sachsen-Anhalt sich organisiert, zusammensteht, Aktionen macht und versucht halt, gegen diese eigentlich entpolitisierenden, populistischen AfD-Wahlkampf eine Stellung zu beziehen und eine Alternative zu formulieren und das auch aktiv tut.
4: Neben natürlich Spenden und Fördermitgliedschaften, klar. Aber wie können wir euch unterstützen?
5: Es bleibt bei der alten Devise. Ich glaube, die ist seit den ersten Piratenradios immer dieselbe. Macht, hört und unterstützt freie Radios, heißt einfach selber machen, selber ins Gespräch kommen mit Leuten, mit denen gemeinsam Radio machen und nicht über sie. Und das dann halt in den Sender zu tragen und da ausstrahlen zu lassen und zu gucken, auch was zurückkommt, in diese Gespräche zu kommen. Freies Radio zu hören, mitzukriegen, was andere Leute eben auch sagen, diskutieren. Auf der einen Seite natürlich ist finanzielle Unterstützung immer super, weil es anderen Leuten ermöglicht, was damit mitzumachen mit dem Geld. Aber natürlich heißt, kann unterstützen auch heißen, so man hat irgendwelche Kenntnisse im Bereich so Webseiten oder Server aufrechterhalten oder Kabel löten, vielleicht aber auch einfach irgendwie mal einen Infostand machen. Das heißt, auch da gibt es einfach unzählige Möglichkeiten, einfach freie Radios überall zu unterstützen und auch Radio Korax zu unterstützen.
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0: La Carpio, ein Stadtteil am Rande von San José, Costa Rica. Ein Ort, der in den Medien oft nur als gefährliches Viertel auftaucht. Ein binationales Armenviertel, in dem viele Menschen aus Nicaragua und Venezuela leben. Doch samstags verwandelt sich ein Fußballplatz hier in etwas anderes, einen Ort der Freiheit. Jules Giesler, wir haben Sie ja gerade schon gehört, hat sich das angeschaut.
4: Ich bin in den Bus gestiegen, nach La Carpio hineingefahren und dachte, wow, okay, hier ist die Situation ziemlich heftig. Aber gleichzeitig hatte ich das Gefühl, als wäre ich schon einmal hier gewesen.
6: Muy, muy loco. Das ist Carme. Carme kam 2019 von Spanien nach Costa Rica. Eigentlich nur für 3 Monate, im Rahmen einer Abschlussarbeit über weibliche Selbstermächtigung durch Fußball. Aus den 3 Monaten wurden mehr als 7 Jahre.
4: Ich habe jedem Mädchen und jeder Frau, die ich getroffen habe, gesagt, hey, willst du Fußball spielen? Kostenlos. Natürlich sahen sie plötzlich jemanden mit einem anderen Akzent und einem anderen Look. Aber ich hatte nie wirklich Angst, dass mir etwas passieren könnte. Ich habe ihnen gar nicht die Chance gegeben, darüber nachzudenken, weil ich über kostenlosen Fußball gesprochen habe, mit einem riesigen Lächeln, einem Blatt Papier und einem Kugelschreiber.
6: Innerhalb weniger Tage hatte sie 3 Gruppen. Mädchen zwischen 13 und 19, junge Frauen zwischen 20 und 29 und eine Gruppe mit über 30-Jährigen. Von Anfang an dabei war Julissa. Heute mit 23 ist sie selbst Trainerin bei Golis. Mit 16 kam sie über einen Freund zur Organisation, weil es in ihrer Gemeinde keine Frauenfußballteams gab.
7: Ich habe mich getraut, hinzugehen. Mit ein bisschen Angst, ein bisschen Zurückhaltung. Denn solche Räume für Frauen gab es quasi nicht. Ich lernte meine Mitspielerinnen kennen und merkte, es ging nicht nur ums Fußballspielen. Es gab Räume, in denen wir über Dinge sprechen konnten, die zu Hause passierten und die uns nicht gefielen. Und mehr fiel mir auf, wie viel wir gemeinsam hatten.
6: Carmen sagt, genau darum geht es bei Golis. Auf dem Platz geht es um Respekt. Darum, die Grenzen anderer zu achten und zu wissen, dass man jederzeit Nein sagen darf. Danach geht es in den Workshops um Menschenrechte, kritisches Denken und darum, Verantwortung zu übernehmen und Führung zu lernen.
4: Am Ende ist Fußball nur 1%. Und dieses 1% erlaubt es uns, an den restlichen 99% zu arbeiten. Daran, ein würdiges, autonomes und gewaltfreies Leben für Mädchen, Frauen und Dissidenzen zu ermöglichen.
1: In contextos vulnerabilizados.
6: Golis steht für Género, Orgullo, Libertad y Empoderamiento de ellas en la sociedad. Also Geschlecht, Stolz, Freiheit und Empowerment für sie in der Gesellschaft. Die Organisation verbindet Fußball mit feministischer Bildungsarbeit und engagiert sich vor allem in Gemeinschaften, die von Armut, Migration, Gewalt und sozialer Ausgrenzung betroffen sind. Auch für Adriana hat sich einiges geändert, seit sie Teil von Golis ist. Die heute 17-Jährige ist seit 5 Jahren dabei.
8: Vor Golis hatte ich einen sehr starken Charakter. Mir war immer beigebracht worden, hart zu sein, mir nichts gefallen zu lassen. Und das war ein Charakter, der eigentlich gar nicht zu mir passte. Hier begann ich, meinen Charakter zu kontrollieren. Mir wurde bewusst, dass ich, wenn ich an einem Samstag hierher kam, alles vergaß, was zu Hause passierte. Und alles vergaß, was außerhalb des Spielfelds passierte.
6: Auch Kami, die noch jüngste im Bunde, kennt dieses Gefühl.
9: Weil es hier einfach schön ist. Wir sind wie eine Familie. Sie verstehen mich und ich verstehe sie.
6: Dass Familie hier kein leeres Wort ist, bestätigt auch Shirley. Als während der Pandemie der übliche Sportplatz geschlossen wurde, bot sie kurzerhand ihre eigene Garage an und wurde so zur lokalen Koordinatorin.
10: Als ich Carmi kennenlernte und sie mir erzählte, dass sie Fußball als Werkzeug für sozialen Wandel nutzen wollte, ist mir vor Freude fast der Kopf explodiert.
6: Für Shirley, selbst Mutter und Hausfrau, hat Golis einen Wandel ausgelöst, der bei ihr persönlich begann und sich dann weitertrug.
10: Für mich bedeutet Golis für La Carpio, die Gemeinschaft aus einer ganz anderen Perspektive zu betrachten. Aber es geht nicht nur um die Mädchen, sondern auch darum, was es für eine Frau wie mich bedeutet, die Mutter und Hausfrau ist, Teil von Golis zu sein und damit eine Veränderung in Gang zu setzen. Eine Veränderung, die ganz persönlich beginnt, in meinem Zuhause, mit meinen Kindern, mit meiner Familie und sich dann auf die Gemeinschaft und mittlerweile sogar auf das berufliche Leben ausweitet.
11: Personal, desde mi hogar, con mis hijos, con mi familia, y luego trascender a lo comunitario y ahora hasta profesionalmente.
6: Julissa beschreibt diesen Effekt mit einem Bild, dem Bienenstock.
12: Realmente es un cambio que he visto mucho desde cada hogar, porque cada persona aquí, yo represento un hogar, mis
7: compañeros. Jede von uns hier steht für ein Zuhause. Was wir hier lernen, klar und respektvoll zu kommunizieren, im Team zu arbeiten, Empathie zu zeigen, tragen wir mit nach Hause. Das ermöglicht es mir, zu Hause selbst etwas zu verändern, dieses Wissen mit meiner Familie zu teilen. Und meine Familie kann es dann wiederum mit den Menschen aus der Gemeinschaft teilen, mit denen sie im Kontakt stehen. Es ist also wie eine große Bienenkolonie, die überall ein bisschen Honig hinterlässt.
6: Auch bei Adriana hat sich die Familie verändert. Ihre Mutter war anfangs strikt gegen den Fußball.
12: Es que mi mamá decía que no le gustaba como que, ay, que me raspara, que anduviera golpeada.
13: Herrenunterhemd aus Baumwolle.
12: Ahí lo que jugaban eran hombres.
8: Meine Mama hatte Angst davor, dass ich mich verletzen könnte. Und normalerweise spielten nur Männer Fußball, die grob waren. Meine Mama wollte das nicht. Als ich ihr sagte, dass es eine reine Frauenmannschaft sei, kam sie vorbei, um sich zu vergewissern. Und als sie gesehen hat, dass ich wirklich dafür brenne und nichts Schlimmes passierte, begann sie mich zu unterstützen.
12: Ja, después mi mamá empezó a venir, solamente como a ver, como a verificar. Ya después de que ella vio que realmente me apasionaba y que uno que otro golpe no tenía nada de malo, me apoyó y hasta el momento me sigue apoyando.
8: Bei Kami ist es ähnlich.
9: Mami, papá. Mama und Papa sagen, dass ich sehr gut darin bin, meine Ziele zu erreichen, dass ich, wenn ich etwas tun möchte, das auch tun werde. Aber die Schule hat Priorität. In 10 Jahren werde ich Fußballerin sein.
12: In 10 Jahren werde ich Fußballista.
8: Adriana nimmt ihre eigene Geschichte, um jüngere Spielerinnen zu motivieren. Eine Botschaft, die ich für die jüngeren Spielerinnen habe, ist, dass sie nicht aufgeben sollen. Auch wenn man am Anfang manchmal keine Unterstützung hat oder es anfangs vielleicht etwas schwierig ist, muss man sich bewusst sein, dass es ein Kampf ist, den man gewinnen kann. Und dass es ein Kampf bleiben wird, der so lange weitergeht, bis wir einen guten, permanenten Ort für uns Fußballerinnen gefunden haben. Für Carme ist klar, dieser Kampf um einen Platz für Frauen im Fußball hört nicht beim Spiel auf. Denn auch der Ort, an dem Goles entstanden ist, erzählt viel darüber, wer in Costa Rica gesehen wird und wer eher an den Rand gedrängt wird.
14: Imagínate las personas que viven allí todos los días, que nacen allí, que crecen allí.
15: Aufwachsen. Es ist der Ort, an dem die kostarikanische Gesellschaft im wahrsten Sinne des Wortes den Müll ablädt und metaphorisch das, was sie nicht sehen will, die migrantische und die arme Bevölkerung.
8: Doch sichtbar zu sein ist in La Carpio nicht immer einfach, wie Shirley berichtet.
16: Wir befinden uns in einem sehr, sehr unsicheren Umfeld. Es herrscht große Unsicherheit in der Gemeinde. Das macht es uns manchmal unmöglich, in der Gemeinde präsenter zu sein. Zum Beispiel Straßenfußball zu spielen oder durch die Straßen zu gehen. Das ist also etwas, das uns das Leben ziemlich erschwert.
8: Das bedeutet auch, vorsichtig vorzugehen. Zu Beginn gab es Widerstand, insbesondere von Männern und Partnern der Teilnehmerinnen. Goles setzte deshalb zunächst auf Vertrauen.
15: Ich musste mit Ehemännern, mit Partnern umgehen, von denen ich wusste, dass sie am Tag zuvor eine Spielerin misshandelt hatten und die am nächsten Tag ganz normal grüßen kamen. Wenn er in meinem Gesicht auch nur den Anflug eines Verdachts gesehen hätte, hätte das etwas auslösen können, das ich nicht wollte.
8: Fast alle Spielerinnen, sagt Carme, hätten mindestens eine Form von Gewalt erlebt. Von Straßenbelästigung bis Vergewaltigung, von Zwangsbeziehungen bis Teenager-Schwangerschaften. Doch Julissa will nicht, dass La Carpio nur als Problemviertel gesehen wird.
12: Historicamente somos una comunidad.
17: Gestern hat eine Kollegin gesagt, dass wir hier grundlegende Ressourcen als Privileg ansehen, weil wir kaum Zugang dazu haben. Der Staat hat uns sehr am Stich gelassen. Wir sind keine gefährliche Gemeinschaft. Es gibt hier viele Menschen mit Werten, mit viel zu viel Talent. Deshalb führen wir diesen Kampf von innen heraus. Wir erheben unsere Stimme. Hier sind wir. Wir haben Talent. Wir haben Menschen, die studieren und einen Beruf ausüben können. Ich glaube also, dass dies unser größter Kampf ist. Wir versuchen immer wieder zu zeigen, dass es sich lohnt, in La Carpio zu investieren.
12: Esa es nuestra mayor lucha. No solo el hecho de salir adelante, sino cómo nos posicionamos ante la sociedad, cómo nos posicionamos hasta el Estado, para que pueda ver que hay una carpa en la que sí vale la pena invertir.
8: Goles gibt es mittlerweile an 3 weiteren Orten in Costa Rica. 2024 wurde die Organisation zu den Olympischen Spielen in Paris eingeladen. 5 Mädchen aus La Carpio und 2 aus einem indigenen Gebiet reisten mit. Carmes Vision bleibt dabei utopisch und ganz konkret zugleich.
14: El sueño de Goles.
15: Der Traum von Golis ist, dass es Golis eines Tages nicht mehr braucht, weil es keine Geschlechtergewalt mehr gibt. Dass es keinen Fußballplatz in Costa Rica mehr gibt, auf dem sich ein Mädchen oder eine Frau nicht zugehörig fühlt. Das ist also der utopische Traum, der realistische Traum. Ich würde mir wünschen, dass es in jeder Gemeinde, in der Mädchen und Frauen darauf angewiesen sind, ein Golis gäbe.
8: Bis dahin bleibt der Platz in La Carpio jeden Samstag das, was er für Julissa, Shirley, Adriana und Kami längst geworden ist. Ein Zuhause.
0: Und das war's mal wieder von uns aus der Onda-Redaktion. Ob Onda, Ponal oder Matraca, schaut gern mal wieder auf unserer Seite vorbei, www.npla.de. Ihr findet uns natürlich auch in den sozialen Medien. Auf Instagram und Mastodon zum Beispiel findet ihr uns als npla-de. Bis in 2 Wochen, alles Gute, tschüss.
18: Jo, dies waren die Onda-Infos vom heutigen Mittwoch. 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Und das waren die Nachrichten aus Lateinamerika. Jetzt gibt es noch etwas Musik, dann die 2. Stunde des Magazins, die heute Olaf übernehmen wird.

You. Das war der erste Teil des Magazins. Redaktionell für den ersten Teil war Tim Thaler verantwortlich, für den zweiten ist dann Olaf verantwortlich. Es geht dann weiter mit dem Kinderabendgruß von 7 bis ungefähr 7:15, von Montag bis Freitag. Über Caller Radio auf UKW 99.3, 98.4 MHz. Weltweit im Internet unter www.collerradio.org oder auf DAB Plus Nummer 7 zu empfangen. Alle Beiträge, die heute gesendet wurden, sind nachzuhören auf www.freierradios.net. Schauen wir mal, mich könnt ihr in 3 Wochen oder 4 Wochen, ich weiß noch gar nicht genau, wenn ihr mich wieder hören könnt. Ich wünsche euch noch einen schönen Abend, viel Spaß bei den weiteren Sendungen und beim zweiten Teil des Magazins. Ciao, ciao.

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1: Es ist 7, Zeit für den Abendgruß. Heute gibt es wieder eine Geschichte von Erwin Moser. Die Zauberfedern. Es waren einmal zwei Katzen, die hießen Paul und Hanna. Sie lebten in einer Windmühle, denn sie waren Müller. Die Bauernkatzen brachten ihnen ihr Getreide und Paul und Hanna mahlten es zu Mehl. Von früh bis spät arbeiteten sie und jeden Abend fielen sie todmüde ins Bett. »Ach, ich habe diese verfluchte Arbeit schon lange satt«, sagte Kater Paul eines Morgens. »Am liebsten würde ich einige Monate im Bett bleiben.« »Mir geht es genauso«, sagte die Katze Hanna. »Wenn doch ein Jahr lang kein Wind mehr ginge«, rief der Kater. War es Zufall oder hatte der Wunsch von Kater Paul solch große Kraft? Am nächsten Tag herrschte Windstille. Die Flügel der Mühle bewegten sich keinen Millimeter mehr und so blieb es das ganze Jahr hindurch. Die Bauern mussten ihr Mehl zu Hause mit der Hand mahlen. In den ersten Monaten der Windstille freuten sich Paul und Hanna über die herrliche Ruhe. Sie blieben jeden Tag bis Mittag im Bett und schnurrten sich eins. So ging das einige Monate und die zwei faulen Katzen waren restlos zufrieden. Doch eines Tages merkten sie, dass ihre Essvorräte zur Neige gingen, und es wurde ihnen etwas bange zumute. Sie redeten darüber und malten sich aus, dass sie in Kürze elend verhungern würden, wenn kein Wind käme. Sie nahmen sich das so zu Herzen, dass sie kurz darauf kläglich miauend im Bett saßen. »Ach, wenn doch wieder Wind käme«, klagten sie. »Gibt es denn niemand, der uns helfen kann?« Ganz unglücklich schliefen sie schließlich ein. In der Nacht hatte Hanna einen Traum. Eine Zauberfee erschien ihr und sagte: »Ich werde euch zwei bedauernswerten Katzen helfen. Morgen früh werdet ihr vor der Mühle zwei große Zauberfedern finden. Steckt sie in die Windmühlenflügel und die Flügel werden sich zu drehen beginnen.« Dann verschwand die Fee aus dem Traum und Hanna wachte auf. Sie weckte Paul und erzählte ihm ihren Traum. Rasch eilten sie vor die Mühle. Tatsächlich lagen vor der Tür zwei große Federn. Sie bewegten sich sogar schon ein bisschen. Da hatte Kater Paul plötzlich eine ganz andere Idee. Die Lust zur Arbeit war ihm ziemlich schnell vergangen. Er holte einen großen Korb aus der Mühle und Hanna musste die restlichen Vorräte zusammenpacken. Der Kater steckte die Feder links und rechts in den Korb, den Proviant hängten sie außen dran. Dann stiegen die zwei Katzen in den Korb und die Zauberfedern trugen sie hoch hinauf in den Himmel. »Arbeiten können wir später noch«, sagte Kater Paul zur Katze Hanna. »Jetzt fliegen wir erst einmal eine Runde um die Welt.« Das war die Gute-Nacht-Geschichte »Die Zauberfedern« von Erwin Moser.

0: Das waren Dalila Kairos und Danilo Casti. Die beiden könnt ihr sehen und hören am Sonnabend, dem 17. Oktober ab 20 Uhr im Zentralberg. Da findet statt das Morphonic Lab Nummer 25. Wer auch Teil dieses Konzertes ist, erfahrt ihr im nächsten Interview. Nach dem Interview gibt es Musik von Faust. Am Telefon ist Detlef Schweiger und Detlef Schweiger ist der künstlerische Leiter von Morphonic Lab. Hallo Detlef, schön, dass du Zeit gefunden hast.
1: Ja, hallo Olaf.
0: Ihr feiert jetzt in diesem Jahr das 25. Morphonic Lab und da gibt es nach der 23 Modularium, nach der 24 Improvocation, jetzt Ära zum 25. Und das 25. ist ja dann auch immer sowas wie ein kleines Jubiläum. Und wenn ich im etymologischen Wörterbuch nachschaue, sich laut freuen, singen, jubilieren und jauchzen, frohlocken, ein wildes Geschrei erheben. Das passt ja gut zum 25. Jubiläum. Wunderst du dich auch, dass ihr das so lange durchgehalten habt?
1: Allerdings, denn es ist nach wie vor ein Independent Low-Budget-Projekt und eben vor allen Dingen ein Labor, ein Versuchsfeld für verschiedenste experimentelle audiovisuelle Kunstformen, auch immer kombiniert mit Malerei und Installation, Objekten, Lichtkunst. Ja, das ist also jedes Jahr auch ein anderes Thema gewesen und da ist die Kontinuität nicht so einfach, weil wir jetzt auch nicht davon ausgegangen waren, also von der Hand in den Mund quasi gelebt von Jahr zu Jahr und plötzlich sind es 25 Jahre.
0: Als Titel habt ihr diesmal gewählt Ära und Ära ist ja sowas wie ein Zeitraum. Habt ihr das als Synonym genommen?
1: Dass ihr ja, das ist im Grunde genommen der Fingerzeig auf diese 25 Jahre. Denn, sag mal so, ich kenne parallel auch in Europa so ähnliche Projekte, wobei das Format selber ziemlich einzigartig ist, die also bei Weitem nicht so lange durchgehalten haben. Und deswegen ist das mal so ein Vierteljahrhundert ist eben einfach schon eine Ära.
0: Und ist das auch für mich erstaunlich und freudig, dass man in so einer barocken Stadt wie Dresden auch sowas Experimentelles lange durchführen kann und dass also auch das Publikum da ist. Das ist ja das Wichtige. Ihr macht das ja nicht bloß für euch.
1: Ja, das ist für uns auch sehr schön, zumal, du hast es gerade gesagt, Stadt Dresden, wir beziehen uns immer auf die schöne barocke Substanz und Vergangenheit, die wir da haben. Dresden ist weit offener, als man manchmal denken möchte, im Verhältnis auch zu Leipzig, was dann immer gesagt wird, dass es die Landeshauptstadt etwas zu konservativ wäre. Wir sind eigentlich ein Beispiel, weil wir auch immer von der Stadt Dresden gefördert wurden und von vielen öffentlichen Einrichtungen wie auch privaten, dass also da auch durchaus die Aufmerksamkeit dafür da ist.
0: 25 ist ein Vierteljahrhundert und ihr habt mit der 4 gespielt und 4 Generationen eingeladen.
1: Ja, eben. Die erste Generation, die jüngste, die auch den ersten Part im Programm liefern werden, das sind Ultramarinrot aus Dresden, eine junge Formation. Und die sind ein klein wenig älter als das Morphonic Lab selbst. Dann gibt es aus Sardinien das Stimmenwunder Dalila Kairos mit ihrem kongenialen Elektropartner Danilo Casti. Und die sind so, ja, so ein bisschen über 40. Und dann haben wir die nächsten, da müssen also Sard, meine Band, sich auch mal einen kleinen Beitrag liefern. Wir werden also eine halbe Stunde etwa Konzertbeitrag machen. Ja, wir sind so zwischen 50 und schon fast an die 70 ran mit mir. Und natürlich, und jetzt dann der Höhepunkt, die vierte Generation, das ist Faust und die gehen straff auf die 80 zu und das ist ja die berühmte deutsche Krautrock-Legende neben Ken, meines Erachtens die weltberühmtesten Krautrocker und auch die verdienstvollsten, denn mit ihm zusammen ist dieser Name Krautrock überhaupt erst entstanden und das ist also eine spannende Geschichte, das kann man auf unserer Website auch nachlesen, da ist ein ganz neuer Artikel über die Faust-Geschichte drin und da freuen wir uns natürlich, dass die ausgerechnet vor ihrer großen Konzerttournee bei uns im Morphonic Lab ihr neues Konzertprogramm uraufführen werden.
0: Zu Ultramarinrot habe ich jetzt gar nicht viel gefunden im Netz, also um nicht zu sagen gar nichts. Kannst du vielleicht die noch ganz kurz sagen?
1: Das ist nicht verwunderlich. Eigentlich steckt dahinter eine andere Formation, also eine anders genannte. Und zwar heißt die eigentliche Formation, die dahinter steckt, nicht Ultramarinrot, sondern Zinnoberblau. Und die Band gibt es aber schon eine Weile. Die kommt mehr aus dem Grunge und anderen Stilrichtungen, haben aber auch schon immer Improvisationsebenen, die mich stark an den Krautrock erinnert haben. Und da gibt es Tatsache Verwandtschaften. Und es geht jetzt auch nicht darum, dass sie nur den Krautrock so irgendwie nachmachen müssten oder so, sondern es steckt schon immer bei ihnen drin. Gerade im Colorado war mal eine Live-Probe von Zinnoberblau zu hören. Da bin ich auf sie aufmerksam geworden, weil mich das also echt an die 70er Jahre Krautrock-Strukturen erinnerte. Und das ist auch heute so. Nun haben sie sich da aber für das Morphonic Lab doch ein bisschen ein anderes Konzept in diese Richtung ausgedacht und haben das Projekt jetzt dann auch mal ein wenig umgefärbt, wie man hört.
0: Und Dalila, die hat mich ja auch ein bisschen an Amanda Dialas erinnert mit ihrem unglaublichen Stimmvolumen. Sie tut sich ja auch als Stimmsucherin bezeichnen.
1: Ja, da ist eine Verwandtschaft da. Sie erinnert an Diamanda Galas. Auch insbesondere, weil sie ebenso ganz, ganz selten auf der Welt 5 Oktaven in ihrer Stimme beherrscht. Von ganz hoch nach ganz tief, was man im Konzert dann auch hören wird, wofür Diamanda Galas eins berühmt geworden ist. Und ja, sie steht eigentlich in ihrer Nachfolge und hat aber auch ein bisschen mehr eingängigere Strukturen auch mitverwendet. Ja, das wird sehr spannend. Also wir haben sie schon im Morphonic Lab gehabt und auch sonst habe ich sie schon mehrfach im Konzert erlebt. Das ist ein Ereignis.
0: Bei Modularium und Improvocation im letzten Jahr, gerade im letzten Jahr gab es ja sehr viel Improvisation. Ihr saßt alle so im Rund. Wie ist das diesmal? Machen die 4 Formationen eigene Stücke oder gibt es auch zwischendurch, wo jemand bei dem anderen auf die Bühne geht und mitjammt?
1: Das werden wir dieses Jahr eigentlich mit Sicherheit nicht so machen. 2/3 aller Morphonic Labs sind solche experimental-thematischen Sachen, wo wir also die letzten 2 Jahre eben auch gar nicht mal auf der Bühne waren, weil das gar nicht gereicht hätte und das alles auch offener vom Gestaltungsprinzip her war und sein sollte. Und diesmal haben wir jubiläumsgemäß, altehrwürdig, doch wieder ein klassisches Programm von also einer Bühnenabfolge gemacht. Was aber sein wird, ist, dass also einige, dazu gehören auf jeden Fall Faust auch, ich bin ja mit dem Mastermind ja auch immer befreundet, der schon gesagt hat, als er befragt worden ist, was sie spielen werden, sagt er, das weiß ich doch jetzt noch nicht. Und mit Saad hat auch ein relativ offenes Prinzip, wir wiederholen ja sowieso nie Stücke live. Und insofern ist da improvisatorische Teile auf jeden Fall drin. Und auch bei Ultramarinrot. Die straightesten in der Sache sind dann schon die Sardinier, die ein straffes Live-Programm abziehen. Ansonsten ist das wirklich mal einfach dieser generationsübergreifende Aspekt, der uns dabei interessiert in der Abfolge. Die Ältesten zuletzt, die dürfen dann auch bis weit in die Nacht reinspielen, wenn sie wollen. Irmland hat schon gesagt, da sind wir dann vielleicht irgendwann 90 schon. Also offener Ausgang für ihr Konzert. Und dann ist es aber im Inneren schon so, dass wir da die einzelnen Positionen einfach vorstellen.
0: Jetzt habe ich noch eine Frage. Es ist ja nicht nur das Konzertprogramm dieser 4 Formationen, sondern ihr macht ja viel mehr. Kannst du vielleicht noch kurz vorstellen, was an Präsentation oder Installation, Ausstellungen hier passiert?
1: Ja, also erstmal gibt es dann, es ist eine schön große Wände auf der Empore oben, eine wunderbare Malereiausstellung von Christian Manns. Dann haben wir eine im Außenraum wahrscheinlich eine Klangskulptur von Metaknoten unter der Führung von Alvin Weber. Dann gibt es natürlich die Videobeiträge, nicht zu vergessen, die sind oft gekoppelt mit den Auftrittsperformances, aber sind dennoch eigenständig. Also man darf das nicht immer so verstehen, dass das einfach hier so Begleitdeko im Background der Bands ist. Wir haben hier eigenständige Videokünstler dabei, Edgar Scherste-Neu für Ultramarinrot. Bei uns wird der Christian Seemann extra ein Video dafür präsentieren. Und die Präsentationsfläche ist ja auf der Bühne eben auch so groß, dass es nicht einfach bloß irgendwie ein kleines Background-Video dann ist. Da legen wir großen Wert drauf, weil diese Seite der Präsentation gleichwertig ist. Im Außenraum hoffen wir sehr, dass es zustande kommt, dass die Andrea Hilger vielleicht mit ihrem Team von der Australe und auch dem Apps, der das Zentralwerk ja mitgegründet hat, und dass dort von außen wieder eine schöne Gebäudelichtinstallation entsteht, die von quasi von Illumination dann geboten wird. Das ist aber noch nicht ganz sicher, weil dort also auch die Lichtverhältnisse nicht einfach sind. Aber mal sehen. Also es ist ein reichliches Programm drumherum. Es gibt auch Videopräsentationen, nicht auf der Bühne, sondern über Monitore von Christian Perle zum Beispiel. Und wenn alles klappt und wir noch Platz finden, wird es auch eine Ausstellung unserer Plakate von 25 Jahren geben. Die sind ja immer A1 groß gedruckt worden, also da ist stattlich was da.
0: Das wäre jetzt natürlich noch meine Frage gewesen, ein kleines Jubiläum, da gibt es ja immer sowas wie eine Rückschau. Und wie wollt ihr die Leute, die jetzt am 17. Oktober kommen, nochmal in 25 Jahre zurückversetzen? Also Plakate von euren vergangenen...
1: Ja, also das müssen wir sehen, dass das auch platzmäßig noch reinpasst. Aber wir haben aufgrund auch des, Instrumentariums von allen Bands zwischen den einzelnen Auftritten doch werden sich wahrscheinlich erhebliche Umbaupausen ergeben. Und da werde ich auf jeden Fall als Moderator des Abends einiges über die Geschichte sagen, beziehungsweise auch Protagonisten aus der Zeit, die in der Gründung wichtig waren, mit vorstellen. Also das kommt dann eher über diese Ebene. Ansonsten ist es nicht so retrospektiv angelegt. Wäre nicht so im Sinne dieses ja experimentellen Formats, dass man sich so sehr nach hinten zurückbeleuchtet.
0: Stimmt, das soll ja keine Selbstbeweihräucherung sein, aber dass man kurz mal guckt, oh Mann, vor 20 Jahren war das und so.
1: Ja, das wäre dann wirklich in der Abfolge der Plakate. Es ist nur so, dass die durch die Ausstellung an den Wänden wir erstmal überhaupt sehen müssen, wo wir die noch platzieren können. Und das kann auch nur kurzfristig für den Abend sein. Haben wir noch nicht ganz im Griff, aber wird sich sicherlich eine Lösung finden.
0: Also 17. Oktober im Zentralwerk Dresden, Einlass 19 Uhr, pünktlicher Beginn 20 Uhr. Das steht auch auf eurer Internetpräsentation morphoniclab.de.
1: Ja, da stehen auch noch mehr Informationen zu allen Beiträgen. Wie gesagt, auch der Artikel über Faust, den der englische Tourmanager jetzt gerade frisch verfasst hat. Und es wird auch gebeten, möglichst den Vorverkauf auf Reservix zu nutzen. Ja, es ist sonst am Abend mit einem ziemlichen Andrang zu rechnen, wegen der Uraufführung des Faustkonzerts vor allen Dingen.
0: Gibt es noch etwas, worauf du unbedingt hinweisen willst?
1: In der Kürze jetzt eigentlich nicht mehr. Mhm. Ich glaube, wir haben alles kurz angesprochen. Also immer große Dank zu sagen, immer an die Förderer, ohne die das nicht möglich wäre. Ne? Der Aufwand ist riesig und vor allen Dingen auch Dank an meine vielen, vielen Mitstreiter. Da ist der Club Debil, da sind andere Helfer aus dem Haus, die Zusammenarbeit mit dem Zentralwerk. Ja, und wahrscheinlich, wenn ich jetzt anfange, Helfer zu nennen, vergesse ich wieder die Hälfte. Also da muss ich mich eher zurückhalten, damit ich niemanden hier nicht die Würde lassen kann.
0: Club Debil ist noch ein gutes Stichwort.
1: Ja, also das ist ja eine Überschneidung auch von Helfern und die sind natürlich selbst auch gerade was die Musikgeschichte des Morphonic Lab betrifft, immer dabei gewesen und sind selbst auch DJs, eben aus der Ecke unserer eher härteren Klangarten, Industrial, Neues und experimentelle Formen, aber auch Ambient.
0: Gut, dann bleibt uns nur noch, Leute, kommt am 17. abends in das Zentralwerk zur Morphonic Lab Nummer 25 Ära. Am Telefon war Detlef Schweiger, der künstlerische Leiter. Vielen Dank, Detlef, für die Information und ich hoffe, wir haben ein schönes, volles Haus und eine coole Party.
1: Danke dir, Olaf, und Grüße an die Hörer von Coloradio. Ja, kommt alle reichlich. Es lohnt sich für dieses dicke Paket, da auch mal 30 Euro aufzubringen. Es gibt die ganze Nacht etwas zu sehen und zu hören.
0: Tschüss, vielen Dank.

0: Geschichte der Entstehung hinter sich. Und dazu rede ich mit Dr. Jörg Rieker. Er ist der Chefdramaturg und auch der verantwortliche Dramaturg für diese Neuinszenierung an der Semperoper. Hallo und guten Tag erstmal, Herr Rieker.
1: Hallo, guten Morgen.
0: Es geht um Königsmord. Das ursprüngliche Stück von Eugene Scribe handelt von dem Attentat auf König Gustav in Schweden 1792. Aber das durfte im 19. Jahrhundert nicht so als Königsmordstück auf die Bühne kommen. Da hat die Zensur
1: Strich durch die Rechnung gemacht.
0: Sehr viele Striche gemacht, dass Verdi ganz erbost war. Und jetzt will ich aber genug vorreden und möchte natürlich den Fachmann sprechen lassen. Können Sie vielleicht kurz was zur Vorgeschichte sagen und warum heißt das jetzt ein Maskenball und nicht Amelie oder Ricardo?
1: Ja, also Titel hätte es noch viele gegeben. Also der Zensur ist da viel eingefallen, aber man muss vielleicht zurückspringen. Also diesen König Gustav III. Von Schweden, den gab es ja wirklich. Das ist wirklich auch eine Besonderheit jetzt an dieser Oper, dass Verdi ein Sujet nimmt der relativ nahen Zeitgenossenschaft. Also der ist 1792 auf einem Maskenball in der Königlichen Oper wirklich ermordet worden durch eine Adelsverschwörung. Und insofern, das ist erstmal an sich schon bemerkenswert, dass also so ein Stück so zeitnah rezipiert wurde. Eugene Scribe hat daraus dann ein Drama gemacht und dieses Drama wurde dann adaptiert bereits vor Verdi für die Oper. Also es gab einige Komponisten vor ihm, die das Stück schon als Oper verwertet haben sozusagen, weil das natürlich ein unglaublich spannender Stoff ist. Also da gibt es einen König, der sehr kunstsinnig ist. Gustav III. War sehr kunstsinnig, hat unglaublich viele kulturelle Institutionen in Schweden, die bis heute bestehen, gehen auf seine Initiative zurück. Der jemand war, der den Adel entmachtet hat, um durchaus selber noch sehr absolutistisch zu regieren, aber gleichzeitig auch, das ist ja so eine Umbruchszeit, dann oft nach der Französischen Revolution, dann durchaus auch schon einige Reformen angestoßen hat, die jetzt weit davon entfernt sind, irgendwie eine Demokratie oder so zu etablieren, aber trotzdem so eine Schwellenfigur eigentlich auch zwischen den Epochen. Also diesen Mann gab es wirklich und der ist so knapp zwei Wochen nach dem Attentat dann wirklich auch verstorben. In Neapel, wo Verdi das Werk zur Uraufführung bringen wollte, wurde 1856, müsste es gewesen sein, ja, wurde der dortige König Ferdinand II., auf den wurde auch ein Attentat verübt, man hatte natürlich große Sorge vor Nachahmung. Italien war ja damals noch nicht geeinigt sozusagen, sondern in verschiedenen Königreichen aufgeteilt, Neapel gemeinsam mit Sizilien. Und 1858 ereignete sich dann noch ein Attentat auf Napoleon III., also beide Herrscher haben das überlebt. Und unfassbarerweise war Napoleon III. Auf dem Weg in die Oper, als das passiert ist. Und er wollte nochmal unfassbarerweise in der Oper einen Akt einer Vorläuferoper hören von genau diesem Stoff, von dem französischen Komponisten Aubert, der diesen Stoff, Gustav III., so hieß es damals, Auberts Werk Gustav III. Oder der Maskenball, auch komponiert hatte. Die Zensur in Neapel hielt das für undenkbar, dass mit einer derart zeitlichen Nähe zu diesen auch wirklich großen, aufsehenerregenden Ereignissen dieser beiden Attentatsversuche auf zwei sehr prominente Herrscher ein Königsmord auf offener Bühne dargestellt wurde. Verdi sah sein Stück verstümmelt, die Zensur hat hinter seinem Rücken am Libretto irgendwie rumgekruschelt, hat das Stück ins Mittelalter verlegt nach Italien, hat versucht, das Stück im 17. Jahrhundert nach Polen zu verlegen. Das Ganze eskalierte in einem fürchterlichen Rechtsstreit. Verdi hat Neapel das Aufführungsrecht entzogen und hat es dann versucht, in Rom unterzubringen. Das ist ihm dann schlussendlich auch gelungen. Dort war man an sich einverstanden mit der Handlungssituation, hatte aber doch irgendwie auch Muffensausen, dass es vielleicht doch zu brisant sei und forderte ihn dann auf, doch vielleicht bei äußerer Beibehaltung der Handlung und auch der Kernsituation das Ganze doch woanders hin zu verlegen. Relativ bekannt ist das Diktum von Verdi geworden. Ich paraphrasiere das jetzt nur, dass er also so relativ genervt und erbost über die ganze Situation ist, dass er auch meinte, man könne es ja gleich auch in den Kaukasus verlegen. Das kam dann nicht. Man hat es dann ins ferne Amerika verlegt, zu Zeiten der Kolonialherrschaft, sodass jetzt aus dem ursprünglich schwedischen König Ende des 18. Jahrhunderts ein Gouverneur, aber ein adliger Gouverneur, ein Graf wurde, der in Boston die Herrschaft hat.
0: Da müssen wir den Librettisten

0: noch erwähnen?
1: Das ist Antonio Sommer, der hat dieses Eugène Scribe-Drama, was jetzt auch wirklich aufgeführt wurde, auch als Sprechtheater, für das Libretto adaptiert. Der war dann nicht zuletzt, weil er selbst auch politisch aktiv war und weil er natürlich auch als Künstler irgendwie in Mitleidenschaft gezogen war durch diese Verstümmelung, war darüber natürlich auch alles andere als begeistert.
2: In der Literatur wird häufig gesprochen davon, dass der Maskenball ein richtiger Wendepunkt in der Musik von Verdi war, dass also eine neue Qualität gegenüber den Vorgängern zu finden war. Können Sie das kurz beschreiben?
1: Ich bin niemand, der so, wie soll ich sagen, jetzt Musik erstmal bewertet. Also und sagt, das ist jetzt besser. Ich finde, es ist einfach immer anders. Also Menschen entwickeln sich halt. Es gibt frühe Mozart-Werke, es gibt spätere Mozart-Werke. Die sind definitiv anders, jeweils in der Betrachtung. Ich bin niemand, der das so bewertet. Das ist ja alles auch aus seiner Zeit heraus. Und natürlich auch aus den Bedürfnissen auch der Auftraggebersituation und der Genese, auch der wirtschaftlichen Genese der Werke zu verstehen. Aber der Maskenball ist insofern besonders, als Verdi doch zu einer anderen Musiksprache findet oder sein eigenes Vokabular quasi erweitert, indem er unglaublich viel auch Elemente der französischen Oper, also der französischen Grand Opera, er war ja immer wieder in Paris und hat auch für Paris geschrieben, in diese große Tradition, aus der er ja selber schöpft und aus der er ja selbst auch schon groß viele Werke hervorgebracht hat, aus der italienischen Operntradition, das sehr, sehr toll kombiniert. Da geht es um Figurenzeichnung, da geht es um Orchesterfarben, da geht es um Übergänge, da geht es um vor allem um Kontraste. Also Verdi war gerade im Maskenball und auch in vielen anderen Werken, hat sich ja gerade in der Zeit um Maskenball ursprünglich auch mit einem anderen, mit einem Shakespeare-Stoff beschäftigt, der dann leider nie ausgearbeitet wurde, mit King Lear, und verfolgte so eine shakespearsche Kontrastdramaturgie, also das Tragische und das Komische und das Komische und das Tragische eigentlich so miteinander zu verbinden, dass es oft auch wirklich koinzidiert. Und das ist im Maskenball wirklich phänomenal gelöst, ohne dass ich das jetzt bewerte, aber es ist einfach atemberaubend toll, das zu erleben, wie wirklich auch parallele Gefühlszustände in musikalisch isoliert gesehen, vielleicht musikalischen Duktus, im musikalischen Duktus sich vielleicht erst widersprechen, aber als Ganzes zusammengenommen dann einen unglaublichen Klang und vor allem einfach auch einen unglaublichen emotionalen Kontrast in der Situation ergeben.
2: Ist das, was ich von Ihnen hören wollte, diese zarten Töne dieser Liebe und dann dieser Kontrast, diese Rache, wie das in Töne gesetzt wurde?
1: Die Rache, aber auch einfach die, wenn man jetzt zum Beispiel an den großen Auftritt der Amelia denkt, zu Beginn des zweiten Aktes, wie Amelia durch Ulrika, ganz wichtige zentrale Figur für das Stück, Hilfe sucht, um von der Liebe zu Ricardo, mit dem sie nicht verheiratet ist, sondern sie ist mit Renato verheiratet, um von dieser Liebe loszukommen. Das ist eine Musik, wo man wirklich in die Seele dieser Frau schauen kann, wie die hin und her gerissen ist zwischen ja, dieser Liebessehnsucht, die aber Unrecht ist, und diesem starken, schlagenden Herzen voller Angst und Sorge, diese Liebe zum einen zu verraten, aber gleichzeitig loswerden zu wollen, weil sie ja eigentlich verheiratet ist. Man hört unglaublich viel Charakterisierungen aus der Musik heraus. Ich finde, das ist vielleicht schon ein Punkt, wo Verdi nochmal reifer wurde, würde ich es vielleicht nennen. Wie unglaublich plastisch die Charaktere wirklich musikalisch gezeichnet werden und aus der Musik heraus wirklich ein Seelenbild von den Charakteren auch entsteht.
2: Zwischendurch hieß das Stück ja auch manchmal ein Maskenball oder Amelia. Und Amelia ist ja auch Frauenfigur von Simon Boccanegra, die in der Vorgängeroper ist, auch interessant.
1: Ja, das ist interessant. Ja, die Namen ähneln sich manchmal.
2: Können Sie vielleicht ganz kurz, es gibt ja drei Hauptfiguren und dann auch zwei wichtige Nebenfiguren, finde ich mal, ganz kurz die Handlung skizzieren.
1: Ist gar nicht so einfach, weil alles mit allem verbunden ist, aber wir haben drei Hauptfiguren. Ich versuche vielleicht immer noch auf die historische Vorlage, den ursprünglichen Stoff einzugehen. Wir haben Ricardo, das ist der Gouverneur von Boston. Es ist ursprünglich Gustav III., also die Oper war von Verdi auch als Gustavo Terzo, Gustav III., geplant. Das ist ein Naturell, der seine Aufgabe, ich will nicht sagen nicht gewachsen ist, aber ihrer überdrüssig geworden ist. Jemand, der sich sehr viel für anderes interessiert und der sich dummerweise, aus welchen Gründen auch immer, oder naheliegenderweise auch für die Frau seines besten Freundes interessiert. Das ist natürlich eine unglückliche Grundkonstellation erstmal, aber natürlich eine notwendige Situation, um daraus eine packende, auch emotional packende Oper zu machen. Der hat eine unglaublich tolle Musik zu singen, dieser Ricardo. Der hat so an der Oberfläche oft so was Leichtes, aber unten drunter auch wirklich was tief Trauriges, weil er natürlich auch in so einem Dilemma ist, die Frau seines Freundes zu begehren. Wobei, was wichtig ist, finde ich, zu erwähnen, das ist in der Inszenierung von Angela De Noke jetzt nicht besonders ausgearbeitet, aber glaube ich trotzdem wichtig, die historische Figur Gustav, nach der das modelliert wurde, ist überliefert, ist wahrscheinlich bi- oder homosexuell gewesen, sodass wir uns gar nicht ganz sicher sein können, ob das jetzt wirklich eine Liebe im Tief, wahrscheinlich eher im emotionalen als vielleicht auch im erotischen Kosmos ist, vielleicht so zumindest auch eine Arbeitshypothese von Angela De Noke, unserer Regisseurin. Vielleicht sucht er auch die Nähe zu Amelia eher in einer Art Projektion, weil sie einfach die Frau ist, die ihn versteht. Vielleicht, und aber vielleicht womöglich, eigentlich auf der Suche ist nach einem Mann, der ihn versteht. Oder nach beidem. Das wissen wir nicht. Dann gibt es Renato, seinen besten Freund und engsten Partner, hierarchisch trotzdem ganz klar abgesetzt. Renato ist nach einer Figur gezeichnet, die es auch wirklich gab, nämlich den Attentäter, der in Schweden 1792, wie ich eingangs sagte, auf dem Maskenball in der Königlichen Oper Gustav umgebracht hat. Der hieß dementsprechend in der Urfassung, rekonstruierterweise gibt und die auch manchmal als Gustav III. Zur Aufführung kommt, Ankarström, so wie die historische Figur. Und dieser Renato ist mit der zentralen Frauenfigur, überflüssig zu sagen, dass es sich um eine Ricardo Tenor, Renato Bariton, Sopran, Amelia, mit Amelia verheiratet. Dieses Paar ist in unserer Inszenierung, wir haben ein Kind gemeinsam, das ist noch wichtig zu erwähnen, und dieses Paar ist in unserer Inszenierung eigentlich an so einem Krisenpunkt angekommen, aber wir gehen trotzdem davon aus, dass sie noch was füreinander empfinden. Sonst wären ja die Gewissensbisse, die vor allem Amelia plagen, nicht so groß. Also wenn sie gar nichts mehr füreinander empfinden würden, könnte sie zumindest modern gedacht, vielleicht zu modern gedacht aus heutiger Zeit, könnte sie vielleicht mit etwas weniger Skrupel den Mann wechseln. Aber das ist natürlich in den moralischen Codes der Zeit undenkbar. Das ist die Grundkonstellation. Dann ist ein ganz, ganz wichtiger Umstand auch für die Inszenierung von Angela De Noke, ist die Figur der Ulrika, das ist eine Wahrsagerin. Auch diese Figur hat es gegeben, also die Vorläuferfigur, nach der das modelliert wurde, am schwedischen Hof und der schwedischen Gesellschaft, so eine Art manipulative Informantin, die überall Bescheid wusste. Und die wiederum weissagt Ricardo, dass er bald sterben würde. Und der theatrale Clou daran ist, dass er nicht einfach sterben wird, weil er halt stirbt, sondern dass er von der Hand des Menschen sterben würde, der die Szene, in der wir uns gerade befinden, als nächstes betritt. Das ist, man kann es sich schon fast denken, sein bester Freund Renato. Er fragt sich natürlich sofort, wie kann das sein, der Renato, wir sind ganz dick, wie Pech und Schwefel. Er bewundert ihn auch, Renato bewundert auch Ricardo für seine Art quasi seiner Herrschaft und seiner Politik. Und er lacht es dann erstmal weg, als allerdings dann Renato, ich springe das jetzt nach einigem Hin und Her und nach einigen Liebesbekundungen zwischen verheirateter Frau und Mann, Wind davon kriegt, dass seine Frau, ein Verhältnis kann man nicht sagen, weil das, was wir heutzutage es ist, was passiert nennen, ist augenscheinlich noch gar nicht passiert. Trotzdem aber Wind von dieser Nähe, würde ich es jetzt mal nennen wollen, bekommt, wechselt er sofort die Seiten und schließt sich der Verschwörergruppe an und tut dann das, was Gustav, der historischen Vorgängerfigur, widerfahren ist, bringt dann auf dem titelgebenden Maskenball, in der Zwischenzeit hieß dann die Oper, ein Maskenball und eben nicht mehr Gustavo Terzo, dieses als großes Idol, als tief verbundenen Freund um. Und dann ist die Oper aus. Dann gibt es noch eine weitere Figur, die sehr wichtig ist, die aus der französischen Oper heraus auch moduliert ist, so als Role Model. Das ist der Page Oscar, der sehr loyal seinem Herrn gegenüber ist. und der auch musikalisch diese französischen Farben immer wieder einspringt mit unglaublich großer Leichtigkeit. Selbst wenn woanders schon dunkle Wolken musikalisch sich zusammenballen und zusammenziehen, so eine ganz besondere leichte Farbe irgendwie reinbringt und am Ende dann doch eine verhängnisvolle Funktion dramaturgisch hat auf dem Maskenball. Er verrät das Kostüm, was dann Renato ermöglicht, Ricardo zu töten.
2: Jetzt ist häufig diese Rolle des Oscar eine Hosenrolle.
1: Es ist immer eine Hosenrolle.
2: Immer eine Hosenrolle, aber
1: so komponiert.
2: Aber Verdi hat relativ wenig Hosenrollen geschrieben. Das ist also eine Ausnahme in seinen Schaffen.
1: Das kann man so sagen. Ja, Verdi hat eigentlich nur zwei Hosenrollen geschrieben, wobei die zweite Hosenrolle, der Tebaldo in Don Carlo, der hat so gut wie nichts zu singen.
2: Was ist eine Hosenrolle?
1: Eine Hosenrolle ist eine Rolle, wo eine Frau einen Mann singt.
2: Also bei Strauss sehr häufig.
1: Bei Strauss ist es dann sehr häufig und natürlich auch im Barock ist es sehr häufig. Also diese Kastratenrollen sozusagen dann auch Frauenrollen mit Männern besetzt waren. Das ist natürlich wahrscheinlich für Verdi eine Möglichkeit gewesen, das, was ich gerade erwähnt hatte, dieses Thema von Bi- und Homosexualität. Heute würde man vielleicht sagen, so von Genderfluidität. Und diese Idee, die dieser ganzen historischen Situation rund um Gustav III. Von Schweden innewohnt, in dieses Werk zu integrieren, ohne es jetzt zu einer queeren Emanzipationsoper zu machen. Aber natürlich nicht zuletzt wahrscheinlich aufgrund der zeitlichen Nähe zum eigentlichen historischen Vorgang, könnte ich mir vorstellen, konnte das Publikum das schon so lesen, würde man heutzutage sagen, diese vokale Identität und gleichzeitig die dargestellte Rolle des Pagen Oscar.
2: Sie hatten vorhin gesagt, es wird auch ab und an die ursprüngliche Oper gespielt, also die richtig mit in Schweden spielt. Mhm. Sie haben sich jetzt für die andere entschieden. Warum?
1: Weil sie dann insgesamt im Fluss irgendwie dichter ist und weil eigentlich die Namen der Figuren dann auf eine Art auch austauschbar sind. Und jetzt auch in dieser Inszenierung, es hat auch ein bisschen mit der Inszenierung zu tun, die Orte eigentlich der Handlung keine wirkliche Rolle spielen. Also dieses aus England kommen, in Amerika sein, die geliebte Frau mit ihrem Mann, um sie noch vor dem tödlichen Maskenball, so die Idee von Ricardo, nach England zurückzuschicken, um einfach durch regionale Distanz sozusagen diese Liebe zu verunmöglichen. Das spielt eigentlich in der Inszenierung keine Rolle. Insofern hatten wir uns entschieden, auch aus der italienischen Tradition heraus, weil das auch die italienische Fassung war, wie sie so zur Aufführung auch kam, das so zu machen.
2: Angela Tenore, die wird vielleicht dem einen oder der anderen bekannt sein als Sängerin hier auch schon an der Semperoper. Mhm. Können Sie vielleicht das Regieteam vorstellen? Ein paar wichtige Sängerinnen und Sänger?
1: Angela Tenore hat in Dresden einige Rollen gesungen. Sie war eine der großen Strauss- und Wagner-Sängerinnen. Sie hat hier Marschallin gesungen, Elsa, eine ganz große Janacek-Darstellerin. Bis heute singt sie, hat natürlich durch die vokale Entwicklung irgendwie sich jetzt ein anderes Repertoire erarbeitet. Singt auch viel zeitgenössische Oper und ist seit einigen Jahren jetzt auch schon als Regisseurin unterwegs. Und sie arbeitet meistens mit einem Ausstatter, Team, Duo zusammen, das ist Ocarina Peter und Timo Dendler, die jetzt für diesen Abend so eine Art Wahrsageautomaten entwickelt haben, aus dieser Idee heraus, auch dieser Wahrsagerin-Figur Ulrika, der sich permanent dreht, zum Glück ohne nervenzerfetzende Geräusche natürlich zu machen, und in dem dieses Spiel von wer beobachtet wann, wer kriegt was von wem mit, in dieser ursprünglich höfischen, von vielen Intrigen aufgeladenen Situation, das abzubilden und das darzustellen, sehr gut möglich ist. Das ist so das Kernteam. Dann gibt es natürlich noch den Lichtdesigner hier aus dem Haus, Fabio Antocci. Und ja, das war es dann eigentlich schon vom Leading Team. Wir haben einen ganz tollen Cast. Wir haben Rosalie Assid aus unserem Ensemble, singt diesen Oscar. Nicole Carr, eine australische Sängerin, die international in allen Häusern unterwegs ist, singt Amelia. Francesco Meli, der regelmäßig auch mit Daniele Gatti, unserem Chefdirigenten, musiziert, ist Ricardo. Germán Enrique Alcantara ist Renato. Und Julia Matochkina ist diese Ulrika, die quasi wie eine Art personifizierte Schicksalsfigur diese ganze Handlung anstößt und dann auch zu einem Ende bringt, sozusagen. Mhm. Die Staatskapelle dirigiert bei großem Verdi unser Chefdirigent Daniele Gatti, der diesen und andere Verdis wie aus dem FF beherrscht und wie ich finde, ein unglaublich tiefes Verständnis hat für das, was ich vorhin versucht habe zu erklären, also auch für die musikalische Biografie der Figuren. Das ist auch für mich persönlich, ich kannte den Maskenball durch viele Aufführungen und natürlich kommt man dann durch eine intensive Beschäftigung nochmal anders rein, aber was er einem dann vermitteln kann und wo er einem dann nochmal die Ohren öffnet für bestimmte Details, das ist schon extrem bereichernd. Und so klingt sie auch. Es ist wirklich wunderbar. Es ist sehr, sehr differenziert. Diese Kontraste von fast unhörbarem, ganz zartem Dolce Pianissimo bis zu dieser Brutalität, die halt auch in diese Handlung reinschlägt, das ist schon ganz, ganz toll ausgearbeitet und sollte man nicht verpassen.
2: Meine abschließende Frage, um die Zeit der Uraufführung und dann auch der ersten Aufführung. Die Italiener haben das ja auch so als politische Oper verstanden. Und heute ist es aber mehr eine emotionale Oper der Gefühle, oder?
1: Ja, das ist immer eine Frage der Perspektive natürlich und was man akzentuiert. Aber Verdi hat natürlich in der Emanzipation Italiens eine zentrale Rolle gespielt. Das ist schon richtig. Das ist was, was uns natürlich heute in der historischen Distanz wahrscheinlich nicht mehr so präsent ist. Es ist einfach eine unglaublich emotional packende Rolle mit einem zunächst sehr klassisch anmutenden Handlungsdreieck, also Sopran, Bariton, Tenor. Oft ist der Bariton oder die dunklere Männerstimme auch eine Vaterfigur. Hier sind es jetzt wirklich zwei Liebeskonkurrenten, ein und dieselbe Frau. Das ist ein großes emotionales Melodram, aber gleichzeitig durch diese politische Implikation dieser Figur, die jetzt für Angela De Noce als Regisseurin nicht im Zentrum ihrer Inszenierung stand, aber trotzdem, wenn man sich das klar macht, dass das eine historische Figur ist, die auch in so einer Epochenschwelle stand und auch, um das in die Gegenwart zu verlängern, aber das ist jetzt nur als Inspiration für die Betrachtung oder die Einfühlung auch in die Situation und jetzt gar nicht für die Wahrnehmung der Inszenierung als Inszenierung, ist das ja ein großes Thema, also dass Leute, die viel Verantwortung übernehmen, oft gleichzeitig dafür in ihrem Privatleben einen hohen, hohen Preis zahlen, so wie Riccardo das tut. Und auch nicht zuletzt dafür zu sensibilisieren, das ist vielleicht so noch für heutige Betrachter könnte eine kleine inhaltliche Brücke auch ins Heute zu sein und dadurch auch die eigene Wahrnehmung für unser Heute zu schärfen. Zwar das, wie ich schon sagte, jetzt nicht im Zentrum der Entwicklung und der Inszenierung steht, finde ich aber trotzdem eine faszinierende Konstellation in der Wahrnehmung.
2: Dr. Jörg Rieger ist der Chefdramaturg der Semperoper und verantwortlicher Dramaturg der Oper Ein Maskenball. Un ballo in maschera von Giuseppe Verdi. Ich bedanke mich ganz herzlich für das Gespräch.
1: Danke, hat Spaß gemacht.
2: Weitere Termine für die Oper sind Sonnabend, der 17. Oktober, 19 Uhr und dann am 21. Oktober um 19 Uhr. Weitere Veranstaltungen gibt es dann ab 5. Mai kommenden Jahres. Und weil wir gerade bei der Oper sind, möchte ich noch auf eine zeitgenössische Oper hinweisen. Die Premiere ist am 16. Oktober, allerdings schon ausverkauft. Auch die anderen Oktoberveranstaltungen in diesem Jahr sind alle ausverkauft. Ab 27. Juni gibt es dann noch 4 Veranstaltungen im kommenden Jahr, wo man sich vielleicht, wenn man sich dafür interessiert, für 16 Euro eine Karte holen kann. Die Rede ist von Die wunderbaren Jahre von Thorsten Rasch. Dazu gibt es dann in der kommenden Woche ein Interview, was ich mit dem Dramaturgen geführt habe. Und jetzt gibt es noch etwas Musik von Sart, auch Teil des Morphonic Lab. Und damit möchte ich mich von euch verabschieden. Tschüss, sagt Olaf.

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0: Das waren Fear Factory mit Self-Bias Resistor.
1: Aus dem Album The Manufacture aus dem Jahr 1995. Und das gibt schon mal gut den Ton an für das, was in der kommenden Stunde folgen soll, nämlich
2: Black Metal, Death Metal, Doom Metal, Thrash Metal, Dark Metal, Speed Metal, Power Metal, Groove Metal, Pagan Metal, Progressive, Viking, Electro, Deathcore und Metalcore!
1: Damit also herzlich willkommen bei Schlagseite, heute am 14. Oktober 2026, live im Studio. Das wünsche ich Jörg und ich freue mich sehr, zwei Gäste begrüßen zu dürfen, nämlich
3: Matthias Bosenick
1: und
4: Guido.
1: Matze, was verbindet uns drei denn?
3: Uns drei verbindet das Schreiben und die Leidenschaft für Musik und alle möglichen anderen kulturellen Begebenheiten, die es da so gibt. Wir üben das aus auf dem Portal Krautnik. Das habe ich vor 22 Jahren mit einem Freund namens Olaf Krautwurst ins Leben gerufen. Seine Idee war es. Wir haben einfach unsere Nachnamen zerhackt und zusammengefügt. Aus Krautwurst und Bosenick wurde Bosewurst. Und wir haben dieses Online-Magazin gegründet. Und ja, nach einem Dreivierteljahr war er dann raus, hat sich um seine Projekte gekümmert, wie Blinky Blinky Computerband, Musik machen und sowas. Und seit 4 Jahren sind jetzt eben Jörg und Guido mit dabei und kurze Zeit später sind jetzt im Herzen dabei, bei uns jetzt im Raume nicht, Chris Meyer, ehemals Honkers und jetzt bei so vielen Bands mitgespielt im Bass und der schreibt jetzt für Filme und Musik und Axel Klingenberg hat auch schon 2 Texte wieder beigeleitet.
1: Und bevor ich euch erzähle, warum es jetzt heute hier um Metal geht, kommt der nächste Song und das sind Strapping Young Lad mit In the Rainy Season.

0: Devin Townsends alte Band Strapping Young Lad mit In the Rainy Season von Heavy as a Really Heavy Thing, 1995.
1: Ja, und uns drei verbindet also das gemeinsame Schreiben auf für das Musikmagazin krautnick.de. Und was uns aber nicht so verbindet, ist quasi die Liebe zum Metal. Ich weiß, ihr seid also schon ziemlich musikoffen, aber was ich eben nicht so richtig verstehen kann, wo eure Affinität zum Metal herkommt. Und deswegen habe ich euch eine Hausaufgabe gegeben. Ich habe euch gebeten, mir anhand von Liedern zu erklären, wie seid ihr eigentlich in diesen Metal gerutscht und ja, und was hat er aus euch gemacht? Das wollen wir also hier jetzt klären. Und deswegen, Matthias, meine Frage an dich. Die beiden ersten Lieder waren, die hast du dir ausgesucht. Warum?
0: Das war, also ich muss ein bisschen ausholen. Als ich angefangen habe, Musik zu hören in den 80ern, da kam für mich nur in Frage, was im Radio lief und hauptsächlich Synthie-Pop. Das lag auch an so einer ziemlich christlichen Erziehung. Alles, wo eine Gitarre drin vorkommt, ist vom Satan. Und ich habe das adaptiert, mitgenommen. Und als dann um 1990, 91 rum der Synthie-Pop abstarb und durch irgendwas ersetzt wurde im Radio, was mir nicht mehr gefiel, hatte ich meine Ohren geöffnet. Und in dem Buch Ich liebe Musik, Vol. 2 gibt es auch eine kleine Geschichte dazu, wie New Model Army mich dann quasi vom richtigen Glauben überzeugt haben. Und das, bis zum Metal hat es dann noch gedauert. Und ich hatte dann irgendwann mal einen Metal Hammer oder einen Rock Hard oder sowas in der Hand mit einer beigelegten CD. Und da waren diese beiden Stücke drauf. Und ich habe die gehört und das hat mich sofort, war bei mir dann auch, wenn die Tür erstmal offen war, war ich bereit für die Extreme. Und die Musik war ja wohl sehr extrem.
1: Naja, dieser Devin Townsend, lass uns nochmal auf den zurückkommen. Ich habe mich natürlich jetzt schlau gemacht und habe herausgefunden, dass der ein sogenannter Synästhetiker ist. Mhm. Dass der quasi Musik als Buchstaben, Zahlen und Gefühle empfindet oder als Farben oder Temperaturen. Also ich weiß nicht, ob du dich an meine Kolumne für Krautnick erinnerst, über Anja Huwe von X-mal Deutschland aus dem Oktober 24. Die hat auch halt auch sowas. Ne? Kann das sein, dass dieser Typ irgendwie so eine Musik macht, weil er halt anders ist als alle anderen?
0: Also der muss anders sein. Also was in dem Kopf vorgeht, also ich weiß nicht, man kann Telefonbücher von New York übereinander stapeln, hat noch lange nicht die Menge der musikalischen Ideen von Devin Townsend zusammen. Also mengenmäßig, wo auch immer der das herkriegt. Und auch diese Vielseitigkeit. Also der kann wirklich extrem Metal machen, der kann Ambient machen, der kann Flötenmusik machen. Also wenn da die Synästhesie hintersteckt, dann hoffentlich vernünftige Drogen.
1: Und hier bei der Angstfabrik aus Los Angeles, also unser Opener quasi in die Sendung, das kommt ja irgendwie eher ein bisschen emotionslos und steril rüber. Ne? Warum hast du dich eigentlich nicht für Slipknot oder Disturbed entschieden?
0: Das kam später erst. Die habe ich auch später erst entdeckt. Und irgendwie haben beide Bands mich nicht wirklich erreicht. Also Slipknot war für mich sowas so ausdrücklich Extremes, aber das hat mir an Emotionalität und Kontur gefehlt. Gut, stimmt natürlich, Fear Factory ist auch eher kalt, aber das ist ja auch thematisch bedingt, dieses Mensch-Maschine-Thema, was bei denen immer mitschwingt.
1: Okay, Guido, wie bist du denn zum Metal gekommen?
2: Ich hätte jetzt fast gesagt durch die Bravo. nein, ich habe also unter anderem in der Bravo immer Bilder gesehen von Bands wie Manowar und habe gedacht, Metal ist definitiv nichts für mich, weil das wird gemacht von männlichen Männern, die Lederunterhosen tragen und da möchte ich nichts mit zu tun haben. Ich bin dann tatsächlich, da muss ich gerade überlegen, 17 war ich, bin nach England gefahren, zusammen mit meinem Schulfreund, damaligen Schulfreund Markus. Und der war gerade fürchterlich auf dem Metallica-Trip und hat, ich meine, es war das And Justice for All-Album, was er auf dem Walkman dabei hatte. Und dann meinte, du, Metallica, die sind wirklich, wirklich gut, hör dir das mal an. Und auf der Busfahrt nach England habe ich dann da reingehört und habe es im Hinterkopf behalten. Dann bin ich paar Monate später umgezogen von Gifhorn nach Witting, also nach Lüben, ist ein Ortsteil von Witting. Und bin dort in der Schule über die Raucherecke in so eine Truppe aus Metal-affinen jungen Leuten reingerutscht, die auch alle Metallica toll fanden.
1: Und du willst uns also jetzt einen Metallica-Song vorspielen?
2: Ja, ich will jetzt einen Metallica-Song vorspielen.
1: Ah ja, welchen denn?
2: Natürlich, wie könnte es anders sein, Fade to Black.

0: So, Guido, sag mal, stört dich das Gekniedel nicht?
1: Lass mich kurz nachdenken. Nein.
0: Aha.
1: Was konkret soll mich da jetzt stören?
0: Ja, irgendwie, das kniedelt doch so und so lange. Also geht das nicht kürzer auch vor allen Dingen?
1: Ja, geht kürzer. Ich bin auch jetzt ehrlich gesagt gar nicht so der Riesenfan von Metallica-Gitarren-Soli. Die sind okay, die sind da einfach drin oder so, aber da gibt's andere Bands, wo ich mehr mal intensiv mich in das Solo reinhöre und vertiefe und das vielleicht sogar mit zuen Augen anhöre oder so. Bei Metallica ist es so ein notwendiges Übel, man muss Kirk Hammett eben da auch was zu tun geben. Auf den letzten Alben in den letzten Jahren habe ich mir sagen lassen, macht er zu exzessiv vom Wah-Wah-Pedal Gebrauch irgendwie. Ich habe mir die Alben nicht mehr so intensiv angehört, kann es deswegen nicht beurteilen.
0: Ich habe jetzt auch mal auf den Text geachtet und der ist ja nicht gerade lebensfroh.
1: Nee, ist er nicht. Deswegen habe ich auch dieses Lied ausgesucht. Gibt viele andere Lieder von Metallica. Also damals, als ich angefangen habe, Metallica zu hören, gab es Enter Sandman noch nicht. Das war relativ kurz davor. Aber auf den ersten vier Alben waren ja eben auch, also One wäre zum Beispiel so ein Ding gewesen oder For Whom the Bell Tolls oder dieses andere Ding da, außer Whiplash, was auf dem ersten Album drauf war, wo mir gerade aus Nervositätsgründen der Name nicht einfällt. Ich bin damals speziell, also ich bin ja wie gesagt über die And Justice for All, also das vierte Album, reingekommen bei Metallica und meine neuen Schulfreunde in Witting, was übrigens im nördlichen Landkreis Gifhorn mitten in Niedersachsen liegt, die haben mir dann gesagt, so, ja Mensch, hier Fade to Black von Metallica, das ist das düsterste Lied, was ich kenne, ist natürlich nicht das düsterste Lied, was es gibt, aber für den Metal-Horizont meiner Freunde war es das und dann dachte ich, oh, ich bin gerade unglücklich verliebt und total traurig den ganzen Tag und ein todtrauriges Lied könnte mir gefallen. Hab mir dann das Lied angehört, hat mich musikalisch sehr angesprochen, hab mir den Text durchgelesen und hab gedacht, ach ja, das trifft so, ist irgendwie düster und lebensverneinend und mir geht's bestimmt viel, viel, viel, viel besser als demjenigen, aus dessen Sicht dieses Lied geschrieben ist. Und daher hat mich das dann immer irgendwie aufgebaut. Das hat mir gefallen, das hat mich angesprochen. Und
0: okay.
1: Das war dann so tatsächlich mein Einstieg in den Heavy Metal.
0: Und du hast uns dann noch was aus den 80er Jahren mitgebracht.
1: Genau, und zwar war ich da vorher schon drauf gekommen, weil mein langjähriger bester Freund Klaus damals auch aus Gifhorn, mit dem war ich auch mal in England, 2 Jahre vorher, und der hat sich dort in England, ich glaube, alle Alben von Iron Maiden gekauft, die es bis dahin gab, unter anderem auch das Doppelalbum Life After Death, und ich habe irgendwie gedacht, was, da war ich ja noch weit vom Heavy Metal entfernt, was kauft sich Klaus? So ein Scheiß. Also allein schon dieser Typ, dieses Gerippe, creepy Teil da irgendwie auf den Covers. Und dann hab ich in die Life After Death Doppel-LP mal reingehört und ich muss sagen, die ersten paar Minuten von dem Ding, wird man gleich hören, die haben mich nie losgelassen. Das fängt nämlich an mit dem Auszug aus einer der berühmtesten Reden von Winston Churchill während des Krieges, diese We Shall Fight Them on the Beaches Ansprache, und geht dann über in ein, wie ich finde, schön mit einer Gitarre anfangendes Maiden-Stück. Ich mochte damals den hohen Gesang nicht von Bruce Dickinson. Deswegen, ich habe es halt im Hinterkopf also irgendwie vor sich hin, und ich bin dann irgendwann, nachdem ich meine Liebe zu Metallica entdeckt habe, fiel mir irgendwann ein, da war noch Klaus. Klaus ist übrigens immer noch da, ist immer noch ein sehr guter Freund von mir. Wir haben uns gegen Ende der
0: Schulzeit. Grüße gehen raus an Klaus.
1: Genau, aus den Augen verloren. Jetzt, Gott sei Dank, seit Jahren wieder einen guten Kontakt. Also Klaus, nochmal vielen Dank. Vielen Dank für Churchill's Speech und Aces High. Und damit bin ich dann, das war mal die zweite Heavy-Metal-Band, zu der ich eine Liebe entwickelt hatte, nämlich Iron Maiden. Und da wünsche ich jetzt echt viel Spaß.

Ja, ist schon interessant. Als ich damals 95 eingestiegen bin mit der Art Metal, die eben lief, Fear Factory, Strapping and Glad und sowas wie Pantera, Machine Head, Prong, Sepultura und so weiter, da war das wesentlich härter als das, was wir eben gerade gehört haben. Ich kannte Maiden und all das schon von früher, aber auch wenn man sich das jetzt nochmal anhört, wie wenig heavy hard das heute klingt mit dem Wissen, was man danach angehäuft hat, verglichen mit wie es gewirkt hat, als wir es neu hatten.

0: Als das neu war, war es das für mich tatsächlich, also Metallica speziell, der Inbegriff der harten Musik, weil Metallica waren nicht nur hart, die waren auch schnell und technisch sehr präzise. Maiden sind technisch auch absolute Götter, können ja reinsten Wassers, aber auf eine andere Art irgendwie, aber da gebe ich dir recht. Man hört dann Jahre später andere Bands mit einer anderen Art von Härte und denkt dann, oh, auf einmal, also Maiden ist auf keinen Fall mehr hart und Metallica auch noch bedingt.
1: Also ich finde ja die ganze Schubladisierung in dem Metal irgendwie ganz interessant und sehe da natürlich überhaupt nicht durch. Ne? Eingangs hast du ja irgendwie diverse Metal-Arten aufgezählt.
0: Ja, eins hatte ich mir selber ausgedacht.
1: Und und dann gibt's ja dieses NYOBHM und NYOSDM und also New Wave of irgendwas, of genau. American Heavy. Was heißt denn eigentlich dieses New Wave daran?
0: Ja, da ist mehr New Wave im Metal, als man sich vorstellt. Das ist immer New Wave, also wörtlich zu nehmen, eine neue Welle. Zum Beispiel NVW, vergiss es, New Wave of British Heavy Metal beispielsweise. Das waren Maiden, Saxon, Diamond Head,
2: Priest,
0: auf jeden Fall Priest. Einzuordnen unter P. Also Judas Priest, nein, oder ordnet das unter J ein. Das war eine. Es gab Hard Rock, es gab Heavy Metal, klar, seit Black Sabbath, spätestens seit Black Sabbath gibt es Heavy Metal. Und dann kam auf einmal tatsächlich eine neue Welle von Bands, die einen bestimmten Sound hatten. Und das sind so, du hast auf deinem Zettel, habe ich schon gesehen, auch noch die New Wave of Swedish Melodic Death Metal, also Göteborg, Gothenburg, Scene da irgendwie drin oder so. Das war dann eben Jahre später in Schweden ein Konglomerat an Bands, die auf einmal eine ähnliche Art von sehr melodiereichem, sehr schönen Death Metal gemacht haben. Und das hat man dann eben immer zu
2: Bay Area Thrash und was es dann noch alles gab.
0: Ja, genau.
1: Aber die Canterbury Scene. Also von der Band, die als nächstes kommt, ne, da habe ich ja hier auf dem Zettel stehen, dass die quasi sich an schwedischen Black Metal anlehnen. Und haben die dann jetzt auch was mit New Wave of Swedish Death Metal zu tun? Also ich rede von der Würzburger Band Der Weg einer Freiheit.
0: Also erstmal, Death Metal hat mit Black Metal nichts zu tun. Das, also sage ich jetzt mal so aus meiner
2: Sicht. Es gibt aber auf jeden Fall, und das ist das Schöne an diesen Schubladen, mittlerweile sind wir so weit vorangeschritten, dass dieses reine Schubladendenken immer noch schön weiter geprügelt wird von manchen Genrevertretern, dass es aber auch mittlerweile Bands gibt, die Genre überkreuzen, die viele Sachen zusammenbringen, die vorher nicht zusammengehört haben. Die reißen Grenzen ein und bringen alles in ihrer Musik unter. Und ich finde, Der Weg einer Freiheit sind so eine Band. Hm. Die eben diesen Atmospheric Black Metal, diesen Black Gaze, diesen Post-Black Metal machen.
0: Aber ursprünglich haben Black Metaler den Satan angebetet und Kirchen angezündet, genau, gegen das Ulmer Münster gepinkelt. Und Death Metaler haben anderen Leuten die Eingeweide rausgerissen und
2: genau,
0: Gliedmaßen abgeschnitten und Leichen geschändet. Und, ne? Also das muss man, das sind unterschiedliche
2: thematisch
0: Arten
2: auch.
0: Von Straftaten.
1: Mhm. Und deswegen heißt der nächste Song, den ihr hört, vielleicht auch Immortal. Auf jeden Fall jetzt, Matze, das hast du dir ausgesucht, Der Weg einer Freiheit, Immortal.

0: Jo, also das war der Weg einer Freiheit, Immortal, und ich frage mich ja, ob man sich da auf der Tanzfläche dazu wehtut. Also ich frage für einen Freund, weil die ja kommenden Freitag in der Groove Station spielen.
1: Und da sind wir alle drei da. Da werden wir alle hingehen. Wir haben Tickets.
0: Und also wie gesagt, wie tanzt man dazu?
1: Also, ich habe es tatsächlich schon mal aufgelegt und da nur drei Leute zugetanzt haben und der ganze Rest hat sich fröhlich verkrümelt, hatten die genug Platz, um ihre Matte rotieren zu lassen. Das ging. Und
2: Und
1: die trippigen Anteile, da
2: bei den ruhigen Stellen guckt man nach unten,
1: auf den
2: als
1: Boden.
2: Suche man was und bewegt sich vor und
1: wie im
2: zurück.
1: Shoegaze, deswegen auch
2: Ja,
1: Backgaze.
2: genau.
0: Post-Shoegaze.
1: Ja, in der Tat.
3: Post-Atmospheric-Shoe.
1: Black-Shoe-Gaze.
0: Okay, möchtest du uns noch was zu erzählen zu dem Lied oder?
1: Ja, dadurch, dass ich mit eher groovigen Sachen angefangen habe, Metal zu hören und mich dann auch ein bisschen zurückorientiert habe in das, was Guido jetzt schon vorgespielt hat, ging es dann irgendwann bei mir los, dass ich diese Band war so der Einstieg, mich für Black Metal auch so ein bisschen interessiert habe. Hat mir ein Freund im Plattenladen empfohlen, hier guck mal, die musst du hören. Und hab mir die dann auch zugelegt und hab sie jetzt schon viermal live gesehen. Und das wird dann jetzt mein fünftes Mal. Und es ist für mich eine Riesenfaszination, die das ausübt, auch live vor der Bühne zu stehen und zu sehen, wie sie mit ihren Händen diese Musik generieren, live dabei zu sein, wie diese epische, melancholische, auch harte, aber nicht aggressive Musik entsteht.
3: Postapokalyptische.
0: Und ohne Frauen vor allen Dingen.
1: Nicht unbedingt. Also ich war mit meiner Freundin Andrea in Hannover bei so einem Konzert von denen. Wir haben dann eine andere neue Lieblingsband, A Secret Revealed, die sind befreundet mit denen, kennengelernt. Hätte ich jetzt auch nehmen können als Beispiel, aber die haben noch mehr Hardcore-Anteile drin. Und das meine ich halt auch mit diesem, es ist nicht mehr genretreu. Man bringt Sachen unter, auf die man Bock hat. Und ja.
0: Aber gibt's irgendwie auch einen Song, der dich irgendwie so beeindruckt hat hier in Sachen Metal, wo Frauen eine tragende Rolle spielen?
1: Ja, da gibt es zum Beispiel Myrkur, die eigentlich aus dem Pop kam mit Ex-Cops. Und Amalie Brühlen heißt sie aus Kopenhagen. Die hat dann ein Ein-Frau-Black-Metal-Projekt. Also dass Ein-Personen-Black-Metal von Ein-Personen-Projekten ausging, das war so üblich damals. Und aber eine Ein-Frau-Black-Metal-Geschichte, das war unüblich. Und in der Art und Weise, wie sie das gemacht hat, hat sie dann auch sofort die Black-Metal-Szene gegen sich aufgebracht. Das hat mich erst recht dafür interessiert. Das muss toll sein. Und die hat dann auch angefangen, so nordisch-folkloristische Instrumente mit die Nuckelharper zum Beispiel mit in ihre Musik mit einzubringen. Die hat ein Live-Album rausgebracht mit einem Chor in einem Mausoleum, wo also wirklich null Metal mehr, überhaupt kein Instrument dabei ist. Und inzwischen geht sie fast schon wieder in Richtung Pop. War auch Grand Prix und so ein Kram.
0: Und was hast du uns mitgebracht?
1: Dybdis Góðinn, das ist ein Lied, das ist doch aus ihren Anfangszeiten als Myrkur, was übrigens isländisch ist für Dunkelheit. Also tief im Wald heißt das. Und ja, das hat auch so eine leicht poppige Note, die mir sehr gefällt da dran. Das ist sehr catchy.

0: Also, das war Mirko aus Dänemark mit dem Song Tief im Wald. Was mich ja irgendwie wundert, da gab es diesen Breakdown-Moment nicht. Also ich hatte eigentlich immer Metal, so wie auch beim Techno, so das geht langsam los, das baut sich auf, dann gibt es eine kurze Pause und dann geht's meistens los.
1: Ja, dafür war das Stück einfach auch zu kompakt, da hatte sie ja gar nicht die Zeit für und auch zu schnell. Bei diesem epischen, atmosphärischen Black Metal ist ja schon wieder was anderes. Da hast du sowas tatsächlich. Werden wir übermorgen wahrscheinlich einiges zu hören bekommen.
0: Und eigentlich irgendwie war das nicht auch ein bisschen eher Post-Punk oder so?
1: Und das wiederum bestätigt das mit diesem nicht unbedingt genretreu. Und das war wahrscheinlich auch ein Element, das die Black Metal True Leute gegen sie aufgebracht haben.
0: New Wave of Post-Punk Denmark oder so. N-V-O-P-P. D. ja, Guido, ein Song von dir steht noch aus.
2: Genau, und zwar ist das Open Casket von der Band Death. Die habe ich jetzt mal so ein bisschen, ist von 1988. Ich habe das mal so ein bisschen stellvertretend ausgewählt, weil nachdem ich den Einstieg über Metallica und Iron Maiden gefunden habe, habe ich mich auch mal mit extremeren, härteren Spielarten des Heavy Metal beschäftigt, mich damit sehr angefreundet. Ich habe am Anfang gesagt, wichtig ist, dass die Leute mit ihrer richtigen Stimme singen. Ich möchte niemanden, der grunzt, niemand, der sich anhört wie Krümelmonster oder der nur schreit. Bin dann irgendwann über den Death Metal gestolpert und seitdem, Krautnick-Lesende werden, wird denen das jetzt bekannt vorkommen. Wenn ich über Metal schreibe auf Krautnick, dann rechtfertige ich mich immer so ein bisschen, ja, so die Band, die ich gerade rezensiere, die macht Klagesang und die growlen nicht. Es gefällt mir trotzdem. Ich bin also mittlerweile echt ein Nee, nicht mehr so der Verfechter vom Klagesang im Heavy Metal. Das wird man gleich bei Death sehr gut hören. Ich hätte auch nehmen können, ich hätte Celtic Frost, Carcass, Napalm Death, Cannibal Corpse, Dark Throne, alle möglichen Extreme Metal Bands aus allen Richtungen jetzt eine davon nehmen können. Ich habe mich für Death entschieden, weil ich mit Death in Berührung gekommen bin, ohne das zu merken. Nämlich in den 90ern, Matze, korrigier mich, wenn ich was Falsches sag, Philipp Boer, Voodoo Cult, in 90er. Den 90ern, ne? Ja. Hat Philipp Boer von Philipp Boer and the Voodoo Club ja zwei Metal-Alben aufgenommen unter dem Namen Voodoo Cult. Und auf dem ersten, das war so ein Who is Who von Leuten, die im Heavy Metal es richtig weit gebracht haben. Und einer davon hieß Chuck Schuldiner. Ich hatte den Namen noch nie gehört, dachte, wie soll ich den Namen aussprechen? Ich hoffe, ich habe ihn jetzt richtig ausgesprochen. Jahre später.
1: Skrdiner.
2: Ehrlich. Jahre später lief mir dieser Name dann aus einem traurigen Anlass wieder über den Weg. Chuck Schuldiner war an Krebs erkrankt, hat mit seiner Musik nicht wirklich viel Geld verdient. Er ist damit nicht reich geworden, war, wie es in den USA ja vielen so geht, nicht krankenversichert und konnte dann letzten Endes die erfolgversprechende Krebstherapie nicht finanzieren, ist dann letzten Endes daran gestorben. Und da dachte ich, oh scheiße, ich habe mal wieder einen großen Musiker anscheinend verpasst, der jetzt nicht mehr lebt. Habe mich dann mit seinem Werk beschäftigt und war sehr begeistert. Und das war dann für mich so der Türöffner in den Extreme Metal. Und speziell das Album Leprosy von 1988. Später haben Death dann auch den Technical Death Metal, also den sehr schnellen, sehr technisch sauber, sehr ausgefeilten, frickeligen Death Metal mitentwickelt und miterfunden. Die Leprosy LP war noch so ein bisschen mehr so mitten in die Fresse rein mäßig irgendwie. Technisch aber auch sehr, sehr gut. Und deswegen habe ich mir das jetzt ausgesucht als Beispiel für guten, frühen Extreme Metal.

0: Tja, Jörg, jetzt haben wir es wirklich geschafft, dir eine Stunde lang Metal um die Ohren zu ballern und wir haben es vermieden, wir haben wirklich richtig gut so tribalmäßig um den Namen Slayer drumherum getanzt. Die in den 80ern erste härteste Metal-Platte aller Zeiten rausgebracht haben. Gut, wir haben sie halbwegs versteckt. Gio hat vorhin von Voodoo Cult geredet, der Band von Philipp Boa. Da hat der Schlagzeuger Dave Lombardo mitgemacht. Aber ansonsten, wir haben es wirklich, wir haben sie vermieden, ne?
1: Also deswegen jetzt noch 100 Mal Angel of Death.
0: Dann sollten wir lieber You Suffer noch ein paar Mal singen von Napalm Death. Wir müssten jetzt eigentlich mit Formel 1 weitermachen, aber Jörg hat andere Ideen.
2: Genau, wir starten jetzt mit dem Intro zur zweiten Stunde.
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0: Ja, guten Abend bei Schlagseite, heute zur zweiten Stunde live im Studio von Colorado. Coloradio, hier ist Jörg und zusammen mit mir im Studio sind
1: Matthias Bosenick,
2: Guido Dörheide.
0: Und wir hörten das Walter Kubitschek Orchester mit dem Song Tentakel. Und in unserer zweiten Stunde soll es eigentlich darum gehen, dass auf krautnick.de, dem Online-Musikmagazin, ich im Rahmen meiner Kolumne, was meine Freundin gerne hört, ein Special gemacht habe über ein Land, was es nicht mehr gibt. Und da verschiedene Geschichten
2: Atlantis
0: aufgeschrieben habe. Und dazu ist das quasi der Soundtrack und den möchte ich euch vorspielen und euch um eure Meinung bitten.
2: Darf ich gleich mal dazwischen fragen? Das eben da, von Walter Kubitschek Orchester habe ich noch nie was gehört. Ich habe mir aber vor kurzem vom Peter Thomas Sound Orchester den Soundtrack von der Serie Raumpatrouille zugelegt. Das hat mich da gerade total dran erinnert. Ist das aus einem ähnlichen Film? Gab es in dem Land, was es nicht mehr gibt, auch Science Fiction?
0: Also, das ist eine sehr gute Frage, weil
2: Peter Thomas und Walter
0: Kubitschek. Oder vielleicht sind Peter Thomas und Walter Kubitschek eine Person, ne?
2: Ich glaube,
0: aber
2: sind
0: tatsächlich,
2: einer ganz großen
0: Raumpatrouille Orion war vor dem unsichtbaren Visier, weil das war quasi die Originalfilmmusik dazu.
2: Ja, so klang das.
0: Das war eine 16-teilige Stasi-Fernsehserie letzten Endes, aber das war das erste Lied, was auf einer Langspielplatte in der DDR veröffentlicht wurde.
2: Wow.
0: Also auf einer Single. Und natürlich also stand hier der Herr Thomas Pate, aber das ändert eigentlich nichts an dem fantastischen Song.
1: Ja, der Groove wie Sau, dieses Schlagzeug, das, da kann man nicht still sitzen.
2: War aber nicht Lindenberg.
1: Kopfnicken.
0: Und 1973 war das, wie gesagt.
1: War ich ein Jahr alt.
0: Das nächste Lied, was ich euch vorspielen möchte, ist von der Combo Müllstation und heißt Tanz auf der Badewanne.

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1: Also das war die remasterte Version eines Songs, der 1987 zum ersten Mal auf ein Tape für Lutz Schramm und seine Sendung Paroktikum, über die ich hier schon sehr oft was erzählt habe und wahrscheinlich gleich 5 Euro ins Phrasenschwein einzahlen muss. Aber letzten Endes ist das quasi DIY. Also,
2: oder? Also, die hätten sich bei uns auf dem Open Arsch richtig gut gemacht in Kombination mit den Trottelkackern. Das wäre der Hit gewesen.
1: Also, außerdem ist es, und das ist, finde ich ja interessant, ein Vertreter der damals ländlichen Punkbewegung, die kommen nämlich aus Eisleben, Mansfeld, und sind bis heute quasi die dienstälteste noch existierende Punkband aus Ostdeutschland.
3: Ja, cool, die gibt's noch. Cool.
1: Müllstation aus Eisleben, genau. Guido, wie fandst du die?
3: Als erstes muss ich sagen, mir gefällt der Bass. Also ich war sehr in den Bann gezogen dadurch. Ist das dieses Tanz auf der Badewanne, ist das ein Kinderlied oder hat sich die Band das komplett selber ausgedacht? Weil das wirkte auf mich so wie, wir nehmen irgendwas, was es schon gibt und durch Wiederholung und neu aneinander Zusammenfügung machen wir da irgendwie was draus. Also Wahnsinn, ich bin total begeistert. Also das hat mich jetzt echt gepackt, das Lied. Fand ich richtig gut.
1: Also ich glaube, Dadaismus und sowas hat da schon eine ziemlich große Rolle gespielt. Ne? Und bevor die halt nichts singen, singen sie halt was Lustiges. Also, aber ich glaube, das war weder tiefgründig, sondern es war einfach nur, das sollte halt witzig sein. So, ne? Die Leute sollten poken, Party haben.
3: Ja, und das ist, denke ich, denen gelungen. Also das ist dafür perfekt.
1: Genau, meine nächste Haltestelle in Sachen coole Songs aus einem Land, was es nicht mehr gibt, ist von einer legendären Post-Punk- und Darkwave-Band aus Leipzig, die also von 1985 bis 2001 existiert hat, beziehungsweise zum Teil auch noch heute. Und das ist Die Art und wir hören Symbole.

0: Also der Song war jetzt natürlich nicht aus einem Land, was es nicht mehr gibt, sondern der ist von der Platte Das Schiff von 1995. Aber die Lieder haben sich alle so angehört und damals waren eben die technischen Möglichkeiten noch nicht so. Auf jeden Fall die Art aus Leipzig ist, kann man eigentlich vollkommen undenkbar darüber zu sprechen, um ohne Holger Makarios Olay zu erwähnen. Und die Geschichte seiner Band ist, der wurde aufgrund unerlaubten Entfernens aus dem GST-Lager von der erweiterten Oberschule verwiesen und begann danach eine Lehre zum Drucker. In dieser Zeit gründete er also dann Anfang der 80er Jahre die Punkband Die Zucht. Die musste sich aber dann in Die Art umbenennen, um eine in der DDR übliche Einstufung als offizielle Band zu ermöglichen. Und während dieser Lehre als Drucker verlor er seinen rechten Arm bei einem Unfall mit einer ungesicherten Druckmaschine. Und deswegen ist er auch beim Konzert immer eine Erscheinung, weil ihm ein Arm fehlt. Also für uns hier Aufgewachsene eine absolute Legende.
1: Mhm. Und schön finde ich ja, dass es da eine Verbindung gibt tatsächlich nach Braunschweig, weil er ja Teil dieser Parteiev-Gesellschaft ist und die Bücher der Parteiev-Gesellschaft, dieser Parteiev ist so eine Art modernerer Arnold Hau, die bringt der Andreas Reifer heraus und der ist halt einer bei uns aus der Hood.
0: Genau, okay, super, schöne Geschichte. Das nächste Lied ist von Angelika Mann, die übrigens dieses Jahr gestorben ist, am 21. Januar. Das war eine, man nannte sie die Lütte, weil sie nur eine 1,49 Meter große Sängerin war. Und die hat meiner Meinung nach mit der Single Kutte 1979 den Deutschrap erfunden. Das waren also nicht die vier komischen Fünf vom Neckar, sondern das war Reinhard Lacomi, der Tausend Sasa und Hans Dampf in allen musikalischen Gassen. Ja. Und wir hören jetzt rein in Angelika Mann Kutte und schwenken dann über wieder nach Leipzig zur Electric Beat Crew.

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0: Das ist toll, dass Coloradio in Farbe ist, weil ihr konnt richtig gut zugucken, wie Guido gerade seine Breakdance-Moves ausgepackt hat. Klopft ja mal den Staub ab und setzt sich wieder hin.
1: Hilf mir lieber erstmal auf. Mein Rücken hat mir das nicht verziehen.
0: Oh, stehst mir auf dem Fuß.
1: Ich bin eben doch nicht Curtis Blow. Mehr so
0: Thomas Gottschalk
1: vom gefühlten Alter. Ja, der Mann, für den wir einst das Fremdschämen erfunden haben.
2: Also Electric Beat Crew ohne The. Ja, 1989 war das und es ist und bleibt die einzige englischsprachige Hip-Hop-Platte, die in der DDR jemals veröffentlicht wurde. Und ehrlich, damals war das cool.
1: Ja, das ist immer noch cool.
0: Ja, und was ich so schlimm finde, ist, das fällt mir seit Jahrzehnten auf, ungefähr seit dreieinhalb, dass diese ganze Kultur, die in den 40 Jahren DDR entstanden ist, nach dieser Wiedervereinigung, Wiederzusammenführung, verschwunden ist. Sie geht nicht in der gesamtdeutschen Kulturbetrachtung auf. Es gibt eine Westkultur, die in den Osten geschwappt ist, aber umgekehrt nicht. Warum kennen wir sowas nicht? Warum haben wir nicht die Erfahrung geteilt, die ihr jetzt gerade mit diesem Lied hattet? Ist bedauerlich.
2: Naja, also aus heutiger Sicht ist das jetzt nicht gerade irgendwie ein zweites Rappers Delight, ne? Also das ist ja auch klar. Aber ich komme ja aus der Breakdance-Hauptstadt der DDR, Radebeul. Da gab es 1988, da war ich dabei, und 89 nicht, da war ich bei der Armee, so ein Breakdance-Breaker-Kongress. Und ich wünschte, ich könnte jetzt berichten, ich hätte da mir zu dem Lied hier irgendwas gebrochen.
1: Du bist deswegen Breakdance.
2: Aber kann ich nicht.
1: Noch ein Breakdance.
2: Trotzdem, das war damals ein Disco-Hit. Da haben könnt ihr euch das vorstellen?
1: Ja, klar, können wir uns das vorstellen. Das hatte satte Bässe, das hatte einen geilen Beat. Dass das Englisch so ein bisschen unbeholfen war, ja, mein Gott, wäre jetzt bei einem Westdeutschen, der auf Englisch rappt, glaube ich, nicht schlechter gewesen.
2: Ganz gewesen. Also ja, woher sollten die das auch cool besser können? Ne? Ihnen hat es ja keiner vorgelebt, wie es besser geht. Also, oder
0: the hip and the hop around the clock.
2: Und lasst ihr mir das jetzt eigentlich durchgehen, Angelika Mann als die Erfinderin des Deutschraps bezeichnen?
1: Ich fand das eher so ein, weiß ich nicht, ein Talking Blues. Also es kam schon sehr, sehr aus der, für mich jetzt aus der Blues-Ecke, auch von der Musik her.
0: Ja, oder Funk, so. Ziemlich funky.
1: Genau, also Rap hätte ich da jetzt nicht so drin erkannt, aber ein Wahnsinns-Song auf jeden Fall.
0: Mit dem Berlinerisch und ja, der Text, also ja, das Berlinerische hat natürlich auch noch so einen anderen Erzähler aus der Stadt, auf der anderen Seite dann so ein bisschen Rio Reiser-mäßig kam das dann auch.
2: Ja, und wir schwenken jetzt nach Gaumorgstadt und kommen zu meiner Lieblingsband aus dem Land, was es nicht mehr gibt.

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0: Ja, also das waren jetzt nicht Kraftklub und auch nicht Blond, weil das sind die Kinder der beiden Hauptprotagonisten von der AG und das steht für Arbeitsgemeinschaft Geige aus Karl-Marx-Stadt. Das ist eine Band, die also von 1986 bis 1993 existiert hat und schon irgendwo ein bisschen Avantgarde dargestellt hat. Und ich habe die geliebt und ich muss gestehen, ich habe das so oft gehört und ich kann es immer noch hören.
1: Das war damals, als die Mauer fiel, wir kommen ja aus dem sogenannten Zonenrandgebiet, da war also der Weg rüber dann sehr, sehr kurz. Und da hat dann ein Freund gerne im Osten die Plattensammlung aufgekauft und sich angehört. Und bei uns war AG Geige dann gleich so eine der ersten Bands, die besonders positiv aufgefallen ist, zusammen mit Combo Stern Meißen.
0: Also, Karl-Marx-Stadt wurde ja 1990 wieder in den namensgebenden Fluss Chemnitz rück umbenannt. Und da kommt die Band ja aus quasi drei, aus einem Ort mit drei Bezeichnungen, wenn man sächsisches Manchester noch dazu zählt, wie es auch halt genannt wurde. Und da ist jetzt sozusagen meine Frage an euch, weil ich habe mich das immer gefragt, was tragen diese Leute, die in Karl-Marx-Stadt geboren sind, eigentlich heutzutage in so einen Fragebogen, Antrag, Visum oder irgendwie ein, wenn sie eintragen müssen, in welcher Stadt sie geboren wurden.
1: Rein rechtlich das, was im Ausweis steht.
2: Karl-Marx-Stadt. Also ja. Das ist genau wie, ich erinnere mich an den, wir sind beide ja in Wolfsburg so verhaftet teilweise.
1: Stadt des KDF-Wagens.
2: Der ehemalige Oberbürgermeister Rolf Schnellecke, der mal augenzwinkernd in dem Interview gesagt hatte, und wissen Sie was, sagt er so zum Reporter, ich bin überhaupt kein Wolfsburger. Sie sind der Inbegriff eines Wolfsburgers. Und dann holt er grinsend seinen Perso eben raus und zeigt ihm Geburtsort Stadt des KDF-Wagens bei Fallersleben, wie Wolfsburg eben damals zu seiner Geburtszeit noch hieß. Und von daher, damals hieß es Karl-Marx-Stadt, Geburtsort ist Karl-Marx-Stadt.
0: Aber ist das nicht ein bisschen opportunistisch irgendwie, das einfach, weil ich meine, Karl-Marx-Stadt war ja auch nur ein aufdoktrinierter Name letzten Endes.
2: Ne? Aber es war der Name.
1: Der war offiziell.
0: Also, ja. Ich habe mich das gefragt. Ich glaube, ich würde auch irgendwie schon aus Prinzip
1: das ist ja auch Geburtsland DDR. Gibt es ja auch nicht mehr.
0: Naja, aber heutzutage kannst du ja in diesen Visa-Anträgen, musst du ja scrollen.
2: Hat er aber auch vorher auch
0: schon. Nee, also da musst du ja scrollen und kannst nur noch die Dinger anklicken, die es gibt. Ne? Also wenn du heutzutage zum Beispiel nach Großbritannien reisen willst, musst du BRD anklicken. Ja. Da gibt es gar nichts
2: anderes. Großbritannien heißt doch Vereinigtes Königreich. Warum musst du da BRD?
0: nee, wenn du dich...
2: Alles gleich. Schon gut. Ich muss nur noch mal das gleiche Horn reintuten wie Matthias vorhin. Ich fand dieses Lied eben richtig toll und frag mich, warum habe ich von AG Geige noch nie was gehört? Ich habe also kannte niemanden der Plattensammlungen aus dem Osten aufgekauft hat oder so. Ich muss sagen, ich finde das tatsächlich auch schade, dass das vielleicht wir Wessis zu arrogant waren oder die Stimmung einfach nicht in der Richtung damals war, aber dass man sich nicht mehr mit dem, hey, ihr hattet doch vielleicht auch einen Musikuntergrund, gebt mal her, lass uns mal anhören und so. Da ist tatsächlich viel verschütt gegangen. Ich hätte das hier gerne vor über 30 Jahren schon gehört.
1: Wir haben ja damals in Braunschweig eine Partyreihe gehabt, die Silver Club. Da haben wir an Orten, die nicht für Partys vorgesehen waren, Partys veranstaltet zu bestimmten Themen. Und auch auf meine Initiative hin mit diesem Hintergrundgedanken haben wir einmal ein DDR-Special gemacht und hatten dann zwei weibliche DJs, die in der DDR geboren waren und die Party mit DDR-Musik beschallt haben. Und dann haben wir den Film Flüstern und Schreien gezeigt und dann haben wir lauter Devotionalien aus östlichen Haushalten ausgestellt und noch ein kleines Museum eingerichtet für diesen einen Abend und das kam richtig gut an.
2: Das glaube ich.
0: Ja, Flüstern und Schreien, was für eine Breitseite an Vorlage, um hier in den nächsten Block zu kommen. Also wir hören jetzt uns zwei Songs am Stück an und das ist einmal von Division After the Sunset und anschließend

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Kennst du den Schuss, der keinen Gegner mehr zu finden versteht? 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

0: Ja, also die Berliner New Romantic Band Division, die wegen Klang und Rhythmus Englisch sang, ist meine Zweitlieblingsband aus dem Land, was es nicht mehr gibt, weil am nahesten dran an Joy Division. Mhm. Die haben also Dark Pop gemacht, der also mehr war als nur musikalisches Mittelmaß. Aber wir haben hier Uwe Nils von Geier schon genug Sendezeit eingeräumt. Bei den Wendepunkten auf Vinyl und auch bei den Konzerten aller Zeiten, die meine lieben Mitstreiter Josch und Falk mit mir hier bestritten haben. Und letzten Endes Uwe Nils von Geier, der Sänger von Division, IM Jean Bernel, mehr muss man nicht wissen. Deswegen möchte ich eigentlich gerne mit euch über Sando sprechen. Kennt ihr Sando?
1: Ja. Ja. Ich habe mich vor ein paar Jahren mal mit einem Stapel Sampler aus dem Land, das es nicht mehr gibt, bevorratet. Und da war Sando auch mit mehreren Stücken vertreten. Und ich habe damals schon irgendwie gedacht, so, warum haben wir uns direkt nach der Wende nicht mehr ausgetauscht? Dann fand das toll, was es gab in einem Land, was ja eigentlich drauf aus war, die persönliche Freiheit eher einzuschränken, gleichzuschalten, wie auch immer. Und Leute haben da ihren kreativen Ausdruck gefunden, eine musikalische Virtuosität, auch kritische Inhalte irgendwie geschafft, dort auf Schallplatte zu veröffentlichen und so. Und das finde ich wahnsinnig.
2: Oder auf andere Medien oder gar nicht.
0: Mhm. Also Flüstern und Streien, was du vorhin schon mal gesagt hast, das war ja im Prinzip von Kai-Uwe Kohlschmidt, dem Sänger von Sando, so ein bisschen das Coming-out letztlich. Und dann hatte der so einen Wende-Hit, so Born in the GDR.
2: Ja, genau.
0: Aber dieser Song jetzt eben, der ist aus der Platte Der 13. Ton von 1990. Und das ist im Prinzip eigentlich ein Meisterstück, kann man so sagen. Und für mich der legitime Nachfolger der besten Platte der einstürzenden Neubauten, nämlich Halber Mensch von 85. Und ich kann mir vorstellen, dass Kai-Uwe Kohlschmidt das mega nervt, dass der mit Blixer Bargeld verglichen wird. Und aber es lässt sich irgendwie nicht wegdiskutieren, oder wie seht ihr das? Ja,
1: es gibt auch Nervigeres und deutlich Beleidigenderes, als mit Blixer Bargeld verglichen zu werden. Das ist ja schon fast ein Adelstitel.
2: Sowas wie Born in the GDR und so. Wir haben ja damals zum Glück in diesem Zonenrandgebiet DT64 hören können. Wir haben auch 1199 geguckt. Und so, wir haben diesen Sampler-Systemausfall, da ist das Lied ja auch mit drauf. Den haben wir gesucht, sind wir hinterher gewesen.
0: Naja, auf jeden Fall in diese Riege passt jetzt auch noch das nächste Lied, und das ist die Magdalene Keibel-Kombo mit dem Song Grafzahl von einem Tape von 1987. Das war ein Projekt von Paul Landers und Flake Lorenz.
1: Ach du Scheiße.
0: Die ich jetzt hier nicht näher erklären muss, wer das ist, ne? Und die damals waren sie noch witzig.
1: Ja.
0: Auf jeden Fall.
1: Ja, die waren mal gut.
0: Und den Namen
1: waren sie mal cool.
0: Dieser Magdalene Keibel verdanken die einer zwei Berliner Straßen, der Magdalenenstraße, da war der Sitz der Stasi-Zentrale, und in der Keibelstraße in der Nähe vom Alex befand sich der U-Haft der Berliner Ostpolizei. Ah. Und danach kommen die linkssentimentalen Transportarbeiterfreunde mit Willkommen Deutschland.
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0: Ja, das war nach der Wende unsere Art,
1: Wow.
0: die ganze Sache zu bewältigen. Ich kann mich auch gut erinnern, Anfang der 90er auf Schlagzeile, da kam das quasi in jeder Sendung am Ende. Was hat das jetzt mit euch gemacht? Wie fühlt ihr euch?
1: Man muss nicht zum extremsten Extreme Heavy Metal greifen, um musikalisch wirklich, wirklich hart und verstörend zu sein.
2: Ich würde gerne mit Achim Menzel kontern.
1: Nee, und der Text, also Gänsehaut, also ich weiß nicht, ob ich jetzt für alle meine Landsleute sprechen kann, aber ich sag jetzt einfach mal so im Westen des Landes, was es noch gibt, nein, also in dem Land, was es noch gibt, hat keiner an die blühenden Landschaften geglaubt. Und das, von wann ist das Lied?
0: Ja, das ist von 1994,
1: Puh.
0: Von der sensationellen Platte Blutende Herzen, die ich euch auch gerne mal ausborge.
1: Gerne.
0: Und die linkssentimentalen Transportarbeiterfreunde war ein auf Vokaltitel spezialisierter Ableger der bolschewistischen Chorkapelle
2: Von denen
0: Schwarzrot.
2: habe ich eine Platte.
1: Von denen habe ich zumindest schon gehört.
0: Die gab's auch in der Zeit halt, ne? Und die haben halt so FDJ-Liedgut im Stile der 50er Jahre interpretiert und später auch Rockcover-Versionen so ja, gemacht im Aggie-Pop-Stil. Letzten Endes so Beatles, Ton, Steine, Scherben und Omega, was ja eigentlich auch super reingepasst hätte. Also linkssentimentale Transporterarbeiterfreunde, das ein absolutes Highlight.
1: Ja, und ein ganz, ganz, wirklich ganz böser Text, voller Wahrheit.
0: Genau, die Farin Urlaub, ne? Kennt, sagt euch was. Der hat zum Beispiel am 5. September 2026 in der Süddeutschen Zeitung auf die Frage, was können wir tun, damit Lage und Stimmung in Deutschland wieder besser werden, Folgendes geantwortet. Und da muss man natürlich jetzt wissen, der ist jetzt nicht so der politischste Mensch, ne? Ich kann den Finger nicht genau auf die Wunde legen, aber zumindest was die anstehenden Landtagswahlen betrifft, ist ein Faktor mit Sicherheit die feindliche Übernahme der DDR durch die BRD. Wir haben bei der nie anerkannt, dass die Dinge in der DDR zwar anders gemacht wurden, aber zumindest einige auf ihre Art auch valide waren. Und wenn man Leuten so deutlich zu verstehen gibt, dass man sie nicht respektiert, finden die das überraschenderweise auch 30 Jahre später noch nicht toll. Das fällt mir spontan zumindest als erster von vielen Faktoren ein, die dem Land gerade zusetzen.
2: Ja. Und da hat er recht.
0: Und da passt das jetzt sensationell ins Bild, dass eigentlich der coolste Song, der in der DDR jemals rausgekommen ist, von einem ist, der nicht aus dem Land kommt, was es einmal gab, und das ist Udo Lindenberg und Sonderzug nach Pankow.
1: Oh ja.
0: Das ist ein legendärer DDR-Song und ja, der ist ja neulich 80 geworden. Habt ihr das, was hat Udo mit euch gemacht?
1: Ich sag immer so, bezogen auf meinen Freundeskreis, ich bin der Typ, der Udo Lindenberg mag, das bin ich, weil ich bin von Leuten umgeben, die den Kerl nicht ausstehen
2: Zum
1: können.
2: Beispiel ich.
1: Ich finde ihn großartig. Er hat einfach eine großartige Art zu texten. Allein Sonderzug nach Pankow ist voll mit solchen Perlen wie du schließt dich ein auf dem Klo und hörst Westradio. Das ist grammatikalisch gut gemacht, das sitzt, das passt, das ist kurz und knapp. Oder dieses: Ich sag, ey, Honey, ich spiele für wenig Money im Republikpalast, wenn ihr mich lasst. Und das ist einfach toll aufgebaut. Und über diese Texte habe ich tatsächlich, ich habe immer gedacht, nee, ist eigentlich ein Schlageraffe, der sich als Punkrocker ausgibt oder so, und der hat für mich keine Glaubwürdigkeit. Dann habe ich mal genauer hingehört, und also ich mag ihn wahnsinnig gern. Ich habe auch sein Buch, seine Autobiografie gelesen, beziehungsweise mir als Hörbuch angehört, und die Geschichte, wie er wirklich Honecker gestalkt hat, sage ich mal, und ihm immer wieder, wenn Honecker im Westen war, hat Lindenberg ihm aufgelauert und Erich, komm, kann ich jetzt spielen? Darf ich auftreten? Ja, machen wir das. Und ich habe dann immer schon so einen verängstigten Honecker irgendwie vor Augen gehabt, der gedacht: Scheiße, da kommt der Lindenberg wieder. Wo kann ich jetzt hier flüchten oder
0: Ja.
1: so? Und deswegen, ich, also Udo, ganz,
0: Also,
1: ganz
0: und
1: großer
0: bevor
1: Typ.
0: wir das Lied hören, möchte ich mich recht herzlich bei euch bedanken für unsere Sendung hier, Braunschweig meets Radebeul.
2: Wir hatten Wolters dabei.
0: Und kommt gut durch die Nacht.
2: Danke fürs dabei sein dürfen.
1: Ja, vielen Dank und macht gut.

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0: Förster, Joschka Fischer von den Grünen, Wolfgang Thierse, der frühere Bundestagspräsident von der SPD, Peter Altmaier, einst Kanzleramtschef von der Union.
1: Und die halten sich ja lange auf, die werden hier was trinken, vielleicht auch was essen und da wird natürlich auch ein bisschen Müll entstehen und der soll in den Tonnen landen und nicht auf der Wiese.
2: It's very simple. Es ist sehr einfach. Sie füllen einen Kubikkilometer Eis mit 5160 Lichtsensoren und entdecken Neutrinos.
0: Bei den Berufstätigen, die wir befragt haben, herrscht übrigens kaum Angst vor Verdrängung. Dass ihr Arbeitsplatz durch den Einsatz von KI wegfällt, da sagen 85% nein, das glauben sie nicht.
1: Ich denke mal, dass es schon diese Woche noch an der einen oder anderen Stelle ein bisschen zu laut werden könnte. Das bleibt halt nicht aus, aber für den ersten Tag bisher ist es ruhig.
3: Trotz der Schließung der Straße von Hormuz und trotz Zöllen konnte die Wirtschaft in den ersten 6 Monaten auf Erholungskurs gehen.
1: Ich finde es schon cool, wie das hier so aussieht und was hier so abgeht. Also die Leute haben Spaß.
4: This was not totally unexpected.
5: Es kam nicht ganz unerwartet. Zu dieser Zeit im Oktober fühlte ich mich immer schlecht, weil ich den Preis nicht gewonnen hatte.

0: Hallo, wir sind's.
1: Hallo.
0: Das Besondere an dieser exklusiven Nachricht, dass ich SPD-Chef werde, ist natürlich, dass sie super exklusiv in diesem Podcast ist. Ihr habt sie nicht nur zuerst hier gehört, sondern auch zuletzt und nirgendwo sonst. Ich wollte nur einmal diese Arroganz an den Tag legen, wie wir es eben beim Nobelpreisgewinner gesehen haben, dass er immer denkt, oh, ich bin schon wieder so im Herbstblues, die Tage werden kürzer, was soll ich bloß tun, Vitamin D nehmen, woran liegt denn das? Und dann wieder keinen Nobelpreis gekriegt.
1: Ja, geht mir auch immer so im Oktober. Man sieht immer die Push-Nachrichten und jedes Mal bin ich wieder so, ach, schon wieder kein Preis für mich.
0: Jeden Herbst schon wieder kein Buchpreis, kein Nobelpreis.
1: Ja. Nicht mal irgendwie so für Chemie oder so.
0: Ja.
1: Nothing. Ja.
0: Was ist hier los? Könnt ihr nicht so ein Pseudo, ich nehme das auch als, ist eigentlich kein echter Nobelpreis Wirtschaft oder
1: ja.
0: So.
1: Bundesverdienstkreuz zweiter Klasse würde schon reichen.
0: Absolut. Irgendwas, naja gut, okay. Also, der SPD-Chefposten ist vakant,
1: ja,
0: weil Lars Klingbeil gesagt hat, keine Ahnung, ist doch alles total okay, ich bleibe, wir bleiben ein Doppel, das heißt, wir suchen hier nur eine Frau und Stefan Schulz ist keine. Jetzt hoffe ich natürlich auf Manuela Schwesig.
1: Ja, ne, das ist die erste Frau, die einem so in den Sinn kam, aber als glaube ich nicht, dass die Bock darauf hat.
0: Das, also, ich sag mal so, die Politik ist dominiert von Männern, die Frauen erniedrigen. Aber über diesen Männern stehen wiederum Frauen, die es gelernt haben, bessere Männer zu sein. Wenn du jetzt sagst, Manuela Schwesig möchte es nicht, sage ich, das, was Manuela Schwesig möchte, ist hinter einer undurchdringlichen, unverständlichen Mimik eines Braunbären verborgen, bei dem du nicht weißt, greif er an, haut er ab oder was auch immer. Und ich finde auch, die deutsche Politiklandschaft ist mittlerweile von zwei Frauen dominiert. Es klingt so, als würde ich mich drüber lustig machen, aber ich halte es für ein ernsthaftes Phänomen. Wir haben eben Katharina Reiche gesehen, ja?
1: Mhm.
0: Wir müssen uns ernsthaft fragen, in diesem Zeitalter der KI und der Roboter und was alles gibt, ist Katharina Reiche wirklich ein Mensch?
1: Das ist eine wichtige und auch zentrale Frage, finde ich auch. Ja,
0: ich rede jetzt
1: nicht
0: von Lizards oder so, ja, sondern wie viel Menschlichkeit im Zeitalter der Suche nach Menschlichkeit steckt in Katharina Reiche? Und bei der CDU halte ich diese Frage für super relevant. Es ist wirklich ein erheblicher Bedarf und man sieht sie und man stellt sich Fragen. Und bei der SPD ist das Manuela Schwesig, die eine Art von, es gibt keine Worte dafür, es ist nicht Bitterlichkeit oder so Verbittertheit, sondern es ist so eine Energie, aber nicht zwingend im positiven Sinne, so eine energische Vehemenz irgendwie, mit der so Sachen organisiert werden. Und es scheint mir im Pendant, ja, im komplementären Verhältnis mit unserer völlig aufgelösten, also sinnlich aufgelösten Gesellschaft zu sein. Man kann offenbar dieser Gesellschaft nur noch Maschinen voranstellen. Und da wir noch nicht so weit sind, müssen es noch menschliche Maschinen sein. Das sind meine philosophischen Gedanken zum Morgen.
1: ja, ich finde auch, Manuela Schwesig ist ja so die professionalisierte Authentizität, so, ne? Also es ist so, der nächste Schritt nach so der rein technokratischen Politik ist, wie bin ich menschlich, aber ohne gleichzeitig wirklich Mensch sein zu müssen, so. Ne? Also wie präsentiere ich mich auf eine Art und Weise, dass ich irgendwie ansprechbar bin, ohne dann halt eben in Anführungsstrichen die Fehler zu machen, die dann halt eben ein Ferhat Kozak macht oder so. Ja? Der dann halt eben, der ist dann zu menschlich. So, ne? Also da merkst du richtig, der hat den Mensch noch nicht aus sich rausbekommen. Ja. So, der kommuniziert halt mit allen noch so, als wie halt wir das auch machen würden. Und jeder, und bei Manuela Schwesig hat man so den Eindruck, nee, das ist so eine bewusst gestellte Menschlichkeit, irgendwie die nahbarer wirkt als jetzt halt irgendwie so eine Angela Merkel, aber doch am Ende wahrscheinlich mehr Kulisse ist als alles andere, so, ne? Also und auch nachvollziehbarerweise, man bekommt halt eben keine Einblicke und man sieht ja jetzt mit dem Fall Bärbel Baas auch, warum man auch keine Einblicke bekommt in das Leben der Menschen, so, ne? Weil alles ist halt politische Verwertungsmasse am Ende des Tages.
0: Also ja, du hast schon recht. Ich finde aber, bei den beiden Namen, die ich gerade genannt habe, gilt nochmal so eigenes. Also, ich finde Manuela Schwesig, das ist nicht nur Performance oder so. Das ist auch so bei Katharina Reiche, ne? Beide Frauen, und wir haben es ja von Robin Alexander gehört, riesige Kabinettsumbildung, Reiche ist übrig geblieben. Schwesig, Krebs, ist schon als Putin-Freundin verlacht, irgendwie abgeschoben ins ostdeutsche Flächenland. Und beide operieren für mich so im Modus der Überlebenden. Die haben einfach was überlebt, ja. Und zwar etwas Unmenschliches, was wir uns einfach nicht vorstellen können. Also wie so ein Kabinettsumbau passiert. Ja, da ruft der Kanzler an und sagt, sie gehen jetzt und so. Und dann sagst du so, nee, ich bleibe und keine Ahnung. Und dann ist einfach, also wirklich, das ist Bürgerkrieg, so, ja. Und bei Manuela Schwesig eben auch. Diese Frauen haben etwas überlebt. Und ich finde, am Tage gestern, also man hört so, Bas tritt zurück. Und es ist ein Todesfall, der da auch noch eine Rolle spielt. Und das Ganze schon seit 3 Wochen. Und man denkt sich so, wie hält man das aus? Und dann hört man heute Morgen so Podcast, Deutschlandfunk, nicht Deutschlandfunk, sondern von der FAZ, Frankfurt Allgemeine Zeitung, Der Tag nenne ich es, glaube ich. Corinna Budras, eine Frau, redet mit Wiebke Winter, eine Frau. Wiebke Winter ist die 30-jährige CDU-Chefin der Bremer CDU. Und ich habe immer noch Gänsehaut von dieser Eiseskälte einfach.
1: Ja, das ist so ein bisschen wie bei dieser Clara auch, ne? Das ist auch so.
0: Oh, das ist unglaublich.
1: Die sind brutal. So.
0: Es ist wirklich brutal.
1: Also das ist richtig hart dazuzuhören, ja. Da ist dann vielleicht die Parallelität eher so Alice Weidel, so, ne? So ein Mensch, der halt irgendwie, wo man das Gefühl hat, da ist alle Menschlichkeit gewichen, so, ne? Also ja. Die Pose zum Selbst.
0: Ja, aber Alice Weidel, finde ich, die hält halt keine Form mehr so, ja, sondern die lebt es einfach aus.
1: Ja.
0: Ich habe gestern diese Doku über das KitKat in Berlin gesehen und man schaut sich das so an, 90 Minuten, und denkt sich, das sind doch gerade keine Erzählungen von Leuten, die endlich herausgefunden haben, wo sie richtig Spaß haben, sondern die verlieren wirklich jedes Wochenende ein bisschen ihrer selbst, und am Ende dieses Films, und da werden alle namentlich nochmal einzeln genannt, wird nur noch geklärt, ja, wie kriege ich meinen Körper jetzt wieder hin, dass er ohne Drogen funktioniert? Ich lebe mal auf dem Bauernhof, so, ne? Oder, ja, wir haben das jetzt lange mitgemacht, eigentlich wünschen wir uns doch eine Flinterparty, sober, ohne Alkohol, ohne Drogen. Der nächste, man sieht ihn noch in der Reportage, wie er so als Drag, also Dressed as a Girl, als Performance im Arbeitsamt sitzt und der Arbeitsamtmitarbeiter ihm ganz wohlwollend sagt, diesen Pfad kann man einschlagen, wir können das mit Ihnen probieren. Sie können das ja auch und so, ja. Und am Ende des Filmens, die relevante Szene wird aber nicht gezeigt, sondern nur am Morgen danach, wie er sich mit seinem Kumpel bespricht, jetzt wo er doch aus dem KitKat rausgeworfen wurde und sehr viele Leute froh sind, dass es keine Toten gab gestern. Also es ist einfach, es gibt Leute, die leben sich richtig aus, ja? Und man denkt sich aber, no, formuliere lieber deine Wünsche, but don't act on it. Behalte lieber diese eine KitKat-Nacht, die vielleicht mal gelungen ist, in guter Erinnerung, ja? Aber sag dir nicht am Dienstag, wow, ich brauche das am Freitag wieder. Das ist so, ja, meine, und das ist in diesem politischen Betrieb auch irgendwie. Wir sehen ausschließlich Leute, die jenseits der Grenze operieren. Jenseits der Grenze.
1: Ja, letztendlich ist es täglicher Exzess, so, ne? Also, ja. Und ja, man fragt sich immer wieder, wie, also jetzt mit Blick auf Bärbel Bas auch, ne? Also, was muss in so einem Menschen vorgehen? Wie sehr muss man irgendwie mit sich selbst ringen und dann trotzdem noch Wochen durchzuhalten, während man wahrscheinlich in einem menschlichen Ausnahmezustand ist? Das gleiche wie bei Manuela Schwesig. Also, das sind schon so Figuren, wo man sich denkt, so, wahrscheinlich 90% andere hätten längst hingeschmissen. So, ne? Also, und ich frage mich auch oft, ob man, und es geht ja jetzt nicht nur für die Frauen in diesem Betrieb, sondern für die Männer genauso, ne? Also so ein Carsten Linnemann, wie blickt der später auf seine Karriere? Sagt er dann so, das hat sich gelohnt, das war geil. Also, was treibt diese Leute an, so jeden Tag wieder irgendwie in diesen Exzess hinein, in diese mediale Auseinandersetzung, abends noch bei Ilna sitzen, am nächsten Tag schon wieder irgendwas produzieren für eine DPA-Meldung, noch schnell mit Chatty halt irgendwie was für den Bundestagssitzungen aufschreiben, dann sich den ganzen Tag, ja, eigentlich ist es ja nur annüllen, ja, also wir haben ja gerade auch diese große Debatte darüber, irgendwie so, wie ist der Ton im Bundestag und wird es irgendwie grober und so, dabei ist es schon immer so, ne, du stellst dich da an die Bühne und alles, was passiert ist, du wirst von allen Leuten Arschloch genannt, so, ne? Also lässt sich den ganzen Tag beleidigen, du liest abends die schlechten Texte, und klar, wir wissen alles, ist irgendwie so der persönliche Machtgewinn, ja, der dich dann daran reizt, es ist irgendwie an den Schalthebeln zu sitzen, mhm. aber so viel geschaltet wird ja dann am Ende des Tages auch nicht. Also,
0: ja, das habe ich gestern wieder gedacht. Also, die Nachrichten plätschern so vor sich hin und Leute belästigen Alexander Schweizer beim Gang durch die Stadt und fragen ihn, was halten Sie von Ihrer Berufung zum Arbeitsminister? Und er sagt, ich bin hier gerade noch als Privatmann. So, es gibt also diese Phase gerade, wo die politische Entscheidung sich schon so angebahnt hat, aber noch nicht getroffen ist. Und da habe ich auch so gedacht, wer trifft eigentlich in Deutschland diese Entscheidung? Und dann, ah ja, Lars Klingbeil. Lars Klingbeil, der jetzt sekündlich in seinem Gehirn hin und her wechselt zwischen, ah, jetzt bin ich gerade SPD-Chef, jetzt bin ich gerade Vizekanzler, jetzt vertrete ich Deutschland, jetzt mache ich gerade hier Fraktionsding und so, ja. Null Reflexion. Man denkt sich so, ja, das ist ein sehr gutes Meeting gerade mit dir gewesen, Lars. Ich hoffe, es wirkt nach. Und man denkt sich so, nee, das wirkt nicht nach.
1: Nee, da
0: wird gerade mit Blaulicht schon wieder irgendwo anders hingefahren, ja. Also es gibt überhaupt keine Dunkelkammer, in der man mal so ein bisschen Chemie zusammenkippt und die Bilder des Tages mal so ein bisschen entwickelt oder so. Und dann diese krasse Situation in Deutschland, dass es einfach heißt, der SPD-Parteichef entscheidet, wer im Kabinett nachrückt. Und ich denke mir so, nee, wir müssen hier Surrender-Momente einführen, wo es einfach heißt, sie geht aus persönlichen Gründen, jetzt ist, und auch wenn es schief geht und blöd aussieht, weil Konflikt oder sonstiges, aber jetzt ist hier mal freies Spiel der Kräfte. Nicht Lars Klingbeil entscheidet und fragt dann irgendwen, der aus staatspolitischer Verantwortung nicht Nein sagen kann, dann gefragt wird von Journalisten und sagt, oh, können Sie mir noch einen Tag Ruhe geben, bevor Sie mir jetzt hier 3 Jahre lang als Arbeitsminister auf den Sack gehen einfach. Und ich muss immer wieder an Amerika denken. Ja? Ja, in Amerika regiert Donald Trump und ja, die Amerikaner sind doof und ich habe jetzt mit meiner Tochter Idiocracy gesehen, ist wirklich sehr amüsant einfach. Genau, das ist ein 22 Jahre alter Film, der es einfach genau voraussieht. So. Und die haben aber auch Mamdani hervorbekommen. Und zwar, weil diese Parteien einfach sagen, wir sind gar keine Parteien. Hier entscheiden die Wähler. Es gibt keinen Bundesparteitag der SPD oder, oh Mann, wir machen einen Konvent oder irgend so ein Scheiß, sondern irgendwann ist einfach mal freies Spiel der Kräfte. Da wird eine Debattenbühne aufgebaut in irgendeiner Uni-Aula, Platz für 17 Leute. Mhm. Und dann dürfen alle einfach mal 20 Jahre austesten, was es ist, wenn einfach ein Donald Trump der Moderatorin sagt, wow, ich habe das Blut aus ihren Augen spritzen sehen, so. Wie damals bei Kelly.
1: Ja.
0: So, dann hat man zwar den Salat auf der einen Seite, aber, und das muss man halt wirklich sagen, Donald Trump ist ehrlich. Der versteckt seine Dummheit nicht, der versteckt seine Inkompetenz nicht, er versteckt nicht, wie sehr er nicht über sich selbst aufgeklärt ist. Während wir in der deutschen Politik ausschließlich Leute sehen, die irgendetwas erzählen, wie zum Beispiel Lars Klingbeil gestern zum, wie sehr die Bärbel Baas doch recht hat und dass man das nicht darf und er jetzt nochmal abschließt mit, und das wünsche ich mir von niemandem, deswegen habe ich das heute auch nochmal klar und deutlich angesprochen. Da möchte ich gern sagen, das ist so eine hyperpermaforme, entmenschlichte und entmenschlichende Szenerie, dass ich wirklich, wenn ich Lars Klingbeil im Fernsehen sehe, ich weiß Artikel 1 und so, aber ich sehe da nichts Menschliches mehr. Das ist einfach nur so ein funktionierender Apparat, der so langsam verfettet, weil er dann doch immer noch so eine biologische Grundlage hat, ja. Aber das Urteil von mir ist wirklich sehr hart. Wir brauchen hier Surrender-Momente. Ich finde, alle raus. Keine Neuwahl, los Demokratie. Nein. Soweit will ich es nicht treiben, aber der Tag gestern zeigt wieder, alle, die in der Politik heute noch Alltag machen, sind Überlebende eines ganz, ganz, es ist wie bei Tenet, ja, wir wissen nicht, was da vorgefallen ist, aber da haben Leute überlebt, etwas, was man nicht überleben kann und die machen jetzt Politik.
1: Ja.
0: Oh Gott, es ist wirklich düster, düster, düster. Aber mal gucken, wer es jetzt wird.
1: Ja, mal gucken, wer es jetzt wird, ja. Ja, da laufen dann halt so die politischen Spielchen durch, weshalb es ja dann auch nicht so richtig Freude macht, sich damit irgendwie zu befassen. So. Ja. Und ja, ne, die, also politisch aktiv sein, irgendwo anzukommen, wie du richtig sagst, heißt halt irgendwie überleben. Tag ein, Tag aus. Und es fängt ja früh an, so, ne? Also junge Menschen, die in die Parteien eintreten und dann tatsächlich was werden wollen. Das heißt ja dann, du schaust dir irgendwie so, ne, welcher Landesverband ist der richtige und so, ne? Welcher Bezirksverband? Bist du nochmal am Wechseln, hin und her. Ja. Damit fängst du ja schon mal an. Wo sind meine Chancen irgendwie gut? Dann kommt diese Karriere, die aus Plakate kleben beginnt. Ja, also erstmal Plakate von anderen, dann im Bestfall irgendwann ein eigenes Plakat. Wenn es scheiße läuft, dann heißt es 10 Jahre lang Plakat aufhängen, Plakat wieder abnehmen. So, ja. Das ist dein Job. Ja, und währenddessen, währenddessen machst du dann halt so auf Parteitagen, bist du die ganze Zeit so am Allianzen schmieden, ja. Es gibt einen Antrag, so, da versuche ich jetzt das linke Lager zu bekommen und vielleicht auch nochmal meinen Bezirksverband aus Steglitz und dann vielleicht kriegen wir noch die Kreuzberger ran und so. Das ist dein Leben, ja. Das ist auch nichts mit inhaltlicher Auseinandersetzung. Wenn du über inhaltliche Sachen nachdenkst, dann ist es immer so, den Antrag bringe ich jetzt ein, weil damit mache ich mich vielleicht schon mal irgendwie sichtbar. Dann kommt vielleicht auch mal eine Zeitung und schreibt darüber, wenn ich jetzt bei den Grünen irgendwie einen Antrag einreiche gegen Globuli oder so ein Shit, ja, weil das interessiert dann wieder alle, so ist dein Leben, so das läufst du so durch und läufst es durch und in 90% der Fälle wird daraus einfach gar nichts, ne? Also das ist einfach unfassbar viel Aufopferungszeit, vielleicht springt mal bei irgendjemandem so ein Bürojob dabei raus, bist jetzt Büroleiter oder so, da kriegst du ein bisschen gutes Gehalt für 4 Jahre und so und kannst sagen, ich war jetzt Büroleiter, kannst ja auf den Lebenslauf schreiben, vielleicht findet es dann irgendjemand super, aber das sind ja so die Mechanismen, die man endlos durchläuft und währenddessen wird ja alles, was authentisch an dir ist, eigentlich aus dir rausgespült. So, und du musst es auch aus dir rausspülen, weil es alles angreifbar ist, alles Schwäche, ne? Du behältst nur die Teile deiner Persönlichkeit, die dann irgendwie noch Sinn ergeben. So ist dann wie bei Jens Spahn, der dann irgendwie, ja, ich bin konservativ, aber ich bin auch schwul, ne? Also die Teile machen irgendwie Sinn, dies behält man, weil das ist so ein Alleinstellungsmerkmal. Alles andere schmeißt man raus.
0: Mhm.
1: So. Und währenddessen verlierst du natürlich alles, was dich irgendwie ausdrückt und dann kommst du oben an, du bist so ein Politroboter, so, du bist darauf getrimmt, Politroboter zu sein, du musst, deine Partei erwartet von dir, wenn du ein Interview gibst, deinen bestimmten Floskeln und so, wir wissen ganz genau, wie das aussieht, wenn das nicht so ist, ja, wir haben es ja gerade bei der Linken durchgemacht, ja, wenn dann mal Figuren da auftauchen, die einfach mal in die Kamera sagen, was sie denken, dann 3 Wochen Aufregung, ja, niemand kommt damit zurecht und gleichzeitig hast du aber die ganze Zeit schon im Hinterkopf dieses, was ja jetzt seit so ein paar Jahren einrückt, nachdem wir die Merkel-Tristesse nun hinter uns gelassen haben. Politiker sollen authentisch sein, ja, sie sollen irgendwie echt sein und so. Und das Ergebnis ist dann so jemand wie Friedrich Merz, ja, wo jeglicher Ausdruck von Persönlichkeit einfach nur zum Kotzen ist, so, ja. Wenn ich das so anschaue und so denke, bitte halt einfach den Mund, so, bitte sei nicht authentisch, bitte kehr zurück zu deinem Politikroboter sein, so, weil alles, was du sagst, was aus dir rauskommt, ist einfach unerträglich, so, wenn du deine Momente hast, wo du dich an die Kamera stellst und meinst, du musst jetzt irgendwie dein Jackett ablegen und hier irgendwie auf großen...
0: Also das kann man ja vergleichen. Friedrich Merz kam ja mit 20 Jahren Pause wieder diesem parlamentarischen und öffentlichkeitswirksamen Betrieb an und verbrennt sich überall die Finger. Und die Zukunft dieser CDU, und deswegen sage ich, muss sie sterben, sind Johannes Winkel und Wiebke Winter.
1: Ja.
0: Wiebke Winter? Ja, Wiebke Winter, also die Bremerin. So, sie gründet die Klimaunion, um sich einfach in dem Laden zu profilieren als eine, auf die man heute schon mal achten sollte, weil sie vielleicht die Grünen aus dem Weg räumen kann, ja, weil sie dieses grüne Projekt schwarz zu werden versucht hat, clever zu durchschauen, indem sie das Schwarze ein bisschen grün macht. Und Johannes Winkel hat schon einen Wehrpflichtsantrag in einem CDU-Parteitag eingeführt, als Putin noch gar nicht angegriffen hat, so ungefähr, ja.
1: Ja.
0: Auf den muss man achten, das ist die Zukunft der Partei. So, also wir haben es mit Verlogenheit zu tun und mit einer völligen Überheblichkeit, also Verlogenheit auf der weiblichen Seite und eine völlige Überheblichkeit auf der männlichen Seite, dass man nämlich sich profiliert, indem man der eigenen Partei signalisiert, also wenn ich hier regiere, hat die Jugend keine Zukunft, außer die, die wir ihr verordnen.
1: Mhm.
0: Und Rente gibt es auch nicht.
1: Ja.
0: So, das ist das Programm, ja. Und dann, sage ich ganz ehrlich, ja, deswegen, wir schwenken jetzt so langsam auf das, was wir heute besprechen, nämlich die letzte Woche mit Sachsen-Anhalt, dann doch lieber mal klare Verhältnisse. Da kommt ein Typ, der nicht mal die Kleiderordnung kennt und in so einem, ich serviere ihn Champagner-Jackett, die Parlamentsgeschäfte übernimmt, ja?
1: Ja.
0: So möchte ich das dann auch sehen.
1: Ja, ja. Er liest seine Rede vor und man denkt sich so... Ah krass, der liest zum ersten Mal was vor.
0: Ja, das, genau. Ich will jetzt klare Verhältnisse, ja. Ich will, wie bei Idiocracy, es gibt 2 Lager in der Welt. Die einen sagen, wir gießen Wasser auf das Feld und hoffen, dass das Getreide wächst. Und die anderen halt Cola.
1: Ja.
0: So, und das ist einfach, das ist die Dichotomie. Komplizierter ist es einfach nicht. Politik ist nicht so wahnsinnig kompliziert. Du hast als politisches Publikum, das, wir haben es schon mit dem Joghurt verglichen, wir stehen nicht, ich habe gerade Klopapier gekauft, ja. Wie lange stehe ich vor so einem scheiß Regal, um mir zu überlegen, welches Klopapier und so. Ich denke mir, seid ihr alle behämmert? Macht mir drei Dinger und fertig. Und genau so ist Politik. Das ist nicht so kompliziert. Und es wird jetzt noch einfacher, ja? AfD.
1: Ja.
0: Und dann halt, falls man noch irgendwelche Ansprüche hat an die SPD, an die. Und dann überlegt man sich halt SPD, Grüne, Linke, was auch immer.
1: Das war's. Ich fand das auch sehr, ich greife jetzt schon ein bisschen vorweg, aber ich fand es auch sehr lustig. Ich habe ja auch schon kurz 29er über Sachsen-Anhalt gesprochen und diese magischen vier, die uns jetzt auch gleich begleiten werden. Ja, also das große Rätselraten um die vier und ich finde auch,
0: Deutschland, ich kann mich nur darüber aufregen, ne? Ich muss deinen Satz unterbrechen. Deutschland macht gerade so ein, komm, wir spielen alle mal Werwolf, Krimi-Dinner, wer waren die vier? Und ich denke mir so, ja, wer sollen denn die vier gewesen sein? Da sind 50 Leute in diesem Parlament. Das ist doch, also.
1: Wir wissen alle ganz genau, wer die vier sind, so.
0: Wir tun haben jetzt alle aber so, Enthaltung gestimmt, ja? Ach nee, doch nicht. Ja, wer sind denn jetzt die vier? Wirklich, die stellen sich so doof, alle.
1: Vielleicht wird man es nie erfahren.
0: Ja, genau, es ist ja eine geheime Wahl, weißt du, wir werden es nie erfahren.
1: Am Ende ist es eine geheime Wahl, wer wird es schon wissen? So, ne? Da bleibt uns jetzt nur das Rätselraten übrig. Das ist einfach eins der großen Mysterien. Und das ist so Teil eins davon, eher dieses Rätselraten so darum, weil niemand darf sagen, dass es halt einfach jetzt offensichtlich viel von der CDU waren. Aber ich finde halt auch so, wir führen jetzt seit 10 Jahren diese Brandmauer-Debatte und das ist ja immer so auf Parteiebene. Ne? Ja. Und wir haben immer diese Vorstellung, das hatten wir ja hier auch schon öfter, so diese Kritiken dann im Podcast, so dieses Merz ist der Mann, der irgendwann mit der AfD zusammengehen wird, ja, diese Horrorszenarien oder und so. Und es ist immer auf dieser Makroebene von so eine Partei trifft irgendwie eine große Richtungsentscheidung, neues Grundsatzprogramm, was auch immer, die großen politischen Rädchen. Und am Ende bricht Politik dann halt doch runter auf, nee, der Moment, wo die Brandmauer zerfällt, ist einfach vier Dullis machen einfach einen Deal mit der AfD.
0: Genau.
1: Ne? Und du kommst nicht an die ran. Also es wird hier keine große Aufarbeitung möglich sein. Es wird hier auch kein großes Zurechtweisen jetzt der Bundespolitik
0: Es gibt auch nichts sein, aufzuklären, oder, ehrlich gesagt.
1: Genau, es gibt hier nichts zu regeln und alles, was wir so an Brandmauer, diesen symbolträchtigen Begriffen irgendwie so vor uns hertragen, bricht halt am Ende so in sich zusammen auf. Vier Menschen treffen dann eben doch für sich einfach eine Entscheidung und es geht um eine einzige Wahl. Und auf einmal, zack, ist es weg.
0: Ja.
1: So, ne? Und es verändert alles.
0: Ja, ich finde auch, ich bleibe ja dabei, dass es ein Moment der Hoffnung ist, dadurch, dass Klarheit ist, durch klare Grenzziehung. Ne? Also, ich habe Klaus Wowereit, deinen ehemaligen Bürgermeister.
1: Mein Bürgermeister, ja.
0: Dein Bürgermeister, als alles noch arm, aber sexy war.
1: Ja.
0: Der saß beim Maischberger oder so und meinte dann, naja, wenn Sie an einem Wahlabend sehen, dass die AfD 43% hat, dann ist es halt, wie es ist. Da müssen Sie jetzt nicht, das hat er nicht gesagt, aber ich sage es mal so, da müssen Sie dann nicht als Verteidigungsminister abends die Nationalhymne singen, wenn dann wirklich ein Parlamentspräsident von der 43%-Partei gewählt wird. Das ist auch ein bisschen albern, ne? Und dass wir hier immer zu spät dran sind und dann immer diese Aufregung im Fernsehen und ach ja, und hätte man diesen Tag jetzt noch verhindern können? Nee, es ist halt eine lange Geschichte. Ja, seit 2017 sitzen die im Bundestag und überall sonst. Und ich weise deswegen nur darauf hin, jetzt am Anfang ganz deutlich, wir haben jetzt so ein Buch wie von Isabella Weber, das von all dreien Parteien gleichzeitig bei derselben Veranstaltung vorgestellt wird. Also eben nicht der AfD, sondern des Progressiven, der progressiven Seite. Und da steht's einfach drin. Ja, es ist das programmatische, ja, antifaschistische Wirtschaftspolitik, weil die Wirtschaftspolitik vorher faschistisch war. Wenn die Miete so und so hoch ist, wenn dein Dorfkern entkernt ist, wenn alle weggezogen sind, wenn nichts mehr da ist und die Grundversorgung hapert, ja, dann ist halt faschistisch. Ob das jetzt die AfD macht, wer, das kann dann Robin Alexander in seiner Märchenstunde erzählen, ja, alle Namen nochmal, oh, es begab sich zu einer Zeit und wenn keiner gestorben ist und bla bla. So, und das, es ist halt, wie es ist, so. Und entweder ergreift man halt die Chance und sagt, ja, dann müssen wir vielleicht doch mal in der Zwiebel ganz nah an den Kern der Grundversorgung ran und da einfach jenseits des Marktes, weil es sind eh keine Waren, die gehandelt werden, ja, sondern Grund und Boden ist halt Grund und Boden. Keiner kann ihn herstellen, also ist auch keine Ware. So, auch wenn ein Preisschild dran hängt, das sieht halt nur aus wie eine Ware, ja. Aber das ist genau, dass wir in Deutschland so glauben, erstens, wir sind kein Einwanderungsland, obwohl wir das Einwanderungsland der Welt sind. Und als zweites, ja, das läuft halt hier alles ganz marktwirtschaftlich und so, ja. Obwohl man einfach sehen muss, ja, aber warum eigentlich? Diese Marktwirtschaft führt dazu, dass ausgerechnet diese Güter, weil sie knapp sind, die besonders wichtig sind, die höchsten Preise haben. Ja. Wohnraum, Essen. Und dann fragt man sich, wie das faschistisch werden konnte. Oh Wunder. Wir haben doch so viel Sonntagsunterricht dazu gemacht, ja. Und dann denke ich so, Leute, 1 + 1 ist wirklich einfach immer 2. Die Mathematik ist ganz hart an der Sache. Auch wenn uns die Mathematiker immer jetzt erzählen wollen, dass alles so wahnsinnig kompliziert ist und man dafür KI braucht und so, ja. Aber 1 + 1, 2. Und der Drops ist gelutscht. Also das, was wir heute anschauen, ja, ist sozusagen der Ablauf, wie es halt so, also die Personen sind noch beliebig und der Rest war programmiert. Und wer das anders haben will, muss halt jetzt anfangen, damit es in 20 Jahren anders ist.
1: Ja, das ist, was wir jetzt heute betrachten, ist letztlich so die oberste Fettschicht, so die auf systematischen Prozessen sitzt, die halt einfach so durchlaufen.
0: Ja.
1: Und die jetzt am Ende des Tages auch nichts mit irgendeinem einzelnen von den 4 da zu tun haben. Nicht mal unbedingt so wahnsinnig viel mit Friedrich Merz per se. Ich glaube ja auch, als eines der großen Missverständnisse der letzten Jahre, wir haben uns, oder ist eines der Missverständnisse neben denen, die du gerade gesagt hast, so, ne, unser marktwirtschaftliches Missverständnis, dass wir sagen, naja, klar, so ein Wasserversorger ist natürlich privat.
0: Ja.
1: Also Strom, natürlich, klar, privat. Ja. Gas, auf das wir angewiesen sind und die deutsche Wirtschaft, naja, da greifen wir im absoluten Notfall, wenn die Preise schon hoch sind, mal ein, ja, aber damit müssen wir ganz vorsichtig sein. Katharina Reiche sagt ja auch so mit Blick auf das Wirtschaftswachstum, einen Satz, den ich heute nicht dabei habe, aber den ich sogar sehr lustig fand, war dieses, ja, wir müssen jetzt auch als Politik sehr vorsichtig sein, ja, weil das Pflänzchen ist noch so am Wachsen und wir müssen jetzt aufpassen, dass wir da jetzt nicht übersteuern, wo man sich so denkt, so Katharina Reiche, du machst gar nichts, ja, also niemand von euch hat irgendeinen Einfluss darauf, so Unternehmen schauen sich einfach Dinge an und dann investieren die halt oder nicht so, ja? Die USA ist als Standort unsicher geworden, also kommt das ganze Geld gerade nach Deutschland und alle kaufen wie blöd Staatsanleihen und sind so, ah ja, hier ist ja noch sicher. Aber warum ist Deutschland sicher? Ja, nicht, weil da Katharina Reiche sitzt und eine geile Wirtschaftspolitik macht, so, sondern weil Deutschland halt strukturell so aufgebaut ist, wie es aufgebaut ist, ja? Weil die Strukturen irgendwie stimmen, man sieht jetzt das Sondervermögen, alles wird neu gemacht und so. Und dann hat man das Gefühl, ah ja, das ist noch ein Sicherheit. So, ne?

0: Ja, und deshalb wandern die nach alle nach rechts ab. Und ich glaube, eigentlich ist es genau andersrum. So in der Welt sind Dinge passiert. Und es hat natürlich auch was mit Politik zu tun, aber es ist erstmal, sind es strukturelle Entwicklungen, die da so durchlaufen, ja, die neoliberale Entkernung, die Alternativlosigkeit. Menschen, in Syrien ist einfach Krieg. Menschen kommen hierher. Was willst du machen? Du lässt sie natürlich rein, ja. Du lässt sie nicht an der ungarischen Grenze verhungern. So, aber das ist ja keine CDU-Politik gewesen, sondern es ist einfach Realität, die einrückt, so. Und der eigentliche Unterschied ist nicht die CDU macht was und das schafft die AfD, sondern die AfD entsteht und das verändert die CDU und das verändert auch unsere Bundespolitik. So, der Weg ist eigentlich in eine andere Richtung.
1: Also
0: und
1: ich habe gelesen, dass Helmut Kohl die Einheit gemacht hat.
0: Ja, genau, ja, Helmut Kohl hat die Einheit gemacht. Ja.
1: Und der andere hat das Wirtschaftswunder gemacht.
0: Genau, so haben die das gemacht, die Kanzler. Und deshalb ist Friedrich Merz jetzt halt auch dafür verantwortlich, ja, dass er halt die 30% von der AfD zurückbekommt. So, aber das wird nicht passieren, das schauen wir uns jetzt auch die ganze Zeit an. So, das passiert einfach nicht. Ja, Friedrich Merz kann machen, was er will, so, die kommen nicht mehr zurück. Und wir wissen jetzt auch statistisch so, ja, die AfD teilt sich auf in so drei Teile. Ja, ein Teil davon ist klar nationalsozialistisch, revanchistisch, ja, die wollen Elsass-Lothringen zurück, ja. So, mit denen kannst du gar keine Politik machen auf demokratischer Ebene. Dann gibt's noch so ein und dritte, die sind hardcore recht. Rechts, aber jetzt nicht unbedingt, sagen wir mal, historisch rechtsorientiert so, sondern die sind einfach richtig hart drauf. Und dann hast du dieses eine Drittel, von dem du sagen kannst, ah ja, das waren mal ehemalige Rechtsaußen-CDUler. So, ne? Also diese Idee, man gewinnt die irgendwie zurück und die CDU kommt nochmal auf 40% oder so, das ist einfach alles Quatsch. So, das wird nicht passieren. Sondern was wir ja stattdessen sehen ist, die AfD ist da und die AfD erzeugt einen Sog und dieser Sog zieht die CDU quasi magisch an. Ja, sie kommt davon nicht weg, weil sie selbst in dieser Erzählung gefangen ist, von sie sei irgendwie dafür verantwortlich. Und das, was die AfD macht, dass sie verändert konstant die CDU und nicht andersrum. Die CDU hat sich nicht verändert und schafft die AfD, sondern die AfD entsteht und sie zerlegt die CDU. Und in dem Prozess befinden wir uns jetzt, ja. Den wir hier letztendlich ja auch schon seit 5 Jahren bebildern. So. Und die Veränderung der CDU und Friedrich Merz, der letztendlich auch als so Strukturmerkmal nach Jahrzehnten von Helmut Kohl, Angela Merkel, so einer technokratisch aufgeladenen CDU, wo das Versprechen irgendwie immer so, also Kohl tritt an mit, ja, weiter so, das ist sein großer Satz, sein politischer Satz, wir machen weiter so und danach kommt Merkel mit, sie kennen mich. Ja, und das ist eigentlich CDU.
2: Ja, genau.
0: So, es ist so technokratisch, so mit Politik hat das eigentlich gar nichts zu tun, so richtig, sondern es ist halt so die perfekte Politik für die desinteressierte Untertanengesellschaft, die halt einfach sagt, ah ja, das ist Mutti, damit fühle ich mich sicher, ja, und die Leute von der SPD und den Grünen, die sagen auch noch alle, ja, am Ende ist es auch unsere Kanzlerin und ist unser Kanzler und wie du schon sagst, ja, der hat die Einheit gemacht, der macht so die notwendigen, die nachvollziehbaren, die richtigen Schritte, ja, man hinterfragt das gar nicht, man muss auch gar nicht so, man kann sich auf die verlassen und dann kommt Friedrich Merz in diesem Aufbrechen mit der AfD, die halt irgendwie dafür sorgt, dass die CDU sich auf einmal unwohl fühlt mit ihrem komischen Mitte-Merkel-Modus. Da muss doch eine neue Härte rein. Die machen uns doch von rechts platt irgendwie. Und dann kommt Friedrich Merz und sagt, ja, pass auf, wir reißen die Brandmauer ein. Und die Brandmauer, die er einreißt, ist die Brandmauer zum Populismus und tritt an mit, also wir machen gar keine Schulden. wir machen harte Migrationspolitik, wir machen CDU pur, das wird alles mega geil, wir dominieren die hier kaputt, so, alles wird anders und damit fliegt er eine Woche, nachdem er gewählt ist, massiv auf die Schnauze und seitdem befinden wir uns in dem Modus, den wir jetzt sehen, ja, und das ja, ist
1: sehr
0: der
1: gut,
0: Untergang
1: genau so.
0: Der CDU.
1: Genau so.
0: So. Ja, genau, und das beobachten wir jetzt, das schauen wir uns jetzt an. So, alles schon gesagt, wir beginnen natürlich bei den magischen Vier.
3: In Sachsen-Anhalt hat sich der Landtag konstituiert, ein normaler Vorgang nach einer Landtagswahl. Doch der Tag markiert ein Novum oder wie Kritiker es heute formulierten, eine Zäsur. Ein schwarzer Tag für die Demokratie. Fakt ist, erstmals wird in Deutschland das Amt eines Landtagspräsidenten von einem AfD-Politiker besetzt. Und damit ist Tobias Rausch der oberste Repräsentant des Parlaments und als dieser hat er auch überparteilich zu agieren. Wie das allerdings gehen soll, wenn er gleichzeitig Generalsekretär der AfD-Landespartei bleibt, ist nicht die einzige Frage, die sich heute stellt. Im Zentrum steht die Zahl 4.
1: Ja, Kritiker sagen, also sie meint sich selbst und so, ne?
0: Ja.
1: Das ist heute wirklich ein dunkler Tag. Ich meine, ja, das ist ein Posten der Macht und was auch immer, ja. Aber in einem Bundesland, in dem 6000 Leute sagen, Politik könnte ich mir irgendwie vorstellen, ich engagiere mich mal, ich gehe in die CDU. Und die treten

0: an gegen 3000, die das bei der SPD wollen. Heißt, das lag einfach brach. Da wurde kein ja. Machtkampf gemacht oder sonstiges, sondern da hat man einfach Leuten gesagt, hier habt ihr ein Kinderfest. Und die so, komm, sei unser Landtagspräsident.
1: Ja, geil, Mann, ja.
0: Das ist ja. die ganze Geschichte.
1: Hier gibt's Bratwurst.
0: Es gibt umkämpftere Vereinsvorsitzende Posten hier in Frankfurt am Main, die ich kenne, ja. wo richtiger Wahlkampf stattfindet und Budgets verbraten werden und so. Aber das, was wir in Sachsen-Anhalt gesehen haben, mit diesem, ach ja, ist Wahlkampf, ich chatte mal kurz rüber, ja. Dann ruft man bei der Fahrbereitschaft an, fährt kurz darüber aus Berlin, denkt sich, oh, ist ja nicht so weit und so, ist abends wieder zu Hause, fertig. Also ist wirklich, ich reg mich heute nur darüber auf, was wir da sehen. Über das, was wir da sehen und wie es uns reportiert wird. Also hier, ja, ja, die schon wieder.
1: Ja, wie es uns, und wie es uns reportiert wird. Ist ja auch, ich hatte auch das Gefühl, das ist auch, also dieser Move von Sigmund ist ja, mehr zum Nachhinein muss man sagen, ja wahnsinnig schlau, so, ne, seine eigene Wahl in den Dezember zu legen und jetzt die Bundespolitik halt so für anderthalb Monate in so einem Topf langsam vor sich hin zu köcheln, bis die so brei sind.
0: Ja.
1: Und sich dann wählen zu lassen, weil es 100% passieren wird. Und parallel bekommen wir jetzt halt schon dieses gewohnt mediale Rattern, so, ne? Also die AfD ist schlau genug, um genau zu wissen, es wird jetzt über diese vier Leute da ewig diskutiert werden, ohne dass man irgendwo ankommt. Und was macht der Journalismus? Er macht halt genau das. Man diskutiert jetzt über diese vier und man zerreibt damit so.
0: Genau.
1: Auch die CDU vor sich hin, so, ne?
0: Also solange Dunja Herjali und die ganze Heute-Journal-Redaktion und die Tagesthemen auch, ne? Den Untergang der Welt so reportieren, dass sie sich 10 Uhr entscheiden, ja, dann machen wir da eine Moderation und dann kommt ein Bericht und dann können wir ja am Ende nochmal kommentieren, ja. Solange glaube ich denen gar nichts. Das ist einfach, the message is the medium. Also ich sehe hier, Frau Herjali, das Licht leuchtet im Studio. Sie sehen auch nicht verheult aus. Es ist nichts Grobes passiert. Ich möchte das ohne Ton, ja, wenn ich irgendwo, wo Fernsehen ohne Ton läuft, und ich habe keinen Impuls zu sagen, ah komm, wir gucken uns das mal kurz an, da scheint was passiert zu sein. Ist es nicht glaubwürdig, dass man hier irgendwie ein auf, oh ja, das ist wie Wolfgang sagte, das ist die eigentliche Hoffnung der Medienmacher ist, dass man es irgendwie hinbekommt, auch in der AfD-Regierungszeit es einfach weiterzumachen.
1: Ja, also und man ist nicht in der Lage, den behaupteten eigenen Schock zu bebildern und irgendwie auszudrücken. Ja. So. Und man merkt es vielleicht auch selbst an sich selbst so ein bisschen so, ne? Also Dinge werden irgendwie eingerissen, Dinge verändern sich und am Ende denkt man so, naja gut, jetzt ist da halt dieser Landtagspräsident, was mache ich jetzt mit meinem Alltag, macht eigentlich gar nichts so, ne? Also ist es auch so, medial wird immer so vor diesem Punkt des No Return gewarnt, ja, deshalb ja auch der Begriff Brandmauer und wann ist sie dahin und wie ich halt schon eingangs meinte, so naja, es gibt halt nicht den Moment, wo man sagen kann, jetzt ist die Brandmauer eingerissen, ne? Also klar, wir können jetzt alle warten darauf, dass dann irgendwann die CDU mit der AfD dem Bund regiert. Und was dann? Ja, also was genau passiert dann? Sind wir dann tatsächlich alle auf der Straße, gehen dann alle raus, legen die Arbeit nieder oder so? Nee, wahrscheinlich nicht so. Ne?
0: Das ist eigentlich, das ist sehr gut, dass du nochmal über den Begriff der Brandmauer selbst, also die Brandmauer, wenn man jetzt so im eisernen Vorhang denkt, ne? Bühne und Publikum. Auf der Bühne wird mit Feuer hantiert und, also jetzt mal grob, ja, damit das Publikum nicht in Schaden, kann man schnell die Brandmauer runtermachen. So, wenn die Brandmauer zerstört wird, aber keiner steht da und sagt, es brennt, dann ist es den Leuten wirklich egal, ob da oben noch irgendwo eine Brandmauer ist, die man zur Not runtermachen kann.
1: Ja.
0: Dann brennt es einfach nicht. Und ich habe jetzt sehr viele AfD-Leute gesehen, die, finde ich, die Hütte angezündet haben, ja. Und dann sitzt Markus Lanz daneben und fragt die, ich habe jetzt gar kein Streichholz bei Ihnen gesehen. Also sind Sie wirklich ein Brandstifter? Ich habe geguckt, ja, aber da war gar nichts.
1: Ja, voll. Ja, und das trifft es voll. Und ich finde auch, also Dunja versucht uns hier ja auch, ne, also sie nimmt dann diesen bedeutungsschwangeren Ton irgendwie so an, ja, bei Ingo Zamperoni war es dann auch, es ist ein Novum. Manche sprechen von einer Zäsur. Man gibt dem dann Ganzen irgendwie mit einem, man macht keine freundliche Anmoderation. Manchmal hat man ja die lustige Anmoderation, heute nicht. Ja, heute ist die sehr ernste und an Moderation, man hat immer das Gefühl, das wird dann so, man selbst soll das jetzt so in sich spiegeln und dann wird man quasi durch den Blick aufgefordert, sich doch jetzt politisch zu engagieren, ja, irgendwie, keine Ahnung, rauszugehen, mehr mit Leuten zu reden oder was auch immer gerade das Mantra ist, ja. Aber man selber ändert ja überhaupt nicht den Modus. Das ist ja das, was wir hier seit Jahren kritisieren, so, ne, also die Tagesthemen des Heute-Journal oder so, sie kommen überhaupt nicht in den Modus, in dem das jetzt klar wäre, ah ja, das ist eine Krise und eine Krise verändert natürlich auch uns, wir als vierte Gewalt, Verteidiger der Demokratie, whatever, so, ne, und da passiert ja nothing, so. Es ist der immer gleiche Modus und natürlich läuft es dann auch einfach irgendwann so durch und anstatt jetzt hier halt irgendwie uns die Dramatik zu bebildern und uns irgendwie einen Anhaltspunkt zu geben, warum wir denn jetzt entsetzt, enttäuscht, was auch immer sein sollen, macht man dann einfach die gleiche Scheiße wie immer.
2: Genau.
1: Und es ist halt, man sucht nach den vier Hanseln, so.
0: Ja. Ja. Wer war's,
1: ja.
3: Als Alterspräsidentin eröffnet die Fraktionschefin der Linken am Morgen diese historische Landtagssitzung. Mit Blick auf Wahlergebnis und Tagesordnung richtet Eva von Angern auch mahnende Worte ans Parlament.
4: Aus großer Macht folgt große Verantwortung. Dieser Satz besagt für mich, dass Menschen mit besonderen Fähigkeiten, Ressourcen und Privilegien die moralische Pflicht haben, diese zum Wohle anderer einzusetzen.
3: Gut eine Stunde und eine Wahl später ist mit Tobias Rausch erstmals in der Bundesrepublik ein Vertreter der in Sachsen-Anhalt als rechtsextremistisch eingestuften AfD zum Landtagspräsidenten gewählt. Der 35-Jährige bekommt Blumen vom BSW und das Grundgesetz und eine weiße Rose von der SPD, Bekenntnis, ihn nicht gewählt zu haben. Denn Rausch erhält 4 Stimmen mehr als AfD und BSW-Abgeordnete haben.
0: Ja. Was ist das für ein Anzug? Das wäre für mich die wichtigste Frage, ja. Ich meine, es ist passiert, das ist, also wir brauchen auch so ein Konzept für Geschichte, die schon geschrieben ist, die einfach nur noch geschieht. Ja, dieses ständige Überraschen, dass der Apfel wirklich jetzt unten angekommen ist, nachdem er vor 3 Sekunden schon oben vom Baum sich gelöst hat. Das ist ja wirklich total bescheuert, ja. Und ich finde ja trotzdem, man sollte ja dranbleiben an der Berichterstattung, aber hier muss der Modus anders sein. Ich finde zum Beispiel auch dieses Ulrich Siegmund steht auf und gibt ihm aber nicht die Hand, sondern die machen so ein Einschlagen, ja?
1: Ja.
0: Das ist auch grotesk einfach.
1: Ja, dieses yeah, geil, buddy.
0: Ja, das ist wirklich.
1: Ja, ja, genau. Es ist so richtig, ja. Es ist so ein bisschen assi.
0: Ich meine, der Höcke versucht wenigstens noch nachzumachen, wie Hitler es damals gemacht hat, ja.
1: Das stimmt,
0: verneigt
1: aber das
0: sich dann so
1: richtig
0: tief und macht hier so ein Ding. Aber hier, das ist ja, das ist einfach so eine Ghetto-Gang, die jetzt da vorgefahren ist und meinte, ja, hier kann man ein bisschen plündern und dann geht der Plan auf, weil alle einfach doof sind, damit meine ich vor allem die Journalisten, die das bisher begleitet haben. Und es ist, wie du sagst, jetzt machen die einfach in diesem Modus weiter.
1: Ja, es werden Protagonisten so Machtübernahme gesucht als Boys Club.
0: Genau, es ist alles so schrecklich irgendwie. Ja. Es ist wirklich schrecklich.
1: Meinst du, die Fraktionsvorsitzende von der CDU ist da morgens angekommen, hat sich da hingesetzt, hat den Anzug gesehen, dachte so, scheiße, das geht heute nicht gut aus? Weil, ich meine, der zieht sich ja nicht einfach so diesen Anzug an. Der kommt ja da morgens in diesem Anzug, ja, weil er weiß, dass er heute gewählt wird.
0: Das ist nochmal die Klatsche in der Klatsche irgendwie.
1: Ja. Ich finde es auch, ja, es ist viele Symbolik hier auch drin. So, ne? Siegmund, der zuerst aufsteht, ja, so, weil es halt sein Sieg, so,
0: genau,
1: ne? Ist
0: genau,
1: sein
0: genau,
1: Triumph.
0: Genau.
1: Er springt quasi schon auf, weil er weiß, geil, das ist durch, ich werde Ministerpräsident.
0: Ja.
1: So.
0: Im Grunde,
1: jetzt ist nur noch 1,5 Monate warten, ja. Ja. Dann haben wir es und dann sprengen wir die Bundespolitik kaputt. So. Und genau das wird passieren, weil niemand wird sich da jetzt darauf vorbereiten. Ja, die CDU hat sich ja auch die bescheuerte Linie aller Zeiten überlegt. Das heißt, es wird vor Weihnachten nochmal richtig gut einschlagen.
0: Naja, ich meine, es ist ja nicht nur, dass der Siegmund jetzt wartet und weiß, er wird gewählt, die Geschichte ist geschrieben, sondern hat ja diesen strategischen Zug, dass er noch diesen CDU-Parteitag abwartet.
1: Ja.
0: Das ist ein CDU-Landesparteitag, von dem wir wissen, da gibt's keine Mitglieder und nichts, das ist hornalte Veranstaltungen, kommen da überhaupt Delegierte zusammen, wir wissen nichts so, ja. Die Fraktion hat 15 Leute, die sind im tiefen Streit. Das heißt, demnächst liegt der Fokus auf so eine scheiß Turnhalle, in denen irgendwelche Leute versuchen, die letzten Reste im wirklich allerletzten Bundesland Deutschlands nach sehr vielen Kennziffern zusammenzukratzen. Und das ist der Punkt, in dem Journalisten vielleicht das sehen und sich denken, nee, die Formate, die wir hier angeplant hatten, funktionieren ja so nicht.
1: Nee, Das glaube ich nicht. ich glaube, die werden das ganz groß reportieren. Das wird dann so erster Parteitag nach der Wahl. Das wird Anmoderation sein und so. Ich freue mich da schon sehr drauf.
0: Ja, hast du schon mal einen Landesparteitag gesehen?
1: Es liegen Dinge im Argen. Ich habe die Stimme von Zamperoni schon im Kopf. Da musste heute einiges geklärt werden und dann Bericht.
0: Ja, ich will einfach sehen, wie die das in so einem kleinen Gemeindesaal, wo so 100 Leute reinpassen, ja, wie da der Parteitag abläuft. Auf so einer Bühne, auf der man denkt, kommen da jetzt gleich so Tänzermädchen raus und so? Vielleicht eine Turnhalle?
1: Ich würde da gar nicht mehr hinfahren persönlich, so, weil ich denke, das ist so, als wenn du jetzt zu einem FDP-Landesparteitag fährst. So, warum? Diese Fraktion existiert nicht mehr. Man hat sich bereits zerlegt. So, es gibt da jetzt nichts mehr anzugucken. So, der Prozess ist durchgelaufen. Eigentlich kann man es auch lassen. Aber werden sie natürlich nicht machen. Also gut, der Neue stellt sich vor.
3: Die CDU wollte sich zur Wahl eigentlich enthalten, ist anschließend in der Erklärungsnot.
2: Deswegen ist eine geheime Wahl, dann wissen wir, weiß keiner, wo die Stimme am Ende herkommt.
5: Ich muss das zur Kenntnis nehmen und werde sicherlich auch noch ein Stück weit darüber reflektieren müssen in den nächsten paar Tagen.
3: Der neue Landtagspräsident Tobias Rausch, noch Anfang des Jahres zentrale Figur der sogenannten AfD-Vetternwirtschaftsaffäre. Drei Geschwister arbeiteten im Büro einer AfD-Bundestagsabgeordneten. In seiner ersten Rede gibt er sich überparteilich.
6: Ich werde dieses Amt nicht als Präsident einer Fraktion führen, sondern ich werde es als Präsident des gesamten Landtages von Sachsen-Anhalt führen. Und diesen Anspruch möchte ich gerecht werden.
3: So sehen es die Aufgaben eines Landtagspräsidenten vor. Er wacht über die Sitzungsordnung, das Hausrecht samt Polizeigewalt. Er wird das Parlament nach außen vertreten.
0: Man hört den so vorlesen und denkt sich, man hat so den Impuls, ihm jetzt eine Schulnote zu geben. Ja, voll. Michael, das könntest du noch ein bisschen mit Betonung vorlesen und du musst auch genau, nicht so schnell, aber ich gebe dir eine 3.
1: Ja, also genau, so ein so an die Schule, so, wo dann so positive und negative Sachen zum Referat gesagt werden und dann ist so, ja, ein bisschen weniger ablesen wäre vielleicht cool beim nächsten Mal. So,
0: ja, es ist wirklich ja schlimm. Also was wir da sehen, ist so provinziell und so, es ist auch wirklich so unbedeutend. Klar haben die jetzt eine Hoheit über die Polizei, aber was macht diese Polizei durch Magdeburg laufen und gucken, dass der fließende Verkehr nicht alarmt oder sowas, ja? Also ich will mich nicht drüber lustig machen, aber das bedeutet schon einiges, dass wir hier in einigen westdeutschen Städten ein dreifach höheres Bruttoinlandsprodukt, und das ist eben nicht nur eine Kennziffer für Wirtschaft, sondern was auch so insgesamt los ist und so. Es gibt Region in Deutschland, wo sich das wirtschaftliche Leben nicht erschöpft in abends geht man nochmal in den Supermarkt. Und ja, auch kulturell und so, ja. Und jetzt regiert diese AfD also Sachsen-Anhalt. Und ich weiß, wir haben jetzt sehr viele Hörer, die jetzt mir wieder irgendwas erzählen, dass in Magdeburg und Halle und irgendwelche Projekte und so, und trotzdem. Es ist einfach, wie es ist.
1: Ja, er hat ja sogar nur die Kontrolle über das Parlament, und bei dem Parlament muss man ja sagen, es stellt halt jetzt eh die Arbeit ein. So, ne? Also.
0: Ja, das kommt eben dazu. Was erwarten die Leute jetzt?
1: Also, ich meine, klar, die Bedrohungslage ist natürlich nicht unreal, so, ne? Wenn da jetzt groß Action wäre und tatsächlich so Weimarer Republik-Style irgendwas passieren würde und jetzt da jemand aufsteht und halt irgendwie protestiert und dann wird er von der Parlamentspolizei rausgezogen und die SPD wird dem Saal verwiesen und so. Aber wir wissen ja auch schon, naja, die Politik befindet sich ja in diesen Bundesländern und deshalb ist ja der Status quo da so, wie er ist, in dem gleichen Modus wie der Journalismus, ne? Die gehen da jetzt auch einfach am nächsten Tag artig hin. Also.
0: Ja, klar.
1: So, und dann sagen die da artig ihre Sachen und dann ist halt Sitzungstag vorbei und man hat nichts auf die Reihe bekommen und währenddessen macht jetzt die AfD da halt so das, was sie immer macht. Sie setzt sich da jetzt halt hin und verteilt Posten und Posten für Posten, genau, und untergebenen Posten und immer so weiter. Man krallt sich so das ganze Geld, die ganze Kohle, die in der Politik ist, und ansonsten sitzt man dann da halt mit einem Ministerpräsidenten, der vielleicht, keine Ahnung, mit der CDU da, weiß ich, drei Abschiebe Dinge irgendwie auf den Weg bringt, und der Rest erschöpft sich ja dann eh in so einer, ja, in so einer Kulturpolitik irgendwie so, ne? Und das werden sie ja jetzt auch machen, das sagt jetzt auch der Bericht so ein bisschen so.
7: Er hat die Ordnung der Geschäfte zu wahren und er hat die Verhandlungen im Landtag gerecht und überparteilich zu führen. Das bedeutet aber auch, dass hier, das hört man schon, ein gewisser Interpretationsspielraum da ist.
3: Rausch müsste auch die eigene Fraktion disziplinieren, die mit den meisten Ordnungsrufen in der letzten Legislatur. Zweifel an Rauschs Eignung, nicht nur bei den anderen Fraktionen, nicht nur im Parlament. Denn eine zentrale Rolle hat der AfD-Landtagspräsident auch bei Gedenkveranstaltungen.
8: Das AfD-Regierungsprogramm sieht einen ausdrücklich einen Bruch mit der bestehenden Erinnerungskultur vor. Das heißt, die Erinnerung an die Verbrechen der Nationalsozialisten, das soll nicht mehr im Zentrum stehen, sondern im Zentrum stehen sollen die positiven Aspekte der deutschen Nationalgeschichte.
3: Der Protest vor dem Landtag in Magdeburg belegt die Bedeutung dieses historischen Tages, seine Folgen bislang nicht absehbar.
0: Ja. Also ich kann nur sagen, ich finde das alles gut. Wir haben jetzt gerade den Direktor der Gedenkstätten Sachsen-Anhalts gehört, der gesagt hat, nee, wir haben jetzt offenbar ein antagonistisches Verhältnis zum Betrieb, der typischerweise die Grenze niederlegt und so, weil das sind ja Leute von der AfD und die haben zwar ein überparteiliches Amt, aber wir wissen ja, wie die Programmatik aussieht. Wenn das jetzt bedeutet, dass in Sachsen-Anhalt demnächst tatsächlich eine Wiederbelebung oder überhaupt das erste Mal eine Belebung von Zivilgesellschaftlichkeit entsteht, weil man nicht einfach nur Anhängsel und Geisel von Rainer Hasselmann oder wie er heißt, Hasselhoff und anderen CDU-Leuten oder sowas ist, ja. Dass einfach von oben die Ansage kommt, oh, heute ist wieder Antisemitismus-Gedenken. Und dann wird es so weitergegeben in die Länder und die Länder dann so, komm, 3. Oktober machen wir heute in Bremen. Und dann die Bremer so, ah, voll cool, die kommen alle, also machen wir mal Programm. Die haben uns gefragt, ob wir Programm machen können und so. Nee, man macht jetzt einfach Programm dagegen. Ich fand das ja sehr gut, das hören wir nachher auch, schon mal zu sehen. Wenn da in Halle Gedenken ist wegen diesem Anschlag, dann stellen sich einfach die Leute, die zu dieser Synagoge gehören und vielleicht ein paar aus der Stadtgesellschaft hin und sagen, naja, Gedenken ja, aber jetzt nicht unbedingt mit dem Staat. Und es ist doch super gesund, das einfach mal auszuformulieren.
1: Ja, ich denke auch, dass es, wenn dann, also dieses jetzt herrscht da ein anderer Zugang zur deutschen Geschichte, so klar, da werden es wahrscheinlich auch Gelder irgendwie anders versucht zu verteilen. Und natürlich versucht die AfD diese Geschichtsumdeutung. Aber dass die AfD überhaupt an den Punkt gekommen ist, bedeutet ja, dass die Erinnerungskultur da offensichtlich gescheitert ist. Ja. Also sie ist ja eben nicht am Leben, sondern sie ist ja schon mausetot. Ja. So, sie wird jetzt halt nur noch in politische Form gegossen, so, aber dass die staatlich verordnete, von oben nach unten durchgedrückt, so liebe Sachsen-Anhalt, Tina, heute erinnert ihr euch aber mal daran, dass ihr vor 70 Jahren 6 Millionen Juden vergast habt, funktioniert ja da nicht so. Das ist die Realität, mit der sich da kein Wähler auseinandersetzt. Ja, wir müssen wieder an den denken, an den Mann von der einen AfD-Veranstaltung da, wo dann die Moderatorin fragt, ja, aber machst du denn kein Problem, dass die hier alle rechtsextrem sind? Und die Antwort ist, Ivo, die sind doch nicht rechtsextrem, so, ne? Also, da findet keine Auseinandersetzung mehr auf der Ebene statt, so. Also, zumindest nicht bei den WählerInnen und bei halt einem erheblichen Teil dieser, auch der Bundesrepublik an sich so, finden diese Auseinandersetzungen nicht statt. Wir sehen jetzt ja heute auch nochmal in mehreren Berichten, wie dann so Stück für Stück alles, was damit mal verbunden war, ja jetzt entkernt wird und einfach zu so einer politischen Verwertungsmasse. Ja, Antisemitismus, deutsche Geschichte, ja, das ist vor allem noch in Mitte, um auf Linke irgendwie einzukloppen. Ja, also da ist auch mit Erinnerungspolitik da oben nichts mehr los beim Bundeskanzler. Ja, das ist auch egal, dass Friedrich Merz doch mal bei irgendeiner Synagogenveranstaltung dann kurz weint. So, ja, das ist einfach nicht die Realität in Deutschland, dass diese Erinnerungskultur jetzt von uns Einzelnen wie vom Staat irgendwie hochgetragen wird, sondern das ist so ein Korsett, was man sich gibt, damit man sich nochmal sagen kann, wir haben unsere Geschichte aufgearbeitet, aber die Realität ist letztlich längst die Realität von Sachsen-Anhalt und der AfD, nämlich 70% der Deutschen sagen, ja, wir haben ganz schön viel mit dem Nationalsozialismus beschäftigt, jetzt ist auch mal Schluss. Wissen Sie irgendwas über jüdisches Leben? Nee, brauche ich auch nicht. Ja. So, das ist der Stand der Dinge.
0: Also wenn ich jetzt die Möglichkeit hätte, einen Tagesthemen-Kommentar zu machen, kann ich natürlich nicht, aber ich will euch trotzdem nicht verheimlichen, so, ich würde es so machen, ja. Was wir heute in Halle gesehen haben, war ein wichtiges Zeichen der Zivilgesellschaft, bla bla bla. Man hat den Til Schneider durch eine Menschenkette nicht in die Synagoge gelassen. Vorbildhaft. Das sollten wir grundsätzlich mit allen Gedenken machen.
1: Ja.
0: Die Politik muss sich da jetzt raushalten. Ich rufe auch nicht bei irgendeiner Behörde an und frage, ob die nochmal einen Vertreter schicken können, als ob ich die für mein Gedenken brauche, so, ja. Sondern das Gedenken ist einfach eine Sache zwischen die einen Leute, die sagen, ich brauche eine Synagoge, oder ein anderes Gotteshaus und die anderen, die sagen, ich habe hier eine Schusswaffe und schieße jetzt 70 Mal auf die Tür. So, und da kann man das klären und da braucht man echt keine Politiker. vor allem keine Politiker, die eine faschistische Wirtschaftspolitik gemacht haben, nur weil Medien das bisher nicht aufgeklärt haben, wie die Zusammenhänge sind, heißt ja noch lange nicht, dass diese Rentenkürzung, die Stadtkernentleerung, die Abwanderungsbewegung aus dem Osten, die man einfach zugelassen hat, die Treuhandgeschichten, die schon wieder 30 Jahre rum sind, dass das keinen Effekt hat. Das hatte alles Effekt, das waren Politiker. Wir haben uns entschieden, gar keine Politiker mehr. Ob sie Till Schneider heißen, Merz oder wie auch immer, wir wollen hier keine Politiker mehr. Und das fände ich geil. Das ist genau das, was ich mir wünsche.
1: Ja, das ist wie bei den Protesten damals gegen die AfD, wo man auch so war. Also es ist gut, dass es die Proteste gibt, aber ja, bitte, liebe SPD, haltet euch da fair mit euren scheiß Flaggen. Genau. Versucht es nicht einzunehmen und so was zu machen, was ja irgendwie euch gehört.
0: Und dann hätte ich noch die Pointe angehangen. Und falls doch ein Politiker möchte, kann er gerne als Mensch kommen.
1: Ja.
0: Falls noch was Menschliches da ist.
1: So, jetzt schalte. Wichtige Dinge sind zu klären.
7: Kommen wir nach bei Andreas Postel, unserem Studioleiter in Sachsen-Anhalt. Andreas, und alle fragen sich natürlich weiterhin, woher kommen denn diese vier Stimmen? Und was könnte das für die Wahl des Ministerpräsidenten im Dezember bedeuten?
0: Will mich Hayali für blöd verkaufen? Kennt sie die Antwort selber nicht? Glaubt sie, irgendwer kennt die Antwort nicht? Hält sie alle für komplett bescheuert? Was ist denn das für eine Frage? Wirklich?
1: Ja. Ja, und wir wissen alle, warum sie diese Frage stellt, weil so ist es halt, ne? Man hat wahrscheinlich haben wir eine Unterlassungserklärung am Hals, wenn man jetzt einfach sagt, wir wissen alle, die vier kommen von der CDU. Also weiß ich auch gar nicht genau, warum wir gerade diese Scheiße gemacht haben.
0: Ich finde, man sollte das einfach so moderieren. Aber, so, pass auf. Es ist nur für Leute, die Video gucken, ne? Ja, also heute wurde der Typ gewählt und es gab vier Stimmen mehr als, dann zwinkert man so, deutet kurz an, dass man den Satz jetzt echt nicht zu Ende führen muss. Und dann geht's einfach weiter.
1: Niemand weiß, wo sie herkommen. Zwinker, zwinker. Ja, ja, genau. Dann, also, dann lasst es doch sein. Also, dann mach doch irgendwas. Dann lieber einen Mehrbericht dazu, der uns nochmal irgendwie die Dramatik näher bringt. Das meine ich ja auch mit sie scheitern so daran, irgendwie die Dramatik, die sie selber zum Ausdruck bringen in ihren Worten, dann halt aber irgendwie zu bebildern, so, weil dann verdeutlicht uns doch, was das jetzt tatsächlich politisch bedeutet oder wie es von hier aus weitergeht oder sowas, aber doch jetzt nicht dieses Rätselraten um die vier Hansel, so, da sind 15 Leute, von denen sagen 5 offensichtlich nein, 4 ja, enthalten sich und 4 wählen halt den
0: Dude. Ich will mal noch einen Eindruck schildern, so ganz allgemein, es war jetzt Buchmesse hier in Frankfurt, ne? Es gab mal eine Zeit, da haben die Bücher Leute überrascht, also haben so einen Buchdeckel aufgeschlagen, da war richtig was los und so. Mittlerweile denke ich mir, ein Buch muss man schon dann als gut und leistungsfähig und vielleicht auch als gelungen markieren, wenn man nur so diese Ahnung hat von, naja, ich fand es jetzt nicht so aufschlussreich, kenne das alles schon, aber ich finde es gut, dass die junge Frau das nochmal für ältere Frauen schreibt oder so. Und das halte ich für ein ernsthaftes Problem, also so grundsätzlich einfach. Dunja Hayali hat ihm einfach eine Frage gestellt gerade, die spottet jeder Idee von eine Frage haben, weil eine Frage ist nun mal, also wir können uns nicht einfach nur rhetorische Fragen stellen, so, ja, das ist irgendwie bescheuert. Man darf auch gerne mal ein echtes inhaltliches Interesse haben oder eine Besorgnis mit äußern oder, also irgendwas Menschliches halt, ja, statt hier irgendwie vor Leuten, die man für komplett bescheuert hält, Cosplay-Fernsehen zu machen. So, sie wissen ja, wenn ein Typ neben mir auftaucht, aber nicht direkt neben mir steht, sondern so zugeschaltet, dann ist das so jemand, dem stellt man eine Frage und dann kommt eine Antwort und wir nennen das Schalte und so, ja? Also man ist ja nur noch in diesem Modus, irgendwie das Programm zu füllen und es kommt ja nichts Innerliches mehr rum. Und ich finde, es müssen jetzt sehr viele Systeme gerettet werden, ja? Also das Fernsehen muss gerettet werden. Frau Hayali, das geht so nicht, so kann man nicht Fernsehen machen. Aber auch dieser ganze Buchmarkt und so. Es muss mal wieder möglich sein, was Innovatives, Neues, Aufregendes. Nun bin ich da ein bisschen, ich lese keine Belletristik, die nehme ich jetzt ausdrücklich außen vor. Ich sehe, wie begeistert Leute von Büchern sind, die sie lesen. Super. Aber Sachbücher haben ja diese gewisse Mehrtraktion. Aha. Und ich finde, also Aufklärung ist jetzt genug in der Welt, ja? Wir können jetzt mal wieder ein bisschen in so andere Richtungen, Innovation und hier und da und Überraschung und vielleicht mal und so. Es ist, ich will keine Namen nennen, ja, aber es ist irgendwie halbgar.
1: Ja, Ja, diese Schalten sind eh immer total halbgar, weil, also ich frage mich auch bei jeder Schalte immer, wo liegt jetzt der Mehrwert, dass wir nach Magdeburg schalten, außer dass da halt dieser technische Mechanismus durchläuft von, Ayali hat jetzt schon 10 Minuten geredet, also müssen wir das Bild verändern.
0: Ja.
1: Und dann halt irgendwie diese Idee von, da steht jetzt Magdeburg drunter, das heißt, die Leute denken, er ist näher dran.
0: Genau.
1: Er gibt uns so einen Blick in die Innenwelt. Und dann sagt er uns halt so, was sich jeder überall überlegen kann.
0: Ja.
1: So, ne? Also es passiert gar nicht.

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1: Einen wunderschönen guten Abend. Hier ist das Mittwochsmagazin. Redaktionell für die erste Stunde ist Tim Thaler verantwortlich, für die zweite Olaf. Wir teilen uns heute rein. Ich wünsche einen schönen Abend und viel Spaß beim Magazin und bei den weiteren Sendungen auf Coloradio. 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Jetzt gibt es erstmal die Musik und wir sind ständig danach, die Erde zu verlassen.

0: Festival Fast Forward, Europäisches Festival für junge Regie. Der Preis der Jury, also der Hauptpreis des Festivals, besteht darin oder bestand darin, muss man leider sagen, weil es das Festival seit diesem Jahr nicht mehr gibt, in einer Aufführung hier am Staatsschauspiel Dresden, dass also das Siegerensemble eine eigene Arbeit hier inszenieren kann. Und das Brüderpaar Guillaume und Clément Papachristou hat 2024 gewonnen mit dem Stück Ein Versuch, fast wie jeder andere auch. Und jetzt steht auf dem Plan des Staatsschauspiels im Kleinen Haus ein neuer Versuch. Die Dramaturgin dieses Stückes ist Lea Auperle und ich freue mich, dass sie ein bisschen Zeit hat, uns davon zu erzählen. Hallo Lea.
1: Hallo, ich freue mich auch.
0: Die Namensähnlichkeit ist sicher nicht willkürlich.
1: Also neuer Versuch setzt natürlich den Versuch fast wie jeden anderen auch fort. Und in der ersten Produktion der beiden Brüder beschäftigen sie sich eben sehr viel mit sich selbst, also mit ihrer eigenen Geschichte als Zwillingsbrüder und mit ihren eigenen Unterschieden und Gemeinsamkeiten. Und jetzt bei neuer Versuch wird der Fokus quasi nochmal mehr ausgeweitet und es geht allgemeiner auch um Unterschiede und Gemeinsamkeiten, nicht nur in so einer sehr spezifischen Brüderkonstellation, sondern eben strukturell auch. Und bei den beiden Brüdern ist es ja so, dass Guillaume im Rollstuhl sitzt infolge von einer Zerebralparese seit seiner Geburt und Clément eben nicht. Und dadurch waren Clément sehr viele Dinge möglich, die das für Guillaume nicht waren. Er konnte zum Beispiel einen akademischen Werdegang absolvieren, der relativ klassisch ist, war im Konservatoire in Liège. Und Guillaume musste quasi auf anderen Wegen, auf Umwegen eigentlich zum Theater und zu diesem Metier finden und hat in inklusiven Tanz- und Theatergruppen auch in Marseille dann gearbeitet und macht jetzt eben einige Produktionen mit seinem Bruder zusammen. Und darum ging es eben viel in Versuch, wie fast wie jeder andere auch, um diese unterschiedlichen Voraussetzungen, mit denen sie ins Leben gestartet sind und natürlich auch darum, wie es bei Zwillingen eben immer ist, wie man sich miteinander vergleicht, wie man sich abheben kann voneinander, obwohl man eben sehr, sehr viele Dinge teilt, quasi nochmal verschärft durch diese Situation der Behinderung. Und jetzt beim neuen Versuch ist es so eigentlich ein größer angelegtes Laboratorium, wo wir schauen, was uns unsere Ensemblemitglieder und die GastkünstlerInnen verbindet und wo eben unterschiedliche Wahrnehmungen und Lebenserfahrungen auch da sind. Und das ist alles ein relativ heikles Themenfeld, weil man natürlich oft Gefahr läuft, entweder zu sehr die Differenzen rauszustellen und dann in Richtung von so einem Othering zu rutschen, also von einer Markierung des anderen als irgendwie fremd und wirklich grundlegend anders. Oder man dazu tendiert, dann das Verbindende zu sehr zu betonen und dann ist es oft so, dass man Dinge relativiert oder pauschalisiert. Und das ist wirklich eine Art von Parcours um Fallen herum, wie die beiden Brüder auch sagen. Und sie sagen auch, für sie ist das genau das Spannende eigentlich daran. Aber das ist so das Spannungsfeld, in dem wir uns bewegen.
0: Bei dem Stück 2024 war es auch so, dass interessanterweise auch das Publikum mit einbezogen wurde. Und ich habe ein paar Stimmen gehört, auch damals, ich habe mir das auch angesehen, die also total begeistert waren, wie anders, aber wie trotzdem wie empathisch das war, die Emotionen sehr stark waren. Habt ihr auch vor, in diesem Stück das Publikum mit einzubeziehen?
1: Ja, das haben wir tatsächlich geplant. Also ich habe es auch gesehen damals live in Hellerau wurde das gezeigt und ich fand das auch extrem spannend und sehr, sehr klug auch konstruiert, weil es sehr viel beispielsweise um Zugänglichkeiten ging und um Barrieren und auch um Blicke von Menschen auf Menschen mit Behinderung unter anderem. Und das war aber alles, wurde gar nicht explizit verbalisiert, sondern es lag alles quasi zwischen den Zeilen. Und ich weiß noch, dass das Stück anfing damit, dass Clément eben Guillaume im Rollstuhl eine Treppe runtergerollt hat und ihn wirklich bugsieren musste in diesen Theatersaal und damit schon so eben indirekt verhandelt wurde, wer hat Zugang zu einer Bühne, wer hat keinen. Und dann war es auch so, dass das Publikum eben auch insofern integriert wurde, als sie immer wieder ihre Plätze wechseln mussten und Guillaume sich immer wieder mit seinem Rollstuhl umpositioniert hat. Dadurch wurde das auch auf eine sehr clevere Art gespiegelt, diese Notwendigkeit, die er eigentlich hat in seinem Leben, eben immer mit diesem doch relativ sperrigen Rollstuhl zu hantieren, weil die Welt eben immer noch eine voller Barrieren ist. Und in dem Fall war es dann das Publikum, das eben damit einen Umgang finden musste und für das es eine Weile lang relativ unkomfortabel wurde. Und bei diesen Vorgängen, bei diesen Umzügen durch den Raum, mussten sie auch immer wieder sich dann dem Scheinwerferlicht exponieren, sind dann immer vor die Blicke der anderen getreten. Und auch das fand ich sehr klug, dass es eben das Publikum war, das dann auf eine Weise hervorgehoben war und nicht Guillaume, dem das sonst immer passiert in seinem Leben, dass er markiert ist als jemand, der anders ist durch diesen Rollstuhl und die Behinderung. Und bei uns wird das auch so sein, dass wir am Schluss das Publikum einladen wollen zu uns an einen Tisch. Wir haben ein Schreibdispositiv, bei dem die SchauspielerInnen und die GastkünstlerInnen miteinander eben in ein Gespräch treten und dann Dinge, die sie abtippen, die ihnen sehr wichtig sind, quasi in Form von einem Text behalten können und auch ausdrucken können. Da geht es uns darum, dass sich die Stimmen von diesen Leuten, eben von den vier Beteiligten, materialisieren können auf eine Art und dass man auch AutorInnenschaft über das eigene Leben beanspruchen kann. Und am Schluss ist es eben so, dass die ZuschauerInnen reingeholt werden und gebeten werden, auch noch was abzutippen, wenn sie Lust haben, was ihnen am Herzen liegt oder was sie beitragen wollen zu diesem Abend, weil wir eben eine Einladung aussprechen wollen und unsere Bühne auch absichtlich so konstruiert haben, dass es einen fließenden Übergang gibt zwischen Zuschauerraum und eben der Bühne selbst und man diese beiden Welten auch da in Kontakt bringen kann und ein bisschen verschmelzen lassen kann.
0: Das Stück hat keinen Beititel nach oder Text von. Wer hat das Stück entwickelt? Wer hat die Texte geschrieben?
1: Genau, es ist eine Stückentwicklung. Das heißt, wir haben alle selbst im Ensemble die Texte erarbeitet. Eben unsere zwei Ensemblemitglieder, Carina Plachetka und Viktor Tremmel und Lisa Zocher und Pierre Zinke, die unsere beiden GastkünstlerInnen sind. Und wir sind so vorgegangen, dass wir wirklich diese Duos, wir haben immer in Duos gearbeitet, die beiden Frauen zusammen und die beiden Männer zusammen, die haben wir an den Tisch gesetzt und sie haben sich wirklich unterhalten und hatten auch einen Fragenkatalog vorliegen, den sie einander dann gestellt haben. Und daraus sind dann wirklich ziemlich natürliche Gespräche entstanden, auch mit sehr tiefen Auseinandersetzungen zu so großen Lebensthemen wie Körperlichkeiten, unterschiedliche Mobilitäten, auch Begehren, der Blick der anderen auf einen selbst. Und diese Gespräche, die haben wir dann eben verschriftlicht wirklich mit diesem Schreibdispositiv und haben daraus dann einen riesigen Materialpool generiert und daraus wiederum dann Texte ausgewählt und versucht, die dann zu verflechten, sodass verschiedene Motive wiederkehren und es eben quasi ein Ganzes ergibt mit einer roten Linie, die sich durch den Abend zieht. Und das war relativ anspruchsvoll tatsächlich, weil wir eben gemerkt haben, dass die Form dieses Prozesses auch eigentlich der Inhalt ist. Also dass das Aufeinandertreffen, die Begegnung auch wirklich den Inhalt des Abends darstellen. Aber natürlich braucht man dann auch noch andere inhaltliche Schwerpunkte. Und wir haben uns zum Beispiel viel eben mit Selbst- und Fremdbildern auseinandergesetzt. Wie ist es als schauspielender Mensch auf der Bühne zu stehen und exponiert zu sein? Wie ist es als Mensch mit Behinderung, das immer im Alltag zu erfahren? Und haben uns dann auf eine spielerische und theatrale Art und Weise da reingeworfen. Aber der Text ist aus unserem Ensemble raus entstanden und dann eben zusammengestellt worden von mir und den beiden Brüdern in der Regie.
0: Jetzt interessiert mich natürlich auch, wie ihr die vier SchauspielerInnen gewonnen habt, weil das ist sicher nicht ein Stück für jeder Mensch.
1: Ja, genau, das ist eine interessante Frage. Wir haben in unserem Ensemble einige SpielerInnen, die sich sehr für das Fast Forward Festival schon immer interessiert haben, weil das natürlich auch wahnsinnig toll war, dass so die Welt zu uns nach Dresden gekommen ist, junge europäische Theaterschaffende. Und beispielsweise Carina Plachetka war da immer sehr engagiert und hat sich viele Produktionen auch angeschaut. Dadurch wurde dann ihr Interesse auch schon mal geweckt. Das sind einfach immer ganz andere künstlerische Handschriften und ja auch andere Systeme, die dann mit unserem quasi auch in einen Clash oft geraten, so, wo sich dann beide Systeme so ein bisschen anpassen müssen. Und wir haben in unserem Ensemble rumgefragt, wer sich vorstellen kann, eben bei dieser Stückentwicklung dabei zu sein, weil es wirklich anspruchsvoll ist, weil man sich eben mit dem eigenen Körper auseinandersetzt, auch mit Themen wie Sexualität, darüber haben wir viel gesprochen. Das ist ja durchaus heikel auch und nicht alle haben Lust, sich da reinzubegeben. Und dann ist dieser inklusive Aspekt ist natürlich auch sehr ungewohnt für die SchülerInnen in unserem Haus. Und Genau, wir haben dann Gespräche geführt, haben auch unsere beiden GastkünstlerInnen bei Castings dann ausgewählt, weil wir da auch eine Professionalität eben vorausgesetzt haben, haben dann Lisa Zocher mit ihrem Tanzhintergrund gewinnen können und Pierre Zinke, der auch schon sehr viel tätig war, auch für Theaterproduktion von Farbwerk und anderen Vereinen, und haben dann diese vier Menschen miteinander zusammengebracht, und dann hat sich relativ schnell rausgestellt, dass die einfach extrem gut passen und dass beispielsweise Pierre und Victor sich auf einer Humorebene sehr, sehr gut verbinden können und Carina und Lisa einfach eine extrem große Sensibilität haben füreinander und eine sehr große Offenheit und Neugierde, und wir fanden, dass sich das einfach wahnsinnig gut ergänzt, und dann hatten auch alle vier Beteiligten Lust, dabei zu sein und sich da zu öffnen für dieses Zusammentreffen.
0: Das Theaterstück lebt ja nicht nur vom Text allein, sondern klar, es wird geschauspielert, aber es werden auch irgendwie andere tänzerische Momente vorhanden sein?
1: Ja, wir haben einen ganz tollen Choreografen, Julien Rossin, der auch Teil des französischen Teams ist, französisch-belgisch. Die arbeiten in Liège und auch in Marseille. Und er hat auch eine Art von Pool entwickelt, Materialpool mit unseren KünstlerInnen, mit tänzerischen, choreografischen Elementen. Auch da wurde ganz viel improvisiert auf den Proben. Einerseits haben wir die Texte so generiert, aber auch Bewegungssequenzen, und haben uns dann immer Elemente rausgepickt, die uns interessiert haben, und Bilder, die wir schön fanden und spannend, mit ihm zusammen, weil diese Begegnung sich eben nicht nur auf einem sprachlichen Niveau vollziehen soll, sondern auch auf einem körperlichen. Und man da natürlich nochmal auf eine ganz andere Art Verbindung herstellen kann und sich da auch nochmal zeigt, wie unterschiedlich eben Körper sein können und wie man sich da gegenseitig bereichern kann. Und wir haben jetzt unter anderem einen Fokuspunkt Schwansee, weil eben Lisa Zocher erzählt hat aus ihrem Werdegang und sich eben immer interessiert hat dafür, dass auch schon mal in der Produktion getanzt hat und das natürlich verbunden ist mit ganz spannenden Themenkomplexen, mit Körpernormen, mit so dem klassischen Ballett, und das fanden wir spannend und haben das dann mit einfließen lassen in unsere Choreografien.
0: Wer hat die Regie und die Dramaturgie mit unterstützt?
1: Wir haben ein riesiges Team, auch deswegen, weil es eben viele Herausforderungen gibt, weil wir Übersetzungsprozesse haben, die eben immer parallel laufen. Es ist ja ein bilinguales Team, das ist also Französisch und Deutsch waren unsere Arbeitssprachen, dann wurde aber auch immer wieder noch Englisch gesprochen und Spanisch. Und dafür haben wir dann Übersetzerinnen noch an Bord geholt, die auch die Texte, die eben entstanden sind, ins Französische übertragen haben, wirklich auf einem literarischen Niveau. Dann haben wir eine Produktionsleiterin, das ist Charlotte Orti, die das Fast Forward Festival immer kuratiert hat und jetzt eben in dieser Funktion für uns tätig ist, weil es einfach ein wahnsinniger organisatorischer und logistischer Mehraufwand ist und wir auch merken, dass wir bei uns im Haus einfach wirklich Dinge strukturell jetzt angehen müssen, um inklusiv arbeiten zu können. Ganz profane Dinge auch, wie dass wir einfach barrierefreie Toiletten zum Beispiel konstruieren mussten erstmals. Und dafür haben wir sie dann an Bord geholt für den organisatorischen Part und die Probenplanung. Dann natürlich der übliche Stab, den man hat, RegieassistentInnen. Wir haben eine Bühnenbildnerin und Kostümbildnerin, die eben diesen Raum geschaffen hat, wo so ein Zusammentreffen auch mit dem Publikum möglich ist und der so modular funktioniert mit vielen Elementen wie Spiegelrampen oder mit Tüchern, mit Kleidern, die von der Decke kommen, die so theatrale Effekte eben ermöglichen, und Verwandlungsprozesse. Von unserem Choreografen habe ich ja schon erzählt. Und dann haben wir auch verschiedene Arbeitsassistenzen für unsere KünstlerInnen mit Behinderung. Zum Beispiel Guillaume Papacristo, der ja eben auch Regie führt, hat verschiedene Arbeitsassistenzen. Und das sind Menschen, die einerseits ihm in seinem Alltag helfen, ihn da unterstützen, und andererseits aber auch wirklich künstlerisch tätig sind und beispielsweise immer parallel zum Probenprozess mit ihm nochmal durchgehen, was erarbeitet wurde, weil er teilweise auch nicht immer mit dabei sein kann. Er braucht dann Pausen, hat einfach einen anderen Zeitrhythmus, und dann sprechen sie das nochmal durch, damit er in den Prozess involviert bleiben kann und wirklich auch Teil von diesem Leitungsteam bleiben kann, das Mixed Abled Led ist, also ein Regisseur mit Behinderung und einer ohne. Das ist sehr wichtig.
0: Jetzt hast du das gut illustriert, wie groß der Mehraufwand ist gegenüber einer normalen Theaterinszenierung. Wer unterstützt das Stadtschauspiel? Das kann das sicher nicht alleine stemmen.
1: Ja, wir haben ganz viele UnterstützerInnen zum Glück, denen wir sehr dankbar sind. Unter anderem haben wir einen Inklusionscoach vom Rambazamba-Theater, den Leiter Jakob von Wienskowski. Dann wurden wir vom Quabis-Team der Technischen Universität Dresden unterstützt. Die haben Proben besucht und uns auch Rückmeldung gegeben, unter anderem zu einer Hauptprobe und zum Programmheft, und uns nochmal auf Dinge hingewiesen. die einfach ihrer Expertise angehören. Dann haben wir mit dem Rolli-Team zusammengearbeitet, die uns auch unterstützt haben durch Infrastruktur quasi. Und wir hatten verschiedene Menschen, die auch beispielsweise Dinge gemacht haben wie Bühnenbegehungen mit einem Rollstuhl, um einmal zu testen, ob das Bühnenbild dafür wirklich tauglich ist. Also es war wirklich ein breiter Stab an UnterstützerInnen beteiligt. Das Institut Français hat uns subventioniert. Das war sehr vielseitig.
0: Jetzt ist das Stück natürlich nicht nur für Menschen mit oder auch nur für Menschen ohne Behinderung, sondern für beide Bevölkerungsgruppen. Wie werden Menschen, die also Unterstützungsbedarf benötigen, ermutigt, in das Stück zu gehen?
1: Also wir haben jetzt wirklich darauf geachtet, dass es auch zugänglich ist, dass es natürlich muss sein, wenn man eine solche Produktion macht, dass Menschen dann auch wirklich real eingeladen sind, da teilzunehmen. Und deswegen haben wir Übertitel in leichter Sprache entwickelt. Dann begleiten wir das auch durch Gebärdendolmetscherinnen und haben Rollstuhlplätze geschaffen. Das heißt, wir haben unsere Stuhl quasi Sitzordnung auch wirklich so angepasst, dass in den ersten Reihen einige Menschen mit Rollstühlen sitzen können. Das muss trotzdem angemeldet werden, wie das hier üblich ist, damit wir uns darauf einstellen können, weil wir auch verschiedene Aufzüge haben, um die Leute dann in den Saal zu bringen. Aber es gibt wirklich genügend Platz für die Menschen und wir wollen natürlich dezidiert auch Leute einladen, mit Behinderung sich das Stück anzuschauen.
0: Meine abschließende Frage, wer sollte das Stück besuchen?
1: Alle sollten das Stück besuchen, natürlich. Vielleicht um unsere Performerin Lisa zu zitieren, sie hat gesagt, dass ihre große Hoffnung ist, Menschen mit Behinderung, die im Publikum sitzen, zu empowern und ihnen auch das Gefühl zu geben, dass auf der Bühne vielleicht die Dinge gesagt werden, die sie auch gerne mal sagen würden und zu denen sie nicht die Möglichkeit haben. Sie hat schon ganz oft formuliert, dass ihr eben wahnsinnig wichtig ist, dass wir so ein Mixed-Abled-Regie-Team haben, weil sie den Eindruck hat, dass dadurch einfach Erfahrungen, die sie gemacht hat in der Gesellschaft, wie sie angeschaut wird, wie Zugänglichkeit ist für Orte oder eben auch nicht, dass die geteilt werden von Guillaume und dass dadurch einfach ein größeres Verständnis da ist, als man das sonst voraussetzen kann in anderen Produktionen oder Zusammenhängen. Und sie sagt, dass Guillaume eben oft von Komplizinnenschaft spricht und sie wirklich das Gefühl hat, er ist ihr Komplize. Und genau das möchte sie eigentlich auch sein für die Menschen im Publikum. Dementsprechend ist das auf jeden Fall eine Zielgruppe. Aber natürlich genauso auch Menschen ohne Behinderung oder ohne sichtbare Behinderung. Man kann ja auch viel mehr Menschen in diesen Pool reinzählen, als man oftmals denkt. Auch Menschen mit psychischen Krankheiten zum Beispiel oder alte Menschen einfach. Es sind ja wirklich 10% der Bevölkerung von Behinderungen betroffen, mindestens. Das wird oft unterschätzt und aber auch die Leute, die das nicht sind, wollen wir natürlich einladen. Und ich finde persönlich auch jetzt gerade nach den Wahlen, wo eine Partei ja jetzt sehr viele Stimmen erhalten hat, die sich eben dezidiert gegen Inklusion ausspricht, sollten sich wirklich alle Menschen dieses Stück anschauen, weil es extrem wichtig ist, da was dagegen zu setzen, dass so an diesen Säulen unserer Gesellschaft gerade gesägt wird, die ja Teilhabe am kulturellen und sozialen Leben für alle Menschen garantieren. Und ich glaube, wir sind da gerade dabei, einige Dinge über Bord zu werfen, die ganz existenziell sind. Und wenn das passiert, dann wird unsere ganze Gesellschaft verarmen und nicht nur die marginalisierten Gruppen, die davon direkt betroffen sind. Deswegen denke ich, ist es ganz, ganz wichtig, sich das ins Bewusstsein zu holen und auch wirklich einfach Kontakt aufzunehmen mit Menschen mit Behinderungen, die ja leider in unserer Gesellschaft oft noch so einer getrennten Sphäre angehören und mit denen man oft nicht so viel Berührung hat. Aber ich glaube, die Inszenierung kann sehr viel Empathie schaffen und so einladen in andere Welten quasi als die eigene. Und das ist sehr, sehr wichtig.
0: Ein neuer Versuch, ein Theaterstück in der Regie von Guillaume und Clément Papacristo, steht auf dem Büblein des kleinen Hauses. Die Dramaturgie liegt in den Händen von Lea Auperne und mit ihr habe ich gesprochen und bedanke mich ganz herzlich.
1: Vielen Dank.
2: Ja, das danke Olaf für das Interview. Das Stück wird diese Woche am Freitag aufgeführt im Stadtschauspiel, also im kleinen Haus. Ich glaube auch noch mal am Sonntag. Müsst ihr mal schauen auf Stadtschauspiel, Suchmaschine eures Vertrauens, Stadtschauspiel Dresden eingeben und dann werdet ihr fündig. Jetzt gibt es erstmal die Musik und dann schauen wir nach Lateinamerika, die Onda Infos.

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3: Hallo zum neuen Onda Info, Ausgabe 653, zu dem euch diesmal Markus aus Mexiko-Stadt begrüßt. Am Sonntag, dem 4. Oktober, hat Brasilien gewählt. Die linken und progressiven Kräfte um den amtierenden Präsidenten Lula da Silva, ihr habt es sicherlich mitbekommen, haben deutlich schlechter abgeschnitten als erhofft. Wir haben dazu mit unserer Kollegin Jules Giesler gesprochen. Und Jules hören wir in diesem Onda Info noch ein zweites Mal. Da berichtet sie nämlich in unserer Reportage über ein Frauen- und Mädchenfußballprojekt in einem armen Viertel in Costa Rica. Vor einer guten Woche hatten wir Companeros von Radio Corax zu Gast. Stefan und Paula von Radio Matraca unterhielten sich mit den beiden über die Folgen des AfD-Wahlsiegs in Sachsen-Anhalt. Antje hat das Interview für uns zusammengefasst. Und eine Empfehlung am Rande, das aktuelle Heft der Lateinamerika-Nachrichten hat diesmal einen spannenden Kolumbien-Schwerpunkt. Anlass ist der 10. Jahrestag des Friedensschlusses zwischen dem kolumbianischen Staat und der FARC-Guerilla. Ein Friedensprozess, der unter dem neuen rechten Präsidenten de la Estrella mehr in Gefahr ist denn je. Auch unser nächstes Onda Info in zwei Wochen wird sich diesem Thema widmen. Wir starten wie immer mit den Nachrichten. Den Anfang macht der Fall unserer Kollegin Nekane Chapategi von Radio Lora aus Zürich, der die Einreise nach Argentinien verwehrt wurde. Wir wünschen euch eine interessante halbe Stunde.
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4: Am 4. Oktober wurde Journalistin und Aktivistin Nekane Chapategi am Flughafen von Ezeiza in Buenos Aires an ihrer Einreise nach Argentinien gehindert und direkt wieder abgeschoben. Radio Lora vermutet, dass dort mit den Listen der USA gearbeitet wird, in denen Nekane aufgeführt ist, und dass dies den Alarm ausgelöst hat. Aufgrund der Äußerungen des Beamten der Nationalen Migrationsbehörde DNM verstand Nekane, dass die Entscheidung mit ihrer politischen Vergangenheit und ihrem politischen Engagement zusammenhing. Ihr wurde die Einreise nach Argentinien verweigert, weil sie eine politische Gefangene und im Exil lebende Baskin gewesen sei und weiterhin in politischen Bewegungen aktiv sei und feministischen Journalismus betreibe, schreibt Radio Lora. Nekane Chapategi ist Koordinatorin der feministischen Redaktion von Radio Lora aus Zürich. Die Redaktion von Radio Lora war eingereist, um am 39. plurinationalen Treffen von Frauen, Lesben, Trans- und Interpersonen teilzunehmen, das dieses Jahr in Córdoba stattfindet. Ziel der Reise war es in erster Linie, über das Treffen zu berichten, Strategien und Widerstand kennenzulernen und anschließend in der Schweiz und in Europa darüber zu berichten, wie sich die feministische Bewegung in Argentinien und im übrigen globalen Süden derzeit angesichts des Vormarsches rechtsextremer Regierungen organisiert. Nekane ist nicht die einzige Aktivistin, die unter der Regierung Milei von Abschiebung und Einreiseverboten betroffen ist. In den letzten zwei Jahren nahmen diese Art von Abschiebungen wohl extrem zu. Richten tun sich diese Verbote insbesondere gegen politische Aktivistinnen oder ehemals politische Gefangene.
5: Ecuador. Am 17. September verhängte die ecuadorianische Regierung eine nächtliche Ausgangssperre über die vier Provinzen Guayas, Los Ríos, Manabí und El Oro. Nach zwei Wochen zog die ecuadorianische Armee eine positive Bilanz. 8 Tonnen Drogen seien beschlagnahmt und 2400 Personen festgenommen worden, teilte das Innenministerium stolz mit. Knapp 700 der inhaftierten Personen wurde allerdings nur vorgeworfen, gegen die Ausgangssperre verstoßen zu haben. Die übrigen wurden mit Erpressung, organisiertem Verbrechen und Waffenbesitz in Verbindung gebracht. In diesen und 4 weiteren Provinzen, zu denen auch die Hauptstadt Quito gehört, wurde zudem ein Ausnahmezustand für 60 Tage verhängt. Trotz der außerordentlichen Maßnahmen, die in den letzten Jahren ergriffen wurden, gab es zwischen Januar und August 2026 in Ecuador über 5000 Mordopfer.
6: Lateinamerika. Für die Andenregion wird aufgrund des Klimaphänomens El Niño ein Rückgang der landwirtschaftlichen Produktion prognostiziert. Die Ausbreitung von Schädlingen und Krankheiten könnte die Ernten zerstören. Es steht zu befürchten, dass das Angebot an Lebensmitteln und industriellen Vorprodukten aus der Landwirtschaft zurückgehen wird, was wiederum Preissteigerungen und Inflation zur Folge haben wird. Eine peruanische ExpertInnengruppe sagt voraus, dass an der Küste ab November überdurchschnittliche Niederschläge zu erwarten sind,

0: Wasserversorgung des Touristenortes Villa de Leyva sicherte. Zu den Ursachen der Brände gibt es keine Angaben. Der Abgeordnete Christian Avendaño behauptet, bei den Feuern handle es sich um eine Form der Bodenspekulation. Durch das Abbrennen tausender Hektar Land, die aufgrund ihres Status als Naturschutzgebiet keinen wirtschaftlichen Wert hätten, könnte der Schutzstatus aufgehoben werden. Avendaño mutmaßte, dass mögliche Landbesitzer die Brände selbst verursacht haben könnten, um dadurch den Wert der Ländereien zu steigern.
1: Brasilien. Den ersten Wahlgang der Präsidentschaftswahlen in Brasilien hat, etwas überraschend, der rechte Herausforderer Flávio Bolsonaro gewonnen. Er kam mit 47% der Stimmen auf den ersten Platz, gefolgt vom amtierenden Präsidenten Lula da Silva von der Sozialdemokratischen Arbeiterpartei mit 45%. Da keiner der Kandidaten eine absolute Mehrheit erreicht hat, wird am 25. Oktober ein zweiter Wahlgang stattfinden. Weitere 8% der WählerInnen haben für kleinere rechte Kandidaten gestimmt. Es ist also wahrscheinlich, dass viele von ihnen am 25. Oktober für Bolsonaro stimmen werden und damit dem Bolsonaro-Clan zurück an die Macht verhelfen. Inmitten der massiven Offensive der reaktionären Rechten findet der Progressismus keinen Ausweg aus seinem Labyrinth, stellt der linke Kolumnist Aram Aharonian resigniert fest. Und der britische Guardian bezeichnet die brasilianischen Wahlen als eine entscheidende Schlacht im Kampf gegen die rechtsextreme Bewegung.
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3: Am Sonntag, dem 4. Oktober, hat Brasilien gewählt, unter anderem das Parlament, das in Brasilien Nationalkongress heißt, vor allem aber auch den nächsten Präsidenten. Die Wahl gilt als richtungsweisend und es sieht nach einem Rechtsruck aus. Flávio Bolsonaro, der Sohn von Ex-Präsident Jair Bolsonaro, schnitt für viele überraschend knapp besser ab als Amtsinhaber Lula von der Arbeiterpartei. 47% gegen 45,2. Für die beiden geht es damit am 25. Oktober in die Stichwahl. Und wir unterhalten uns mit unserer Kollegin Jules Giesler, die ist zurzeit in Brasilien und beobachtet die Wahlen. Jules, hallo.
4: Hallo, lieber Markus, schön mit dir zu sprechen.
3: Für Lula-AnhängerInnen und einen Großteil der linken und progressiven Kräfte dürften diese Ergebnisse die Erwartungen ja nicht erfüllt haben, beziehungsweise sogar ein Schock gewesen sein. Wie ordnest du die Ergebnisse vom Sonntag ein? Zunächst mal mit Blick auf die Stichwahl in 2 Wochen.
4: Also Markus, wenn wir uns die Woche vor der ersten Wahlrunde einmal nochmal anschauen und die ganzen Umfragen, die auch rumgegangen sind, dann war von vornherein klar, dass das eine unheimlich knappe Nummer wird. Die Rede von Lula nach dem ersten Ergebnis hat ein bisschen gezeigt, dass, ich glaube, er am allermeisten überrascht davon war. Denn er meinte, er ist eigentlich noch davon ausgegangen, dass sie die Wahl in der ersten Wahlrunde gewinnen können. Was ein bisschen zeigt, dass er in den letzten Wochen irgendwie nicht mehr so sehr up to date war, wie die Stimmung auch gerade im Land eigentlich ist. Ich glaube, der Schock war eher, dass viele Leute noch davon ausgegangen sind, dass er zumindest in der ersten Wahlrunde eventuell knapp vorne liegen wird. Und was wir sehen, und das vielleicht auch mit Blick jetzt auf die zweite Runde, in der Geschichte Brasiliens seit Redemokratisierung hat bisher noch kein Kandidat, der in der ersten Wahlrunde quasi als Zweiter aus der ersten Wahlrunde rausgegangen ist, die zweite Wahlrunde gewonnen. Was es für Lula jetzt natürlich schwieriger macht und gleichzeitig auch ein bisschen die Frage stellt, wo soll Lula jetzt überhaupt die Stimmen herbekommen?
3: Ganz genau. Und wo soll er die herbekommen?
4: Also wenn wir jetzt nochmal die Kandidaten anschauen, die sonst zur Wahl standen, wo Lula eventuell noch Stimmen herbekommen könnte, dann sind es vorwiegend Kandidaten aus dem rechten Spektrum. Dann haben wir noch Kandidaten wie Augusto Cury, der eher Centro-Direita, also eher Zentrum-Rechts gerichtet ist, wo es noch eine gemäßigte Rechte im Endeffekt gibt, wo noch Stimmen herkommen könnten. Aber der Großteil wird nicht für Lula stimmen. Viele Menschen haben sich halt auch eher gegen die andere Seite entschieden, ne? Haben sich gegen Lula entschieden oder haben sich gegen Flávio Bolsonaro entschieden, anstatt wirklich für ein Programm. Das heißt, die einzigen Stimmen, die Lula jetzt noch bekommen könnte, ist aus einer gemäßigteren Rechten, die sagen, okay, wir wollen die Bolsonaro-Familie nicht mehr, aus NichtwählerInnen, die in der ersten Wahlrunde nicht gegangen sind, oder von WählerInnen, die in der ersten Wahlrunde quasi ungültig gestimmt haben. Aber was klar ist, das wird absolut nicht einfach.

0: Und die Präsidentschaftswahl ist ja auch nur die eine Sache.
1: Ganz genau, am Sonntag waren ja nämlich auch noch Kongresswahlen und da hat das rechte Lager, man könnte sogar sagen, triumphiert. Kannst du das vielleicht noch mal ein bisschen aufdröseln und was bedeutet das diesmal nicht nur mit Blick auf die Stichwahl, sondern überhaupt für die nächsten Jahre? Rückt Brasilien wieder stark nach rechts?
0: Auf jeden Fall. Also es wurde im Endeffekt, der Kongress wurde neu gewählt, es wurden auch 2/3 des Senats neu gewählt, Gouverneure wurden gewählt und wir konnten dabei zuschauen, wie sämtliche Staaten und gerade im Senat an die PL gegangen sind, also an Partido Liberal, die Partei von Flavio Bolsonaro. Das war wirklich, also du hast es gesagt, es war wie so ein Erdrutsch eigentlich. Wir sehen, dass damit der Kongress ganz klar weiter nach rechts gerutscht ist. Wir sehen auch, dass der Senat ganz klar nach rechts gerutscht ist. Und ich glaube, das ist das, was Leute noch mal überrascht hat, mit welcher Masse doch im Endeffekt jetzt Kongress und Senat weiter nach rechts gerutscht sind. Und das bedeutet halt auch für Lula, selbst wenn er das jetzt in der zweiten Runde noch schaffen sollte, diese Stimmen irgendwo herzubekommen, dann werden die nächsten 4 Jahre unheimlich hart und quasi, eigentlich kann er nicht regieren.
1: Gibt es denn dafür aus deiner Sicht oder aus den Analysen aus Brasilien Gründe, warum das linke progressive Lager so schwach abgeschnitten hat und Bolsonaro so stark?
0: Zum einen sind verschiedene Faktoren natürlich. Ne? Lula hat vor 4 Jahren versprochen, dass es das letzte Mal ist, dass er Kandidat sein wird. Und er hat es in 4 Jahren nicht geschafft, die Partei auch zu reformieren und neue KandidatInnen aufzustellen und daran zu führen. Gleichzeitig hat er es auch nicht geschafft, all die Sachen, die umgesetzt wurden, Inflation, die jetzt geringer ist, Brasilien auch wieder von der Karte des Hungers runterzunehmen, all diese Errungenschaften hat er nicht geschafft, gut zu kommunizieren. Und jetzt kann man sagen, okay, liegt es jetzt daran, dass er halt bis heute kein Smartphone hat und mittlerweile Kommunikation auch einfach anders funktioniert. Ich glaube schon, dass gerade Social Media eine Riesenrolle gespielt hat in diesem Wahlkampf. Und die Linke auch in dem Fall hier hing ganz, ganz lange hinterher. Die fangen jetzt an. Und hier spielt auch ein ganz großer Faktor eine Rolle und das ist Sicherheit und wie das Ganze verkauft wird. Dann hat sich der Diskurs der Rechten einfach mehr verfangen und bietet schnelle Lösungen, kurzzeitige Lösungen, die langfristig keine Substanz haben, aber sie bieten schnelle Lösungen.
1: Ja, Brasilien hat gewählt, Brasilien steht vor einer Stichwahl, Brasilien steht vor einem Rechtsruck. Darüber sprachen wir mit Jules Giesler, die gerade in Brasilien ist und die Wahlen beobachtet. Jules, ganz herzlichen Dank für deine Einschätzung.
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4: Bei Radio Korax in Halle arbeiten ungefähr 400 aktive Mitglieder und senden tut das Radio alle 7 Tage die Woche mit unterschiedlichen Redaktionen. Von Kinderradio über migrantische, Studierendenredaktionen bis hin zur tagesaktuellen Redaktion, die sogar 2-mal täglich erscheint. Wir sprachen mit Ayosha, der seit mehreren Jahren in der Bildungsarbeit und bei der tagesaktuellen Redaktion bei Radio Korax arbeitet. Über das Wahlergebnis in Sachsen-Anhalt und das, was das für Radio Korax und die freie Medien bedeutet.
5: Im Kern ist das, was die AfD in ihrem Wahlprogramm verspricht, ein auf der einen Seite extrem neoliberaler Umbau der Gesellschaft. Also da geht es darum, Reiche zu entlasten, finanziell von Steuerlasten und sonst was. Und aber dann zusätzlich auch eine komplette Streichung der Finanzierung von allem, was allgemein in diesem zivilgesellschaftlichen Bereich auch staatlich unterstützt oder ermöglicht wird. Ich sage wirklich alles, weil das heißt von den Kirchen über die Landeszentrale für politische Bildung, also ein bisschen staatsnähere Sachen, bis hin zu logischerweise politisch arbeitenden NGOs. Und dann geht es weiter bis in einfach Theater- und Kunstszene rein. Da geht es vor allem darum, Finanzen zu streichen, dass da keine angeblichen Steuergelder hingehen, um die Arbeit von der Zivilgesellschaft unmöglich zu machen.
4: Angekündigt hat die AfD im Wahlprogramm Radio Korax staatliche Förderung zu streichen. Im Gegensatz zu anderen Bundesländern gibt es in Sachsen-Anhalt eine mediengesetzliche Regelung, demnach die Medienanstalt Medienprojekte finanziell unterstützt. Das sind für Radio Korax ungefähr 2/3 eurer Finanzmittel. Warum dieser direkte Angriff auf euch als freies Medium?
5: Rundfunkstaatsvertrag kündigen, den MDR loswerden, einen irgendwie gearteten Heimatgrundfunk einzuführen, den sie inhaltlich kontrollieren können, und aber auch eben Radio Korax anzugreifen, die Finanzierung zu entziehen. Da geht es natürlich darum, die Räume für Widerspruch, die Räume für Diskussion zu schließen, weil natürlich, wenn man ein autoritäres Regime etablieren möchte, will man keine Räume, wo Leute Widerspruch formulieren können. Also eigentlich auch ein Angriff auf Meinungsfreiheit.
4: Wie reagiert Radio Korax? Und wie geht ihr damit um?
5: Ich meine, Korax macht eh weiter, das ist klar. So, wir werden nicht aufhören zu senden, das sagen wir schon seit über einem Jahr. Radio ist, bleibt und wird ein wichtiges Medium sein für Halle, für die Umgebung, fürs südliche Sachsen-Anhalt, vielleicht sogar auch darüber hinaus. Trotzdem löst so eine Ankündigung natürlich auch diverse Sachen aus. Also vor allem migrantisierte Menschen bei uns müssen sich gerade ganz grundlegende Gedanken machen über, wie lange sie noch sicher sind im Bundesland, und damit steht und fällt, wie lange sie auch bei uns noch Radio machen können, logischerweise. Aber es gab halt auch sehr, sehr viele starke, tolle Momente. Also das letzte Dreivierteljahr hatten wir eine Sendereihe Platz der Republik, wo wir in diverse Dörfer und Orte gefahren sind, mit zivilgesellschaftlichen Initiativen gesprochen haben und wo wir gesehen haben, wie krass die Zivilgesellschaft in Sachsen-Anhalt sich organisiert, zusammensteht, Aktionen macht und versucht halt, gegen diese eigentlich entpolitisierenden, populistischen AfD-Wahlkampf eine Stellung zu beziehen und eine Alternative zu formulieren und das auch aktiv tut.
4: Neben natürlich Spenden und Fördermitgliedschaften, klar. Aber wie können wir euch unterstützen?
5: Es bleibt bei der alten Devise, ich glaube, die ist seit den ersten Piratenradios immer dieselbe, macht, hört und unterstützt freie Radios, heißt einfach selber machen, selber ins Gespräch kommen mit Leuten, mit denen gemeinsam Radio machen und nicht über sie, und das dann halt in den Sender zu tragen und da ausstrahlen zu lassen und zu gucken, auch was zurückkommt, in diese Gespräche zu kommen, freies Radio zu hören, mitzukriegen, was andere Leute eben auch sagen, diskutieren. Auf der einen Seite, natürlich ist finanzielle Unterstützung immer super, weil es anderen Leuten ermöglicht, was damit mitzumachen mit dem Geld, aber natürlich heißt, kann unterstützen auch heißen, so, man hat irgendwelche Kenntnisse im Bereich so Webseiten oder Server aufrechterhalten oder Kabel löten, vielleicht aber auch einfach irgendwie mal einen Infostand machen. Das heißt, auch da gibt es einfach unzählige Möglichkeiten, einfach freie Radios überall zu unterstützen und auch Radio Korax zu unterstützen.
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7: La Carpio, ein Stadtteil am Rande von San José, Costa Rica. Ein Ort, der in den Medien oft nur als gefährliches Viertel auftaucht, ein binationales Armenviertel, in dem viele Menschen aus Nicaragua und Venezuela leben. Doch samstags verwandelt sich ein Fußballplatz hier in etwas anderes, einen Ort der Freiheit. Jules Giesler, wir haben Sie ja gerade schon gehört, hat sich das angeschaut.
4: Ich bin in den Bus gestiegen, nach La Carpio hineingefahren und dachte, wow, okay, hier ist die Situation ziemlich heftig. Aber gleichzeitig hatte ich das Gefühl, als wäre ich schon einmal hier gewesen.
8: Muy, muy loco. Das ist Carme. Carme kam 2019 von Spanien nach Costa Rica. Eigentlich nur für 3 Monate, im Rahmen einer Abschlussarbeit über weibliche Selbstermächtigung durch Fußball. Aus den 3 Monaten wurden mehr als 7 Jahre.
4: Ich habe jedem Mädchen und jeder Frau, die ich getroffen habe, gesagt, hey, willst du Fußball spielen? Kostenlos. Natürlich sahen sie plötzlich jemanden mit einem anderen Akzent und einem anderen Look. Aber ich hatte nie wirklich Angst, dass mir etwas passieren könnte. Ich habe ihnen gar nicht die Chance gegeben, darüber nachzudenken, weil ich über kostenlosen Fußball gesprochen habe, mit einem riesigen Lächeln, einem Blatt Papier und einem Kugelschreiber.
8: Innerhalb weniger Tage hatte sie 3 Gruppen. Mädchen zwischen 13 und 19, junge Frauen zwischen 20 und 29 und eine Gruppe mit über 30-Jährigen. Von Anfang an dabei war Julissa. Heute mit 23 ist sie selbst Trainerin bei Goles. Mit 16 kam sie über einen Freund zur Organisation, weil es in ihrer Gemeinde keine Frauenfußballteams gab.
9: Ich habe mich getraut, hinzugehen. Mit ein bisschen Angst, ein bisschen Zurückhaltung. Denn solche Räume für Frauen gab es quasi nicht. Ich lernte meine Mitspielerinnen kennen und merkte, es ging nicht nur ums Fußballspielen. Es gab Räume, in denen wir über Dinge sprechen konnten, die zu Hause passierten und die uns nicht gefielen. Und mehr fiel mir auf, wie viel wir gemeinsam hatten.
8: Carme sagt, genau darum geht es bei Goles. Auf dem Platz geht es um Respekt. Darum, die Grenzen anderer zu achten und zu wissen, dass man jederzeit Nein sagen darf. Danach geht es in den Workshops um Menschenrechte, kritisches Denken und darum, Verantwortung zu übernehmen und Führung zu lernen.
10: Am Ende ist Fußball nur 1%. Und dieses 1% erlaubt es uns, an den restlichen 99% zu arbeiten. Daran, ein würdiges, autonomes und gewaltfreies Leben für Mädchen, Frauen und Dissidenzen zu ermöglichen.
8: Goles steht für Género, Orgullo, Libertad y Empoderamiento de ellas en la Sociedad. Also Geschlecht, Stolz, Freiheit und Empowerment für sie in der Gesellschaft. Die Organisation verbindet Fußball mit feministischer Bildungsarbeit und engagiert sich vor allem in Gemeinschaften, die von Armut, Migration, Gewalt und sozialer Ausgrenzung betroffen sind. Auch für Adriana hat sich einiges geändert, seit sie Teil von Goles ist. Die heute 17-Jährige ist seit 5 Jahren dabei.
11: Vor Goles hatte ich einen sehr starken Charakter. Mir war immer beigebracht worden, hart zu sein, mir nichts gefallen zu lassen. Und das war ein Charakter, der eigentlich gar nicht zu mir passte. Hier begann ich, meinen Charakter zu kontrollieren. Mir wurde bewusst, dass ich, wenn ich an einem Samstag hierher kam, alles vergaß, was zu Hause passierte. Und alles vergaß, was außerhalb des Spielfelds passierte.
8: Auch Kami, die noch jüngste im Bunde, kennt dieses Gefühl.
12: Weil es ja einfach schön ist. Wir sind wie eine Familie. Sie verstehen mich und ich verstehe sie.
8: Dass Familie hier kein leeres Wort ist, bestätigt auch Shirley. Als während der Pandemie der übliche Sportplatz geschlossen wurde, bot sie kurzerhand ihre eigene Garage an und wurde so zur lokalen Koordinatorin.
13: Als ich Carmi kennenlernte und sie mir erzählte, dass sie Fußball als Werkzeug für sozialen Wandel nutzen wollte, ist mir vor Freude fast der Kopf explodiert.
8: Für Shirley, selbst Mutter und Hausfrau, hat Goles einen Wandel ausgelöst, der bei ihr persönlich begann und sich dann weitertrug.
13: Für mich bedeutet Goles für La Carpio, die Gemeinschaft aus einer ganz anderen Perspektive zu betrachten. Aber es geht nicht nur um die Mädchen, sondern auch darum, was es für eine Frau wie mich bedeutet, die Mutter und Hausfrau ist, Teil von Goles zu sein und damit eine Veränderung in Gang zu setzen. Eine Veränderung, die ganz persönlich beginnt, in meinem Zuhause, mit meinen Kindern, mit meiner Familie und sich dann auf die Gemeinschaft und mittlerweile sogar auf das berufliche Leben ausweitet.
14: Personal, desde mi hogar, con mis hijos, con mi familia, y luego trascender a lo comunitario y ahora hasta profesionalmente.
8: Julissa beschreibt diesen Effekt mit einem Bild, dem Bienenstock.
15: Realmente es un cambio que he visto mucho desde cada hogar, porque cada persona aquí yo represento un hogar.
9: Jede von uns hier steht für ein Zuhause. Was wir hier lernen, klar und respektvoll zu kommunizieren, im Team zu arbeiten, Empathie zu zeigen, tragen wir mit nach Hause. Das ermöglicht es mir, zu Hause selbst etwas zu verändern, dieses Wissen mit meiner Familie zu teilen. Und meine Familie kann es dann wiederum mit den Menschen aus der Gemeinschaft teilen, mit denen sie im Kontakt stehen. Es ist also wie eine große Bienenkolonie, die überall ein bisschen Honig hinterlässt.
8: Auch bei Adriana hat sich die Familie verändert. Ihre Mutter war anfangs strikt gegen den Fußball.
16: Meine Mama hatte Angst davor, dass ich mich verletzen könnte. Und normalerweise spielten nur Männer Fußball, die grob waren. Meine Mama wollte das nicht. Als ich ihr sagte, dass es eine reine Frauenmannschaft sei, kam sie vorbei, um sich zu vergewissern. Und als sie gesehen hat, dass ich wirklich dafür brenne und nichts Schlimmes passierte, begann sie mich zu unterstützen.
8: Bei Kami ist es ähnlich.
17: Mama und Papa sagen, dass ich sehr gut darin bin, meine Ziele zu erreichen, dass ich, wenn ich etwas tun möchte, das auch tun werde. Aber die Schule hat Priorität. In 10 Jahren werde ich Fußballerin sein.
18: En 10 años ya voy a ser futbolista.
11: Adriana nimmt ihre eigene Geschichte, um jüngere Spielerinnen zu motivieren.
16: Eine Botschaft, die ich für die jüngeren Spielerinnen habe, ist, dass sie nicht aufgeben sollen. Auch wenn man am Anfang manchmal keine Unterstützung hat oder es anfangs vielleicht etwas schwierig ist, muss man sich bewusst sein, dass es ein Kampf ist, den man gewinnen kann. Und dass es ein Kampf bleiben wird, der so lange weitergeht, bis wir einen guten, permanenten Ort für uns Fußballerinnen gefunden haben.
11: Für Carmen ist klar, dieser Kampf um einen Platz für Frauen im Fußball hört nicht beim Spiel auf. Denn auch der Ort, an dem Goles entstanden ist, erzählt viel darüber, wer in Costa Rica gesehen wird und wer eher an den Rand gedrängt wird.
10: Aufwachsen. Es ist der Ort, an dem die kostarikanische Gesellschaft im wahrsten Sinne des Wortes den Müll ablädt und metaphorisch das, was sie nicht sehen will, die migrantische und die arme Bevölkerung.
11: Doch sichtbar zu sein ist in La Carpio nicht immer einfach, wie Shirley berichtet.
13: Wir befinden uns in einem sehr, sehr unsicheren Umfeld. Es herrscht große Unsicherheit in der Gemeinde. Das macht es uns manchmal unmöglich, in der Gemeinde präsenter zu sein, zum Beispiel Straßenfußball zu spielen oder durch die Straßen zu gehen. Das ist also etwas, das uns das Leben ziemlich erschwert.
11: Das bedeutet auch, vorsichtig vorzugehen. Zu Beginn gab es Widerstand, insbesondere von Männern und Partnern der Teilnehmerinnen. Goles setzte deshalb zunächst auf Vertrauen.
10: Ich musste mit Ehemännern, mit Partnern umgehen, von denen ich wusste, dass sie am Tag zuvor eine Spielerin misshandelt hatten und die am nächsten Tag ganz normal grüßen kamen. Wenn er in meinem Gesicht auch nur den Anflug eines Verdachts gesehen hätte, hätte das etwas auslösen können, das ich nicht wollte.
11: Fast alle Spielerinnen, sagt Carme, hätten mindestens eine Form von Gewalt erlebt. Von Straßenbelästigung bis Vergewaltigung, von Zwangsbeziehungen bis Teenager-Schwangerschaften. Doch Julissa will nicht, dass La Carpio nur als Problemviertel gesehen wird.
9: Gestern hat eine Kollegin gesagt, dass wir hier grundlegende Ressourcen als Privileg ansehen, weil wir kaum Zugang dazu haben. Der Staat hat uns sehr am Stich gelassen. Wir sind keine gefährliche Gemeinschaft. Es gibt hier viele Menschen mit Werten, mit viel zu viel Talent. Deshalb führen wir diesen Kampf von innen heraus. Wir erheben unsere Stimme. Hier sind wir. Wir haben Talent. Wir haben Menschen, die studieren und einen Beruf ausüben können. Ich glaube also, dass dies unser größter Kampf ist. Wir versuchen immer wieder zu zeigen, dass es sich lohnt, in La Carpio zu investieren.
18: Esa es nuestra mayor lucha. No solo el hecho de salir adelante, sino cómo nos posicionamos ante la sociedad, cómo nos posicionamos hasta el Estado, para que pueda ver que hay una carpa en la que sí vale la pena invertir.
11: Goles gibt es mittlerweile an 3 weiteren Orten in Costa Rica. 2024 wurde die Organisation zu den Olympischen Spielen in Paris eingeladen. 5 Mädchen aus La Carpio und 2 aus einem indigenen Gebiet reisten mit. Carmes Vision bleibt dabei utopisch und ganz konkret zugleich.
19: El sueño de Goles.
10: Der Traum von Golis ist, dass es Golis eines Tages nicht mehr braucht, weil es keine Geschlechtergewalt mehr gibt. Dass es keinen Fußballplatz in Costa Rica mehr gibt, auf dem sich ein Mädchen oder eine Frau nicht zugehörig fühlt. Das ist also der utopische Traum, der realistische Traum. Ich würde mir wünschen, dass es in jeder Gemeinde, in der Mädchen und Frauen darauf angewiesen sind, ein Golis gäbe.
11: Bis dahin bleibt der Platz in La Carpio jeden Samstag das, was er für Julissa, Shirley, Adriana und Cami längst geworden ist. Ein Zuhause.
1: Und das war's mal wieder von uns aus der Onda-Redaktion. Ob Onda, Ponal oder Matraca, schaut gern mal wieder auf unserer Seite vorbei, www.npla.de. Ihr findet uns natürlich auch in den sozialen Medien. Auf Instagram und Mastodon zum Beispiel findet ihr uns als npla-de. Bis in 2 Wochen, alles Gute, tschüss.
20: Jo, dies waren die Onda-Infos vom heutigen Mittwoch. Weitere Infos in Deutsch, Englisch und Spanisch unter www.mpla.de und das waren die Nachrichten aus Lateinamerika. Jetzt gibt es noch etwas Musik, dann die 2. Stunde des Magazins, die heute Olaf übernehmen wird.

Jo, das war der erste Teil des Magazins. Redaktionell für den ersten Teil war Tim Thaler verantwortlich, für den zweiten ist dann Olaf verantwortlich. Es geht dann weiter mit dem Kinderabendgruß von 7 bis ungefähr 7:15, von Montag bis Freitag. Über Caller Radio auf UKW 99.3, 98.4 MHz. Weltweit im Internet unter www.collerradio.org oder auf DAB Plus Nummer 7 zu empfangen. Alle Beiträge, die heute gesendet wurden, sind nachzuhören auf www.freieradios.net. Schauen wir mal, mich könnt ihr in 3 Wochen oder 4 Wochen, ich weiß noch gar nicht genau, wenn ihr mich wieder hören könnt. Ich wünsche euch noch einen schönen Abend, viel Spaß bei den weiteren Sendungen und beim zweiten Teil des Magazins. Ciao, ciao.

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1: Es ist 7, Zeit für den Abendgruß. Heute gibt es wieder eine Geschichte von Erwin Moser. Die Zauberfedern. Es waren einmal zwei Katzen, die hießen Paul und Hanna. Sie lebten in einer Windmühle, denn sie waren Müller. Die Bauernkatzen brachten ihnen ihr Getreide und Paul und Hanna mahlten es zu Mehl. Von früh bis spät arbeiteten sie und jeden Abend fielen sie todmüde ins Bett. »Ach, ich habe diese verfluchte Arbeit schon lange satt«, sagte Kater Paul eines Morgens. »Am liebsten würde ich einige Monate im Bett bleiben.« »Mir geht es genauso«, sagte die Katze Hanna. »Wenn doch ein Jahr lang kein Wind mehr ginge«, rief der Kater. War es Zufall oder hatte der Wunsch von Kater Paul solch große Kraft? Am nächsten Tag herrschte Windstille. Die Flügel der Mühle bewegten sich keinen Millimeter mehr und so blieb es das ganze Jahr hindurch. Die Bauern mussten ihr Mehl zu Hause mit der Hand mahlen. In den ersten Monaten der Windstille freuten sich Paul und Hanna über die herrliche Ruhe. Sie blieben jeden Tag bis Mittag im Bett und schnurrten sich eins. So ging das einige Monate und die zwei faulen Katzen waren restlos zufrieden. Doch eines Tages merkten sie, dass ihre Essvorräte zur Neige gingen und es wurde ihnen etwas bange zumute. Sie redeten darüber und malten sich aus, dass sie in Kürze elend verhungern würden, wenn kein Wind käme. Sie nahmen sich das so zu Herzen, dass sie kurz darauf kläglich miauend im Bett saßen. »Ach, wenn doch wieder Wind käme«, klagten sie. »Gibt es denn niemand, der uns helfen kann?« Ganz unglücklich schliefen sie schließlich ein. In der Nacht hatte Hanna einen Traum. Eine Zauberfee erschien ihr und sagte, »Ich werde euch zwei bedauernswerten Katzen helfen. Morgen früh werdet ihr vor der Mühle zwei große Zauberfedern finden. Steckt sie in die Windmühlenflügel und die Flügel werden sich zu drehen beginnen.« Dann verschwand die Fee aus dem Traum und Hanna wachte auf.